0: begrenzter Menge. Als mehr geliefert wurde als erwartet, stoppte Spahn die Abnahme. Eine über Litauen von NATO-Kampfjets abgeschossene Drohne war nach Angaben des litauischen Verteidigungsministeriums mit Sprengstoff bestückt. Die Sprengladung sei von Spezialkräften entschärft worden, hieß es. Die Drohne werde noch untersucht und analysiert. Nach ersten Erkenntnissen kam die Drohne in der vergangenen Nacht wahrscheinlich von Belarus aus in den litauischen Luftraum. Der Schauspieler Ralf Richter ist tot. Er starb im Alter von 69 Jahren in Köln. Seinen Durchbruch hatte Richter Anfang der 1980er Jahre in Wolfgang Petersens Welterfolg Das Boot. Aus Köln Fabian May.
1: Auch in der Ruhrgebietsfamiliensaga Rote Erde des WDR spielte er eine tragende Rolle als Kumpel Otto Schablowski. Später war Richter in vielen Ruhrpott-Komödien zu sehen, wie Bang Boom Bang oder Was nicht passt, wird passend gemacht. Auch seine Rolle in der Serie Pastewka ist unvergessen. Da spielte er sich selbst als Choleriker, der nur teilweise zum Buddhisten bekehrt ist. Richter war ein Kind des Ruhrgebiets. Er wuchs in einer kinderreichen Familie in einem Bochumer Arbeiterviertel auf. Zuletzt lebte er lange in Köln.
0: Das Wetter in Deutschland. Nachts von Nordwesten her Regen, im Südosten meist trocken, teils neblig, Tiefstwerte 17 bis 10 Grad. Am Tage wechselhaft mit Schauern und Gewittern, an den Alpen zum Teil kräftig. Gebietsweise Sonne, Höchstwerte 18 bis maximal 26 Grad. Es ist 2.03 Uhr.
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1: Um 3 Uhr mit Olaf Knapp. Bundeskanzler Merz bereitet sich offenbar auf ein schlechtes Abschneiden seiner Partei bei der Landtagswahl in Mecklenburg-Vorpommern vor. Der CDU-Chef reist nicht wie geplant zur UN-Vollversammlung in New York. Aus der Nachrichtenredaktion Christoph Tietz.
2: Statt Auftritt auf der Weltbühne bleibt Merz in der Hauptstadt. Seine Präsenz sei in Berlin erforderlich, erfuhr das ARD-Hauptstadtstudio. Bereits am frühen Sonntagabend, wenn zu den Wahlen in Mecklenburg-Vorpommern und Berlin die ersten Zahlen vorliegen, kommt Merz in der Berliner CDU-Zentrale mit dem Parteipräsidium zusammen. Dabei sind dann die wichtigsten Christdemokraten aus Bundestag, Bundesregierung und den Ländern. Und dann geht es um eine Reaktion. Und die hängt davon ab, wie groß oder klein der Zahlenwert für die CDU vor dem Prozentzeichen wirklich ist.
1: Die teuren Maskenkäufe in der Pandemiezeit beschäftigen heute den Bundesgerichtshof. Mehrere Unternehmen fordern deswegen noch Geld vom Bund. Das BGH-Urteil könnte für zahlreiche weitere Fälle wegweisend werden. Es drohen Zahlungen in Milliardenhöhe. Die Firmen berufen sich auf Verträge mit dem früheren Gesundheitsminister Spahn. Der hatte im Jahr 2020 zugesagt, dass der Staat Corona-Schutzmasken zu einem Fixpreis kauft, und zwar in unbegrenzter Menge. Als mehr geliefert wurden als erwartet, stoppte Spahn die Abnahme. Verteidigungsminister Pistorius hat bei seinem Besuch in den USA mit seinem Kollegen Hegseth eine Absichtserklärung unterzeichnet. Sie wollen bei der Produktion von Rüstungsgütern stärker als bisher zusammenarbeiten. Aus Washington Christina Nagel.
3: Schon jetzt gibt es gemeinsame Projekte. Pistorius hofft, dass es auch beim Marschflugkörper vom Typ Tomahawk langfristig zu einer Rüstungskooperation kommt. Die Bundesregierung hatte sich entschieden, die Marschflugkörper in den USA zu kaufen. Dass Deutschland viel Geld in Rüstung, auch in US-Produkte investiert, kommt in Washington positiv an. Die Tonlage habe sich verändert, sagte Pistorius nach dem Gespräch mit seinem amerikanischen Amtskollegen. Es sei eine gute Arbeitsatmosphäre gewesen.
1: Eine über Litauen von NATO-Kampfjets abgeschossene Drohne war nach Angaben des litauischen Verteidigungsministeriums mit Sprengstoff bestückt. Die Sprengladung sei von Spezialkräften entschärft worden, hieß es. Die Drohne werde noch untersucht und analysiert. Nach ersten Erkenntnissen kam die Drohne in der vergangenen Nacht wahrscheinlich von Belarus aus in den litauischen Luftraum. Das Wetter in Deutschland. Am Tage wird es wechselhaft mit Schauern und Gewittern, an den Alpen zum Teil kräftig. Gebietsweise Sonne, Höchstwerte 18 bis 26 Grad. Am Donnerstag dann Sonne und Wolken, von Nordwesten später Regen, 17 bis maximal 24 Grad. Es ist 3.03 Uhr.
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1: Um 4 Uhr mit Olaf Knapp. Bundeskanzler Merz bereitet sich offenbar auf ein schlechtes Abschneiden seiner Partei bei der Landtagswahl in Mecklenburg-Vorpommern vor. Der CDU-Chef reist nicht, wie geplant, zur UN-Vollversammlung in New York. Aus der Nachrichtenredaktion Christoph Tietz.
2: Statt Auftritt auf der Weltbühne bleibt Merz in der Hauptstadt. Seine Präsenz sei in Berlin erforderlich, erfuhr das ARD-Hauptstadtstudio. Bereits am frühen Sonntagabend, wenn zu den Wahlen in Mecklenburg-Vorpommern und Berlin die ersten Zahlen vorliegen, kommt Merz in der Berliner CDU-Zentrale mit dem Parteipräsidium zusammen. Dabei sind dann die wichtigsten Christdemokraten aus Bundestag, Bundesregierung und den Ländern. Und dann geht es um eine Reaktion. Und die hängt davon ab, wie groß oder klein der Zahlenwert für die CDU vor dem Prozentzeichen wirklich ist.
1: Die teuren Maskenkäufe in der Pandemiezeit beschäftigen heute den Bundesgerichtshof. Mehrere Unternehmen fordern deswegen noch Geld vom Bund. Das BGH-Urteil könnte für zahlreiche weitere Fälle wegweisend werden. Es drohen Zahlungen in Milliardenhöhe. Die Firmen berufen sich auf Verträge mit dem früheren Gesundheitsminister Spahn. Dieser hatte im Jahr 2020 zugesagt, dass der Staat Corona-Schutzmasken zu einem Fixpreis kauft. Und zwar in unbegrenzter Menge. Als mehr geliefert wurden als erwartet, stoppte Spahn die Abnahme. In der diesjährigen Sommerreisezeit hat es mehr Staus gegeben als vor einem Jahr. Das zeigen Daten des ADAC. Demnach waren die Staus im Durchschnitt aber kürzer und die gesamte Dauer nahm deswegen nur geringfügig zu. Die meisten Staus wurden zum Ferienstart in Nordrhein-Westfalen registriert. Hauptstautag blieb der Freitag. Häufigste Ursache für Stillstand auf den Straßen waren Baustellen. Der Schauspieler Ralf Richter ist tot. Er starb im Alter von 69 Jahren in Köln. Seinen Durchbruch hatte Richter Anfang der 1980er Jahre in Wolfgang Petersens Welterfolg Das Boot. Aus Köln Fabian May.
3: Auch in der Ruhrgebietsfamiliensaga Rote Erde des WDR spielte er eine tragende Rolle als Kumpel Otto Schablowski. Später war Richter in vielen Ruhrpott-Komödien zu sehen, wie Bang Boom Bang oder Was nicht passt, wird passend gemacht. Auch seine Rolle in der Serie Pastewka ist unvergessen. Da spielte er sich selbst als Choleriker, der nur teilweise zum Buddhisten bekehrt ist. Richter war ein Kind des Ruhrgebiets. Er wuchs in einer kinderreichen Familie in einem Bochumer Arbeiterviertel auf. Zuletzt lebte er lange in Köln.
1: Das Wetter in Deutschland. Am Tage wechselhaft mit Schauern und Gewittern. An den Alpen zum Teil kräftig, gebietsweise Sonne, 18 bis 26 Grad. Donnerstag Sonne und Wolken, von Nordwesten später Regen bei 17 bis 24 Grad. Und am Freitag im Norden leicht unbeständig, im Westen dagegen länger freundlich bei 15 bis 23 Grad. Es ist 4.03 Uhr.
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1: Um 5 Uhr mit Olaf Knapp. Bundeskanzler Merz hat seine für nächste Woche geplante Reise nach New York zur UN-Vollversammlung abgesagt. Außerdem wurde eine Präsidiumssitzung der CDU auf Sonntagabend vorgezogen, bei der es mehreren Medien zufolge schon um seine Zukunft als Kanzler gehen könnte. Nach Einschätzung von Hauptstadtkorrespondent Matthias Deiß hängt extrem viel an den beiden Landtagswahlen am Sonntag.
2: Ja, die Generalvollversammlung, das ist die große Weltbühne, die Friedrich Merz da sausen lässt. Das macht er nicht gerne. Er werde die Reise nicht antreten, da seine Präsenz in Berlin erforderlich ist, hören wir aus Regierungskreisen. Heißt übersetzt, die Hütte brennt, und zwar so richtig. Friedrich Merz fürchtet eine Schockwelle nach den Landtagswahlen am kommenden Sonntag. Er kämpft um sein Amt. Er muss die Lage beruhigen. Das geht nur vor Ort hier in Berlin.
1: Wenn sich heute Vormittag das Bundeskabinett trifft, soll es am Rande auch um die hohen Spritpreise gehen. Kanzler Merz hat Entlastung angekündigt, aber keine Details genannt. Aus der Nachrichtenredaktion Markus Weber.
3: Umweltminister Schneider geht davon aus, dass die Mehrwertsteuer auf Benzin und Diesel gesenkt wird. Man sei jetzt in der Abstimmung innerhalb der Bundesregierung über die Maßnahmen. Der CDU-Arbeitnehmerflügel fordert Direktzahlungen an Menschen mit kleinen und mittleren Einkommen. Das hat der Vorsitzende Radke in den Zeitungen der Funke Mediengruppe deutlich gemacht. Vor einem Tankrabatt oder pauschalen Preisdeckeln warnte die Wirtschaftsweise Schnitzer. Sie sagte der Rheinischen Post, beide Maßnahmen wären aus ökonomischer Sicht der falsche Weg.
1: Eine über Litauen von NATO-Kampfjets abgeschossene Drohne war nach Angaben des litauischen Verteidigungsministeriums mit Sprengstoff bestückt. Die Sprengladung sei von Spezialkräften entschärft worden, hieß es. Die Drohne werde noch untersucht und analysiert. Nach ersten Erkenntnissen kam die Drohne in der vergangenen Nacht wahrscheinlich von Belarus aus in den litauischen Luftraum. Seit Beginn des Ukraine-Krieges hat es schon mehrere Vorfälle mit Drohnen in den baltischen Staaten gegeben. In der diesjährigen Sommerreisezeit hat es mehr Staus gegeben als vor einem Jahr. Das zeigen Daten des ADAC. Demnach waren die Staus im Durchschnitt aber kürzer und die gesamte Dauer nahm deswegen nur geringfügig zu. Die meisten Staus wurden zum Ferienstart in Nordrhein-Westfalen registriert. Hauptstautag blieb der Freitag. Häufigste Ursache für Stillstand auf den Straßen waren Baustellen. Das waren die Nachrichten. Das Wetter in Deutschland. Am Tage wechselhaft mit Schauern und Gewittern, an den Alpen zum Teil kräftig, gebietsweise Sonne, Höchstwerte 18 bis 26 Grad. Und am Donnerstag Sonne und Wolken, von Nordwesten später Regen, 17 bis 24 Grad. Es ist 5.03 Uhr.
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1: Heute habe ich das letzte Glas Pflaumenmus eingekocht. Den ganzen Spätsommer über haben wir geerntet. Woche für Woche, Eimer um Eimer. Ich weiß nicht, wie der Baum in den letzten Jahren trug. Ich kenne ihn erst seit diesem Jahr. Und als wollte er uns verzaubern, hat er getragen, als gäbe es kein Morgen. Und wir haben gepflückt, verschenkt, eingekocht, gegessen. Und trotzdem hingen noch Pflaumen in den Ästen, mehr als irgendjemand hätte brauchen können. Es gibt ein Wort für dieses zu viel: verschwenderisch. Für mich hat dieses Wort immer so ein Geschmäckle, denn ich bin mit einer anderen Überzeugung aufgewachsen. Danach ist genug eben genug und es gibt ein zu viel. Dieser Baum aber, der so viel trägt, kennt dieses Maß offenbar nicht. Er hat sich nicht gefragt, ob wir so viele Pflaumen wollten oder verarbeiten konnten. Er hat einfach getragen und gegeben, weil das eben seine Art ist. So viel, dass es wie zu viel wirkte. In der Bibel heißt es: Von seiner Fülle haben wir alle genommen, Gnade um Gnade. Die Bibel spricht hier von Gottes Gnade und Gott schenkt Gnade um Gnade. Das ist nicht, bis es reicht, sondern es ist Gnade, die sich selbst überbietet, die sich weiter verschenkt, obwohl es längst genug wäre. Und genau das tut dieser Baum. Es ist egal, wie viele Gläser Mus schon im Keller stehen, er trägt und gibt weiter. Dieses Übermaß macht mich fast ein bisschen unruhig. So viele Pflaumen, so viel Arbeit, nichts soll verloren gehen, so habe ich es gelernt. Aber vielleicht geht es nicht darum, alles sofort zu verwalten. Diese Fülle ist ein Geschenk, das ich dankbar annehmen und genießen kann. Das möchte ich lernen. Viele Pflaumen haben wir hängen lassen. Für die Vögel, für Wespen, für alles, was sich daran sonst noch satt ist. Nicht aus Großzügigkeit unsererseits, eher als kleiner Tribut, aus Dankbarkeit für dieses Übermaß. Die letzten Gläser stehen jetzt im Regal. Im Winter, wenn ich eines davon öffne, wird darin der Geschmack des Sommers stecken und ich werde mich hoffentlich an die Lektion dieses Sommers erinnern. Manches in meinem Leben schöpfe ich aus einem Maß, das ich mir selbst nur schwer zugestehen würde.
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1: Mit Falko Puppe, guten Morgen. Merz reist offenbar nicht zur UN-Generaldebatte nach New York. Auch Bovenschulte fordert extra Steuer für Mineralölkonzerne. Gesundheitssenatorin Bernhard warnt vor Kahlschlag bei Bremens Krankenhäusern. Das Wetter wechselnd bewölkt mit Schauern und Gewittern, Höchstwerte bei 21 Grad. Bundeskanzler Friedrich Merz wird kommende Woche offenbar doch nicht zur UN-Generaldebatte nach New York reisen. Er habe die Reise abgesagt, da seine Präsenz in Berlin erforderlich sei, heißt es aus Regierungskreisen. Die Rede des Kanzlers in der Generaldebatte der UN-Vollversammlung war für Mittwochnachmittag geplant. Aus Berlin Dietrich Karl-Meurer.
2: Der CDU-Chef steht nach dem Wahldebakel seiner Partei in Sachsen-Anhalt unter Druck. In der Partei wird vereinzelt über einen Wechsel an der Spitze diskutiert. Am Sonntag wird zudem in Mecklenburg-Vorpommern und Berlin gewählt. Noch am Wahlabend will Merz mit dem CDU-Präsidium über die Ergebnisse beraten. Für die folgenden Tage sind weitere Sitzungen der Parteigremien geplant. Deutschland wird bei der UNO nun von Außenminister Johann Wadephul vertreten, heißt es weiter. Er übernimmt Teile des Programms des Bundeskanzlers, auch die deutsche Rede. Die Generaldebatte der Vollversammlung gilt als wichtigstes jährliches Treffen der Vereinten Nationen. In New York werden dazu zahlreiche Staats- und Regierungschefs erwartet.
1: Die Drohne, die über Litauen von NATO-Kampfjets abgeschossen wurde, war nach Angaben des litauischen Verteidigungsministeriums mit Sprengstoff bestückt. Die Ladung sei von Spezialkräften entschärft worden, heißt es. Die Drohne werde noch untersucht und analysiert. Nach ersten Erkenntnissen kam die Drohne vergangene Nacht wahrscheinlich von Belarus aus in den litauischen Luftraum. Seit Beginn des Ukraine-Krieges hat es schon mehrere Vorfälle mit Drohnen in den baltischen Staaten gegeben. In der Regierungskoalition gibt es unterschiedliche Haltungen zu möglichen Maßnahmen gegen die Rekordspritpreise. Bundeswirtschaftsministerin Katharina Reiche lehnt Forderungen aus der SPD ab. Die Sozialdemokraten fordern unter anderem einen Preisdeckel und eine Übergewinnsteuer für die Mineralölkonzerne. Letztere hält das Ministerium der CDU-Politikerin für rechtlich nicht durchsetzbar. Auch Bremens Bürgermeister Andreas Bovenschulte setzt sich für eine Übergewinnsteuer ein. Im ZDF sagte der SPD-Politiker am Abend:
3: Wenn wir wollen, dass wir die Übergewinne der Mineralölkonzerne nutzen, um die Bürgerinnen und Bürger zu entlasten, dann finden wir da auch einen Weg. Der Punkt ist, die verdienen viel, viel mehr als im Vorjahreszeitraum und nicht, weil sie innovativer geworden sind oder neue Verfahren oder Techniken entwickelt hätten, sondern einfach, weil sie es können. Und da ziehen sie den Bürgerinnen und Bürgern das Geld aus der Tasche und das wollen wir uns zurückholen und für die Entlastung verwenden.
1: Bremens Gesundheitssenatorin Claudia Bernhard warnt vor einem Kahlschlag bei den Krankenhäusern im Land Bremen. Hintergrund ist das angekündigte Minus der Städtischen Klinik für Bundesgesundheit Nord. Das könnte in den kommenden 2 Jahren auf mehr als 130 Millionen Euro steigen. Das Thema war Teil der Sitzung der Gesundheitsdeputation, an der die linken Politikerin teilnahm. Aus der Regionalredaktion Buten und Binnen Heike Zeigler.
4: Gesundheitssenatorin Claudia Bernhard erklärte, ein Großteil des drohenden Defizits komme durch das Bundesgesetz zur Reform der Krankenkassenbeiträge. Diese Folgen würden neben den städtischen auch die freien und gemeinnützigen Krankenhäuser spüren, auch wenn diese hierzu noch keine Zahlen vorgelegt haben. Die CDU sieht in dem Defizit aber auch ein hausgemachtes Problem. Die Geno versäume seit Jahren, effizienter zu werden. Auch betriebsbedingte Kündigungen müssten jetzt möglich sein. Die FDP will, dass geklärt wird, welche Behandlungen die Geno in Zukunft noch anbieten kann.
1: Janina Stredow ist neue Vorsitzende der SPD Bremerhaven. Die 30 Jahre alte Politikwissenschaftlerin folgt auf Martin Güntner, der Anfang Mai zum neuen Oberbürgermeister der Stadt gewählt wurde. Stredow hatte bei der Wahl keinen Gegenkandidaten. Sie war bereits mehr als 8 Jahre lang Vizechefin der Bremerhaven SPD. In Oldenburg beginnt am Abend das 33. internationale Filmfest. Bis Sonntag werden rund 50 Filme gezeigt, darunter wieder viele Welt- und Deutschlandpremieren. In diesem Jahr wird das Festival zum ersten Mal mit einem Dokumentarfilm eröffnet, Strange Neighbors. Ein weiteres Highlight ist laut Veranstaltern der neue Film Karma mit Marion Cotillard. Nach seiner Weltpremiere in Cannes läuft er in Oldenburg zum ersten Mal in Deutschland. Erneut ist ein Schiff gegen die Eisenbahnbrücke in Elsfleth gefahren, das hat die Polizei mitgeteilt. Das Binnenschiff aus den Niederlanden war von Brake in Richtung Oldenburg unterwegs. Das Steuerhaus des Schiffes wurde bei dem Zusammenstoß stark beschädigt, die beiden Besatzungsmitglieder blieben unverletzt. Wie genau es zu dem Unfall kam, untersucht jetzt die Wasserschutzpolizei. Die Bahnstrecke wurde vorübergehend gesperrt, ist inzwischen aber wieder frei. Größere Schäden hat der Unfall an der Huntebrücke demnach nicht verursacht. Und das waren die Nachrichten mit Falco Puppe.
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5: Und das sieht aktuell folgendermaßen aus. Bremen, da gibt es so ein bisschen Regen, 16 Grad. Bremerhaven, da ist trocken. Am Bahnhof 16 Grad. Diepholz, leichter Sprühregen bei 16 und Osterholz-Scharmbeck. Am Rathaus Regen, 15 Grad. Heute bekommen wir ja auch so einen Mix aus Sonne und Wolken. Dazu immer wieder Schauer oder ab und zu auch mal ein Gewitter. Höchsttemperaturen heute 18 bis 21 Grad. Und der Wind dazu, der weht mäßig bis frisch aus Nordwest.
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5: Oldenburg, die Rosenstraße ist zwischen Osterstraße und der Straße Stau bis Samstag 20 Uhr für den Durchgangsverkehr gesperrt. Ansonsten gute Fahrt, 6 nach 6.
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5: An manchen Tagen will ich liegen bleiben und an anderen Tagen nicht aufstehen. Schon merkwürdig, oder? Schönen guten Morgen.

0: Meine Damen und Herren, sehr geehrte frühe Menschen, ja, da stehen wir also wieder an der Tankstelle und wenn einer kommt von den Mitarbeitern, dann sagen wir sowas wie, danke, ich schau nur. Fragen Sie sich nicht auch so langsam, ob es nicht günstiger wäre, Champagner zu tanken? Ich meine, Benzin und diese nähern sich an vielen Tankstellen der 3-Euro-Marke pro Liter. Und Autofahren, ja, das ist ja ein teures Hobby. Aber nützt ja nichts. Wer Auto fährt, muss tanken. Und Thomas Stahlberg und Fabian Metzner haben sich an Tankstellen im Norden umgehört.
1: Ich mache mir Sorgen um mein Portemonnaie, weil es schon sehr, sehr teuer ist.
2: Als Arbeitnehmer und wenn man dann 2 Autos hat und auch jedes Mal irgendwo hinfahren muss, ist es teilweise unbezahlbar.
3: Viele Menschen sind ja darauf angewiesen, mit dem Auto zu fahren.
4: Einkauf auf jeden Fall ist auf jeden Fall ziemlich weniger. Ich esse auch ziemlich weniger. Zum Training gehe ich auch nicht mehr, weil ich das Geld nicht mehr dafür habe.
5: Früher war es so, man fährt zur Tankstelle, weil man es halt muss. Es ist so ein Alltagsding und man achtet natürlich jetzt irgendwie drauf, dass man weniger fährt. Aber klar, zum Beispiel weniger essen gehen. Es fällt eigentlich bei allem auf. Ist hart.
1: Ärger verspüre ich nicht, weil ich gar nicht weiß, auf wen ich sauer sein soll.
6: Unmöglich. Wir haben mit dem Krieg überhaupt nichts zu tun.
7: So, Auto hat schon immer Geld gekostet und keiner will auf sein Auto verzichten. Solange das Tankverhalten und das Fahren sich einfach nicht ändert, dann muss ich dafür bezahlen.
2: Eine Preisbremse, bringt's das nicht? Es sind ja auch Mineralölkonzerne, die dahinter stehen. Es sind viel Steuern, die dahinter stecken. Keine Ahnung. So kann es nicht weitergehen.
0: So kann es also nicht weitergehen, sagt dieser Kunde. Aber wie kann es denn dann weitergehen, wenn nicht so? Und es ist nicht eigentlich auch so, dass es manchmal ganz schön lange so weitergeht, obwohl es gar nicht so weitergehen kann. Sie merken, von mir kriegen Sie da keine gescheite Antwort. Aber vielleicht ja aus der Politik. Kanzler Merz hat Entlastungen angekündigt und versprochen. Und wie die sein sollten und was die bringen könnten, wir reden nachher mit dem Chefvolkswirt. Und wenn der es nicht weiß, dann vermutlich keiner. 6:10.

Eigentlich singt er bei Toad the Wet Sprocket. Hier ist er mal solo unterwegs. Glenn Phillips war das Brand New Blue. Und jetzt eine Gefahrenmeldung. Vorsicht bitte auf der A1 Bremen Richtung Hamburg. Im Bremer Kreuz, also in der Überleitung zur A27 Richtung Bremerhaven, da liegen Steine. 14 nach 6.

0: Ich warte immer auf so ein Yeah am Schluss. Ne? George Michael, My Baby Just Cares For Me um 16 Minuten nach 6. Und ich habe gestern so aus Jux mal meine KI gefragt, ob sie mich umbringen würde, wenn sie könnte. Und die KI drauf, nee, Zwinker-Smiley. Sie hätte als KI gar keine eigenen Wünsche. Okay, Zwinker-Smiley zurück, aber kann ich dieser Antwort trauen? Wenn schon die Chefs großer KI-Firmen davor warnen, in dem Tempo so weiterzumachen, wer schützt uns am Ende? Also wenn eben diese KI-Firmen die Kontrolle doch verlieren. Die Bundesregierung? Wir können es nur hoffen, oder? Jan-Friedrich Willems jedenfalls hat nachgefragt, zum Beispiel bei KI-Gegnern.
1: KI auf jetzt! KI auf jetzt! KI.
2: Dienstagmittag vor dem Brandenburger Tor in Berlin.
1: KI auf jetzt!
2: Knapp 20 junge Menschen haben sich zu einer Demo versammelt. Sie fordern, die Entwicklung von künstlicher Intelligenz zu stoppen. Solange zumindest, bis die Risiken der Technologie unter Kontrolle gebracht wurden. Aus ihrer Sicht tut die Bundesregierung nicht genug, um die KI-Branche zu regulieren. Den Demonstrierenden machen vor allem Untergangsszenarien Sorgen, nach denen eine unkontrollierte künstliche Intelligenz die Menschheit auslöschen könne.
3: Anscheinend weiß noch niemand davon. Auf jeden Fall weiß die deutsche Regierung noch nicht davon. Oder tut nichts dagegen.
2: Seit einigen Monaten überbieten sich die großen US-KI-Firmen gegenseitig in ihren Schreckensszenarien. Wirtschaftscrashs, die hunderte Milliarden Dollar vernichten könnten. Unkontrollierbare AI-Programme, sogenannte Agenten, die das gesamte Internet übernehmen. Und, ja, auch die Auslöschung der Menschheit. Alles Untergangsvisionen, die von OpenAI bis Anthropic ventiliert werden. Hat die Bundesregierung das wirklich nicht auf dem Schirm? Ein Sprecher des Digitalministeriums widerspricht. Man verfolge die globale KI-Entwicklung sehr genau und nehme die Warnungen von führenden KI-Entwicklern sehr ernst.
4: Wir bauen gerade das nationale KI-Sicherheitsinstitut auf. Das hat die Arbeit aufgenommen und wird uns in die Lage versetzen, sicherheitsrelevante Risiken mit Blick auf KI frühzeitig zu identifizieren und ihnen zu begegnen. Das KI-Institut ist auch schon im engen Austausch mit Vergleichsinstitutionen, mit Partnern in Großbritannien und Frankreich.
2: Wenn das KI-Sicherheitsinstitut mal fertig ist, sollen dort Top-Expertinnen und Experten für künstliche Intelligenz arbeiten. Sie sollen Bedrohungen einordnen und der Regierung Gegenmaßnahmen empfehlen können, wenn Deutschland ins Fadenkreuz gefährlicher KIs gerät. Eine wirkliche Regulierung der großen KI-Player kann das Institut allerdings nicht leisten. Die lassen sich nämlich bisher von einzelnen Staaten nicht beeindrucken. Deshalb fordert die digitalpolitische Sprecherin der Linken im Bundestag, Donata Vogtschmidt, auf europäischer Ebene für KI-Sicherheit und Regulierung zu sorgen.
5: Wir müssen viel, viel mehr unabhängig denken, gerade in Europa. Da bringt es auch nichts, wenn wir nationalstaatlich unsere kleinen Dinge machen und da Deutschland vorne dran stehen, sondern es muss eine gesamteuropäische Lösung geben, um dann natürlich auch unabhängig zu sein von den großen Big Playern, den Tech-Bros, die in den USA quasi sitzen.
2: Zustimmung bekommt Vogtschmidt aus dem Zentrum für Digitalrechte und Demokratie. In der Denkfabrik befasst sich der Jurist Michael Kohlein mit KI-Regulierung. Auch für ihn ist das Thema eher in Brüssel als in Berlin angesiedelt. Schließlich hat die EU schon vor 2 Jahren den sogenannten AI Act beschlossen. Allerdings, in der Praxis werden die Möglichkeiten dieser KI-Verordnung kaum genutzt und sie hat deutliche Grenzen, bemängelt Kohlein.
6: In Europa könnten wir die Befugnisse nutzen, die die EU-Kommission hat. Das sind auch hohe Bußgelder, die da möglich sind. Man könnte überlegen, wie schaut man in diese Modelle rein? Wie können wir uns auf dem europäischen Markt davor schützen? Aber Einfluss auf die USA und China haben wir nicht.
2: Weshalb Bundesdigitalminister Carsten Wildberger gerne auf die nächsthöhere internationale Ebene verweist.
7: Wir brauchen aus meiner Sicht auch perspektivisch, das würde ich mir mehr als wünschen, einen globalen Ansatz, um KI sicherer zu machen. Ich glaube, das funktioniert nur im globalen Ansatz.
2: Und für einen solchen Ansatz will der Minister in diesen Tagen auch in Kanada werben. Dort nimmt er an einer Fachmesse für künstliche Intelligenz teil.
0: Wir schützen uns eigentlich, wenn die KI doch mal ernst macht. Jan-Friedrich Willems aus Berlin für Bremen 2. Damit 20 nach 6.

0: wenn es war das When I Come Back, The Hummingbird Song. Und jetzt noch eine Gefahrenmeldung. Vorsicht bitte auf der A7 Hannover Richtung Hamburg zwischen Schwarmstedt und Westenholz. Da steht ein defekter LKW.
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5: Mit Falko Poppe, guten Morgen. Bundeskanzler Friedrich Merz wird kommende Woche offenbar doch nicht zur UN-Generaldebatte nach New York reisen. Er habe die Reise abgesagt, dass seine Präsenz in Berlin erforderlich sei, heißt es aus Regierungskreisen. Die Rede des Kanzlers in der Generaldebatte der UN-Vollversammlung war für kommenden Mittwoch geplant, 3 Tage nach den Landtagswahlen in Mecklenburg-Vorpommern und Berlin. Seit dem Wahldebakel der CDU in Sachsen-Anhalt steht Merz massiv unter Druck. Die über Litauen von NATO-Kampfjets abgeschossene Drohne war nach Angaben des Verteidigungsministeriums mit Sprengstoff bestückt. Spezialkräfte entschärften den Sprengsatz. Die Drohne war in der Nacht zum Dienstag wahrscheinlich aus Belarus in den litauischen Luftraum eingedrungen. Seit Beginn des russischen Angriffskrieges gegen die Ukraine hat es bereits mehrere solcher Vorfälle in den baltischen Staaten gegeben. Angesichts der Rekord-Spritpreise fordert auch Bremens Bürgermeister Andreas Bovenschulte eine Übergewinnsteuer für Mineralölkonzerne. Damit unterstützt der SPD-Politiker die Forderung seiner Partei nach einer stärkeren Belastung der Unternehmen. Bundeswirtschaftsministerin Katharina Reiche lehnt die Steuer ab und setzt stattdessen auf gezielte Direktzahlungen. Auch über weitere Entlastungen wird in der Koalition beraten. Bremens Gesundheitssenatorin Claudia Bernhardt warnt vor einem Kahlschlag bei den Krankenhäusern im Land Bremen. Hintergrund ist das drohende Defizit des Klinikverbundes Gesundheit Nord von mehr als 130 Millionen Euro in den kommenden 2 Jahren. Die CDU sieht neben den Folgen einer Bundesreform auch hausgemachte Probleme. Die Geno-Geschäftsleitung schließt beim Sparen nichts aus, eine Insolvenz sei möglich, heißt es. In Oldenburg beginnt am Abend das 33. internationale Filmfest. Bis Sonntag stehen rund 50 Filme auf dem Programm, darunter zahlreiche Premieren. Eröffnet wird erstmals mit einem Dokumentarfilm Strange Neighbors. Zu den Highlights gehört außerdem Karma mit Marion Cotillard, der nach seiner Weltpremiere in Cannes erstmals in Deutschland läuft. Und das waren die Nachrichten mit Falko Poppe.
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0: Und das sieht aktuell folgendermaßen aus. Bremen am Dom, da ist es bedeckt bei 14 Grad. Bremerhaven trocken, 15 Grad. Nordholz wolkig bei 12 Grad. Und Oldenburg am Schloss leicht bewölkt, 15 Grad. Heute bekommen wir so einen Mix aus Sonne und Wolken. Dazu immer wieder Schauer oder ab und zu auch mal ein Gewitter. Höchsttemperaturen 18 bis 21 Grad. Und der Wind dazu, der weht mäßig bis frisch aus Nordwest.
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0: Vorsicht bitte, auf der A7 weiter Hannover Richtung Hamburg, zwischen Schwarmstedt und Westenholz, der defekte LKW immer noch. Und Oldenburg, die Rosenstraße ist zwischen Osterstraße und der Straße Stau, der ist wirklich so, bis Samstag 20 Uhr für den Durchgangsverkehr gesperrt. 6.32 Uhr damit.
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0: Die Bundesregierung will also was tun in Sachen Spritpreise. Nur das was, wann und wie, da ist noch Schweigen. Wieso eigentlich? Darum geht's gleich. Schönen guten Morgen.

0: Ja, gleich ist vorbei mit dem Mond und dem Moonlight und dem Dancing. Toploader waren das hier morgen auf Bremen 2 um 6.36 Uhr. 2,31 Euro pro Liter. Das war gestern Nachmittag an Bremer Tankstellen schon der Schnäppchenpreis, ja? Und dann musste man lange suchen für. Aber trotzdem geht natürlich für 2,31 Euro, da muss ein Opa lange verstricken oder das Auto stehen lassen. Das aber ist für viele keine Option. Und weil deren Frust immer lauter zu hören war, hat das jetzt auch die Bundesregierung aufgeschreckt. Kanzler Merz hat Entlastungen in Aussicht gestellt. Was da kommen könnte, Dietrich Karl-Meurer dazu aus Berlin.
1: Darauf warten viele Autofahrer sehnlichst. Bundeskanzler Friedrich Merz stellt wegen der hohen Spritpreise Entlastungen in Aussicht. Wie die aussehen, lässt er allerdings noch offen.
2: Das genaue Instrumentarium steht noch nicht fest. Sie können aber davon ausgehen, dass wir sehr bald einen Vorschlag dazu vorlegen werden.
1: Ursache für die hohen Spritpreise sind vor allem die Folgen des Krieges im Nahen Osten. Beschädigte Raffinerien und gestörte Transportwege haben Öl und Kraftstoffe auf dem Weltmarkt verknappt. Die Bundesregierung hat bereits reagiert. Seit April dürfen Tankstellen ihre Preise grundsätzlich nur noch einmal am Tag erhöhen. Außerdem erhielt das Bundeskartellamt zusätzliche Befugnisse gegen mögliche Preistreiberei. Dass eine neue Entlastung finanziert werden muss, spielt auch in der Debatte innerhalb der Koalition eine wichtige Rolle. Finanzminister Lars Klingbeil beobachtet, dass die Preise für Benzin und Diesel zuletzt deutlich stärker zugelegt haben als die für Rohöl. Für den SPD-Politiker ist das ein Hinweis darauf, dass die Mineralölkonzerne von der Krise profitieren.
3: Wir sehen, dass die Konzerne die Krise ausnutzen und hier die Abzocke vorantreiben.
1: Nach Vorstellung Klingbeils sollen europaweit Krisengewinne abgeschöpft werden und die Einnahmen an Verbraucher zurückfließen. Amon Zorn ist Vizechef der SPD-Fraktion im Bundestag und Mitglied der koalitionsinternen Taskforce Spritpreise. Er erklärt die Vorstellungen der Sozialdemokraten.
4: Die Übergewinnsteuer, da geht es darum, die Krisenprofite, die in der Vergangenheit entstanden sind, abzuschöpfen. Und der Preisdeckel, eine Preisobergrenze, da geht es darum, zu begrenzen, wie hoch die Spritpreise steigen dürfen.
1: Einen Preisdeckel machen Länder wie Belgien und Luxemburg vor. Nach Ansicht Zorns könnte die Übergewinnsteuer zusätzliche Spielräume schaffen. Kanzler Merz lehnt die Forderung nach einer solchen Steuer dagegen ausdrücklich ab. Der CDU-Chef sieht keine ausreichende faktische und rechtliche Grundlage. Zudem warnt er vor zusätzlichen Belastungen für die Raffinerien.
5: Diese Raffinerien stehen selbst unter erheblichem wirtschaftlichen Druck. Wir müssen umgekehrt ein hohes Interesse daran haben, dass wir in Deutschland Raffinerien behalten. Und das werden wir nicht schaffen, wenn wir jetzt diese Unternehmen, die selbst erhebliche Schwierigkeiten im Markt haben, auch noch zusätzlich besteuern.
1: Die Union setzt stattdessen auf andere Instrumente. Wirtschaftsministerin Katharina Reiche von der CDU schweben Direktzahlungen für Menschen mit niedrigen Einkommen vor. Und der Energieexperte Andreas Lenz von der CSU verweist auf die zeitweise

0: Steuersenkung im Frühjahr und sagt,
1: der Staat muss aus meiner Sicht in erster Linie die staatlichen Preisbestandteile senken. Das heißt, die Energiesteuer, aber auch die CO2-Abgabe stehen hier zur Disposition, damit der Sprit wieder bezahlbar wird.
0: Die Vorstellungen in der schwarz-roten Koalition gehen auseinander. Doch der Druck auf die Politik ist hoch. Tanken ist in Deutschland derzeit so teuer wie nie. Friedrich Merz sieht Handlungsbedarf.
2: Für viele Menschen, die täglich das Auto brauchen, ist eine Belastungsgrenze erreicht.
0: Welche Entlastung kommt, darüber dürfte zumindest am Rande der heutigen Kabinettssitzung gesprochen werden.
3: Die Bundesregierung also und die versprochenen Hilfen für die hohen Spritpreise. Aus Berlin Dietrich Karl Meurer für Bremen 2. 20:07 damit.

0: Ein Trio aus Boston haben sich auf der Schule kennengelernt und nennen sich Tiny Habits, Anything He Was. Um genau 6.48 Uhr.
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0: Wissen Sie, was die AfD mit Essen zu tun haben soll? Nö, ich auch nicht, aber gleich wissen wir. Hier ist Dietmar Wischmeyer.
2: Warum ist die AfD so erfolgreich, nicht nur im Osten, jetzt auch in Niedersachsen? Ein Schnappschuss vom Mittagstisch Ulrich Siegmunds hat es gezeigt und wurde von den Medien bis ins Detail analysiert. Es ist nicht das Wahlprogramm, nicht einmal das völkische Geblubber eines Björn Höcke, sondern die schlichte Nahrungsaufnahme, wie sie die Masse der Deutschen tagtäglich absolviert. Das stand bei Siegmunds auf dem Tisch aus Plastikrattan. Übervolle Teller mit Spirelli-Nudeln und in Tomatenmompe ersäufte Wurstblocken. Die Nudeln aus Weizengrieß und Flüssigküken, die Wurstblocken aus eingesalzenem Fettknorpel. Aus der Ferne grüßt der Herzinfarkt, aber hier und heute ist es einfach nur schweinelecker und macht richtig satt. Noch eine Schüttung Analogkäse aus der Gut- und Günstig-Forschung drüber gestreut und mit Vollzucker-Cola runtergespült. Mahlzeit! SPD- und CDU-Politiker dozieren in den Talkshows, dass ihre Parteien den normalen Kroatienurlauber hinter der Currywurst und dem Billigbier ernster nehmen müssen. Sprechen's aus und nippen am Primitivo zu veganem Stubenküken an esoterischer Sättigungsbeilage. Ulrich Siegmund haut sich den Discounterfraß selber rein, wie die vielen besungenen Leuten, die den Laden am Laufen halten. Zu den ältesten Ritualen der Menschheit gehört das gemeinsame Essen, das gesellige Mahl am Tisch und das Brot zu teilen. Will man sich von den anderen abgrenzen, dann geschieht das in seiner schlichtesten Form über deren Speisevorlieben. Spaghettifresser, Kümmeltürken, Fischköppe und nicht zu vergessen den deutschen Vulgo Kartoffel. National- und Regionalspeisen schaffen Distanz oder integrieren. Immer aber taugen sie dazu, eine Beziehung symbolisch zu definieren. Die AfD ist wie wir. Schert sich nicht um Longevity, Diabetesprophylaxe und schon gar nicht um das, was angesagt ist für den Schlund. Bowls heißen dort immer noch Schüssel und ein Smoothie zum Frühstück hilft den Papa nicht auf die Mama. Das Leben im Alltag der allermeisten Menschen ist ebenso. Da kann man nichts dran machen, schon gar nicht mit dem erhobenen Zeigefinger rumfuchteln, denn wo der hingehört, ist Mexiko. Mahlzeit.

0: Sheeran war das. Die A-Team um 7:04.
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0: Den hat jetzt Jens Schellers für uns.
2: Wer sich schon immer gefragt hat, ob Croissants wohl schimmeln können, oh ja.
3: Ja, es gibt schlimme Dinge und manche erlebt man besser nicht.
2: Durch die Bäckereitüte hindurch bildet sich dann so ein Staubschimmel. Also so, wo man reingreift, macht es nur so wuff.
3: Horst Evers, so gesehen natürlich lustig.
2: So wuff, ja, und dann, das ist nicht schön.
3: Ach doch, wenn Horst Evers aus Diepholz ins Reden kommt, dann werden aus kurzen Alltagsbegegnungen lange lustige Gedankenspiele.
2: Weil oft stößt man ja auch immer wieder auf Dinge, wo man im ersten Moment nicht ganz genau weiß, was soll ich davon halten?
3: Neulich zum Beispiel begegnete er einem Influencer, der seinen Teller mit Essen fotografierte.
2: Ich glaube, ich persönlich würde eigentlich eher meinen leeren Teller fotografieren. Weil das ist ja die Leistung.
3: Sowas erzählt er dann und schwupps wird die ganze Welt ein wenig lustiger. Schön ist das. Und können Sie erleben.
2: Ah, ich versuch's erstmal vielleicht für eine Person schön zu machen.
3: Nee, erfüllt schon Seele. Horst Evers mit seinem Programm, so gesehen natürlich lustig. Und heute können Sie es erleben. 20:00 in der Kulturetage in Oldenburg.

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1: Mit Falko Puppe, guten Morgen. Merz reist offenbar nicht zur UN-Generaldebatte nach New York. Gesundheitssenatorin Bernhard warnt vor Kahlschlag bei Bremens Krankenhäusern. Filmfest Oldenburg beginnt. Das Wetter wechselnd bewölkt mit Schauern und Gewittern. Höchstwerte bei 21 Grad. Bundeskanzler Friedrich Merz fliegt kommende Woche offenbar doch nicht zur UN-Generaldebatte nach New York. Er habe die Reise abgesagt, da seine Präsenz in Berlin erforderlich sei, heißt es aus Regierungskreisen. Die Rede des Kanzlers in der Generaldebatte der UN-Vollversammlung war für kommenden Mittwoch geplant. Aus Berlin, Dietrich Karl Meurer.
2: Der CDU-Chef steht nach dem Wahldebakel seiner Partei in Sachsen-Anhalt unter Druck. In der Partei wird vereinzelt über einen Wechsel an der Spitze diskutiert. Am Sonntag wird zudem in Mecklenburg-Vorpommern und Berlin gewählt. Noch am Wahlabend will Merz mit dem CDU-Präsidium über die Ergebnisse beraten. Für die folgenden Tage sind weitere Sitzungen der Parteigremien geplant. Deutschland wird bei der UNO nun von Außenminister Johann Wadephul vertreten, heißt es weiter. Er übernimmt Teile des Programms des Bundeskanzlers, auch die deutsche Rede. Die Generaldebatte der Vollversammlung gilt als wichtigstes jährliches Treffen der Vereinten Nationen. In New York werden dazu zahlreiche Staats- und Regierungschefs erwartet.
1: Die über Litauen von NATO-Kampfjets abgeschossene Drohne war nach Angaben des Verteidigungsministeriums mit Sprengstoff bestückt. Spezialkräfte entschärften den Sprengsatz. Die Drohne war in der Nacht zum Dienstag wahrscheinlich aus Belarus in den litauischen Luftraum eingedrungen. Seit Beginn des russischen Angriffskrieges gegen die Ukraine hat es bereits mehrere solcher Vorfälle in den baltischen Staaten gegeben. Die Rekordspritpreise an den deutschen Tankstellen, wie können sie effektiv gesenkt werden? Auch in dieser Frage ist die schwarz-rote Regierungskoalition uneins. Bundeswirtschaftsministerin Katharina Reiche lehnt Forderungen der SPD hierzu ab. Diese seien rechtlich teils nicht durchsetzbar, so die CDU-Politikerin. Die Sozialdemokraten verlangen unter anderem einen Preisdeckel und eine Übergewinnsteuer für die Mineralölkonzerne, so auch Bremens Bürgermeister Andreas Bovenschulte. Im ZDF sagte der SPD-Politiker am Abend:
3: Wenn wir wollen, dass wir die Übergewinne der Mineralölkonzerne nutzen, um die Bürgerinnen und Bürger zu entlasten, dann finden wir da auch einen Weg. Der Punkt ist, die verdienen viel, viel mehr als im Vorjahreszeitraum und nicht, weil sie innovativer geworden sind oder neue Verfahren oder Techniken entwickelt hätten, sondern einfach, weil sie es können. Und da ziehen sie den Bürgerinnen und Bürgern das Geld aus der Tasche und das wollen wir uns zurückholen und für die Entlastung verwenden.
1: Die SPD Bremerhaven hat eine neue Vorsitzende, Janina Strelo. Der Parteitag wählte die 30 Jahre alte Politikwissenschaftlerin zur Nachfolgerin von Martin Güntner, der Anfang Mai zum Oberbürgermeister gewählt worden war. Strelo hatte keinen Gegenkandidaten. Sie war bereits mehr als 8 Jahre Vizechefin der Bremerhavener SPD. Bremens Gesundheitssenatorin Claudia Bernhard warnt vor einem Kahlschlag bei den Krankenhäusern im Land Bremen. Hintergrund ist das drohende Defizit des Klinikverbundes Gesundheit Nord von mehr als 130 Millionen Euro in den kommenden 2 Jahren. Das Thema war Teil einer Sitzung der Gesundheitsdeputation, an der die linken Politikerin teilgenommen hat. Heike Zeigler.
4: Gesundheitssenatorin Claudia Bernhard erklärte, ein Großteil des drohenden Defizits komme durch das Bundesgesetz zur Reform der Krankenkassenbeiträge. Diese Folgen würden neben den städtischen auch die freien und gemeinnützigen Krankenhäuser spüren, auch wenn diese hierzu noch keine Zahlen vorgelegt haben. Die CDU sieht in dem Defizit aber auch ein hausgemachtes Problem. Die Geno versäume seit Jahren effizienter zu werden. Auch betriebsbedingte Kündigungen müssten jetzt möglich sein. Die FDP will, dass geklärt wird, welche Behandlungen die Geno in Zukunft noch anbieten kann.
1: In Oldenburg beginnt am Abend das 33. internationale Filmfest. Bis Sonntag stehen rund 50 Filme auf dem Programm, darunter zahlreiche Premieren. Eröffnet wird erstmals mit einem Dokumentarfilm Strange Neighbors. Zu den Highlights gehört außerdem Karma mit Marion Cotillard, der nach seiner Weltpremiere in Cannes erstmals in Deutschland läuft. Erneut ist ein Binnenschiff gegen die Eisenbahnbrücke in Elsfleth gefahren. Das Schiff war laut Polizei auf dem Weg von Brake nach Oldenburg, als es mit der Brücke kollidierte. Das Steuerhaus wurde stark beschädigt, die beiden Besatzungsmitglieder blieben unverletzt. Die Bahnstrecke war vorübergehend gesperrt, größere Schäden an der Hundebrücke wurden nicht festgestellt. Und das waren die Nachrichten mit Falko Puppe.
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5: Das sieht aktuell folgendermaßen aus. In Bremen am Dom, da ist bedeckt 14 Grad. Bremerhaven trocken 15 Grad. Nordholz wolkig bei 12 und Oldenburg am Schloss leicht bewölkt 15 Grad. Heute bekommen wir ja auch so einen Mix aus Sonne und Wolken. Dazu immer mal wieder Schauer oder ab und zu auch mal ein Gewitter. Höchsttemperaturen 18 bis 21 Grad und der Wind dazu, der weht mäßig bis frisch aus Nordwest.
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5: A1 Osnabrück Richtung Bremen zwischen Bremen-Brinkum und Himmelingen. 4 Kilometer stockender Verkehr vor der Baustelle. Dann A27 Bremen Richtung Bremerhaven zwischen Bremerhaven Süd und Geestemünde. 3 Kilometer Stau. Oldenburg, die Rosenstraße ist zwischen Osterstraße und der Straße Stau, die heißt wirklich so, bis Samstag 20 Uhr für den Durchgangsverkehr gesperrt. Und Oldenburger Straße stadteinwärts zwischen Huchting und B6, also Bremen-Neustadt, 6 Kilometer stockender Verkehr. Damit 6 nach 7.
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5: Und hier gleich 5 Minuten reden, diesmal über Demokratie und zwar mit...
6: Ich bin die Asu, komme aus Bremen-Walle, bin 42 Jahre alt und was ich Thema Demokratie sage, ist wirklich ein ganz großes Fragezeichen. Ich würde sehr gerne wissen, wo wir in 5 Jahren stehen. Mehr dazu gleich auf Bremen 2.
5: Genau so sieht's aus. Schönen guten Morgen.

0: Man kennt ihn eigentlich von Crowded House, hier ist er solo. Tim Finn war das Underwater Mountain um 7:10. Und es gibt ja viele Menschen, die sehen nach den jüngsten Wahlergebnissen, also bei der Landtags- und den Kommunalwahlen, die Demokratie in Gefahr. Aber wir brauchen gar nicht so allgemein daherkommen, denn jetzt gibt es die wirklich individuelle Perspektive, und zwar von Arsu, 42 Jahre alt, aus Bremen-Walle. Unser Kollege Mario Neumann hat sie nämlich getroffen, als er draußen rumgelaufen ist mit seinem Schild in der Hand. 5 Minuten reden über Demokratie.
1: Eine freundliche Frau, die mit ihren Kindern, glaube ich, Türkisch spricht.
2: Genau.
1: Hat gesagt, welches Thema, und ich sage Demokratie. Haben Sie Lust noch auf Demokratie oder sind Sie frustriert von der Politik?
2: Ich bin frustriert, weil ich einfach meine Zukunft nicht ausmalen kann. Also ich weiß, vor 10 oder 15 Jahren hat mal jemand gesagt, hey, du bist Türkin, kauf dir mal eine Wohnung in der Türkei. Und ich habe gesagt, warum denn? Mein Zuhause ist in Deutschland. Heute überlege ich wirklich, hätte ich mal zuschlagen sollen, weil ich weiß wirklich nicht, wo ich in 5 Jahren stehen werde.
1: Das heißt, Sie sind sich nicht sicher, ob Sie noch in Deutschland leben können oder ob Sie noch in Deutschland leben möchten?
2: Alle beide. Tatsächlich, ich gucke mir auch immer wieder die Auswanderer an, und das sind wirklich immer mehr Menschen in meinem Alter, die dann auch gehen.
1: Ist es doch zeitgemäß, dass gewählt wird, dass die Parteien sich dann irgendwie organisieren und dann eben in Parlamenten versuchen, Gesetze zurechtzustricken? Passiert da genug? Passiert da zu wenig?
2: Also da ich ja Mutter bin, gucke ich mir immer wieder Bildung an, und dieses Thema, gerade für Bremen, können wir uns schämen. Wir haben den letzten Platz erreicht, und ich gucke immer wieder PISA-Ergebnisse. Habe ich auch schon überlegt, ob wir nach China auswandern. Ich bin überhaupt nicht zufrieden, aber ich finde, das Kernproblem ist nicht die Demokratie, was im Alltag abläuft, sondern einfach wirklich von Grund auf, dass man das einfach ein bisschen weiter ausbaut und stabilisiert. Das finde ich sehr wichtig, weil wir haben ja schon eine Grundform, und die hat ja bis jetzt funktioniert. Warum möchte man alles abändern, anstatt drauf zu bauen? Wobei ich mir auch immer denke, dass sehr viele unnötige Menschen dort einfach sitzen und die falschen Personen entscheiden, wovon wir alle betroffen sind.
1: Jetzt haben Sie ja mitbekommen, dass es in Sachsen-Anhalt eine Landtagswahl gab, bei der die Partei AfD sehr, sehr viele Stimmen bekommen hat. Wie haben Sie davon gehört? Wie haben Sie darauf reagiert?
2: Also auf Social Media verfolgt man das ja auch sehr stark. Es hat mich nicht also überrascht. Es war schon eine Vermutung, aber es ist nur schade, weil gerade durch solche Ergebnisse weiß man nicht, wo man bald stehen wird.
1: Ist es aus Ihrer Sicht vielleicht notwendig, gewisse Parteien zu verbieten, oder glauben Sie, das muss sich irgendwie anders regeln?
2: Wenn ich es jemandem verbiete, glaube ich, dann wird er intolerant und macht mehr, als er überhaupt vorhatte. Verbieten nein, aber vielleicht auf ein Level einigen. Oder einfach sagen so, hey, hier ist Grenze, weiter dürft ihr nicht gehen. Einfach Grenzen setzen. Ich glaube, das ist schon mal wäre ein guter Anfang. Und ich glaube, wenn es wirklich mal hart auf hart kommt und so weit ist, dann wird Deutschland die ganzen Ausländer hier im Land verlieren. Und wenn das wirklich passiert, dann haben wir keine Arbeitskräfte mehr. Ja, dann herzlich willkommen in Deutschland. Im deutschen Deutschland. Weil heute ist es hier nicht mehr deutsch, es ist sehr bunt.
1: Es ist multikulturell, ne?
2: Ja. Und das motiviert uns Ausländer ja auch weiterhin hier zu bleiben, und wir fühlen uns ja auch zu Hause. Aber wenn ich mich abgesichert habe im Ausland, dann hält mich ja hier auch nichts mehr. Familie ist drüben, Zukunft ist drüben und der Spaß und Freude am Leben ist auch drüben. Ja, was soll ich dann noch hier? Aber es steckt hinter diesem Land so viel Mühe. Ich kann ja nur für die Türken sprechen, aber es sind ja auch andere Landsleute beteiligt. Dieses Land ist ja nicht von heute auf morgen aufgebaut, und dass man sich so viel Mühe gegeben hat und dass das alles jetzt einfach so, ja, kaputt gemacht wird, finde ich sehr traurig.
1: Brauchen wir mehr Bürgernähe? Müssen die Menschen stärker beteiligt werden an politischen Prozessen?
2: Kann ich gar nicht so beurteilen. Aber die möchten ja eigentlich nur verstanden werden. Und wenn das klappt, dann klappt auch alles andere. Uns müssen mehr Chancen gegeben werden.
0: Kollege Mario Neumann hat also mit Arsu aus Bremen-Walle über Demokratie gesprochen. Und übrigens, wenn Ihnen sowas gefällt, ab heute ist auch eine neue Podcast-Folge draußen von sozusagen der großen Schwester dazu. Heute nämlich die neue Folge unseres Bremen 2 Podcastes Eine Stunde reden. 7:14 damit.

0: Mama's Gun waren the hardest yards. Hier morgen auf Bremen 2 um 7.20 Uhr. Und früher mal, da musste man sowas sagen, da knallt schon, da musste man sowas sagen wie, das Ende ist nah. Heute reicht ein Wort, Doom nämlich. Und das ist ja auch mehr als nur ein Wort für einen Untergang. Es ist nämlich auch so eine Art Kampfbegriff geworden. Und zwar in der Debatte, ob künstliche Intelligenz irgendwann so mächtig wird, dass sie uns Menschen gefährlich werden könnte. Fachleute versuchen sogar die Wahrscheinlichkeit eines solchen Szenarios in Prozenten auszudrücken. So jeder Fünfte davon meint angeblich, bis 2030 passiert das. Dann war's das mit uns. Wenn das stimmt, dann wird es aber höchste Zeit, drüber zu reden. Also über den Weltuntergang oder eben über Doom. Unser Wort der Woche.
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0: Guten Morgen, Herr Küppersbusch. Hallo.
2: Hallo, ich bin es selber, nicht die KI.
0: Ja, haben wir denn
2: also
0: überhaupt noch...
2: machen Sie sich auf Enttäuschung gefasst.
0: Haben wir überhaupt noch 4 Minuten Zeit zu reden, bist du? Hm?
2: Ja, nach diesen 14,4%, die rationalistische Gesellschaft, das ist so eine Versammlung von Blogs, von Fachmenschen, die sich mit KI befassen, ausgerufen hat, im 2023 allerdings schon. Und haben wir eben noch 85%, dass die KI uns nicht erwürgt oder nachts ins Bett springt oder uns die Tastatur auf den Kopf kloppt oder so. Fehlt mir ein bisschen die konkrete Vorstellung. Aber wir knüpfen eigentlich an die großartige Uta Ranke-Heinemann in ihrem unvergesslichen grünen Lederkostüm, in dem sie in jeder Talkshow saß, die um 1981 mit dem Begriff Overkill anfing. Damals meinte sie die atomare Bedrohung, die Übertötung, und sie goss das in die zutreffende oder bildliche Formulierung. Wo wollen wir denn die 100 Milliarden Menschen hernehmen, die wir atomar ermorden können, die es aber noch gar nicht gibt? Und jetzt sind wir 40 Jahre später in einer neuen Debatte. Wann wird der Rechner, wann wird die künstliche Intelligenz uns alle umbringen?
0: Hat mein Rechner irgendwo heimlich eine Knarre, von dem ich nichts weiß? Wie wird denn das jetzt passieren?
2: Ja, konkret gibt es da verschiedene Szenarien. Also es wird immer gesagt, wir haben ja schon so Agenten, also selbsttätig arbeitende KIs, von Menschen programmiert noch, die zum Beispiel Proteine entschlüsseln. Und jetzt könnte so ein Agent sagen, Mensch, guck mal, das ist aber eine Stelle im menschlichen Immunsystem, da ist eine richtige Lücke. Und dann gibt es immer zwei Möglichkeiten. Entweder das Teil dreht durch, also Kontrollverlust durch autonome Systeme, und die KI sagt, so eine schöne Lücke im Immunsystem, die nutzen wir mal und designt ein Virus, das alle Menschen umbringt. Kann oder der Missbrauch. Also jemand checkt das und sagt, ach, ich mache das jetzt gegen den Feind. Also damit können wir Menschen ja gar nicht aufhören, uns einzubilden. Wir erfinden eine Waffe, die uns schütze und nur den Feind ermorde. Das ist so ein System. Paperclip Maximizer ist ein Modell, das hat der Philosoph Nick Bostrom entworfen. Der sagte, bringe einer KI bei, sie müsse Büroklammern bauen und nichts auf der Welt sei wichtiger als das. Daraus würde die KI einen Lebenswillen ableiten, weil sie sagt, wenn ich nicht mehr lebe, kann ich ja keine Büroklammern mehr machen. Und dann wird sie nach und nach die ganze Welt umbauen und am Ende die Menschen, die störend bei der Produktion von Büroklammern rumstehen, in Büroklammern verwandeln.
0: Rüber ab sozusagen. Aber Waffe ist ein gutes Stichwort, weil Gamer kennen natürlich nur das Computerspiel Doom, so ein Ego-Shooter. Richtig. Unter dem Motto, wir sitzen gemütlich am Bildschirm und schießen uns durch die Apokalypse. Das klang in etwa so früher. Geht runter, ne? Ist das vielleicht so die menschliche Kernkompetenz? Also wir machen auch aus dem eigenen Untergang erstmal ein Freizeitvergnügen.
2: Also es ist auf jeden Fall so, dass diese Weltuntergangserzählungen, wenn ich Ihnen jetzt die sozusagen aus verschiedenen Religionen stammenden Namen sage, irgendwie am Lagerfeuer, nachts im Dunkeln in der Höhle, seit gefühltem Neandertaler dabei sind. Armageddon, Ragnarök, jüngstes Gericht, Weltenbrand, Weltuntergang. Also das hat wohl immer Spaß gemacht oder vielleicht einen morbiden Spaß, oder im Neandertal gab es noch keinen Tatort Sonntagabend, sich auszumalen, wie das mal alles vorbeigeht. Interessanterweise keine dieser Weltuntergangsschilder. Da brennt's dann immer oder die Menschen bringen sich alle um oder Gottes Faust fährt hernieder. Es passt irgendwie zu dieser Computerversion. Es spricht eigentlich dafür, dass sie diesmal stimmt, wenn der Mensch sie nicht vorhergesehen hat, weil der Mensch ist ja zu doof.
0: Doom, unser Wort der Woche, wie immer mit Friedrich Küppersbusch. Und mehr Küppersbusch gibt's auch bei uns im Internet. Auf bremen2.de finden Sie. Eine Sache habe ich noch. Wenn Doom das Ende ist, was ist denn eigentlich das Gegenteil davon? Also ein kürzeres Wort für Mist, Weltuntergang fällt aus, ich muss doch zur Arbeit. Was passiert dann?
2: Ich finde, höflich bleiben statt Doom vielleicht 7.
0: Oder so. Tschüss.
2: Tschüss.

0: Einen schönen guten Abend wünsche ich Ihnen.
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5: Mit Falco Puppe, guten Morgen. Bundeskanzler Friedrich Merz wird kommende Woche offenbar doch nicht zur UN-Generaldebatte nach New York reisen. Er habe die Reise abgesagt, da seine Präsenz in Berlin erforderlich sei, heißt es aus Regierungskreisen. Die Rede des Kanzlers in der Generaldebatte der UN-Vollversammlung war für kommenden Mittwoch geplant, 3 Tage nach den Landtagswahlen in Mecklenburg-Vorpommern und Berlin. Seit dem Wahldebakel der CDU in Sachsen-Anhalt steht Merz massiv unter Druck. Die über Litauen von NATO-Kampfjets abgeschossene Drohne war nach Angaben des Verteidigungsministeriums mit Sprengstoff bestückt. Spezialkräfte entschärften den Sprengsatz. Die Drohne war Ende Nacht zum Dienstag wahrscheinlich aus Belarus in den litauischen Luftraum eingedrungen. Seit Beginn des russischen Angriffskrieges gegen die Ukraine hat es bereits mehrere solcher Vorfälle in den baltischen Staaten gegeben. Angesichts der Rekordspritpreise fordert auch Bremens Bürgermeister Andreas Bovenschulte eine Übergewinnsteuer für Mineralölkonzerne. Damit unterstützt der SPD-Politiker die Forderung seiner Partei nach einer stärkeren

0: Belastung der Unternehmen. Bundeswirtschaftsministerin Katharina Reiche lehnt die Steuer ab und setzt stattdessen auf gezielte Direktzahlungen. Auch über weitere Entlastungen wird in der Koalition beraten. Bremens Gesundheitssenatorin Claudia Bernhardt warnt vor einem Kahlschlag bei den Krankenhäusern im Land. Hintergrund ist das drohende Defizit des Klinikverbunds Gesundheit Nord von mehr als 130 Millionen Euro in den kommenden 2 Jahren. Die CDU sieht neben den Folgen einer Bundesreform auch hausgemachte Probleme. Die Geno-Geschäftsleitung schließt beim Sparen nichts aus, eine Insolvenz sei möglich, heißt es. In Oldenburg beginnt am Abend das 33. internationale Filmfest. Bis Sonntag stehen rund 50 Filme auf dem Programm, darunter zahlreiche Premieren. Eröffnet wird erstmals mit einem Dokumentarfilm Strange Neighbors. Zu den Highlights gehört außerdem Karma mit Marion Cotillard, der nach seiner Weltpremiere in Cannes erstmals in Deutschland läuft. Und das waren die Nachrichten mit Falco Puppe.
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2: Das sieht aktuell folgendermaßen aus. Bremen am Fallturm wolkig bei 14 Grad, Bremerhaven trocken 15 Grad, Diepholz am Bahnhof, da regnet es 15 und Oldenburg leicht bewölkt, 14 Grad. Heute bekommen wir ja so einen Mix aus Sonne und Wolken, dazu immer mal wieder Schauer oder auch ein Gewitter, da ist für jeden was dabei. Höchsttemperaturen 18 bis 21 Grad und der Wind dazu weht mäßig bis frisch aus Nordwest.
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2: A1 Osnabrück Richtung Bremen zwischen dem Dreieck Stur und Bremen-Himmeling. 6 Kilometer stockender Verkehr vor der Baustelle. Dann A27 Bremen Richtung Bremerhaven zwischen Bremerhaven Süd und Geestemünde. 3 Kilometer Stau. Und Oldenburg die Rosenstraße ist zwischen Osterstraße und der Straße Stau bis Samstag 20 Uhr für den Durchgangsverkehr gesperrt. 7.33 Uhr jetzt.
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2: Der Kanzler verspricht, also wir werden was tun in Sachen Spritpreise. Ob das allerdings morgen passiert oder als Weihnachtsüberraschung, man weiß es nicht. Da kam nichts. Wie kommt das nun bei Autofahrern an? Darum geht's gleich. Schönen guten Morgen.

0: Der König der Mittelmäßigkeit, also er singt nur drüber, ne? King of Mediocrity, Mowgli, hier morgen auf Bremen 2 um 7:56. Autofahren, ja, das muss man sich ja erstmal leisten können in diesen Tagen, denn die Benzinpreise, die klettern so langsam, aber sicher in Richtung 3 Euro, übrigens pro Liter. Das nun hat auch die Bundesregierung erkannt und beschlossen, so kann es nicht weitergehen. Und Kanzler Merz hat Entlastungen angekündigt, und zwar gestern Mittag bei einer Veranstaltung des Außenhandelsverbandes.
1: Das genaue Instrumentarium steht noch nicht fest. Sie können aber davon ausgehen, dass wir sehr bald einen Vorschlag dazu vorlegen werden.
0: Ja, also Vorschlag kommt und wir dürfen sehr sicher davon auch ausgehen, dass der sehnlichst erwartet wird, unter anderem von den Ostfriesinnen und Ostfriesen, die Kollege Thomas Stahlberg gestern Morgen an der Tankstelle getroffen hat.
2: Kurz nach 9 in Oblengen am Autohof an der A28 tanken viele Lastwagenfahrer und Pendler überall Kopfschütteln.
3: 2,37 Euro, das ist ja nicht normal.
4: Was nicht, über 100 Euro ein bisschen, jo. Das nützt ja nichts. Was willst du daran ändern? Wir können doch nicht.
2: Ein holländischer Reisebus hält lange Schlange an der Kasse. Zigaretten, Schokolade ist alles so schön billig in Deutschland. Zu den Spritpreisen will sich die Pächterin der Tankstelle nicht äußern. Verbot aus der Konzernzentrale. Draußen tankt die Außendienstlerin aus dem Ruhrgebiet auf dem Weg nach Hamburg. Einmal voll, 130 Euro.
5: Das ist eine Unverschämtheit. Und dass die Regierung nichts tut, Hauptsache die Diäten stimmen. Und dann hat man Möglichkeiten, sich gegenseitig zu sagen, wie doof die eine Partei zu der anderen ist.
2: Sie versuche, ihre Routen effektiver zu gestalten und spritsparend zu fahren, sagt sie. Eine Säule weiter tankt der Handwerker mit Stader-Kennzeichen und Galgenhumor.
6: Ich bin der Meinung, es ist teilweise unbezahlbar. Und ich habe das Gefühl, dass meine Frau nur noch dafür arbeiten geht, um das Auto zu fahren.
2: Ein Dorf weiter, nächste Tanke. Die Tankstellenmitarbeiterin will was sagen. Ihren Namen und die Kette dürfen wir nicht sagen, sonst gäbe es Ärger mit dem Chef. Und Ärger habe sie schon genug.
7: 95% beschweren sich, aber alles auf freundliche Art und Weise. Ärgern sich halt darüber, dass es so teuer ist. Ne?
2: Ihr Fell sei dicker geworden, sie könne ja auch nichts dafür. Ihre Tankstelle habe sogar Einbußen, die Kunden sparen.
7: Weniger Liter. Ich denke, dass sie dann abwarten bis zum nächsten Tag, ne? Dass da ein bisschen günstiger wird, 2-3 Cent runter. Kaufen halt weniger andere Sachen, ne? Weil sie das Geld fürs Tanken brauchen.
2: Auch dieser Autofahrer aus Leer lässt den Schokoriegel im Regal, obwohl...
8: Chef zahlt. Ich hab Glück. Privat ist das übel. Viel Geld für... nichts. Die letzte Sache, was sie gemacht haben, hat man ja gesehen. Das meiste haben sich ja die Mineralölkonzerne eingesteckt. Andere Länder machen einen Deckel drauf. Ob das hier funktioniert, das ist in den Sternen.
2: Es gibt aber an diesem Vormittag auch ganz andere Stimmen, wie von diesem ostfriesischen Handwerker.
9: Nichts zu ändern. Wer verzichtet denn auf sein Auto? Die fahren auch mit dem Auto zum Klo hin. Folgedessen ist das noch nicht teuer genug.
2: Andere scheinen sich sogar an die hohen Preise gewöhnt zu haben, so wie dieser Rentner aus Remels.
10: Im Moment geht es ja noch, ne? Aber die steigen hier an.
9: 2,37 Euro geht noch?
10: Geht noch einigermaßen. Ne? Ich tanke aber E10, tanke ich, ne? 2,28 war das, ne?
9: Das ist günstig.
10: Okay, noch an anderen Stellen Aral sind noch teurer.
2: Nützt ja nichts, sagen die Ostfriesen. Oder sieht jemand irgendwelche Alternativen?
11: Ich halte den Gartenschlauch rein. Das ist unmöglich.
6: Wenn Urin gehen würde, würden wir das machen.
0: Ja. Augen zu und tanken also. Thomas Stahlberg war dazu in Ostfriesland unterwegs. 7:39 Uhr.

0: Morgen. Hier ist Ihr Morgen, hier ist Bremen 2, 7.46 Uhr und jetzt Kalle Grabowski. Name, ja, der klingt wie so ein Presslufthammer. Kalle Grabowski, ein Schwerverbrecher aus dem Film Bang Boom Bang und eine der Paraderollen von Schauspieler Ralf Richter. Er hat dem Film zum Kultstatus verholfen. So sehr, dass der Streifen seit über 25 Jahren jeden Freitag in seiner Heimatstadt in Bochum im Kino läuft. Schauspieler Ralf Richter, nun das Original aus dem Ruhrgebiet, ist jetzt im Alter von 69 Jahren verstorben. Andrea Burz erinnert.
1: Ralf Richter erzählte gern, dass ihn ein Zufall zum Schauspiel gebracht habe. Als Schreiner, sein erlernter Beruf, wollte er damals nicht weiterarbeiten. Und er war zufällig in Bochum, als der Termin der Aufnahmeprüfung an der Westfälischen Schauspielschule anstand. Er sprach vor und wurde genommen. Allerdings noch vor dem Diplom wieder entlassen, weil er nicht ausbildungsfähig sei.
2: Ganz genau haben sie mich rausgeschmissen, weil ich letztendlich einen geknallt habe.
1: Von seinem Ziel, als Schauspieler zu arbeiten, hat Ralf Richter das nicht abgebracht. Gemeinsam mit Schauspielkollege Claude-Oliver Rudolph hat er seine Karriere auf eigene Art vorangetrieben.
2: Dann sind wir mit einem großen Auto nach München gefahren und haben auf dem Parkplatz immer außerhalb geschlafen irgendwo, ne, weil wir gar kein Geld hatten. Und haben die Agenturen abgeklappert, bis uns eine genommen hat.
1: Auch Regisseur Wolfgang Petersen wurde auf den energiegeladenen Mann mit dem markanten Gesicht und dem bohrenden Blick aufmerksam, der häufig Kriminelle spielte. Er gab dem 24-Jährigen die Rolle, die ihm in Deutschland den Durchbruch verschaffte und ihn auch international bekannt machte. Zentralmat Frenzen im Kriegsdrama Das Boot.
3: Alarm!
1: Ralf Richter spielte viele körperbetonte Rollen, in denen er flüchten und sich prügeln musste, in Krimis und Komödien, häufig in seiner Heimat, dem Ruhrgebiet. Und mit dem typischen Ruhrpott-Slang, den er seit seiner Kindheit sprach. In Bochum vermissen sie den Schauspieler, der selbst 2 Kinder und 6 Enkel hatte, besonders.
4: Ich finde es schade, ja, weil war ja einer aus dem Pott, ne, und einer von uns sozusagen.
5: Wenn so Lokalgrößen dann verloren gehen, ist das sehr schade. Ne?
4: Ganz toller Schauspieler, sehr wandlungsfähig auch und hat vor allem so das Ruhrgebiet verkörpert.
0: Schauspieler Ralf Richter ist mit 69 Jahren gestorben. Andrea Burz aus Bochum für Bremen 2. Damit 11 Minuten vor 8. Und das hier sind The Autumn Defense. Hearts Arrive

0: Geht eigentlich um Blitzer, jetzt habe ich trotzdem Hunger. Die Symphonie der Eclairs, Zaho de Sagazan, 8:04.
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1: Mit Falko Puppe, guten Morgen. Merz reist offenbar nicht zur UN-Generaldebatte nach New York. Auch Bovenschulte fordert extra Steuer für Mineralölkonzerne. Gesundheitssenatorin Bernhard warnt vor Kahlschlag bei Bremens Krankenhäusern. Das Wetter wechselnd bewölkt mit Schauern und Gewittern, Höchstwerte bei 21 Grad. Bundeskanzler Friedrich Merz fliegt kommende Woche offenbar doch nicht zur UN-Generaldebatte nach New York. Er habe die Reise abgesagt, da seine Präsenz in Berlin erforderlich sei, heißt es aus Regierungskreisen. Die Rede des Kanzlers in der Generaldebatte der UN-Vollversammlung war für kommende Mittwoch geplant. Aus Berlin dazu Dietrich Karl Meurer.
2: Der CDU-Chef steht nach dem Wahldebakel seiner Partei in Sachsen-Anhalt unter Druck. In der Partei wird vereinzelt über einen Wechsel an der Spitze diskutiert. Am Sonntag wird zudem in Mecklenburg-Vorpommern und Berlin gewählt. Noch am Wahlabend will Merz mit dem CDU-Präsidium über die Ergebnisse beraten. Für die folgenden Tage sind weitere Sitzungen der Parteigremien geplant. Deutschland wird bei der UNO nun von Außenminister Johann Wadephul vertreten, heißt es weiter. Er übernimmt Teile des Programms des Bundeskanzlers, auch die deutsche Rede. Die Generaldebatte der Vollversammlung gilt als wichtigstes jährliches Treffen der Vereinten Nationen. In New York werden dazu zahlreiche Staats- und Regierungschefs erwartet.
1: Die über Litauen von NATO-Kampfjets abgeschossene Drohne war nach Angaben des Verteidigungsministeriums mit Sprengstoff bestückt. Spezialkräfte entschärften den Sprengsatz. Die Drohne war in der Nacht zum Dienstag wahrscheinlich aus Belarus in den litauischen Luftraum eingedrungen. Seit Beginn des russischen Angriffskrieges gegen die Ukraine hat es bereits mehrere solcher Vorfälle in den baltischen Staaten gegeben. Die Rekordspritpreise an den deutschen Tankstellen. Wie können sie effektiv gesenkt werden? Auch in dieser Frage ist die schwarz-rote Koalition uneins. Bundeswirtschaftsministerin Katharina Reiche lehnt Forderungen der SPD hierzu ab. Diese seien rechtlich teils nicht durchsetzbar, so die CDU-Politikerin. Die Sozialdemokraten verlangen unter anderem einen Preisdeckel sowie eine Übergewinnsteuer für die Mineralölkonzerne. So auch Bremens Bürgermeister Andreas Bovenschulte. Im ZDF sagte der SPD-Politiker am Abend:
3: Wenn wir wollen, dass wir die Übergewinne der Mineralölkonzerne nutzen, um die Bürgerinnen und Bürger zu entlasten, dann finden wir da auch einen Weg. Der Punkt ist, die verdienen viel, viel mehr als im Vorjahreszeitraum und nicht, weil sie innovativer geworden sind oder neue Verfahren oder Techniken entwickelt hätten, sondern einfach, weil sie es können. Und da ziehen sie den Bürgerinnen und Bürgern das Geld aus der Tasche und das wollen wir uns zurückholen und für die Entlastung verwenden.
1: Die SPD Bremerhaven hat eine neue Vorsitzende, Janina Strelow. Der Parteitag wählte die 30 Jahre alte Politikwissenschaftlerin zur Nachfolgerin von Martin Güntner, der Anfang Mai zum Oberbürgermeister gewählt worden war. Strelow hatte keinen Gegenkandidaten. Sie war bereits mehr als 8 Jahre lang Vizechefin der Bremerhavener SPD. Bremens Gesundheitssenatorin Claudia Bernhard warnt vor einem Kahlschlag bei den Krankenhäusern im Land Bremen. Hintergrund ist das drohende Defizit des Klinikverbunds Gesundheit Nord von mehr als 130 Millionen Euro in den kommenden 2 Jahren. Das Thema war Teil einer Sitzung der Gesundheitsdeputation, an der die linken Politikerin teilgenommen hat. Aus der Regionalredaktion Buten und Binnen Heike Zeigler.
4: Gesundheitssenatorin Claudia Bernhard erklärte, ein Großteil des drohenden Defizits komme durch das Bundesgesetz zur Reform der Krankenkassenbeiträge. Diese Folgen würden neben den städtischen auch die freien und gemeinnützigen Krankenhäuser spüren, auch wenn diese hierzu noch keine Zahlen vorgelegt haben. Die CDU sieht in dem Defizit aber auch ein hausgemachtes Problem. Die Geno versäume seit Jahren effizienter zu werden. Die FDP will, dass geklärt wird, welche Behandlungen die Geno in Zukunft noch anbieten kann.
1: In Oldenburg beginnt am Abend das 33. internationale Filmfest. Bis Sonntag stehen rund 50 Filme auf dem Programm, darunter zahlreiche Premieren. Eröffnet wird diesmal mit einem Dokumentarfilm, Strange Neighbors. Zu den Highlights gehört außerdem Karma mit Marion Cotillard, der nach seiner Weltpremiere in Cannes erstmals in Deutschland läuft. Erneut ist ein Binnenschiff gegen die Eisenbahnbrücke in Elsfleth gefahren. Das Schiff war laut Polizei auf dem Weg von Brake nach Oldenburg, als es mit der Brücke kollidierte. Das Steuerhaus wurde stark beschädigt, die beiden Besatzungsmitglieder blieben unverletzt. Die Bahnstrecke war vorübergehend gesperrt, größere Schäden an der Hundebrücke wurden nicht festgestellt. Und das waren die Nachrichten mit Falko Puppe.
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5: Das sieht aktuell folgendermaßen aus. Bremen, da ist es wolkig bei 14 Grad. Bremerhaven am Zoo am Meer, da ist trocken, 15. Diepholz ein bisschen Regen bei 15. Und Oldenburg am Horst-Janssen-Museum leicht bewölkt, 15 Grad. Heute bekommen wir ja auch so einen Mix aus Sonne und Wolken. Dazu immer mal wieder Schauer oder auch ein Gewitter. Höchsttemperaturen heute 18 bis 21 Grad. Und der Wind dazu weht mäßig bis frisch aus Nordwest.
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5: A1 Osnabrück Richtung Bremen zwischen dem Dreieck Stur und Hemelingen. 6 Kilometer stockender Verkehr vor der Baustelle. Dann A27 Bremen Richtung Bremerhaven zwischen Bremerhaven Süd und Geestemünde. 3 Kilometer Stau. Und B75 Oldenburger Straße stadteinwärts zwischen Dämenhorst und Grolland in Bremen. 6 Kilometer stockender Verkehr. Damit 6 nach 8 auch.
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5: Die hohen Spritpreise sind ja nicht nur hohe Spritpreise, sondern die bremsen natürlich auch die Wirtschaft. Wie sehr? Wir sprechen gleich. Schönen guten Morgen.

0: Coldman hier morgen auf Bremen 2, Isolation um 10 Minuten nach 8. Und da stehen wir also wieder an der Tankstelle und wenn einer kommt von den Mitarbeitern und Fragen guckt, dann sagen wir sowas wie, danke, ich schaue nur. Denn die Spritpreise steigen und steigen. Der Kanzler hat zwar gestern Hilfe versprochen, aber was genau und wann genau, da kam nichts. Also erstmal müssen wir offenbar selber sehen, wie mit diesen Preisen zurechtkommen. Aber es sind ja nicht nur alle, die mit dem Wagen irgendwo hinfahren müssen. Diese Preise haben ja auch Folgen für die deutsche Wirtschaft. Und reden wollen wir deshalb mit Carsten Pschesky, dem Chefvolkswirt der Ink Diebe. Einen schönen guten Morgen, Herr Pschesky.
1: Guten Morgen, Herr Grote.
0: Man kann ja einen Euro nur einmal ausgeben, ne? Und bei Spritpreisen von 2,40 bis 2,50, da ist er schnell ausgegeben. Da bleibt wenig Geld für anderes. Wie sehr zieht uns das schon die Binnenkonjunktur runter?
1: Das geht jetzt los, ne? Wir haben eigentlich im zweiten Quartal gesehen, da hatten wir den Tankrabatt im Mai und im Juni, da hat es geholfen, da ist der Konsum noch nicht so eingebrochen. Aber ich habe mir das mal angeschaut, jetzt im Vergleich zu 2022 ist der Kaufkraftverlust jetzt schon viel größer als als 2022. Bedeutet, der Privatkonsum wird weiterhin schwach bleiben, aber da hört es ja nicht auf. Es wird auch die Industrie treffen, denn erinnern Sie sich nochmal an 2022 zurück. Auch damals gab es Fabriken, die nicht mehr produziert haben, weil einfach die Produktionskosten so teuer waren.
0: Sie haben es gesagt, also nicht nur Autofahrer, auch Unternehmen betroffen schon, Transportkosten, Produktion, Energiepreise. Ab welchem Preislevel sehen Sie da die Gefahr, dass wir in eine wirklich tiefe Rezession stürzen? Oder haben wir die schon längst?
1: Es gibt dieses magische Preislevel nicht, so gern wir das auch haben möchten. Aber natürlich, man kann so sagen, Faustregel, ja, wenn man das wirklich über den 100 Dollar pro Barrel beim Ölpreis einpendeln dann, und das länger anhält, dann werden wir das natürlich spüren, weil ein, zwei Wochen, ein, zwei Monate kann auch ein Unternehmen, kann auch ein Transportunternehmen das irgendwie noch auffangen, aber dann fängt es an, weh zu tun. Also wenn sich jetzt diese Lage im Nahen Osten nicht schnell ein bisschen entspannt, dann müssen wir davon ausgehen, dass wir halt in der zweiten Jahreshälfte diesen Konjunkturaufschwung, den wir gerade sahen, ja, im Frühsommer, dass wir den wieder vergessen können.
0: Sie haben ja auch schon davor gewarnt, bei einem länger anhaltenden Ölpreis von mehr als 110 Dollar, da wären dann drei Euro für einen Liter Diesel möglich. Wann genau rechnen Sie damit? Früher oder später?
1: Ich denke, wenn das ja diese Eskalation sich nicht beruhigt, eher nochmal weitergeht, auch die Situation im Roten Meer so weitergeht, dann könnten wir vor Jahresende 3 Euro pro Liter beim Diesel sehen.
0: Lange hieß ja das Motto in der Politik, laufen lassen und nach dem Tankrabatt nicht nochmal eingreifen. Das ist jetzt inzwischen anders. Kanzler Merz hat gestern ein Hilfspaket angekündigt. Was sagen Sie, richtig so oder bloß nicht?
1: Die Wahrheit liegt irgendwo in der Mitte, Herr Grote, ganz, ganz deutlich. Es gibt für alle Maßnahmen, die man jetzt treffen könnte, gibt es für und wider. Was deutlich ist, niemand auf der Welt oder kann einfach den Benzinpreis dahin zurückbringen, wo er vor einem Jahr war. Aber natürlich sollte die Bundesregierung sich überlegen, was kann sie machen, um jetzt diesen Konjunkturaufschwung nicht komplett abzuwürgen. Und dann muss man halt nicht mit dem Gießkannenprinzip versuchen, alle zur Erleichterung zu bringen. Aber man sollte schauen, dass halt vor allem Berufspendler, Unternehmen, die stark leiden unter gestiegenen Benzinkosten, aber auch Verbraucher, die einfach nicht so viel Geld haben, um die gezielter zu unterstützen. Das sollte man durchaus machen, auch wissend, dass man natürlich eigentlich langfristig möchte, dass wir die Abhängigkeit von fossilen Energien sowieso reduzieren.
0: Was ist, wenn man an die Konzerne direkt dran geht? Ich sag mal Übergewinnsteuer, was zum Beispiel die SPD will.
1: Ja, ist natürlich auch, hört sich immer super an, aber versuchen Sie mal wirklich analytisch herauszufinden, was hier nun ein Übergewinn ist und was nicht. Wir bewegen uns dann doch ein bisschen Richtung Kommunismus wieder. Überlegen Sie sich mal auch, was das für eine Signalwirkung hat, allgemein für ausländische Investoren. Die werden sich dann auch ein paar Mal überlegen, ob sie dann nochmal in Deutschland und Europa investieren, wenn es halt wirklich so viel eigentlich Willkür geben könnte, dass die Regierung, dass die Politik kurzfristig einschreitet. Also damit wäre ich vorsichtig. Ich denke, der Staat verdient ja auch mehr Geld. Die Steuereinnahmen steigen, weil natürlich auch die Spritsteuer mit den höheren Benzinkosten auch weiter steigt. Also vielleicht sollte man da ansetzen und schauen, dass was man an Übergewinn, an Steuereinnahmen macht, um die zurückzugeben an die Bürger.
0: Aber ich bin nicht ganz sicher, ob das wirklich so zu sagen ist, so einfach dem Kanzler Merz jetzt Kommunismus vorzuwerfen. Also das ist ein bisschen weit her, oder?
1: Ja, aber ich, nur um es mal deutlich zu machen, also wir müssen halt aufpassen, ne, dass wir nicht mit einer Maßnahme, die vielleicht kurzfristig super attraktiv sich anhört und vielleicht auch ein bisschen populistisch ist, nicht an der anderen Seite irgendwas an dem Standort Deutschland einreißen.
0: Die hohen Spritpreise und die Folgen dazu auf Bremen 2. Carsten Pschesky, der ist Chefvolkswirt der Inktiber. Ich danke Ihnen sehr fürs Gespräch. Machen Sie es gut. Tschüss.
1: Vielen Dank. Tschüss, Herr Grote.

0: Daniel Powder, Bad Day, um 8.22 Uhr am Mittwochmorgen hier auf Bremen 2. Ein bekannter Theatermann, der auch Filme macht und eine Stuntfrau, die auch richtige Schauspielerin ist. Das Oldenburger Filmfest hat sich wieder richtig was einfallen lassen bei der Auswahl der Ehrengäste. Vorher aber erstmal heute Abend die Eröffnung. Und Christine Hohnfeld, die berichtet über Ausgabe 33 des Internationalen Filmfests Oldenburg.
1: Von quietschbunt und schräg bis schwarz-weiß und ganz leise, vom Boxerfilm bis zum Roadmovie. Bei den Eröffnungsfilmen des Oldenburger Filmfests war über die Jahre schon so ziemlich alles dabei. Ein Dokumentarfilm noch nicht. Aber eigentlich, sagt Festivalleiter Thorsten Neumann, ist die Kategorie völlig egal.
2: Also wenn man Kino liebt, dann geht es ja nie darum, ob man irgendwelche Vorlieben für ich mag keine Gruselfilme oder ich liebe Western. Das gibt's nicht. Diesen Film habe ich geguckt und es hat mich selten sowas, ein Film so mitgenommen und so begeistert. Ich glaube, das ist ein Kunstwerk.
1: Strange Neighbors heißt der Debütfilm von Mie Steinbach, der in Oldenburg Weltpremiere feiert. Die Kamerafrau und Mediengestalterin beobachtet darin das Nebeneinander von streng geschützter Natur auf der Elbinsel Schwarztonnensand und hochtechnologisiertem Treiben im Hamburger Containerhafen. Ein Film, der in kein Raster passt, sagt der Festivalleiter.
2: Und wenn wir für irgendwas einstehen in Oldenburg, dann ist es ja, dass wir diese Raster und Muster aufbrechen müssen und die Menschen daran erinnern, dass wir Kino gucken können. Wir verstehen die Sprache.
3: Ed ecco una grande attrice.
1: Ihre große Zeit vor der Kamera und auf der Leinwand hat die Hauptfigur im Film Roma Elastica hinter sich. Jetzt erwartet sie ihre vielleicht letzte Rolle. Marion Cotillard spielt die Hauptrolle in dem in der italienischen Traumfabrik Cinecittà angesiedelten Film, der nach der Weltpremiere in Cannes nun zum ersten Mal in Deutschland zu sehen sein wird. Ebenfalls als Deutschlandpremiere läuft Dead Souls, ein Spätwestern von Alex Cox. Der britische Regisseur war beim allerersten Oldenburger Filmfest 1994 Ehrengast. Dieses Jahr ist die Retrospektive Neil LaBute gewidmet. Der auch in Deutschland viel gespielte amerikanische Dramatiker ist auch Filmregisseur und hat sich mit schwarzen Komödien wie In the Company of Men oder Nurse Betty ebenfalls einen Namen gemacht.
2: Seine eigentliche Leidenschaft ist das Zusammenbringen von Kino und Theater. Es gibt wohl niemanden, der schärfere, bessere Dialoge schreibt. Und der macht sehr konzentrierte Kammerspiele fast.
1: Neil LaBute wird seinen neuen Film Murderess am Freitag in Oldenburg als Weltpremiere präsentieren. Der zweite Ehrengast ist die neuseeländische Stuntfrau und Schauspielerin Zoe Bell, die auch durch die Zusammenarbeit mit Quentin Tarantino bekannt geworden ist.
2: Und dann hat er ja mehr oder weniger für sie diesen Klassiker Death Proof geschrieben. Da gibt es einen Stunt, der wohl in die Filmgeschichte eingegangen ist schon.
1: Passend zur Szene, in der sich Zoe Bell während einer mörderischen Verfolgungsjagd an der Motorhaube eines Dodge Challenger festklammert, hat das Filmfest eine Autokino-Vorstellung organisiert. Am Samstagabend auf dem Oldenburger Pferdemarkt. Aber Achtung!
4: Wenn ich jetzt zuletzt gesehen habe, ist die Hälfte auf jeden Fall schon weg,
1: sagt Hanin, die auch in diesem Jahr an der Vorverkaufskasse sitzt und den Überblick hat, wo es schon eng wird mit Kinokarten.
4: Also ich weiß auf jeden Fall, dass Super Buhai ausverkauft ist schon fast.
1: Super Buhai, eine skurrile schwarze Komödie, die in der Vorstadt Tristesse von Hannover-Langenhagen spielt, ist ein Langfilmdebüt. Hochkarätig besetzt mit Oliver Korytke, Silke Bodenbender und dem gebürtigen Oldenburger Jan-Georg Schütte. Weltpremiere war im Juni in Shanghai. Zur morgigen Deutschlandpremiere haben sich viele Gäste aus Cast und Crew angekündigt. Und noch einen Tipp hat Hanin, die junge Frau von der Vorverkaufsstelle. Northbound sei sehr gefragt, der Abschlussfilm am Sonntag mit dem mittlerweile 90-jährigen Bruce Dern in der Hauptrolle.
4: Teilweise auch für ältere Herrschaften, aber beim Durchlesen muss ich als jüngerer Mensch auch sagen, total coole Idee, dass da so ein älterer Mann auf jeden Fall nicht im Pflegeheim bleiben möchte und so ein bisschen rebellisch wird. Kann man das am besten beschreiben? Er hat seine eigenen Regeln.
0: Heute geht's los also mit dem Oldenburger Filmfest ab 18.30 Uhr am roten Teppich vor dem und dann im Oldenburgischen Staatstheater. Christine Hohnfeld für Bremen 2, 8.26 Uhr damit. Freekind, Made

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1: Mit Falko Puppe, guten Morgen. Bundeskanzler Friedrich Merz wird kommende Woche offenbar doch nicht zur UN-Generaldebatte nach New York reisen. Er habe die Reise abgesagt, da seine Präsenz in Berlin erforderlich sei, heißt es aus Regierungskreisen. Die Rede des Kanzlers in der Generaldebatte der UN-Vollversammlung war für kommenden Mittwoch geplant, 3 Tage nach den Landtagswahlen in Mecklenburg-Vorpommern und Berlin. Seit dem Wahldebakel der CDU in Sachsen-Anhalt steht Merz massiv unter Druck. Die über Litauen von NATO-Kampfjets abgeschossene Drohne war nach Angaben des Verteidigungsministeriums mit Sprengstoff bestückt. Spezialkräfte entschärften den Sprengsatz. Die Drohne war in der Nacht zum Dienstag wahrscheinlich aus Belarus in den litauischen Luftraum eingedrungen. Seit Beginn des russischen Angriffskrieges gegen die Ukraine hat es bereits mehrere solcher Vorfälle in den baltischen Staaten gegeben. Angesichts der Rekordspritpreise fordert auch Bremens Bürgermeister Andreas Bovenschulte eine Übergewinnsteuer für Mineralölkonzerne. Damit unterstützt der SPD-Politiker die Forderung seiner Partei nach einer stärkeren Belastung der Unternehmen. Bundeswirtschaftsministerin Katharina Reiche lehnt die Steuer ab und setzt stattdessen auf gezielte Direktzahlungen. Auch über weitere Entlastungen wird in der Koalition beraten. Bremens Gesundheitssenatorin Claudia Bernhardt warnt vor einem Kahlschlag bei den Krankenhäusern im Land Bremen. Hintergrund ist das drohende Defizit des Klinikverbunds Gesundheit Nord von mehr als 130 Millionen Euro in den kommenden 2 Jahren. Die CDU sieht neben den Folgen einer Bundesreform auch hausgemachte Probleme. Die Geno-Geschäftsleitung schließt beim Sparen nichts aus, eine Insolvenz sei möglich, heißt es. In Oldenburg beginnt am Abend das 33. internationale Filmfest. Bis Sonntag stehen rund 50 Filme auf dem Programm, darunter zahlreiche Premieren. Eröffnet wird erstmals mit einem Dokumentarfilm Strange Neighbors. Zu den Highlights gehört außerdem Roma Elastica mit Marion Cotillard, der nach seiner Weltpremiere in Cannes erstmals in Deutschland läuft. Und das waren die Nachrichten mit Falko Puppe.
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2: Das sieht aktuell folgendermaßen aus. Bremen, ja, so ein bisschen Nieselregen am Dom bei 13 Grad. Bremerhaven Regen 15 Grad. Soltau am Bahnhof auch Regen bei 15 und Oldenburg Regen 14 Grad. Heute bekommen wir so einen Mix aus Sonne und Wolken. Dazu immer wieder Schauer oder ab und zu auch mal ein Gewitter. Höchsttemperaturen 18 bis 21 Grad und der Wind dazu weht mäßig bis frisch aus Nordwest.
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2: A1 Osnabrück Richtung Bremen zwischen dem Dreieck Stur und Hemelingen 6 Kilometer stockender Verkehr vor der Baustelle. Dann A27 Bremen Richtung Bremerhaven zwischen Bremerhaven Süd und Geestemünde 3 Kilometer Stau. Und B75 Oldenburger Straße stadteinwärts zwischen Delmenhorst und Grolland 6 Kilometer stockender Verkehr. 8.33 Uhr.
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2: Und hier gleich wieder unsere Wochenserie Demokratie braucht viele Stimmen. Heute, was wird denn eigentlich aus den Öffentlich-Rechtlichen, wenn die AfD tatsächlich reihenweise Rundfunkverträge kündigt? Wir sprechen gleich. Schönen guten Morgen.

0: Rooney, When Did Your Heart Go Missing? Um 8:07.
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2: Demokratie braucht viele Stimmen. Das ist jetzt nicht einfach so dahingesagt, sondern das ist der Titel einer breit aufgestellten Initiative eben für Medienvielfalt und für eine demokratische Öffentlichkeit. Digitale Medien machen damit, Zeitungsverleger auch, aber eben auch ARD und ZDF und auch die kommerziellen Radio- und Fernsehsender in Deutschland, alle sind sie dabei. Wir auch mit unserer Wochensäge. Und so sprechen wir hier auf Bremen 2 in dieser Woche eben jeden Morgen mit Menschen, denen es wie uns am Herzen liegt, dass die Pressefreiheit verteidigt wird und auch politisch in immer schwierigeren Zeiten, dass man das hinbekommt und auch unter immer größerem Druck seitens der Social-Media-Plattformen. Heute nun wollen wir quasi in eigener Sache sprechen und zwar mit Professor Hubertus Gersdorf. Der ist Jurist für Medien- und Datenrecht an der Uni Leipzig. Einen schönen guten Morgen, Herr Gersdorf. Hallo.
3: Schönen guten Morgen, Herr Grote.
2: Überall, wo die AfD Wahlkampf betreibt, ist zu hören, wenn wir gewinnen, dann kündigen wir den Rundfunkstaatsvertrag und dann war es das mit diesem Staatsfunk da von ARD und ZDF und letztlich für Bremen 2 ja auch. Was wäre denn, wenn das wirklich passiert?
3: Also erst einmal ist das überhaupt nicht bedrohlich, weil das öffentlich-rechtliche System durch unsere Verfassung umfassend geschützt ist. Es verfügt über eine Bestand, ja, sogar über eine Entwicklungsgarantie.
2: Nun wissen wir aber auch, dass der Aufstieg eines Bundeslandes noch nicht das Ende von ARD und ZDF bedeutet. Aber auf der anderen Seite stehen die Mitarbeitenden, die ihre Jobs verlieren. Und auf der ganz anderen Seite steht dann die Frage, wie viele Bundesländer sich zurückziehen dürften, bevor dann auch die Finanzierung, also der Rundfunkbeitrag, in sich zusammenbricht. Oder gibt es für den auch keine Gefahr?
3: Also das Entscheidende ist, wenn man aus einem Verbund aussteigt, also beispielsweise der MDR-Staatsvertrag gekündigt wird, dann muss an die Stelle der Dreiländeranstalt dann eben eine Einländeranstalt treten. Und diese Einländeranstalt Sachsen-Anhalt müsste auch einen Beitrag für den ARD-Verbund und auch für das ZDF leisten. Man kann nicht einfach aussteigen, sondern muss an die Stelle des Alten etwas Neues treten lassen. Und hier ist jedes Land in der Pflicht, auch das Land Sachsen-Anhalt.
2: Wie groß finden Sie denn jetzt die Gefahr, die von der AfD ausgeht, für die Freiheit der Presse in Deutschland?
3: Also offen gestanden besteht keine große Gefahr, weil, wie schon gesagt, an die Stelle des Alten etwas Neues treten muss. Und zwar das Neue muss den Vorgaben des Bundesverfassungsgerichts genügen. Man kann es nicht zu einem sogenannten Grundfunk zurückstufen. Die einzige große Veränderung, das ist aber keine Gefahr aus Sicht der Verfassung, ist, dass eine umfassende Debatte geführt wird über den Umfang der Grundversorgung. Und hier muss man deutlich sagen, hat der Gesetzgeber einen großen Gestaltungsspielraum. Und ich sehe das so, dass die AfD versuchen wird, die anderen Länder zu treiben, in dem Sinne, dass aus dem Angebot ein deutlich geringeres Angebot kommt. Aber das alles ist nicht in Stein des Verfassungsrechts gemeißelt, was derzeit angeboten wird. Es hat auch schon in der Vergangenheit Vorschläge gegeben, den öffentlich-rechtlichen Rundfunk zu verschlanken. Das ist verfassungsrechtlich alles legal und um diese Diskussion wird es gehen. Das ist kein Verstoß gegen die Verfassung, sondern es wird in der Tat jetzt eine Diskussion über den Umfang öffentlich-rechtlichen Rundfunks geführt werden in Deutschland.
2: Da frage ich mich natürlich, wäre so ein Grundfunk, wie Sie sagen,

0: Dann nicht erst recht eine Art Staatsfunk?
1: Also Staatsferne ist sowieso sicherzustellen. Also wenn die AfD den Versuch unternehmen sollte, ich glaube das nicht, daraus einen Regierungshörigen ab Rundfunk zu machen, dann sagte unsere Verfassung eindeutig nein. So verstehe ich das aber auch nicht, sondern sie wollen, das wird ja schon deutlich in der Formulierung Rundfunk, deutlich den öffentlich-rechtlichen Rundfunk reduzieren. Und da muss man ganz deutlich sagen, in der Verfassung, aus der Verfassung lässt sich nicht richtig ableiten, wie viel öffentlich-rechtlicher Rundfunk erforderlich ist, wie viele lineare Programme, wie viel nicht-lineare. Hier besteht ein erheblicher Gestaltungsspielraum. Und wie schon gesagt, ich verstehe das so, dass die AfD-geführten Bundesländer, wenn es dazu kommen sollte, genau die anderen Länder dann treiben werden, in dem Sinne, dass sie zu einer deutlichen Reduktion getrieben werden.
0: Aus unserer Wochenserie Demokratie braucht viele Stimmen, dazu auf Bremen 2 Professor Hubertus Gersdorf. Der ist Jurist für Medien- und Datenrecht an der Uni Leipzig. Danke sehr fürs Gespräch. Machen Sie es gut. Tschüss.
1: Herzlichen Dank, Herr Grote.
0: Ja, und mehr Stimmen für Demokratie morgen wieder, kurz nach 8:30 hier im Morgen.
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1: Die Bundesregierung will also was tun gegen die hohen Spritpreise, hat Kanzler Merz gestern angekündigt. Allerdings was, wann und wie, da ist noch nichts da. Wieso eigentlich nicht? Dazu der Bremen 2 Kommentar von Maximilian Ulrich aus dem ARD Hauptstadtstudio.
2: Moment mal, über das genaue Instrumentarium diskutiert die Bundesregierung doch seit Beginn des Irankrieges. Sie hat sogar extra eine Taskforce eingerichtet, die Maßnahmen gegen die hohen Spritpreise prüfen sollte. Und es gibt ja auch welche. Die 12-Uhr-Regel an der Tankstelle, ein schärferes Kartellrecht. Im Frühsommer hatten wir einen zweimonatigen Tankrabatt. Doch das Problem ist immer noch da. Tanken ist gerade so teuer wie noch nie. Und die Mitglieder der Koalition üben sich weiterhin im Unterbreiten von Vorschlägen. Der SPD-Finanzminister will die Mineralölkonzerne per Übergewinnsteuer zur Kasse bitten. Die CDU-Wirtschaftsministerin will lieber eine Direktauszahlung für bestimmte Bevölkerungsgruppen. Auch die Forderung nach einem Preisdeckel oder einem erneuten Steuerrabatt an der Zapfsäule sind aus den Reihen der Koalition zu hören. Das ist genau die gleiche Diskussion, wie wir sie schon im April hatten. Es wäre jetzt Zeit, sich ehrlich zu machen. Die Bundesregierung muss eine grundlegende Entscheidung fällen und diese dann auch klar kommunizieren. Will sie sich unabhängiger vom Erdöl machen, zum Spritsparen aufrufen und den Umstieg auf Elektromobilität stärker fördern? Oder will sie vermeintliche Verbrennerenthusiasten nicht verprellen und die hohen Spritpreise irgendwie finanziell abfedern und an anderer Stelle Geld sparen? Beide Varianten würden sowohl auf Zustimmung wie auch auf Ablehnung stoßen. So ist das nun mal bei politischen Entscheidungen. Das genaue Instrumentarium aber nur anzukündigen und vage zu bleiben, kostet mit jeder 100-Euro-Tankfüllung Vertrauen. Und beim Vertrauen läuft der Motor dieser Bundesregierung schon auf Reserve.
1: Die Bundesregierung, die Pläne in Sachen Spritpreise. Dazu der Bremen 2 Kommentar von Maximilian Ulrich aus dem ARD Hauptstadtstudio. 8:48 Uhr haben wir es und das ist in Watershed. Indigo Girl.

0: und aus Work Mina Richman. Und wenn Sie die mal live sehen wollen, kein Problem. Die spielt am 23.10. im Unikum in Oldenburg und am 24.10. im Lagerhaus in Bremen. Mina Richman.
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0: Den hat Florian Bentsch.
2: 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Der Anfang allen Seins, der Sinn des Lebens, der Urknall. 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
1: Mit Falko Puppe, guten Morgen. Bundesregierung erwägt wegen hoher Spritpreise Senkung der Mehrwertsteuer. China warnt vor Militarismus. Aufsichtsrat der Messe Bremen hält finanziellen Schaden durch Wegfall der Weltraummesse Spacetech Expo für beherrschbar. Das Wetter wechseln bewölkt mit Schauern und Gewittern, Höchstwerte bei 21 Grad. Die Debatte um Entlastungen wegen der hohen Spritpreise ist wieder im vollen Gang. Welche Maßnahmen die Bundesregierung genau umsetzen will, ist noch nicht bekannt. Bundesumweltminister Carsten Schneider geht davon aus, dass an der Mehrwertsteuer geschraubt wird. Einzelheiten dazu aus der Nachrichtenredaktion von Laura Kreuzhage.
2: Schneider sagte in der ARD-Talkshow Maischberger, durch die Steuer verdient der Staat gerade bei den hohen Preisen für Benzin und Diesel mit. Deshalb wird es laut dem SPD-Politiker auf jeden Fall eine steuerliche Komponente geben, aber auch einen zweiten Entlastungsbaustein. Wie genau der aussehen soll, sagte Schneider nicht. Bremens Bürgermeister Andreas Bovenschulte hat am Abend im ZDF erneut für eine Übergewinnsteuer für Mineralölkonzerne geworben. Bundeswirtschaftsministerin Katharina Reiche von der CDU lehnt das ab. Sie schlägt dagegen vor, einkommensschwache Haushalte mit Direktzahlungen zu unterstützen.
1: Bundeskanzler Friedrich Merz fliegt kommende Woche offenbar doch nicht zur UN-Generaldebatte nach New York. Er habe die Reise abgesagt, da seine Präsenz in Berlin erforderlich sei, heißt es aus Regierungskreisen. Die Rede des Kanzlers in der Generaldebatte der UN-Vollversammlung war für kommenden Mittwoch geplant, 3 Tage nach den Landtagswahlen in Mecklenburg-Vorpommern und Berlin. Seit dem Wahldebakel der CDU in Sachsen-Anhalt steht Merz massiv unter Druck. Auch ein Rücktritt des Kanzlers ist im Gespräch, auch in den eigenen Reihen. In Chinas Hauptstadt Peking ist das Jiangyan-Forum eröffnet worden. Das Treffen von Politikern, Militär- und Sicherheitsexperten sieht sich als Antwort Chinas auf Veranstaltungen wie die Münchner Sicherheitskonferenz. Aus Peking, Christoph Kober.
3: Zum offiziellen Auftakt des 3-tägigen Treffens hat Chinas Verteidigungsminister Dong Jun zur Wachsamkeit vor erneutem Militarismus aufgerufen. Eine versteckte Durchsetzung von Vorherrschaftsansprüchen sei nicht zu tolerieren, hat er in seiner Eröffnungsrede gesagt. Damit dürfte er vor allem die USA adressiert haben, wobei Dong in seiner Rede keine Länder direkt angesprochen hat. Kommende Woche wird Staats- und Parteichef Xi Jinping zu einem Besuch in Washington erwartet. Konfliktherde wie das südchinesische Meer, in dem China weite Teile für sich beansprucht und etwa Druck auf die Philippinen ausübt, hat der Minister in seiner Rede genauso wenig genannt wie das eigenständig regierte Taiwan, das China als sein Territorium ansieht.
1: Niedersachsens Landesregierung will mehr gegen die Folgen des Klimawandels unternehmen. Das Kabinett hat eine Klimaanpassungsstrategie für 5 Jahre beschlossen. Dazu gehört beispielsweise, dass Pflege- und Altenheime finanziell stärker unterstützt werden sollen, wenn sie ihre Häuser den steigenden Temperaturen und besonders heißen Sommern anpassen. Darüber hinaus soll deutlich mehr Geld in den Hochwasserschutz gesteckt werden. Um außerdem die niedersächsischen Kommunen bei ihrem Kampf gegen die Folgen des Klimawandels zu unterstützen, wollen das Land und der Bund insgesamt 120 Millionen Euro ausgeben. Nach dem Wegfall der bedeutenden Weltraummesse Spacetech Expo hält der Aufsichtsrat der Messe Bremen den finanziellen Schaden für beherrschbar. Das Gremium hat über die Auswirkungen des geplanten Umzugs nach Frankfurt am Main debattiert. Aus der Regionalredaktion Buden und Binnen Matthias Röhrs.
4: Der Vorsitzende und Bremer Wirtschaftsstaatsrat Kai Stürenberg sagte, es liefen Gespräche, um neue Messen und Veranstaltungen nach Bremen zu holen. Schon vorher habe man Messen wie die Hanselive neu aufgestellt oder sich von unwirtschaftlichen Veranstaltungen getrennt. Laut Stürenberg stehen in der kommenden Woche außerdem weitere Gespräche mit dem Veranstalter der Space Tech Expo über eine Nachfolgemesse für Bremen im Technologiebereich an. Ohne die Space Tech Expo droht der Messe ein Verlust von bis zu 700.000 Euro, so Stürenberg. Er schließt deshalb nicht aus, dass die Stadt die Messe Bremen deshalb mit zusätzlichem Geld unterstützen muss. Die Spacetech Expo findet im November das letzte Mal in Bremen statt. Erwartet werden um die 12.000 Besucher.
1: Im Land Bremen hat es im vergangenen Jahr 2.350 Schwangerschaftsabbrüche gegeben. Dabei war etwa jede dritte Frau nicht in Bremen oder Bremerhaven gemeldet. Das geht aus dem Jahresbericht hervor, der Thema in der Gesundheitsdeputation war. Demnach ist die Zahl der Abbrüche im Vergleich zu 2024 ungefähr gleich geblieben. Gesundheitssenatorin Claudia Bernhardt sagte, das Land Bremen verfüge im Bundesvergleich über eine hohe Versorgungsdichte bei diesen Angeboten. Die seien jedoch ungleich verteilt. So gäbe es in Bremerhaven deutlich weniger als in der Stadt Bremen. Und das waren die Nachrichten mit Falko Puppe.
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5: Das sieht aktuell gerade folgendermaßen aus. Bremen am Dom, ja, blauer Himmel bei 13 Grad. Bremerhaven ein bisschen Regen bei 15 Grad. Soltau am Bahnhof Regen 15 und Oldenburg ein bisschen Regen bei 14 Grad. Heute bekommen wir ja einen wirklich fixen Mix aus Sonne und Wolken. Dazu immer mal wieder zwischendurch Schauer oder auch mal ein Gewitter. Höchsttemperaturen 18 bis 21 Grad noch und der Wind dazu weht mäßig bis frisch aus Nordwest.
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5: Vorsicht bitte, auf der A29 Wilhelmshaven Richtung Oldenburg, zwischen dem Kreuz Oldenburg Nord und Oldenburg Umstedem, da liegen Gegenstände. A1 Hamburg Richtung Bremen, die Anschlussstelle Sittensen ist wegen Bauarbeiten bis morgen 13 Uhr gesperrt. A1 Osnabrück Richtung Bremen, zwischen dem Dreieck Stur und Hemelingen 6 Kilometer stockender Verkehr vor der Baustelle. Da dauert es ungefähr eine halbe Stunde länger, wenn Sie da drin stecken. Dann A7 Hannover Richtung Hamburg im Horster Dreieck. Da ist die Überleitung zur A1 Richtung Hamburg wegen Bauarbeiten bis ca. 11 Uhr gesperrt. A27 Walsrode Richtung Bremen, zwischen dem Dreieck Walsrode und Walsrode West 5 Kilometer stockender Verkehr im Baustellenbereich. Und B75 Oldenburger Straße stadteinwärts, zwischen Delmenhorst und Grolland 6 Kilometer stockender Verkehr. 7:07 damit.
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5: Und hier gleich das Wort der Woche mit Friedrich Küppersbusch. Heute Doom, also Weltuntergang. Schönen guten Morgen.

0: Josh Kelly, Call It What It Is, um 10 Minuten nach 9. Und früher mal musste man sowas sagen, sowas Langes sagen wie das Ende ist nah. Heute reicht ein Wort, Doom nämlich. Und das ist mehr als nur ein Wort für den Untergang. Es ist nämlich auch so eine Art Kampfbegriff. Und zwar in der Debatte, ob künstliche Intelligenz irgendwann so mächtig wird, dass sie uns Menschen gefährlich werden könnte. Fachleute versuchen sogar die Wahrscheinlichkeit eines solchen Szenarios in Prozenten auszudrücken. So jeder Fünfte angeblich meint mittlerweile, bis 2030 passiert das. Dann war es das mit uns. Wenn das stimmt, dann wird es aber höchste Zeit, drüber zu reden, also über den Weltuntergang oder eben über Doom, unser Wort der Woche.
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0: Guten Morgen, Herr Küppersbusch, hallo.
2: Hallo, ich bin es selber, nicht die KI.
0: Ja, haben wir denn
2: also
0: überhaupt
2: machen
0: noch?
2: Machen Sie sich auf Enttäuschung gefasst.
0: Haben wir überhaupt noch 4 Minuten Zeit zu reden bis Doom? Hm?
2: Ja, nach diesen 14,4%, die rationalistische Gesellschaft, das ist so eine Versammlung von Blogs, von Fachmenschen, die sich mit KI befassen, ausgerufen hat im 2023 allerdings schon und haben wir eben noch 85%, dass die KI uns nicht erwürgt oder nachts ins Bett springt oder uns die Tastatur auf den Kopf kloppt oder so. Fehlt mir ein bisschen die konkrete Vorstellung. Aber wir knüpfen eigentlich an die großartige Uta Ranke-Heinemann in ihrem unvergesslichen grünen Lederkostüm, in dem sie in jeder Talkshow saß, die um 1981 mit dem Begriff Overkill anfing. Damals meinte sie die atomare Bedrohung, die Übertötung, und sie goss das in die zutreffende oder bildliche Formulierung. Wo wollen wir denn die 100 Milliarden Menschen hernehmen, die wir atomar ermorden können, die es aber noch gar nicht gibt. Und jetzt sind wir 40 Jahre später in einer neuen Debatte. Wann wird der Rechner, wann wird die künstliche Intelligenz uns alle umbringen?
0: Hat mein Rechner irgendwo heimlich eine Knarre, von dem ich nichts weiß? Wie wird denn das jetzt passieren?
2: Ja, konkret gibt es da verschiedene Szenarien. Also es wird immer gesagt, wir haben ja schon so Agenten, also selbsttätig arbeitende KIs, von Menschen programmiert noch, die zum Beispiel Proteine entschlüsseln. Und jetzt könnte so ein Agent sagen, Mensch, guck mal, das ist aber eine Stelle im menschlichen Immunsystem, da ist eine richtige Lücke. Und dann gibt es immer zwei Möglichkeiten. Entweder das Teil dreht durch, also Kontrollverlust durch autonome Systeme, und die KI sagt, so eine schöne Lücke im Immunsystem, die nutzen wir mal und designt ein Virus, das alle Menschen umbringt. Kann oder der Missbrauch. Also jemand checkt das und sagt, ach, ich mache das jetzt gegen den Feind. Also damit können wir Menschen ja gar nicht aufhören, uns einzubilden. Wir erfinden eine Waffe, die uns schütze und nur den Feind ermorde. Das ist so ein System. Paperclip Maximizer ist ein Modell, das hat der Philosoph Nick Bostrom entworfen, der sagte, bringe einer KI bei, sie müsse Büroklammern bauen und nichts auf der Welt sei wichtiger als das. Daraus würde die KI einen Lebenswillen ableiten, weil sie sagt, wenn ich nicht mehr lebe, kann ich ja keine Büroklammern mehr machen. Und dann wird sie nach und nach die ganze Welt umbauen und am Ende die Menschen, die störend bei der Produktion von Büroklammern rumstehen, in Büroklammern verwandeln.
0: Rüber ab sozusagen, aber Waffe ist ein gutes Stichwort, weil Gamer kennen natürlich nur das Computerspiel Doom. So ein Ego-Shooter. Richtig. Unter dem Motto, wir sitzen gemütlich am Bildschirm und schießen uns durch die Apokalypse. Das klang in etwa so früher. Geht runter, ne? Ist das vielleicht so die menschliche Kernkompetenz? Also wir machen auch aus dem eigenen Untergang erstmal ein Freizeitvergnügen.
2: Also es ist auf jeden Fall so, dass diese Weltuntergangserzählungen, wenn ich Ihnen jetzt die sozusagen aus verschiedenen Religionen stammenden Namen sage, irgendwie am Lagerfeuer, nachts im Dunkeln in der Höhle, seit gefühltem Neandertaler dabei sind. Armageddon, Ragnarök, jüngstes Gericht, Weltenbrand, Weltuntergang. Also das hat wohl immer Spaß gemacht oder vielleicht einen morbiden Spaß, oder im Neandertal gab es noch keinen Tatort Sonntagabend, sich auszumalen, wie das mal alles vorbeigeht. Interessanterweise keine dieser Weltuntergangsschilderungen, da brennt's dann immer oder die Menschen bringen sich alle um oder Gottes Faust fährt hernieder. Es passt irgendwie zu dieser Computerversion. Das spricht eigentlich dafür, dass sie diesmal stimmt, wenn der Mensch sie nicht vorhergesehen hat, weil der Mensch ist ja zu doof.
0: Doom, unser Wort der Woche, wie immer mit Friedrich Küppersbusch. Und mehr Küppersbusch gibt es auch bei uns im Internet auf bremen2.de finden Sie. Eine Sache habe ich noch, wenn Doom das Ende ist, was ist denn eigentlich das Gegenteil davon? Also ein kürzeres Wort für Mist, Weltuntergang fällt aus, ich muss doch zur Arbeit. Was passiert dann?
2: Ich finde, höflich bleiben statt Doom vielleicht 7.
0: Oder so. Tschüss. Tschüss.

0: Alan Doyle, we're still here. Und jetzt eine Gefahrenmeldung. Vorsicht bitte auf der A293 Richtung Oldenburg-Nord zwischen Oldenburg-Nadelhorst und Etzhorn. Da steht ein defektes Fahrzeug. 9.20 Uhr damit. Und jetzt kommen wir zu Kalle Grabowski. Ein Name, der schon klingt wie so ein Presslufthammer. Kalle Grabowski ist nämlich ein Schwerverbrecher aus dem Film Bang Boom Bang. Und eine der Paraderollen von Schauspieler Ralf Richter. Der hat dem Film zum Kultstatus verholfen. So sehr, dass er jetzt, oder also der Film, seit über 25 Jahren jeden Freitag in seiner Heimatstadt in Bochum im Kino läuft. Schauspieler Ralf Richter, nun das Original aus dem Ruhrgebiet, ist jetzt im Alter von 69 Jahren verstorben. Andrea Burz erinnert.
1: Ralf Richter erzählte gern, dass ihn ein Zufall zum Schauspiel gebracht habe. Als Schreiner, sein erlernter Beruf, wollte er damals nicht weiterarbeiten. Und er war zufällig in Bochum, als der Termin der Aufnahmeprüfung an der Westfälischen Schauspielschule anstand. Er sprach vor und wurde genommen. Allerdings noch vor dem Diplom wieder entlassen, weil er nicht ausbildungsfähig sei.
2: Ganz genau haben sie mich rausgeschmissen, weil ich letztendlich eine geknallt habe.
1: Von seinem Ziel, als Schauspieler zu arbeiten, hat Ralf Richter das nicht abgebracht. Gemeinsam mit Schauspielkollege Claude-Oliver Rudolph hat er seine Karriere auf eigene Art vorangetrieben.
2: Dann sind wir mit einem großen Auto nach München gefahren und haben auf dem Parkplatz immer außerhalb geschlafen irgendwo, ne, weil wir gar kein Geld hatten. Und haben die Agenturen abgeklappert, bis uns eine genommen hat.
1: Auch Regisseur Wolfgang Petersen wurde auf den energiegeladenen Mann mit dem markanten Gesicht und dem bohrenden Blick aufmerksam, der häufig Kriminelle spielte. Er gab dem 24-Jährigen die Rolle, die ihm in Deutschland den Durchbruch verschaffte und ihn auch international bekannt machte. Zentralmaat Frenzen im Kriegsdrama Das Boot.
3: Alarm!
1: Ralf Richter spielte viele körperbetonte Rollen, in denen er flüchten und sich prügeln musste, in Krimis und Komödien, häufig in seiner Heimat, dem Ruhrgebiet. Und mit dem typischen Ruhrpott-Slang, den er seit seiner Kindheit sprach. In Bochum vermissen sie den Schauspieler, der selbst 2 Kinder und 6 Enkel hatte, besonders.
4: Ich finde es schade, ja, weil war ja einer aus dem Pott, ne, und einer von uns sozusagen.
5: Wenn so Lokalgrößen dann verloren gehen, ist das sehr schade. Ne?
4: Ganz toller Schauspieler, sehr wandlungsfähig auch und hat vor allem so das Ruhrgebiet verkörpert.
0: Schauspieler Ralf Richter ist mit 69 Jahren gestorben. Andrea Burz aus Bochum für Bremen 2. Damit 9.23 Uhr.

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4: Damit 9:30.
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4: Das sieht aktuell folgendermaßen aus. Bremen, ja, blauer Himmel und ein paar Wolken, alles durcheinander, 14 Grad. Bremerhaven am Auswandererhaus, mehr Wolken als Sonne, 15 Grad. Cuxhaven ein bisschen Regen bei 15 und Oldenburg am Lappan leicht bewölkt, 15 Grad. Heute bekommen wir nämlich so einen Mix aus Sonne und Wolken, dazu immer wieder Schauer oder ab und zu auch mal ein Gewitter. Höchsttemperaturen heute noch so 18 bis 21 Grad und der Wind dazu, der weht mäßig bis frisch. Aus Nordwest.
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4: A1 Hamburg Richtung Bremen. Die Anschlussstelle Sittensen, die ist wegen Bauarbeiten bis morgen 13 Uhr gesperrt. Weiter A1 diesmal Osnabrück Richtung Bremen zwischen dem Dreieck Stur und Hemelingen. 6 Kilometer stockender Verkehr vor der Baustelle. Eine halbe Stunde wird es wohl länger dauern. Dann A7 Hannover Richtung Hamburg im Horster Dreieck. Da ist die Überleitung zur A1 Richtung Hamburg wegen Bauarbeiten bis ungefähr 11 Uhr gesperrt. Und B75 Oldenburger Straße stadteinwärts zwischen Dämenhorst und Grolland. 6 Kilometer stockender Verkehr.
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4: Ab heute ist wieder Krimifest in Bremen und wer wo was ist, darum geht's gleich. Schönen guten Morgen.

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1: Tommy Reef, Reach Out and Grab It, ist pfoff, so schön. Um 9.38 Uhr hier morgen auf Bremen 2. Und es ist wieder soweit, ne? Bremen wird zur Krimi-Hauptstadt, denn es ist Zeit wieder für das Bremer Krimi-Fest Crime Time. Ab heute gibt es also wieder Lesungen, Spaziergänge und Stücke, um in die Krimi-Welt irgendwie abzutauchen und was es da alles zu sehen und zu hören gibt und zu laufen gibt. Das nun weiß Kollegin und Krimi-Expertin Zipora Rubina. Moin, Zipora.
2: Moin.
1: Also seit 97 gibt es das Krimi-Fest schon. Da kann man schon mal sagen, das gehört doch fest zur Bremer Literaturszene, oder nicht?
2: Richtig. Natürlich hat sich das Krimifest über die Jahre auch immer wieder verändert. Seit einigen Jahren hat Perdita Krämer die Leitung des Festivals inne. Sie ist auch Mitbegründerin des Bremer Kriminaltheaters. Und zumindest hier weiß ich, dass das finanziell nicht immer einfach ist. Mhm. Aber erst vor wenigen Wochen kam dann die gute Nachricht, dass es einen Zuschuss für das Bremer Kriminaltheater geben wird. Das heißt, da entspannt sich die Lage ein wenig. Und zusätzlich muss man dazu sagen, gerade bei dem Krimifestival, die ganze Organisation würde, viele der Lesungen würden nicht stattfinden können, wenn es nicht viele unabhängige Buchhändlerinnen und Buchhändler gäbe, die sich engagieren, die sagen, wir würden gerne mitmachen, wir laden die Leute auch ein, wir organisieren das Ganze.
1: Wer wird denn in diesem Jahr alles dabei sein, sag?
2: Also, gerade für Bremen 2 Hörerinnen und Hörer gibt es einige Namen, die Sie auf jeden Fall kennen.
1: Lass mich raten.
2: Unsere Kollegin Anja Görz wird da sein und wird aus einem ihrer Bücher lesen. Manche können sich vielleicht auch noch an Jutta Günther erinnern, Jurymitglied für den Radio Bremen Krimi-Preis. Einige Gäste werden eine etwas längere Anreise haben. Dora Mishani zum Beispiel kommt aus Israel. Die tschechische Autorin Iva Prochaskova, oh, ich wusste, dass ich das dann wieder falsch aussprechen will, vertritt das diesjährige Gastland der Frankfurter Buchmesse. Und dann sind Bremer Autorinnen und Autoren bei den Veranstaltungen dabei. Jürgen Alberts, der das Krimifest gegründet hat, Maike Dannenberg zum Beispiel. Sie schreibt über eine Bremer Gynäkologin, die in verschiedene Fälle verwickelt sind, nur um einige zu nennen.
1: Wenn du sagst, es ist ja wirklich viel, viel, viel. Aus dem Programm, was würdest du sagen, was kannst du da besonders empfehlen?
2: Also was mich auch interessiert hat, ist der kriminalistische Spaziergang mit Angela Piplak. Sie leitet den Bereich Geschichte im Kulturhaus Walle-Brodelpott. Und bei den Spaziergängen soll es unter anderem auf die Spuren der Kriminalität in Walle gehen. Das finde ich natürlich auch schon interessant. Und dann gibt es eine Kinderlesung mit Perdita Krämer im Tierheim Bremen. Johnny Fuchs macht sich auf die Suche nach Robins Hut im Sherwood Forest. Eine szenische Lesung für Kinder von 5 bis 105. Das klingt auf jeden Fall unterhaltsam, nicht nur für Kinder.
1: Klingt sofort für was für mich natürlich. Wo findet man, wenn man mehr will, sag?
2: Man kann im Internet gucken, unter Crime Time Bremen das eingeben. Da gibt es eine Webseite, da wird genau aufgelistet, wer alles da sein wird, wie das Programm generell aussehen wird.
1: Ab heute also wieder Crime Time, das Bremer Krimi-Festival. Dazu Kollegin und Krimi-Expertin Zipora Rubina für Bremen 2. Dankeschön fürs Kommen.
2: Gerne.
1: 9.41 Uhr.

0: Josh Rouse, Miracle im Morgen auf Bremen 2 um 9.49 Uhr. Und was glauben Sie, wie oft sind Sie schon mit einer Pilotin irgendwo hingeflogen worden? Vermutlich noch nicht so oft, oder? Denn das Fliegen eines Verkehrsflugzeuges, das ist immer noch ein Job, den hauptsächlich Männer machen. Raja Katz ist also eine von wenigen deutschen Langstreckenpilotinnen und hin und wieder auch mit Vorurteilen konfrontiert. Nach einem Kurzstreckenflug zum Beispiel in einer ländlichen Gegend Osteuropas, da kam eine ältere Frau zu ihr und...
1: Diese Frau guckte mich wirklich mit so einer Mischung aus Argwohn und Misstrauen an. Bisschen ängstlich auch und sagte dann in gebrochenem Deutsch, dass ihr lieber wäre, wenn nächstes Mal wieder ein Mann fliegt. Ich konnte das aber irgendwie anders einsortieren, weil für mich in dem Moment vollkommen klar war, dass das kein Hate war, wenn man so will, sondern dass diese Frau wahrscheinlich in ihrem Background, ich weiß es nicht, aber ich habe es so aufgefasst, dass sie überhaupt in ihrem ganzen Leben noch nie eine Erfahrung mit einer Frau in einer Führungsposition gemacht hat. Weil das in ihrem sozialen Kontext einfach nicht so gelebt wird.
0: Pilotin Raja Katz gehört zu den rund nur 7% Frauen, die für deutsche Airlines starten und landen dürfen. Auf ihren Social-Media-Kanälen ist sie deshalb sehr aktiv, eben über ihren Alltag, über den Wolken, um so die nächste Generation von Pilotinnen zu inspirieren. Aber nicht nur da, sie ist auch hier bei uns in der Gesprächszeit, hier auf Bremen 2, heute ab 18.05 Uhr.

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1: Der kommt von Florian Bentsch.
2: Erhaben und geradezu himmlisch, nannte das Magazin Rolling Stone die Stimme der australischen Folkmusikerin Melody Poole und zeichnete Deep Dark Savage Heart, Pools zweite Platte, aus als eines der besten Alben des Jahres 2016. Spätestens seitdem ging es für Melody Poole steil bergauf.
3: Let's work beyond your fences, we are planting it.
4: I get to be comfortable in what I'm doing.
2: Jetzt mache ich Musik, wie es mir passt und lasse mich nicht von irgendwelchen Erwartungen einschneiden.
4: And I don't feel snowed under by expectation.
2: So hat sie sich mit dem dritten Album Zeit gelassen. Jetzt bringt Melody Poole Our Eternal Garden zum Bremer Musikfestival Women in Emotion.
3: What would you say to every day that ended in a
2: Melody Poole bei Women in Emotion am 23. September um 20 Uhr im Kito in Bremen-Fegesack. Präsentiert von Bremen 2 und Sparkasse in Konzert.
1: Soweit der Tipp. Und es war auch der Mittwochmorgen mit Tom Grote. 5 vor 10 gleich die Nachrichten und dann kommt Henrik Plass. Viel Spaß, schönen Tag, bis morgen Morgen.
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1: Mit Falko Puppe. Bundesregierung erwägt wegen hoher Spritpreise Senkung der Mehrwertsteuer. China warnt vor Militarismus. SpaceTech aus könnte Messe Bremen 700.000 Euro kosten. Das Wetter wechselnd bewölkt mit Schauern und Gewittern, Höchstwerte bei 21 Grad. Die Debatte um Entlastungen wegen der hohen Spritpreise, sie ist wieder im vollen Gang. Welche Maßnahmen die Bundesregierung genau umsetzen will, ist noch nicht bekannt. Bundesumweltminister Carsten Schneider geht davon aus, dass an der Mehrwertsteuer geschraubt wird. Einzelheiten dazu aus der Nachrichtenredaktion von Laura Kreuzhage.
2: Schneider sagte in der ARD-Talkshow Maischberger, durch die Steuer verdient der Staat gerade bei den hohen Preisen für Benzin und Diesel mit. Deshalb wird es laut dem SPD-Politiker auf jeden Fall eine steuerliche Komponente geben, aber auch einen zweiten Entlastungsbaustein. Wie genau der aussehen soll, sagte Schneider nicht. Bremens Bürgermeister Andreas Bovenschulte hat am Abend im ZDF erneut für eine Übergewinnsteuer für Mineralölkonzerne geworben. Bundeswirtschaftsministerin Katharina Reiche von der CDU lehnt das ab. Sie schlägt dagegen vor, einkommensschwache Haushalte mit Direktzahlungen zu unterstützen.
1: Bundeskanzler Friedrich Merz fliegt kommende Woche offenbar doch nicht zur UN-Generaldebatte nach New York. Er habe die Reise abgesagt, da seine Präsenz in Berlin erforderlich sei, heißt es aus Regierungskreisen. Die Rede des Kanzlers in der Generaldebatte der UN-Vollversammlung war für kommenden Mittwoch geplant, 3 Tage nach den Landtagswahlen in Mecklenburg-Vorpommern und Berlin. Seit dem Wahldebakel der CDU in Sachsen-Anhalt steht Merz massiv unter Druck. Auch ein Rücktritt des Kanzlers ist im Gespräch, auch in den eigenen Reihen. In Chinas Hauptstadt Peking ist das Xiangyan-Forum eröffnet worden. Das Treffen von Politikern, Militär- und Sicherheitsexperten sieht sich als Antwort Chinas auf Veranstaltungen wie die Münchner Sicherheitskonferenz. Aus Peking berichtet Christoph Kober.
3: Zum offiziellen Auftakt des 3-tägigen Treffens hat Chinas Verteidigungsminister Dong Jun zur Wachsamkeit vor erneutem Militarismus aufgerufen. Eine versteckte Durchsetzung von Vorherrschaftsansprüchen sei nicht zu tolerieren, hat er in seiner Eröffnungsrede gesagt. Damit dürfte er vor allem die USA adressiert haben, wobei Dong in seiner Rede keine Länder direkt angesprochen hat. Kommende Woche wird Staats- und Parteichef Xi Jinping zu einem Besuch in Washington erwartet. Konfliktherde wie das südchinesische Meer, in dem China weite Teile für sich beansprucht und etwa Druck auf die Philippinen ausübt, hat der Minister in seiner Rede genauso wenig genannt wie das eigenständig regierte Taiwan, das China als sein Territorium ansieht.
1: Niedersachsens Landesregierung will mehr gegen die Folgen des Klimawandels tun. Das Kabinett hat eine Klimaanpassungsstrategie für 5 Jahre beschlossen. Sie sieht vor, Pflege- und Altenheime finanziell stärker zu unterstützen, wenn sie ihre Häuser den steigenden Temperaturen anpassen. Darüber hinaus soll deutlich mehr Geld in den Hochwasserschutz gesteckt werden. Um außerdem die niedersächsischen Kommunen bei ihrem Kampf gegen die Folgen des Klimawandels zu unterstützen, wollen das Land und der Bund insgesamt 120 Millionen Euro ausgeben. Nach dem Wegfall der bedeutenden Weltraummesse SpaceTech Expo hält der Aufsichtsrat der Messe Bremen den finanziellen Schaden für beherrschbar. Das Gremium hat über die Auswirkungen des geplanten Umzugs nach Frankfurt am Main debattiert. Aus der Regionalredaktion Buden und Binnen Matthias Röss.
4: Der Vorsitzende und Bremer Wirtschaftsstaatsrat Kai Stürenberg sagte, es liefen Gespräche, um neue Messen und Veranstaltungen nach Bremen zu holen. Schon vorher habe man Messen wie die Hanselive neu aufgestellt oder sich von unwirtschaftlichen Veranstaltungen getrennt. Laut Stürenberg stehen in der kommenden Woche außerdem weitere Gespräche mit dem Veranstalter der Space Tech Expo über eine Nachfolgemesse für Bremen im Technologiebereich an. Ohne die Space Tech Expo droht der Messe ein Verlust von bis zu 700.000 Euro, so Stürenberg. Er schließt deshalb nicht aus, dass die Stadt die Messe Bremen deshalb mit zusätzlichem Geld unterstützen muss. Die SpaceTech Expo findet im November das letzte Mal in Bremen statt. Erwartet werden um die 12.000 Besucher.
1: Im Land Bremen hat es im vergangenen Jahr 2.350 Schwangerschaftsabbrüche gegeben. Dabei war etwa jede dritte Frau nicht in Bremen oder Bremerhaven gemeldet. Das geht aus dem Jahresbericht hervor, der Thema in der Gesundheitsdeputation war. Demnach ist die Zahl der Abbrüche im Vergleich zu 2024 ungefähr gleich geblieben. Gesundheitssenatorin Claudia Bernhardt sagte, das Land verfüge im Bundesvergleich über eine hohe Versorgungsdichte bei diesen Angeboten, die seien jedoch ungleich verteilt. So gäbe es in Bremerhaven deutlich weniger als in der Stadt Bremen. Die Stadt Bremen plant einen Pilotversuch, um die Sicherheit von Radfahrern im Straßenverkehr zu erhöhen. Damit hat sich der Ausschuss für die Bremer Klimaschutzstrategie befasst. Dazu sollen an schmalen Straßen die gestrichelt markierten Schutzstreifen für Fahrradfahrer entfernt werden. Stattdessen sollen Piktogramme auf der Straße Autofahrern signalisieren, dass die Straße auch von Radfahrern genutzt wird. Zusätzlich soll am Rand von Parkstreifen eine Sicherheitszone markiert werden. Sie hat das Ziel, sogenannte Doring-Unfälle zu vermeiden, also Unfälle, die parkende Autofahrer beim Öffnen der Tür verursachen, wenn sie nicht auf Radfahrer achten. Und das waren die Nachrichten mit Falco Puppe.
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5: Mit Bremen 14 Grad aktuell, Oldenburg 15 Grad, in Bremerhaven und an der Stadthalle in Ostholz-Scharmbeck, da haben wir 16 Grad aktuell. Und in diesen Sonne-Wolken-Mix von heute Vormittag, da mischen sich im Laufe des Tages immer mehr Schauer mit rein. Da können dann auch mal kurze Gewitter mit Platzregen dabei sein. So warm wie gestern wird es heute auch nicht mehr, Richtung Küste 18 bis 19 Grad, sonst Temperaturen von maximal 20 bis 21 Grad heute. Und morgen dann sehen wir die Sonne insgesamt seltener, es bleibt aber erst einmal trocken, so Richtung Nachmittag, und dann am Abend zieht Regen auf morgen bei maximal 17 bis 20 Grad.
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5: Jetzt 6:06 mit der A1 Hamburg Richtung Bremen. Da ist die Anschlussstelle Sittensen wegen Bauarbeiten bis morgen Mittag um 13 Uhr gesperrt. Dann die A1 Osnabrück Richtung Bremen zwischen Dreieck Stur und Bremen-Hemelingen. 6 Kilometer stockend vor der Baustelle, dauert hier 20 Minuten länger. A7 Hannover Richtung Hamburg im Horster Dreieck. Da ist die Überleitung zur A1 Richtung Hamburg wegen Bauarbeiten bis etwa 11 Uhr, eine gute Stunde noch, gesperrt. Und Oldenburg, die Rosenstraße, ist zwischen Osterstraße und der Straße Stau. Ist auch ein schöner Name. Bis Samstag 20 Uhr für den Durchgangsverkehr gesperrt. Allen unterwegs eine gute Fahrt. Kommen Sie gut an.
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5: Schönen guten Morgen. Ich könnte schreien. Vielleicht kennen Sie dieses Gefühl mit den eigenen Kindern. Aber Schreien ist in der Regel keine Lösung. Vielleicht aber das Buch von Kabarettist und Schauspieler Florian Hacke. Der nimmt es nämlich mit Humor. Ich könnte schreien. Manchmal auch vor Glück. So heißt das Buch. Und gleich spreche ich übers Papa sein mit Florian Hacke hier auf Bremen 2.

0: James Blunt. An diesem Mittwochvormittag auf Bremen 2 und falls Sie selbst Eltern sind, ja, ist das nicht schön, Kinder zu haben? Ja, ist es, wenn Sie nicht gerade einen Wutanfall kriegen, sich in aller Öffentlichkeit an der Kasse auf den Boden schmeißen oder als 15-jähriges pubertierendes Mädel die Make-up-Tasche vergessen haben und so unmöglich den Zug besteigen können, der gleich abfährt. Also da heißt es durchatmen, Nerven behalten und vor allem den Humor nicht verlieren, denn mit Humor lässt sich das alles besser bewältigen. Das ist im Prinzip auch schon das Fazit des neuen Buches von Kabarettist, Schauspieler und Comedian Florian Hacke, das heute erscheint. Ich könnte schreien, heißt es. Manchmal auch vor Glück. Bitte jetzt nicht schreien. Guten Morgen, Florian Hacke.
1: Guten Morgen, hallo.
0: Wie entspannt war denn der Morgen heute zu Hause mit drei Kindern?
1: Ach, ganz üblich. Also bis alle angezogen sind und die Brotdosen befüllt sind, das dauert ein bisschen. Dann bringt man alle in die Schulen und Kitas und halb neun mache ich mir dann Kaffee und denke, zum Glück arbeite ich ja gar nicht.
0: Ja, es klingt ja entspannter, als es oft mal ist in vielen Situationen. Was machen Sie denn, wenn Sie am liebsten eigentlich jetzt gerade durchdrehen würden?
1: Ich atme durch. Ich versuche irgendwie den Alltag mit meiner Frau so zu strukturieren, dass wir das alles gemeinsam hinkriegen und uns mit dem Genervtsein so abwechseln, dass immer einer irgendwie Oberwasser behält. Und wie gesagt, mit Humor und viel Liebe lässt sich das einfach alles gut ertragen. Und es war ja auch Absicht. Wir sind ja selber schuld.
0: Das muss man sich immer wieder selber sagen, genau. Und Sie gehören ja zu den Vätern, die lange Elternzeit genommen haben. Wie Studien immer wieder zeigen, machen das nur wenige Väter. Dafür kennen das fast alle Mütter. Wie war denn diese intensive Zeit voller Windelwechseln, Tränen trocknen, in den Schlaf vorlesen für Sie?
1: Fabelhaft. Also ich habe mir jetzt angewöhnt, es einfach allen zu empfehlen, solange das noch geht, solange es dieses Modell noch gibt. Ich kann es nur allen raten. Ich sage immer, niemand sagt auf dem Sterbebett, ich war zu selten im Büro.
0: Also. Das stimmt, genau. Das Netz ist voller Tipps für Eltern, ne? Wie man Brotdosen optimal befüllt, seine Kinder zu schlauen, erfolgreichen High-Performern macht, gleichzeitig seine Beziehung frisch hält. War das irgendwie hilfreich, da zu gucken?
1: Naja, man soll ja ständig auf Instagram dann irgendwelchen Dadfluencern folgen und dann sagen, die sei achtsam. Und dann denkt man, du blöd, gerade bin ich am Telefon. Man kriegt wirklich wahnsinnig viele Tipps und man darf halt nicht vergessen, dass Familie und Kinder und das alles wahnsinnig individuell ist. Und die Tipps, die irgendwelche gestylten Dadfluencer mit Hornbrille und Föhnfrisur vielleicht dann aufgenommen haben in 90 Sekunden mit Weichzeichner, sind im Alltag dann gar nicht so leicht umsetzbar. Und man sollte sich vielleicht nicht so viel Druck machen. Man macht es vielleicht nicht besser, sondern anders falsch, aber immerhin versucht man es selber.
0: Ja, und manchmal sind ja auch die anderen Eltern anstrengender als die eigenen Kinder. Also ich habe mittlerweile aufgehört zu zählen, in wie vielen Eltern-WhatsApp-Gruppen ich drin bin. Und ehrlich gesagt, schalte ich die auch manchmal auf stumm. Sie auch?
1: Oh, ich schreibe dann manchmal so, Florian hat den Chat verlassen. Aber ich bin immer ganz aufgeregt, wenn ich sowas mache, weil ich denke, was denken die denn jetzt? Aber das ist ja egal, weil ich muss es nicht mehr lesen. Also es gibt ganz, ganz viele tolle Eltern, aber es gibt auch manchmal Leute, die man so trifft, wo man denkt, oh, wir haben ja dann doch gar nicht mehr so viel gemeinsam.
0: Wenn Ihre Kinder das Buch mal lesen, wenn die erwachsen sind, was glauben Sie, sagen die zu Ihnen?
1: Die lesen das jetzt schon teilweise und sagen, oh Papa, das hast du da reingeschrieben? Und dann erkläre ich immer, dass ich die Sache natürlich irgendwie so verfremde, dass alle Persönlichkeitsrechte geschützt sind und es ist jetzt auch keine Nabelschau, aber ich glaube halt schon, dass was ich als Vater erlebe, jetzt nicht einzigartig ist, sondern viele betrifft und versuche daraus dann die Sachen abzuleiten, die vielleicht irgendwie sinnvoll sind für eine breitere Leserschaft.
0: Ja, Ihre Kinder sind zwischen 1 und 10 und Sie reden jetzt schon über Persönlichkeitsrechte mit Ihnen, das finde ich toll.
1: Oh ja, absolut. Bevor ich ein Foto in die WhatsApp-Gruppe meiner Familie schicken darf, wird das auf jeden Fall abgenommen und gesagt, ah, Papa, das aber nicht. Und das ist ja auch richtig.
0: Absolut.
1: Und ich würde auch nie irgendwie auf Instagram oder so Kinderfotos teilen, niemals.
0: Niemals. Ich könnte schreien, manchmal auch vor Glück, heißt das neue Buch von Schauspieler und Kabarettist Florian Hacke, das heute im Kösel Verlag erscheint. Vielen, vielen Dank und einen ruhigen Papatag noch.
1: Ja, vielen, vielen Dank. Alles Gute.
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Colossus of Rhodes heißt dieser Song auf Bremen 2, kommt von Hooray for the Riff Raff, die Band aus New Orleans, die wurde vor 19 Jahren von Alinda Segarra gegründet, hat in der Besetzung immer wieder gewechselt und Riff Raff heißt ja auf Deutsch so viel wie Gesindel oder Gesocks, denn ja, obwohl es hier ruhige Folkmusik ist, steckt immer ein gutes Stück Rebellion in der Band von Alinda Segarra und das liegt auch an ihrer eigenen Lebensgeschichte. 2 Jahre lang erkundete sie als junges Mädel mit anderen Ausreißern das Land. Ich war ziemlich verwildert, als ich mit 19 in New Orleans ein neues Zuhause fand, hat sie mal gesagt. Und ihre Musik, die bezeichnet sie als Nature Punk. So, jetzt haben wir den Verkehrsservice auf Bremen 2 mit einer aktuellen Gefahrenmeldung. Kommt nämlich gerade rein. Vorsicht bitte auf der A28, leer Richtung Oldenburg, zwischen Bad Zwischenahn West und Zwischenahn am Meer. Da liegt ein Radkasten auf der Fahrbahn.

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2: Bremen und Bremerhaven 17 Grad aktuell, auch in Oldenburg und am Museumsdorf in Kloppenburg haben wir 17 Grad. Und in diesen Mix aus Sonne und Wolken heute Vormittag, da mischen sich so im Laufe des Tages immer mehr Schauer mit rein. Da kann auch mal ein kurzes Gewitter, teils auch mit Platzregen mit dabei sein. Und so warm wie gestern wird es heute auch nicht mehr. Richtung Küste 18 bis 19 Grad maximal. Sonst haben wir Temperaturen von höchstens 20 bis 21 Grad heute. Morgen dann insgesamt seltener Sonne, da bleibt es auch aber erstmal trocken. Richtung Nachmittag und Abend, da kommt dann Regen auf bei maximal 17 bis 20 Grad morgen.
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2: Um 10:30 mit einer Gefahrenmeldung immer noch Vorsicht bitte auf der A28 leer Richtung Oldenburg zwischen Bad Zwischenahn West und Zwischenahn am Meer. Da liegt ein Radkasten auf der Fahrbahn. Dann Stau da stockend mit der A1 Hamburg Richtung Bremen. Da ist die Anschlussstelle Sittensen wegen Bauarbeiten bis morgen 13 Uhr gesperrt. Dann die A1 Osnabrück Richtung Bremen zwischen Dreieck Stur und Bremen-Arsten. 4 Kilometer stockender Verkehr vor der Baustelle. Dauert hier 20 Minuten länger. A7 Hannover Richtung Hamburg. Im Horster Dreieck ist die Überleitung zur A1 Richtung Hamburg wegen Bauarbeiten bis etwa 11 Uhr gesperrt. Kreis Diepholz, die Kreisstraße zwischen Jebel und Okel ist nach einem Unfall in beiden Richtungen gesperrt. Und in Oldenburg, da ist die Rosenstraße zwischen Osterstraße und der Straße Stau bis Samstag 20 Uhr für den Durchgangsverkehr gesperrt. Allen unterwegs eine gute Fahrt. Kommen Sie gut an.
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2: Moin zusammen und mit Dietmar Wischmeier. Seinen neuesten Eintrag ins Logbuch, den gibt es gleich hier auf Bremen 2.

0: DJ. I'm Alive. Norah Jones auf Bremen 2. Nicht nur Sachsen-Anhalt, auch Niedersachsen hat der AfD bei den Kommunalwahlen am Wochenende ein neues Hoch beschert. Da gab es teils so viele Stimmen bei der Kommunalwahl, dass in vielen Kommunen gar nicht alle Posten von der AfD besetzt werden können. Und auch Dietmar Wischmeier hat mal überlegt, woher dieser Erfolg eigentlich kommt.
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2: Warum ist die AfD so erfolgreich, nicht nur im Osten, jetzt auch in Niedersachsen? Ein Schnappschuss vom Mittagstisch Ulrich Siegmunds hat es gezeigt und wurde von den Medien bis ins Detail analysiert. Es ist nicht das Wahlprogramm, nicht einmal das völkische Geblubber eines Björn Höcke, sondern die schlichte Nahrungsaufnahme, wie sie die Masse der Deutschen tagtäglich absolviert. Das stand bei Siegmunds auf dem Tisch aus Plastikrattan. Übervolle Teller mit Spirelli-Nudeln und in Tomatenmompe ersäufte Wurstblocken. Die Nudeln aus Weizengrieß und Flüssigküken, die Wurstblocken aus eingesalzenem Fettknorpel. Aus der Ferne grüßt der Herzinfarkt, aber hier und heute ist es einfach nur schweinelecker und macht richtig satt. Noch eine Schüttung Analogkäse aus der Gut- und Günstig-Forschung drüber gestreut und mit Vollzucker-Cola runtergespült. Mahlzeit! SPD- und CDU-Politiker dozieren in den Talkshows, dass ihre Parteien den normalen Kroatienurlauber hinter der Currywurst und dem Billigbier ernster nehmen müssen. Sprechen's aus und nippen am Primitivo zu veganem Stubenküken an esoterischer Sättigungsbeilage. Ulrich Siegmund haut sich den Discounterfraß selber rein, wie die vielen besungenen Leuten, die den Laden am Laufen halten. Zu den ältesten Ritualen der Menschheit gehört das gemeinsame Essen, das gesellige Mahl am Tisch und das Brot zu teilen. Will man sich von den anderen abgrenzen, dann geschieht das in seiner schlichtesten Form über deren Speisevorlieben. Spaghettifresser, Kümmeltürken, Fischköppe und nicht zu vergessen den deutschen Vulgo Kartoffel. National- und Regionalspeisen schaffen Distanz oder integrieren. Immer aber taugen sie dazu, eine Beziehung symbolisch zu definieren. Die AfD ist wie wir. Schert sich nicht um Longevity, Diabetesprophylaxe und schon gar nicht um das, was angesagt ist für den Schlund. Bowls heißen dort immer noch Schüssel und ein Smoothie zum Frühstück hilft den Papa nicht auf die Mama. Das Leben im Alltag der allermeisten Menschen ist ebenso. Da kann man nichts dran machen, schon gar nicht mit dem erhobenen Zeigefinger rumfuchteln, denn wo der hingehört, ist Mexiko. Mahlzeit.

0: It's a beautiful day. Ich hoffe für Sie auch. Michael Bublé auf Bremen 2. Wer ist Janina Strelow? Seit gestern Abend wissen wir, die neue Chefin der Bremerhavener SPD. Sie folgt auf Martin Güntner, der ja demnächst Oberbürgermeister in Bremerhaven werden will. Und er hatte im August bekannt gegeben, dass er dann nicht mehr als Parteichef kandidieren will und bei der Gelegenheit gefordert, die SPD müsse weiblicher und jünger werden. Das ist sie nun zumindest schon mal ganz an der Spitze mit Janina Strelow. Katharina Spätmann stellt sie uns vor.
1: 71 von 75 abgegebenen Stimmen. Janina Strelow strahlt, als das Wahlergebnis verlesen wird.
2: Großartig. Ich freue mich riesig über das entgegengebrachte Vertrauen von den Genossinnen und Genossen.
1: Janina Strelow, Politikwissenschaftlerin, 30 Jahre alt. Verjüngung gelungen, könnte man sagen. Dabei ist sie keineswegs neu in der Politik. 2013 trat sie in die SPD ein. 2018 setzte die Partei sie auf Platz 2 der Liste für die Bürgerschaftswahl. Damals sagte sie,
2: alles neu aufzustellen, die komplette Liste nur mit jungen Menschen zu besetzen, ist, denke ich, auch nicht der richtige Weg. Aber ein bisschen Erneuerung da reinzubringen, ist ganz gut.
1: Man könnte Janina Strelow vermutlich als zielstrebig bezeichnen. 2019 zog sie als jüngste Abgeordnete in die bremische Bürgerschaft ein. Inzwischen ist sie dort stellvertretende Fraktionsvorsitzende und Sprecherin für Wissenschaft und Forschung. Auch im Bremerhavener Parteivorsitz ist sie schon lange fest verankert.
2: Ich bin 8 Jahre Stellvertreterin gewesen vorher. Und von daher habe ich, glaube ich, ein ganz gutes Gespür für die Genossinnen und Genossen hier in Bremerhaven. Und ich bin mir sicher, dass wir an einem Strang ziehen, dass wir auch den Kurs vorgeben, nämlich mit dem Willen, Zukunft zu gestalten, kräftig zu investieren und vor allen Dingen auch die sozialen Themen in den Blick zu nehmen.
1: Allerdings weist Bremerhavens Haushalt für dieses und das nächste Jahr ein Millionenloch auf. Danach gefragt, wo das Geld für die kräftigen Investitionen herkommen soll, führt Janina Strelow die Milliardeninvestition des Bundes in den Hafen als Beispiel an. Aber dieses Geld kommt aus dem Verteidigungsetat und ist streng zweckgebunden. Für Investitionen in Bildung, den sozialen Bereich oder den kommunalen Arbeitsmarkt, Bereiche, in die Janina Strelow investieren will, steht es nicht zur Verfügung.
2: Vielleicht dauert es an der einen oder anderen Stelle ein bisschen. Vielleicht müssen wir an der einen oder anderen Finanzierung arbeiten. Aber wir haben diese Themen im Blick. Und das sieht man auch daran, welche großartigen Erfolge wir in dieser Stadt schon erzielt haben und wie sich diese Stadt entwickelt hat. Nämlich zu einer wirklich sehr, sehr liebenswerten Stadt, in der ich persönlich ja auch von Herzen gerne lebe.
1: Aber werden die Wählerinnen und Wähler diese sich teilen? Bei der vorgezogenen Bundestagswahl im vergangenen Jahr wurde die AfD zweitstärkste Kraft. Gegen sie und andere Parteien rechts der Mitte zu kämpfen, ist für Janina Strelow nach eigener Aussage ein Herzensthema. Sie ist zuversichtlich. Die SPD gebe die richtigen Antworten und habe das Ohr nah an den Menschen. Ob die sich gehört fühlen und der SPD die Lösung ihrer Probleme zutrauen, muss sich zeigen.
0: Janina Strelow ist die neue SPD-Chefin in Bremerhaven. Gestern Abend wurde sie gewählt und Katharina Spätmann hat sie uns vorgestellt hier auf Bremen 2.

0: Roger Kling, The Lone Bellow, sind das auf Bremen 2 um 5 Minuten vor 11.
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1: Mit Falco Puppe. Von der Leyen fordert unabhängigeres Europa. Regierung kündigt nach CSD-Anschlag Maßnahmen gegen islamistischen Terror an. Spacetech aus könnte Messe Bremen 700.000 Euro kosten. Das Wetter wechselnd bewölkt mit Schauern und Gewittern. Höchstwerte bei 21 Grad. Die Bundesregierung will gemeinsam mit den Bundesländern stärker gegen islamistische Gefährder vorgehen. Sie sollen künftig intensiver überwacht werden dürfen und häufiger eine Fußfessel tragen. Es soll außerdem bundesweite Standards geben, um Gefährder vorsorglich in Haft nehmen zu können. Ziel ist es, so mögliche Anschläge zu verhindern, so wie den beim Berliner CSD. Aus Berlin bitte Sönnigsen.
2: Die Bundesregierung hat sich vorgenommen, mehrere Gesetze zu verschärfen. Höhere Strafen sind für Messerangriffe geplant. Wer mit einem Messer auf Personen losgeht, soll in Zukunft mit mindestens einem Jahr Freiheitsstrafe rechnen. Wer Spenden für terroristische Organisationen sammelt, soll in Zukunft dafür bestraft werden können. Hier will die Bundesregierung einen neuen Straftatbestand einführen. Änderungen soll es auch beim Jugendstrafrecht geben. Hier sollen die Regeln für Bewährungsstrafen verschärft werden. Außerdem ist geplant, dass Gerichte in Zukunft ausdrücklich begründen müssen, warum sie bei Straftätern zwischen 18 und 21 Jahren das Jugend- oder das Erwachsenenstrafrecht anwenden. Der 10-Punkte-Plan sieht auch mehr Prävention vor, um zum Beispiel zu verhindern, dass sich Menschen übers Netz radikalisieren.
1: EU-Kommissionspräsidentin Ursula von der Leyen will soziale Medien wie Instagram, Snapchat und TikTok für unter 13-Jährige verbieten. Kinder würden ihrer Kindheit beraubt, sagte sie vor dem Europaparlament. Online-Plattformen und Smartphones vereinnahmten die Aufmerksamkeit und Konzentration von Kindern. Von der Leyen will morgen einen konkreten Gesetzentwurf vorstellen. Bis es EU-weit neue Regeln gibt, dürfte es aber noch dauern. Bundesfamilienministerin Karin Prien will deshalb bis Jahresende eine Übergangslösung vorschlagen. Die Debatte um Entlastungen wegen der hohen Spritpreise ist wieder im vollen Gang. Welche Maßnahmen die Bundesregierung genau umsetzen will, ist noch nicht bekannt. Bundesumweltminister Carsten Schneider geht davon aus, dass an der Mehrwertsteuer geschraubt wird. Einzelheiten aus der Nachrichtenredaktion von Laura Kreuzhage.
3: Schneider sagte in der ARD-Talkshow Maischberger, durch die Steuer verdient der Staat gerade bei den hohen Preisen für Benzin und Diesel mit. Deshalb wird es laut dem SPD-Politiker auf jeden Fall eine steuerliche Komponente geben, aber auch einen zweiten Entlastungsbaustein. Wie genau der aussehen soll, sagte Schneider nicht. Bremens Bürgermeister Andreas Bovenschulte hat am Abend im ZDF erneut für eine Übergewinnsteuer für Mineralölkonzerne geworben. Bundeswirtschaftsministerin Katharina Reiche von der CDU lehnt das ab. Sie schlägt dagegen vor, einkommensschwache Haushalte mit Direktzahlungen zu unterstützen.
1: Im Land Bremen ist die Zahl der unerledigten Ermittlungsverfahren weiter gestiegen. Das zeigt eine Recherche der Deutschen Richterzeitung bei den Landesjustizverwaltungen. Bis zur Mitte des Jahres waren noch fast 18.000 Verfahren offen, rund 900 mehr als noch im Vorjahreszeitraum. Bei den neuen Verfahren ist die Zahl dagegen gesunken. Rund 34.600 Eingänge wurden im Land Bremen gezählt und damit 3.600 weniger. In Niedersachsen und verzeichnen die Staatsanwaltschaften einen neuen Höchststand bei den offenen Verfahren. Hier sind mehr als 82.000 Verfahren unerledigt. Nach dem Wegfall der bedeutenden Weltraummesse Spacetech Expo hält der Aufsichtsrat der Messe Bremen den finanziellen Schaden für beherrschbar. Das Gremium hat über die Auswirkungen des geplanten Umzugs nach Frankfurt am Main debattiert. Aus der Regionalredaktion Buten und Binnen Matthias Röss.
4: Der Vorsitzende und Bremer Wirtschaftsstaatsrat Kai Stürenberg sagte, es liefen Gespräche, um neue Messen und Veranstaltungen nach Bremen zu holen. Schon vorher habe man Messen wie die Hanselive neu aufgestellt oder sich von unwirtschaftlichen Veranstaltungen getrennt. Laut Stürenberg stehen in der kommenden Woche außerdem weitere Gespräche mit dem Veranstalter der Space Tech Expo über eine Nachfolgemesse für Bremen im Technologiebereich an. Ohne die Space Tech Expo droht der Messe ein Verlust von bis zu 700.000 Euro, so Stürenberg. Er schließt deshalb nicht aus, dass die Stadt die Messe Bremen deshalb mit zusätzlichem Geld unterstützen muss. Die Spacetech Expo findet im November das letzte Mal in Bremen statt. Erwartet werden um die 12.000 Besucher.
1: Im Land Bremen hat es im vergangenen Jahr 2.350 Schwangerschaftsabbrüche gegeben. Dabei war etwa jede dritte Frau nicht in Bremen oder Bremerhaven gemeldet. Das geht aus dem Jahresbericht, der vorher Thema in der Gesundheitsdeputation war. Demnach ist die Zahl der Abbrüche im Vergleich zu 2024 ungefähr gleich geblieben. Gesundheitssenatorin Claudia Bernhardt sagt, das Land Bremen verfüge im Bundesvergleich über eine hohe Versorgungsdichte bei diesen Angeboten. Die seien jedoch ungleich verteilt. So gäbe es in Bremerhaven deutlich weniger als in der Stadt Bremen. Die Stadt Bremen plant einen Pilotversuch, um die Sicherheit von Radfahrern im Straßenverkehr zu erhöhen. Damit hat sich der Ausschuss für die Bremer Klimaschutzstrategie befasst. Dazu sollen an schmalen Straßen die gestrichelt markierten Schutzstreifen für Radfahrer entfernt werden. Stattdessen sollen Piktogramme auf der Straße Autofahrern signalisieren, dass die Straße auch von Fahrradfahrern benutzt wird. Zusätzlich soll am Rand von Parkstreifen eine Sicherheitszone markiert werden. Sie hat das Ziel, sogenannte Dooring-Unfälle zu vermeiden, also Unfälle, die parkende Autofahrer beim Öffnen der Tür verursachen, wenn sie nicht auf Radfahrer achten. Und das waren die Nachrichten mit Falco Puppe.
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5: Am Flugplatz in Nordholz 16 Grad, Bremen und Bremerhaven 17 Grad, auch in Oldenburg haben wir 17 Grad aktuell. Und diesen Mix aus Sonne und Wolken heute Vormittag mischen sich immer mehr Schauer mit rein. Da können dann auch noch kurze Gewitter mit dabei sein, die auch Platzregen bringen können. So waren wir gestern, jetzt nicht mehr, Richtung Küste 18 bis 19 Grad maximal. Sonst haben wir Höchsttemperaturen heute von 20 bis 21 Grad. Und morgen sehen wir insgesamt noch seltener die Sonne, dann bleibt es aber erstmal trocken, so Richtung Nachmittag, Abend, da zieht dann Regen auf bei maximal 17 bis 20 Grad morgen.
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5: Um 6:06 mit der A1 Hamburg Richtung Bremen, da ist die Anschlussstelle Sittensen wegen Bauarbeiten bis morgen um 13 Uhr gesperrt. Die A1 jetzt Osnabrück Richtung Bremen, zwischen Dreieckstur und Bremen-Arsten, 4 Kilometer stockender Verkehr vor der Baustelle. A7 Hannover Richtung Hamburg, im Horster Dreieck ist die Überleitung zur A1 Richtung Hamburg wegen Bauarbeiten bis etwa 11, also jetzt ungefähr gesperrt, vielleicht haben sie schon Glück und kommen wieder durch. Und Kreis Diepholz dann noch, die Kreisstraße ist zwischen Jebel und Okel nach einem Unfall in beiden Richtungen gesperrt. Und für Oldenburg gibt es auch noch eine Meldung, betrifft die Rosenstraße, die ist zwischen Osterstraße und der Straße Stau. Bis Samstagabend 20 Uhr für den Durchgangsverkehr gesperrt. Allen unterwegs eine gute Fahrt, kommen Sie gut an.
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5: Guten Morgen und Lust auf Quiz? Dann können Sie sich gleich wieder beweisen. Hier, wir spielen Halbwissen auf Bremen 2 gleich. Ich freue mich drauf.

Deathcap for Cutie auf Bremen 2. 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Ferdinand von Schirach, Anfang Oktober, da kommt er mit seinem aktuellen Programm nach Bremen. Der stille Freund heißt es und erzählt von den Triumphen des Menschen und seinem Scheitern, von Freundschaft, Hoffnung, der griechischen Stoa und dem Tod. Und das ist nicht nur eine Lesung aus dem gleichnamigen Buch von ihm, ja, sondern eine eigene Inszenierung, die Sie so nur auf der Bühne erleben können, am 10. Oktober in der Bremer Glocke im kleinen Saal. Also das wird ein ganz besonderer und bestimmt auch ganz intensiver Abend. Leider ist das schon ausverkauft und trotzdem können Sie noch dabei sein. Wir spielen nämlich um zwei der letzten Karten für diesen Abend mit Ferdinand von Schirach, die wir noch haben. Und zwar eine Runde Halbwissen. 0421 24 66 24, das ist die Nummer zum Mitmachen. 6 Fragen habe ich wie immer vorbereitet und mit 3 richtigen Antworten sind Sie dann am 10. Oktober mit Begleitung dabei, wenn Ferdinand von Schirach in die Bremer Glocke kommt mit seinem Programm Der stille Freund. Also jetzt ist der Moment, um rauszukommen aus der Stille. Anrufen und mitspielen. 0421 24 66 24.

0: Der River Runs, die Oyster Band auf Bremen 2. Ein großartiger Erzähler, so hat ihn die New York Times mal genannt, Ferdinand von Schirach. Seine Theaterstücke Terror und Gott zählen weltweit zu den erfolgreichsten und meistdiskutierten Dramen der Gegenwart. Und mit seinem aktuellen Programm Der stille Freund zum gleichnamigen Buch kommt er am 10. Oktober in die Bremer Glocke. Nadine Rose in Lilienthal. Das wäre doch toll, dabei zu sein, oder?
1: Absolut.
0: Hatten Sie denn schon Begegnungen mit den Werken von Ferdinand von Schirach?
1: Tatsächlich waren wir vor einigen Jahren, ich weiß nicht mehr, wie lange es her ist, schon mal in der Glocke und haben Schirach zusammen mit Stuckrad Barre gesehen. Das war spannend.
0: Also war dann wahrscheinlich auch so ein sehr intensiver Abend, kann ich mir vorstellen.
1: Ja, war eine gute Lesung.
0: Ja, es wird diesmal sicherlich auch ein toller Abend, weil es er ist auf seine ganz eigene Art dann wieder inszeniert und dann im kleinen Saal der Glocke. Also da ist ja dann auch eine gewisse Nähe da und das Ganze ist schon ausverkauft, aber wir spielen hier um zwei der letzten Karten, die wir noch haben. Eine Runde Halbwissen, das heißt für Sie 6 Fragen von mir und von Ihnen bräuchte ich so mindestens 3 richtige Antworten.
1: Hoffen wir, dass es klappt.
0: So, legen wir los. Die deutsche Präsidentin der Europäischen Kommission hat eben ihre Rede zur Lage der Union, so heißt das, gehalten. Wie heißt sie denn?
1: Ursula von der Leyen.
0: Das ist natürlich Frau von der Leyen, richtig. Frage 2. In welcher norddeutschen Stadt, gar nicht weit weg von Bremen, beginnt denn heute das traditionelle Filmfest?
1: Oldenburg vielleicht?
0: Oldenburg vielleicht? Es ist Oldenburg, genau. Der neue Bundestrainer heißt ja Jürgen Klopp und er will morgen seinen ersten Kader nominieren. Bei welchem englischen Premier League Verein war er denn zuletzt als Trainer aktiv bis 2024?
1: Bei Liverpool,
0: der FC Liverpool, ganz genau. Das läuft ja hier. Bundesverteidigungsminister Boris Pistorius hat gestern seinen Amtskollegen Pete Hegseth in den USA besucht. In welcher Stadt?
1: Das weiß ich nicht, aber ich würde denken in Washington.
0: Natürlich in Washington. Frage 5. Am Sonntag ist Landtagswahl in Mecklenburg-Vorpommern. Ministerpräsident Manuela Schwesig hofft, im Amt bleiben zu können. Zu welcher Partei gehört sie?
1: Zur SPD.
0: Zur SPD, das ist ja hier. Gucken, ob es ein Durchlauf wird. Eine Frage habe ich noch. Heute vor 290 Jahren ist ein Physiker gestorben, der Namenspate für eine Temperaturskala geworden ist. Die wird unter anderem in den USA genutzt. Wie heißt denn der Mann mit Nachnamen?
1: Fahrenheit müsste das dann sein.
0: Fahrenheit ist der Nachname und Daniel Gabriel ist der Vorname.
1: Okay.
0: Und das heißt volle 6 Punkte, also mehr geht nicht an dieser Stelle. Cool. Und das heißt, Sie sind dabei am 10. Oktober, wenn Ferdinand von Schirach mit seinem Programm Der stille Freund nach Bremen kommt. Wünsche ich viel Spaß dabei.
1: Ah, das wäre wunderbar, dankeschön.
0: Und morgen um kurz nach 11 gibt es dann die nächste Runde Halbwissen hier auf Bremen 2.

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3: Bremen und Bremerhaven 18 Grad aktuell, auch in Oldenburg haben wir 18 Grad und am Strand in Butjadingen 19 Grad. Dazu so ein Sonne-Wolken-Mix, heute Vormittag oft noch trocken, im Laufe des Tages mischen sich aber immer mehr Schauer da rein. Dann können auch mal kurze Gewitter und auch ein Platzregen mit dabei sein. So warm wie gestern wird es nicht mehr heute, maximal 18 bis 19 Grad an der Küste, ansonsten Temperaturen von 20 bis 21 Grad. Und morgen dann sehen wir insgesamt seltener die Sonne, es bleibt aber erstmal trocken. Richtung Nachmittag und Abend. Da zieht dann Regen auf bei maximal morgen 17 bis 20 Grad.
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3: Um 11:30 mit der A1 Hamburg Richtung Bremen. Da ist die Anschlussstelle Sittensen wegen Bauarbeiten bis morgen um 14 Uhr gesperrt. Dann Kreis Diepholz, die Kreisstraße zwischen Jebel und Okel ist nach einem Unfall in beiden Richtungen gesperrt. Und noch eine Sperrung in Oldenburg betrifft die Rosenstraße. Die ist zwischen Osterstraße und der Straße Stau bis Samstagabend 20 Uhr für den Durchgangsverkehr gesperrt. Allen unterwegs eine gute Fahrt. Kommen Sie gut an.
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3: Moin zusammen. Was sie nicht weiß, ja, das klingt irgendwie nach einem typischen Titel für einen Thriller, ne? So heißt das neue Buch von Shari LaPena, das am Samstag erscheint und wir durften schon vorab reinlesen. Und so ganz typisch ist dieser Thriller dann doch nicht. Warum, das hören wir gleich hier auf Bremen 2.

0: Der Song mit dem Schalala, Aura Dione auf Bremen 2. Song for Sophie. Das ist der Verkehrsservice mit einer frischen Gefahrenmeldung. Vorsicht bitte auf der A1 Osnabrück Richtung Bremen zwischen Dreieck Ahlhorner Heide und Wildeshausen West. Da liegt eine Schaufel auf der Fahrbahn.
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0: Was sie nicht weiß, so heißt der neue Thriller von Shari Lapena. Der klingt jetzt ehrlich gesagt beim Blick auf den Klappentext gar nicht so außergewöhnlich. Eine junge Mutter verschwindet spurlos aus ihrer Wohnung, eine fieberhafte Suche beginnt und jeder in ihrem Umfeld hat ein Geheimnis. Ja, so weit so gewöhnlich, würde ich sagen. Bremen 2 Moderatorin und Krimi-Expertin Anja Görz meint aber, dieses Buch verdient es dennoch, in dieser Rubrik aufzutauchen. Guten Morgen, Anja.
2: Guten Morgen.
0: Warum denn? Was ist denn das Besondere an dem Buch?
2: Ja, weil dieses Gewöhnliche gerade so ein großes Thema ist. Unter jedem Dach ein Ach oder nicht alles ist Gold, was glänzt, das kennst du ja auch. Etliche geflügelte Worte gibt es ja darum. Mhm. Also was nach einer sehr harmonischen und glücklichen Ehe aussieht, nach einer liebevollen Familie und einem fantastischen Freundeskreis, das ist dann bei näherem Hinsehen doch nicht so toll. Und mir gefallen die Ideen rund um die Figuren sehr gut. Die Schwester ist in einem Online-True-Crime-Forum aktiv. Die Nachbarin fragt sich, ob sie wirklich die Frau eines Vergewaltigers ist. Und dann ist da ja noch eine Ermittlerin und die möchte unbedingt an das Gute glauben.
0: Dann erzähl uns mehr. Wer sind die Leute, um die es geht?
2: Ja, da sind zunächst mal Sam und seine Frau Bryden. Das ist die, die verschwindet. Die beiden haben eine kleine Tochter und alle sagen Traumfamilie. Dann gibt es noch Brydens Schwester Lizzie und die beste Freundin Paige. Und als die Suche beginnt, rücken auch Nachbar Henry und seine Frau ins Sichtfeld. Henry wird nämlich verdächtigt, vor einiger Zeit eine Frau verschleppt und vergewaltigt zu haben.
0: Also viele Figuren, die da mitspielen. Wer erzählt denn diese Geschichte?
2: Alle erzählen die Geschichte und das ist übrigens auch ein Grund, warum mir dieses Buch so gut gefallen hat, diese ständigen Perspektivwechsel. Und wir gucken da richtig in die Köpfe rein, lesen quasi die Gedanken der Beteiligten und erfahren natürlich auch viel, viel mehr als die einzelnen Personen in der Geschichte. Die Mutter von Bryden, die Ehefrau des Nachbarn, die beste Freundin, die Schwester, sogar die Gedanken der ermittelnden Kommissarin lesen wir. Und alle haben natürlich Fantasien und auch Vorstellungen davon, was passiert sein könnte. Und daraus setzt sich dann für denjenigen, der liest, nach und nach ein Bild zusammen. Und zwar nicht nur über Bryden, die verschwunden ist, sondern auch über die Dynamiken zwischen den einzelnen Personen, die erklären, warum passiert ist, was passiert ist. Die Kommissarin formuliert das so.
3: Zuerst haben alle gesagt, die Frosts waren rundum glücklich. Keine Probleme. Weder sie noch er würden je fremdgehen. Die perfekte kleine Familie. Und dann beginnt man unter die Oberfläche zu schauen und nach kommt alles ans Licht. All die Hässlichkeit.
0: Also, jetzt haben wir gehört, die Figuren haben dir gefallen, die Idee hat dir gefallen für das Buch. Ist es denn auch spannend? Steht dir immerhin Thriller drauf?
2: Ja, das ist es. Toll geschrieben, kurzweilig, unterhaltsam, mit wirklich besonderen Ideen. Der Prolog, der ganz am Anfang steht, der 7 Wochen vor der Geschichte spielt, den hatte ich schon fast wieder vergessen, als er auf Seite 60 dann nochmal eine richtige Rolle spielt. Und das erklärt vielleicht auch so ein bisschen, wie schnell man in dieser Geschichte gefangen ist. Das Ende ist dann leider, jedenfalls für jemanden wie mich, also ich lese wirklich viel Krimis, nicht so überraschend. Aber es gibt noch so eine kleine Wende ganz am Ende, die habe ich dann auch nicht kommen sehen.
0: Na, immerhin. Die Wende am Ende und auch sonst eine Empfehlung von Anja Görz auf Bremen 2. Was sie nicht weiß, der Thriller von Shari Lapena ist erschienen bei Goldmann für 17 €. Danke, Anja.
2: Sehr gerne.

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0: Mira, das Musik auf Bremen 2 von Die höchste Eisenbahn. Apropos Eisenbahn, vor dem Bahnhof trifft man ja die unterschiedlichsten Menschen. Den Pendler, der zum nächsten Zug hetzt, gleich neben dem Straßenkünstler, der die Welt etwas bunter machen will. Und Menschen wie Martina Kaas, die heute 41-Jährige war, 16 Jahre alt, als sie zum ersten Mal Crack genommen hat. Seither ist sie süchtig und von den Drogen gezeichnet.
1: Man will nicht so viel konsumieren.
2: Warum haben Sie es dann trotzdem gemacht?
1: Um zu vergessen. Vor 4 Tagen hatte ich den ersten Rückfall. So, gestern hatte ich auch wieder einen Rückfall. Dann haben die Leute mir mein letztes Geld geklaut, was ich mir von meiner Anschafferei erarbeitet habe.
0: Martina Kaas hat nie richtig Fuß fassen können im Leben. Nach 25 Jahren Drogenkonsum und Prostitution hat sie nur bescheidene Wünsche. Eine funktionierende Waschmaschine, ein Haustier. Und am wichtigsten, nicht am Crack zugrunde gehen. 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

0: Sheryl Crow, Soak Up the Sun, um 11:06.
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1: Mit Alexander Wolfert. Alle CDU-Ministerpräsidenten stellen sich hinter Merz. Regierung kündigt nach CSD-Anschlag Maßnahmen gegen islamistischen Terror an. Und Zahl der unerledigten Verfahren ist bei Gerichten in Bremen und Niedersachsen gestiegen. Das Wetter? Heute Nachmittag sind Schauer und Gewitter möglich bei bis zu 21 Grad. Vor dem Hintergrund der Spekulationen über die politische Zukunft von Bundeskanzler Friedrich Merz haben sich die 8 Ministerpräsidenten der CDU hinter den Kanzler gestellt. Dies haben die Länderchefs in einer gemeinsamen Erklärung deutlich gemacht. Merz steht seit dem Wahldebakel bei der Landtagswahl in Sachsen-Anhalt massiv unter Druck. Weitere Informationen aus Berlin von Sabine Henkel.
2: Das bedeutet Rückendeckung für Friedrich Merz. Alle 8 Ministerpräsidenten der CDU haben das Statement unterschrieben. Wörtlich heißt es darin, gemeinsam mit dem Bundeskanzler wollen und werden wir unseren Beitrag leisten. Damit reagieren die Ministerpräsidenten offenbar auf Spekulationen, die darauf abzielen, dass Merz abgelöst werden könnte. Als möglicher Nachfolger wird unter anderem Hendrik Wüst aus Nordrhein-Westfalen genannt, der das Schreiben aber ebenfalls unterzeichnet hat. Darin steht, dass Deutschland eine stabile und handlungsfähige Bundesregierung brauche, auch mit Blick auf das europäische Ausland. Außerdem halten die CDU-Ministerpräsidenten Verlässlichkeit für wichtig und entschlossenes Handeln. Sie sind überzeugt, dass Vertrauen wieder entstehen kann, wenn Politik Probleme löst, die die Menschen im Alltag beschäftigen.
1: Die Bundesregierung will gemeinsam mit den Bundesländern stärker gegen islamistische Gefährder vorgehen. Sie sollen künftig intensiver überwacht werden dürfen und häufiger eine Fußfessel tragen. Es soll außerdem bundesweite Standards geben, um Gefährder vorsorglich in Haft nehmen zu können. Ziel ist es, so mögliche Anschläge zu verhindern, so wie bei Berliner CSD, wie Birte Sönnigsen aus Berlin berichtet.
3: Die Bundesregierung hat sich vorgenommen, mehrere Gesetze zu verschärfen. Höhere Strafen sind für Messerangriffe geplant. Wer mit einem Messer auf Personen losgeht, soll in Zukunft mit mindestens einem Jahr Freiheitsstrafe rechnen. Wer Spenden für terroristische Organisationen sammelt, soll in Zukunft dafür bestraft werden können. Hier will die Bundesregierung einen neuen Straftatbestand einführen. Änderungen soll es auch beim Jugendstrafrecht geben. Hier sollen die Regeln für Bewährungsstrafen verschärft werden. Außerdem ist geplant, dass Gerichte in Zukunft ausdrücklich begründen müssen, warum sie bei Straftätern zwischen 18 und 21 Jahren das Jugend- oder das Erwachsenenstrafrecht anwenden. Der 10-Punkte-Plan sieht auch mehr Prävention vor, um zum Beispiel zu verhindern, dass sich Menschen übers Netz radikalisieren.
1: EU-Kommissionspräsidentin Ursula von der Leyen will soziale Medien wie Instagram, Snapchat und TikTok für unter 13-Jährige verbieten. Kinder würden ihrer Kindheit beraubt, sagte sie vor dem Europaparlament. Online-Plattformen und Smartphones vereinnahmten die Aufmerksamkeit und Konzentration von Kindern. Von der Leyen will morgen einen konkreten Gesetzentwurf vorstellen. Bis es EU-weit neue Regeln gibt, dürfte es aber noch dauern. Bundesfamilienministerin Karin Prien will deshalb bis Jahresende eine Übergangslösung vorschlagen. Der frühere Präsident des Kosovo, Hashim Thaçi, ist wegen Kriegsverbrechen zu 25 Jahren Haft verurteilt worden. Das Urteil wurde von dem Kosovo-Sondertribunal im niederländischen Den Haag gefällt. Das Gericht befand Thaçi unter anderem der rechtswidrigen Festnahme, Folter des Mordes und grausamer Behandlung für schuldig. Er war Oberkommandeur der UÇK-Guerilla-Armee im Kosovo-Krieg und später Präsident des Kosovo. In der kosovarischen Hauptstadt Pristina gibt es seit dem Wochenende Demonstrationen und Solidaritätsveranstaltungen für Thaçi, den viele Kosovo-Albaner sehen sich ausschließlich als die Opfer des Krieges und nur die Serben als die Täter. Im Land Bremen ist die Zahl der unerledigten Ermittlungsverfahren weiter gestiegen. Das zeigt eine Recherche der Deutschen Richterzeitung bei den Landesjustizverwaltungen. Bis zur Mitte des Jahres waren noch fast 17.500 Verfahren offen und damit rund 900 mehr als im Vorjahreszeitraum. Bei den neuen Verfahren ist die Zahl dagegen gesunken. Rund 34.600 Eingänge wurden im Land Bremen gezählt und damit 3.600 weniger. In Niedersachsen verzeichnen die Staatsanwaltschaften einen neuen Höchststand bei den offenen Verfahren. Hier sind mehr als 82.000 Verfahren unerledigt. Und das waren die Nachrichten mit Alexander Wolfert.
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4: Mit aktuellen Temperaturen von 17 Grad in Ottersberg, an der Schlacht in Bremen haben wir 18 Grad und auch in Bremerhaven und Oldenburg 18 Grad. In diesem Sonne-Wolken-Mix über uns mischen sich dann so im Laufe des Nachmittags immer mehr Schauer mit rein. Auch kurze Gewitter können dabei sein. Und es wird nicht mehr so warm wie gestern. Richtung Küste 18 bis 19 Grad. Ansonsten kriegen wir Temperaturen noch von maximal 20 bis 21 Grad. Morgen dann insgesamt weniger Sonne, dafür bleibt es aber auch erstmal trocken Richtung Nachmittag und Abend. Da zieht dann neuer Regen auf bei maximal 17 bis 20 Grad morgen.
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4: Um 12:05 mit einer Gefahrenmeldung. Vorsicht bitte auf der A7 Hannover Richtung Hamburg. Zwischen Mellendorf und Berghof da eine ungesicherte Unfallstelle. Dann die A1 Hamburg Richtung Bremen. Da ist die Anschlussstelle Sittensen wegen Bauarbeiten bis morgen um 14 Uhr gesperrt. Und noch Kreis Diepholz, die Kreisstraße zwischen Jebel und Okel, ist nach einem Unfall auch in beide Richtungen gesperrt. Allen unterwegs eine gute Fahrt. Kommen Sie gut an.
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4: Moin zusammen. Ein 10-Punkte-Plan zum Schutz vor islamistischem Terror, den haben Bundesinnenminister Alexander Dobrindt und Bundesjustizministerin Stefanie Hubig heute Morgen gemeinsam vorgestellt in Berlin, auch als Reaktion auf den Anschlag am Rande des CSD in Berlin. Und wie dieser Plan genau aussieht, da gucken wir gleich drauf hier auf Bremen 2.

0: Wiese auf Bremen 2. Um 12 nach 12 an diesem Mittwoch. Es war wieder eine Tat, die für Entsetzen gesorgt hat im ganzen Land, als Ende Juli Abdul B. am Rande des Christopher Street Days in Berlin in einer Menschenmenge gefahren ist. Eine Frau wurde getötet, mehr als 30 Menschen zum Teil schwer verletzt. Der Hintergrund war ein islamistischer, wie es aussieht. Abdul B. soll dem sogenannten islamischen Staat nahegestanden haben. Und gegen genau solche Taten und Täter will die Bundesregierung jetzt härter vorgehen. Bundesinnenminister Alexander Dobrindt und Bundesjustizministerin Stefanie Hubich haben dazu heute Vormittag einen 10-Punkte-Plan vorgestellt. Philipp Eckstein in unserem Hauptstadtstudio hat sich das angeschaut für uns. Hallo nach Berlin.
1: Hallo aus Berlin.
0: Ja, einer dieser 10 Punkte soll ein besserer Schutz vor bekannten Gefährdern sein, wie es Abdul B. ja auch war. Was hat denn die Regierung da genau vor?
1: Also dem Bundesinnenminister Alexander Dobrindt von der CSU war es erstmal wichtig, war so mein Eindruck bei dieser Pressekonferenz, auch nochmal Entschlossenheit der Bundesregierung zu demonstrieren. So sagte er zum Beispiel:
2: Uns ging es jetzt darum, stärker zu überwachen, Bewegungsfreiheit einzuschränken und härter zu bestrafen.
1: Und mit Blick auf Gefährder bedeutet das unter anderem, dass nochmal hier deutlich gemacht wird, dass die Bundesregierung sich dafür einsetzen möchte, dass bei Gefährdern häufiger die Fußfessel zum Einsatz kommt, also dass man solche Menschen stärker überwachen kann. Dann gibt es auch erneut die Forderung oder zumindest der Hinweis, dass Präventionsgewahrsam häufiger zum Einsatz kommen soll. Dazu muss man allerdings sagen, das liegt im Wesentlichen im Polizeirecht der Länder. Und dann gibt es noch eine Reihe an weiteren, ja auch Strafrechtsverschärfungen. Da geht es einmal um das Sammeln von Spenden, die dann später an Terrororganisationen weitergegeben werden sollen. Da soll ein neuer Straftatbestand geschaffen werden. Und allgemein, wenn Täter mit Messer Menschen angreifen, soll die Mindeststrafe hochgesetzt werden. Da muss man eigentlich sagen, das betrifft dann nicht nur islamistische Täter, sondern bei allen Gewaltverbrechen, wo quasi Messer dann auch zum Einsatz kommen.
0: Ja, und weitere Punkte betrifft minderjährige Täter, auch mit Blick auf das Jugendstrafrecht und als Reaktion auf den Anschlag in Berlin. Da sollen Gerichte in Zukunft genau begründen müssen, wenn sie das Jugendstrafrecht für Heranwachsende anwenden wollen. Was heißt denn das konkret?
1: Also bei dem Täter war es ja so, dass er kurz vor der Tat in Deutschland zu einer Strafe verurteilt wurde von einem Jugendschöffengericht in Berlin und diese Bewährung zunächst ausgesetzt wurde. Und man möchte einmal quasi, dass die Gerichte künftig sehr viel genauer noch prüfen müssen, ob eine Gefahr für die Allgemeinheit ausgeht bei einer Bewährungsstrafe. Und dann ging es auch um die Frage Jugendstrafrecht für junge Erwachsene, also für Heranwachsende. Das sind Menschen im Alter zwischen 18 und Ende 20 Jahre alt. Und da sollen die Gerichte künftig extra nochmal begründen, warum man auf Jugendstrafrecht und nicht auf Erwachsenenstrafrecht zurückgreift. Und dieses ganze Thema, auch die Diskussion über das Jugendstrafrecht, war ja sehr hitzig, auch nach der Tat hier in Berlin Ende Juli. Und die Bundesjustizministerin Stefanie Hubich hat sich dazu heute auch nochmal geäußert und hat nochmal deutlich gemacht:
3: Jugendstrafrecht ist keine Kuscheljustiz, auch wenn manchmal in der Öffentlichkeit der Eindruck entsteht.
1: Also ihr war es schon ein Anliegen, auch nochmal zu sagen, dass es auch im Jugendstrafrecht durchaus sehr harte Strafen schon geben kann. Trotzdem möchte man hier jetzt eben an einigen Stellen nachschärfen.
0: Das klingt auf den ersten Blick alles nach einem umfassenden Plan, aber wie schnell soll denn das jetzt umgesetzt werden?
1: Ja, also es ist tatsächlich erstmal ein Aktionsplan. Das sind 10 Punkte und vieles davon muss jetzt auch erstmal noch in Gesetze gegossen werden. Und so ein bisschen die Schwäche bei diesen Aktionsplänen ist ja immer, dass man dann eine Pressekonferenz hat und was verkündet, man dann auch als Journalist im Nachgang nochmal schauen muss in einigen Monaten, was wurde denn jetzt umgesetzt. Vielleicht ein Hinweis dazu, auch in diesem Aktionsplan findet sich auch noch natürlich das Kapitel Prävention, die man stärken und ausbauen möchte. In dem Aktionsplan steht dann aber auch der Satz: Wir werden einen gemeinsamen Bund-Länder-Aktionsplan Islamismusbekämpfung erarbeiten. Also im Aktionsplan wird schon der nächste Aktionsplan, der noch erarbeitet werden soll, angekündigt werden. Das ist, muss man ganz ehrlich sagen, immer so ein wenig die Schwäche dieser Aktionspläne, mit denen die Bundesregierung und Politiker ganz allgemein aber natürlich Handlungsfähigkeit beweisen wollen.
0: Ja, wir wollen nicht von Aktionismus reden, aber es ist ein Plan im Plan, der dann nochmal drinsteckt in diesem 10-Punkte-Plan, den Bundesinnenminister Dobrindt und Bundesjustizministerin Hubich heute vorgestellt haben in Berlin. Philipp Eckstein hat mit uns drauf geguckt aus dem Hauptstadtstudio. Vielen Dank dafür.
1: Gerne, tschüss.
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The Same Picture, Musik aus Austin, Texas von The Band of Heavens auf Bremen 2. So klingt das, wenn gleich drei Frontmänner aufeinandertreffen, denn Colin Brooks, Gordy Quist und Eddie Jordy, die waren zunächst alle solo als Singer und Songwriter auf der Bühne, aber immer mittwochs im Momus in Austin. Da haben sie sich getroffen, gegenseitig schätzen gelernt und standen dann in diesem Musikclub immer häufiger zusammen auf der Bühne. Und so ist zusammengewachsen, was heute zusammengehört. Und der 21. November, das wird, glaube ich, für The Band of Heavens ein ganz besonderer Tag, denn dann spielen sie wieder live in Austin in Texas. Heimspiel allerdings nicht im Momus, sondern im Meanwhile Brewing. Bestimmt auch ein toller Laden. Jetzt Someday Jacob auf Bremen 2.

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1: Am Auswandererhaus in Bremerhaven 18 Grad aktuell, Bremen und Oldenburg 19 Grad und auch in Hambergen haben wir 19 Grad. Und in diesem Mix aus Sonne und Wolken, da mischen sich im Laufe des Nachmittags immer häufiger auch Schauer mit rein. Die können dann auch mal ein kurzes Gewitter sein oder Platzregen dabei haben. Und die Maxi-Temperaturen dazu nicht mehr so warm wie gestern Richtung Küste. 18 bis 19 Grad heute. Ansonsten geht es am Nachmittag noch hoch bis auf maximal 20 bis 21 Grad. Morgen dann sehen wir insgesamt erstmal seltener die Sonne. Es bleibt aber erst einmal trocken Richtung Nachmittag und Abend. Da zieht dann ein neuer Regen auf bei maximal morgen 17 bis 20 Grad.
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1: Um 12:30 mit zwei Gefahrenmeldungen. Einmal eine Vorsicht bitte auf der A7 Hamburg Richtung Hannover zwischen Dorfmark und Bad Fallingbostel. Da liegen Holzteile auf der Fahrbahn. Und Vorsicht bitte nochmal auf der A7 jetzt Hannover Richtung Hamburg zwischen Mellendorf und Berghof. Hier eine ungesicherte Unfallstelle. Dann die A1 Hamburg Richtung Bremen. Die Anschlussstelle Sittensen ist wegen Bauarbeiten bis morgen 14 Uhr gesperrt. A1 jetzt Hamburg Richtung Osnabrück zwischen dem Bremer Kreuz und Asten. 4 Kilometer Stock. Verkehr. Die andere Richtung, A1 Osnabrück Richtung Bremen, zwischen Dreieck Stur und Bremen-Asten, hier 3 Kilometer stockend. Und dann haben wir noch den Kreis Friesland, die Westersteder Straße zwischen Hollriede und Neuenburg ist nach einem Unfall in beiden Richtungen gesperrt. Allen unterwegs eine gute Fahrt. Kommen Sie gut an.
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1: Tag zusammen. In den 80er Jahren, da wurden schon die musikalischen Grundlagen gelegt für die heutige Amerikanerbewegung. Unter anderem von der Band The Jayhawks aus Minneapolis. Und ja, die gibt es auch heute noch. Zum 40-jährigen Bandjubiläum in diesem Jahr haben sie gerade ihr neues Album vorgelegt. Sanctuary Park heißt es. Und gleich stellen wir es vor hier auf Bremen 2. Jetzt erstmal Marit Larsen.

Zwei Jugendliche tauschen geheime Küsse im Park. Diese nostalgische Szene beschreibt der Titelsong des neuen Albums der Jayhawks. Sanctuary Park haben sie es genannt. Und tatsächlich gibt es diesen Ort wirklich, im kanadischen Dundas nahe Toronto. Für Bandleader und Hauptsongwriter Gary Lewis ist es aber auch ein symbolischer Ort, der für Jugend und Heimat steht. Ein Ort, der ferne Erinnerungen weckt. Hier stromern Kinder mit ihren Freunden herum, streiten und vertragen sich wieder. Secrets that we keep in Sanctuary Park. Thematisch beschäftigen sich The Jayhawks auf Sanctuary Park mit Beziehungen und dem Verstreichen der Zeit. In Hands Upon the Wheel dreht das jugendliche Liebespaar eine Spritztour mit Daddy's Car. Ein Motiv, das an Klassiker von Bruce Springsteen denken lässt. 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Stilistisch bleiben sich The Jayhawks auf Sanctuary Park treu. Das Album bietet 11 Songs, die sich in die Gehörgänge schmeicheln, getragen von dem dreistimmigen Harmoniegesang, der die Band schon immer auszeichnet. Statt Trends hinterherzulaufen, setzen die Jayhawks auf starke Melodien mit Ohrwurmcharakter, klassisches Songwriting und Geschichten, die mitten aus dem Leben stammen. Ihre Mischung aus Amerikaner, Folkrock und Pop hat sich bewährt. Hier wird das Rad nicht neu erfunden, vielmehr ist Sanctuary Park eine Platte für traditionsbewusste Hörer. Einziges Manko, da das Album wenig Abwechslung bietet, kann es auf Dauer etwas ermüdend wirken.

0: Punkten kann die Band allerdings mit ihrem traumwandlerisch-intuitiven Zusammenspiel. Es ist die Art Zusammenspiel, die nur entstehen kann, wenn man jahrzehntelang gemeinsam Musik macht. Genau diese langjährige Erfahrung verleiht den Songs eine natürliche Souveränität, selbst wenn sie so geradlinig dahinrocken wie American Midnight. Im Kontrast dazu zeichnet der Songtext ein angsteinflößend düsteres Bild der USA. Gary Lewis singt von Amokläufen, Krieg und von dem Gefühl, sich hilflos und allein zu fühlen. Der letzte Song des Albums, Rowing the Boat, ist dann wieder verhalten optimistisch und beschwört die Gemeinschaft trotz aller Unterschiede. You may have brown eyes, mine may be blue, you're a person and I'm a person too. So einfach könnte es doch sein, oder?
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2: Sanctuary Park, so heißt das neue Album von The Jayhawks. Eva Garte hat es uns vorgestellt auf Bremen 2.

0: Southern Star, Brent Cobb ist das auf Bremen 2. Das ist der Verkehrsservice mit einer aktuellen Gefahrenmeldung. Vorsicht bitte im Kreis Stade auf der Buxtehuder Straße zwischen der A26 Stade Ost und der B73. Da steht ein kaputtes Auto.
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0: So klingt Sonnenaufgang. Sunset Saguru auf Bremen 2. Mehr als 5 Euro für eine Schnitte mit Schnittlauch oder über 50 Euro für ein ganzes Brot? Zu teuer, meinen Sie? Das sehen viele in New York gerade anders. Auch wenn es sich nur um ein Roggensauerteigbrot handelt, gebacken wird es im schicken Stadtteil Soho in Manhattan. Dort hat nämlich eine österreichische Brotboutique namens Ray eröffnet. Und dieses Kultbrot ist tatsächlich das einzige, was es dort zu kaufen gibt, hat unser New York-Korrespondent Martin Ganselmeier dort festgestellt und erzählt uns, was dieses Brot so besonders machen soll.
1: Also das Brot ist ein reines Roggensauerteigbrot, das ohne Weizen und ohne Hefe gebacken wird. Das klingt für Deutsche erstmal nicht so außergewöhnlich, aber in den USA wird Brot vor allem aus Weizenmehl hergestellt und eben nicht aus Roggenmehl. Deshalb importiert die Brotboutique Rye dieses Roggenmehl komplett aus Europa. Und das habe nun mal seinen Preis, hat mir der Juniorchef der Bäckerei gesagt. Für das 1,5 Kilo schwere, runde Roggensauerteigbrot zahlt man stolze $60. Das sind etwa 52 Euro.
0: Das ist ordentlich. Ist es denn jetzt tatsächlich so ein gutes Brot oder vor allem ein Internet-Hype?
1: Also das Brot schmeckt wirklich sehr lecker und ist richtig knusprig. Aber natürlich ist das Ganze auch schon ziemlich verrückt. Und das ist auch typisch New York. Ein edler Laden, in dem nur ein einziges Kultbrot verkauft wird. Und jeder, der das in den sozialen Medien gesehen hat, wow, ein Brot, $60 kostet das, der will natürlich mal vorbeischauen, um zu probieren, wie dieser Porsche unter den Broten schmeckt. Und das kann man tatsächlich auch. Es gibt kleine Probehäppchen umsonst. Und wer nicht gleich $60 für das ganze Brot bezahlen will, der kann sich auch eine Scheibe von diesem Roggensauerteigbrot bestellen. Zum Beispiel mit Butter und Schnittlauch, das kostet $6. Oder mit Aprikosenkonfitüre, das kostet $10. Oder mit Kaviar für $14.
0: Tja, wer sich den Porsche unter den Broten leisten kann in New York, der kann seinen Porsche vielleicht auch noch voll tanken bei den aktuellen Spritpreisen. Hoffentlich bleibt zumindest das Brot bei uns günstiger. 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

Feist auf Bremen 2, My Moon, My Man. Und dass der Verkehrsservice nochmal mit einer frischen Gefahrenmeldung kommt gerade rein. Vorsicht bitte auf der A1 Bremen Richtung Hamburg zwischen Stuckenborstel und Bokel. Da liegen Fahrzeugteile auf der Fahrbahn.

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6: Der Tipp von Jens Schönhaus, gleich hier Nicolas Gölsch auf Bremen 2 nach den Nachrichten um 1, der dann auf die Rede von EU-Kommissionspräsidentin Ursula von der Leyen von heute Morgen guckt zur Lage der Union. Ich bin Hendrik Plaß, meine nächste Rede, die gibt's dann erst morgen ab 10 wieder. Bis dahin, bleiben Sie neugierig, tschüss.

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1: Mit Alexander Wolfert. CDU-Ministerpräsidenten stellen sich hinter Merz. Spritpreise sind erneut gestiegen und Ozonschicht erholt sich weiter. Das Wetter? Heute Nachmittag sind Schauer und Gewitter möglich bei bis zu 21 Grad. Vor dem Hintergrund über Spekulationen über die politische Zukunft von Bundeskanzler Friedrich Merz haben sich die 8 Ministerpräsidenten der CDU hinter den Kanzler gestellt. Dies haben die Länderchefs in einer gemeinsamen Erklärung deutlich gemacht. Merz steht seit dem Wahldebakel bei der Landtagswahl in Sachsen-Anhalt massiv unter Druck. Weitere Informationen aus Berlin von Sabine Henkel.
2: Das bedeutet Rückendeckung für Friedrich Merz. Alle 8 Ministerpräsidenten der CDU haben das Statement unterschrieben. Wörtlich heißt es darin, gemeinsam mit dem Bundeskanzler wollen und werden wir unseren Beitrag leisten. Damit reagieren die Ministerpräsidenten offenbar auf Spekulationen, die darauf abzielen, dass Merz abgelöst werden könnte. Als möglicher Nachfolger wird unter anderem Hendrik Wüst aus Nordrhein-Westfalen genannt, der das Schreiben aber ebenfalls unterzeichnet hat. Darin steht, dass Deutschland eine stabile und handlungsfähige Bundesregierung brauche, auch mit Blick auf das europäische Ausland. Außerdem halten die CDU-Ministerpräsidenten Verlässlichkeit für wichtig und entschlossenes Handeln. Sie sind überzeugt, dass Vertrauen wieder entstehen kann, wenn Politik Probleme löst, die die Menschen im Alltag beschäftigen.
1: EU-Kommissionspräsidentin Ursula von der Leyen hat eine engere Partnerschaft mit Kanada angekündigt. Während ihrer Rede zur Lage der Europäischen Union im Straßburger Parlament sagte sie, man werde zum Beispiel in den Bereichen Energie, Mineralien und künstliche Intelligenz enger zusammenarbeiten. Einzelheiten aus Straßburg von Jean-Marie Magro.
3: In Anwesenheit von Premierminister Mark Carney sagte die Kommissionspräsidentin, dass Kanada das erste assoziierte Mitglied der EU werden könnte. Allerdings ist noch unklar, wie eine solche Mitgliedschaft aussehen soll. Von der Leyen machte in ihrer über eine Stunde langen Rede viele Ankündigungen, etwa einen europäischen Sicherheitsrat einführen zu wollen. Der Sommer sei der heißeste aller Zeiten gewesen. Europa müsse deshalb an seinen Klimazielen festhalten und weitere Mittel für Anpassungsmaßnahmen freimachen. Nach den kontroversen Diskussionen um die Sicherheit künstlicher Intelligenz der vergangenen Tage betonte von der Leyen die Möglichkeiten der Technologie, dass es aber auch Aufgabe der EU sei, Bürgerinnen und Bürger vor Risiken zu schützen.
1: Und mehr zur Rede der EU-Kommissionspräsidentin Ursula von der Leyen auch gleich hier bei Bremen 2. Der frühere Präsident des Kosovo, Hashim Thaçi, ist wegen Kriegsverbrechen zu 25 Jahren Haft verurteilt worden. Das Urteil wurde von dem Kosovo-Sondertribunal im niederländischen Den Haag gefällt. Das Gericht befand Thaçi unter anderem der rechtswidrigen Festnahme, Folter, des Mordes und grausamer Behandlung für schuldig. Er war Oberkommandeur der UÇK-Guerilla-Armee im Kosovo-Krieg und später Präsident des Kosovo. In der kosovarischen Hauptstadt Pristina gibt es seit dem Wochenende Demonstrationen und Solidaritätsveranstaltungen für Thaçi. Denn viele Kosovo-Albaner sehen sich ausschließlich als die Opfer des Krieges und nur die Serben als die Täter. Die Spritpreise in Deutschland haben den vierten Tag in Folge einen Höchstwert erreicht. Der Preis für einen Liter Benzin der Sorte E10 stieg laut ADAC im bundesweiten Tagesdurchschnitt auf 2,30 Euro. Diesel kostete 2,42 Euro. Bundeskanzler Friedrich Merz hatte bereits Entlastungen der Verbraucher in Aussicht gestellt. Wie diese aussehen könnten, wird noch beraten. Die Verkehrspolitiker von Union und SPD haben sich auf einen gemeinsamen Antrag verständigt, der den Bau einer neuen Schienenstrecke zwischen Hamburg und Hannover vorsieht. Diese soll zusätzlich zur schon bestehenden Strecke gebaut werden. Katharina Seile in Berlin, was konkret schlagen die Verkehrspolitiker vor?
4: Grundsätzlich folgen die Verkehrspolitiker von Union und SPD dem Vorschlag aus dem Bundesverkehrsministerium, dass entlang der A7 zwischen Hamburg und Celle eine neue Bahntrasse gebaut werden soll. Und von Celle bis Hannover soll die Bestandsstrecke ausgebaut werden. Dafür nennen sie in der Beschlussvorlage, die dem NDR vorliegt, mehrere Gründe. Dazu gehören, eine Neubaustrecke schaffe die nötigen zusätzlichen Kapazitäten, auch für den Seehafen-Hinterlandverkehr. Außerdem verkürze sich so die Fahrzeit und die bestehende Strecke könne durch den Neubau entlastet werden.
1: Die Ozonschicht erholt sich weiter. Wie der aktuelle Bericht der Weltorganisation für Meteorologie zeigt, ist die Schutzhülle der Erde seit dem Jahr 2000 messbar gewachsen. Sollte der Trend andauern, hält die WMO sogar eine vollständige Erholung für möglich. Grund dafür ist demnach das weitgehende Verbot von Fluorkohlenwasserstoffen. Die Substanzen wurden unter anderem in Kühlanlagen und Löschschäumen eingesetzt. Und das waren die Nachrichten mit Alexander Wolfert.
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5: Da ist heute vieles mit dabei. Sonne ist dabei, Wolken sind dabei, Schauer wird es immer wieder geben. Gerade ziehen einzelne Regenbänder über uns weg. Das wird aber tendenziell trockener heute im Laufe des Tages. Also zumindest heute Abend sollte das dann eigentlich vorbei sein. Dann ist der Regen irgendwo anders, in Sachsen-Anhalt zum Beispiel, damit weg aus unserem Sendegebiet. Die Höchstwerte heute Nachmittag bei 18 Grad auf den Inseln, 19 in Große-Fehn, 20 Grad in Bremen, 21 Grad maximal noch in Linzburg. Morgen am Donnerstag dann etwas mehr Wolken als heute, dafür etwas weniger Regen als heute bei 17 bis 20 Grad. Immerhin die Temperaturen bleiben im ähnlichen Bereich.
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5: 13.06 Uhr. Vorsicht bitte einmal A7 Hannover Richtung Hamburg. Zwischen Berghof und Schwarmstedt eine ungesicherte Unfallstelle. Und Vorsicht bitte ebenfalls A1 Bremen Richtung Hamburg. Zwischen Stuckenborstel und Buckel Fahrzeugteile auf der Fahrbahn. Im Kreis Stade auf der Buxtehuder Straße zwischen der A26 Stade Ost und der B73 ein defektes Fahrzeug. Dann A1 Hamburg Richtung Bremen. Die Anschlussstelle Sittensen ist wegen Bauarbeiten noch bis morgen 14 Uhr gesperrt. A1 Hamburg Richtung Osnabrück zwischen Bremer Kreuz und Arsten 4 Kilometer stockender Verkehr. Nochmal A1 Osnabrück diesmal Richtung Bremen zwischen Dreieckstur und Bremen-Arsten 3 Kilometer stockend. Und Kreis Friesland, die Westerstädter Straße ist zwischen Hollriede und Neuenburg nach einem Unfall in beiden Richtungen gesperrt. Das war's, gute Fahrt.
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5: Herzlich willkommen bei uns. Man kann sich schon mal ein bisschen die Augen reiben, wenn man so hört, Kanada und Europa. Kanada könnte irgendwie in irgendeiner Art und Weise der Europäischen Union beitreten. So hat es zumindest die Kommissionspräsidentin Ursula von der Leyen heute skizziert bei ihrer Rede zur Lage der Union. Kanada soll ein assoziiertes Mitglied der Union werden. Was das heißt, erfahren wir gleich in wenigen Minuten auf Bremen 2.

0: Aktuelle Musik mit ein bisschen Geklingel von Joe Jackson auf Bremen 2. Fabulous People, dieses Jahr 2026 erschienen. 13.14 Uhr, der Verkehrsservice aktuell auf Bremen 2 mit einer Meldung für die Autobahn 28, Oldenburg-Leer. Leer-Oldenburg, Vorsicht bitte in beiden Richtungen zwischen Vilsum und Leer-Ost, gerade Personen dort auf der Fahrbahn. State of the Union, die Rede zur Lage der Nation, das kennen wir aus den USA. Da ist das immer der große und meist pompös inszenierte Termin für den Präsidenten der Nation zu erklären, was er so vorhat und wie er die Lage einschätzt. Mit ein bisschen weniger Pomp geht es in Straßburg zu, wenn die Kommissionspräsidentin Ursula von der Leyen ihre Rede zur Lage der Union hält. Trotzdem wird natürlich auch das sehr genau beobachtet. Heute war es soweit und Katrin Schmidt, unsere Korrespondentin, war live mit dabei im Plenarsaal. Grüß dich, hallo.
1: Hallo aus Straßburg.
0: Es gab durchaus eine Premiere. Ursula von der Leyen hat angekündigt, dass Kanada das erste assoziierte Mitglied der Europäischen Union werden soll. Was heißt denn das genau?
1: Ja, wenn man das so genau wüsste. Also in der Tat, also es war wirklich ein feierlicher Moment. Premierminister Mark Carney saß im Parlament, wird auch morgen hier nochmal eine große Rede halten. Und man will eigentlich diese Beziehung, diese Kooperation nochmal auf ein neues Level heben. Es wurde vorher so gesagt von ihr, ja, auf das höchstmögliche Niveau. Und da kann man jetzt also ausrechnen, gut, Mitglied geht nicht aufgrund der Verträge, können nur Länder auf europäischem Boden sein. Aber was geht sonst noch? Ja, assoziierte Mitgliedschaft hat man jetzt quasi aus dem Hut gezaubert. Man ist nicht ganz sicher, was das jetzt heißt. Wurde schon mal diskutiert, könnte es heißen, dass Kanada künftig an EU-Gipfeln teilnimmt, aber kein Stimmrecht hat. Ob das wirklich so sein wird, wissen wir nicht. Ist ja auch erstmal ein Vorstoß, wo sie natürlich auch Details nennen wird.
0: Ja, so eine Rede ist ja dann auch immer ein guter Anlass, um mal zu gucken im Plenum, wie wird das angenommen? Also wie waren da die Reaktionen im Plenarsaal?
1: Ich würde schon sagen, durchweg positiv oder zu ganz, ganz großen Teilen positiv, weil es ist aus ureigenem Interesse der EU im Prinzip. Wir haben großen Bedarf an kritischen Rohstoffen. Kanada hat die. Wir wollen die Energieversorgung diversifizieren beziehungsweise uns nicht von Staaten abhängig machen, wo wir nicht so genau wissen, ob sie unsere Werte teilen. Und da auch kann Kanada noch ein größerer Lieferant sein. Ich könnte da jetzt noch ewig weitermachen. Kanada bringt sich in die Rüstungskooperation in Europa ein, unterstützt die Ukraine, all das. Das ist für die EU unglaublich wichtig. Insofern würde ich sagen, große Zustimmung. Ja, natürlich, manche weisen auch darauf hin, ja, kann das Frau Ursula von der Leyen mal eben so entscheiden? Womöglich nicht. Hm. Sie ist dafür zuständig, Vorstöße zu machen und sie tütet das auch immer recht gut ein. Ne? Ist schon alles gerichtet und alle applaudieren diesem Kanadier. Jetzt muss erstmal wieder einer was dagegen sagen. Aber sie entscheidet das nicht alleine und das bleibt auch noch ein kleiner Weg, bis es soweit ist.
0: War das der Hauptpunkt ihrer Rede oder hat sie noch ganz andere Prioritäten gesetzt?
1: Ich würde sagen, das war nicht der Hauptpunkt, sondern eigentlich die große Überschrift ist ja, Europa muss sicherer und unabhängiger werden. Die Betonung auf sicher ist halt gerade in dieser Zeit jetzt besonders groß. Das ist schon der Schwerpunkt, dass sie auch nicht zum ersten Mal sagt, Europa ist unter einer Bedrohung, die wir eigentlich noch nie gesehen haben. Wir

0: haben diese, man sagt immer noch, hybride Attacken, die aber eigentlich schon längst mehr sind, also gefährliche Vorfälle mit Drohnen, Anschläge auf die kritische Infrastruktur. Und da war ein Punkt von ihr zu sagen, wir brauchen einen neuen Mechanismus. Sie spricht von einem Artikel 4, das ist angelehnt aus dem NATO-Wörterbuch sozusagen. Hm. Also wenn ein Staat sich bedroht sieht, kann er, bevor er jetzt um Beistand ruft, aber erstmal eine schnelle Konsultation beantragen. Und das wünscht sie sich also auch für die EU, weil sie einfach sagt, wir sind da zu langsam auf diese neue Art der Bedrohung. Und koordiniert ist besser. Also auch das ein großer Vorschlag aus dieser einstündigen, ja, 1 Stunde 15, um genau zu sein, Rede.
1: Okay. Ihr Image hat ja ein bisschen gelitten in den vergangenen Monaten und Jahren. Also sie gilt als unnahbar. Es sind auch nicht alle in der Europäischen Union, auch bei den Staats- und Regierungschefs, mit ihrer Amtsführung so einverstanden. Deswegen hatten viele auch starke Botschaften erwartet und hatten eine sehr starke Rede erhofft. War das diese Rede?
0: Es ist wirklich schwer zu sagen. Sie ist dafür zuständig, Wege aufzuzeigen. Sie muss aber auch gleichzeitig vorsichtig sein, was kann sie groß ankündigen, was hat auch Chancen auf Umsetzung. Und da guckt sie auf Länder, die im nächsten Jahr wählen. Also wir stehen quasi vor einem super Wahljahr, Frankreich, Polen, Italien, Spanien. Also wirklich Staaten, wo wir wissen, da wird es schwierig, dass die jetzt noch so mitziehen im Wahlkampf und so. Also das sind natürlich alle Feinheiten, die fließen damit ein. Insofern kann man jetzt sagen, ist es eine Hauruck-Rede? Ich weiß es nicht, aber sie ist positiv. Ne? Das ist ihr Job. Sie verkauft ein paar Visionen und wenn es auch nur für die nächsten Jahre sind und legt auch die Pläne dazu vor. Und jetzt ist sie davon abhängig, dass die Staaten mitziehen.
1: Eindrücke also von der Rede zur Lage der Union, die Ursula von der Leyen heute in Straßburg im Europäischen Parlament gehalten hat. Katrin Schmidt, unsere Korrespondentin, hat diese Rede beobachtet und uns gerade davon erzählt auf Bremen 2. Danke dafür.
0: Gerne.

Der Mittwochmittag mit Bremen 2, 13 Uhr 26 Minuten. Der nächste Künstler nennt sich Badly Drawn Boy, also übersetzt so viel wie schlecht gezeichneter Junge. Das könnte ein Hinweis auf seine Eltern sein. Die sind nämlich im Druckergewerbe in Manchester tätig gewesen, hatten wahrscheinlich eine Druckerei. Und da hat er als Kind mit Sicherheit auch so einiges dann mal irgendwie zeichnen müssen und dann ausdrucken müssen und so. Und vielleicht kommt es daher. Aber das ist nur eine Vermutung. Man findet nicht so viele Informationen zu ihm. Wir hören einfach seine Musik. Something to Talk About. Der Badly Drawn Boy aus Manchester.

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2: 13.31 Uhr.
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2: Bremen am Focke-Museum gerade 19 Grad dort gemessen. Soltau-Spielmuseum 18 Grad. Wangerland-Tuxil am Künstlerhaus 17. Und Bremerhaven an der Schleuse Neue Hafen 16 Grad. Wir sehen heute einen Mix aus Sonne, Wolken und Schauern. Schauer werden tendenziell weniger und ziehen ab. Je mehr es Richtung Abend geht, dann wird es ein bisschen trockener bei uns im Sendegebiet. Morgen dann am Donnerstag mehr Wolken als heute, dafür weniger Regen bei 17 bis maximal 20 Grad.
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2: Vier Meldungen. Einmal A1, Hamburg Richtung Bremen. Die Anschlussstelle Sittensen ist weiter gesperrt wegen Bauarbeiten. Noch eine ganze Weile bis morgen 14 Uhr. Nochmal A1, Hamburg Richtung Osnabrück. Zwischen Bremer Kreuz und Asten 4 Kilometer stockender Verkehr. Dasselbe nochmal auf der A1, Osnabrück Richtung Bremen. Zwischen Dreieckstur und Bremen-Asten, wie gesagt, 4 Kilometer stockend. Und eine Meldung für den Kreis Friesland. Die Westerstädter Straße zwischen Hollenriede und Neuenburg ist nach einem Unfall in beiden Richtungen gesperrt.
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2: Und in der kommenden halben Stunde unter anderem mit Musik von Lady Gaga und Bruno Mars, von Servers and Pepper, von Nelly Furtado und zuerst von Massey Ferguson. Wait, Love, Maybe. Guten Mittwochmittag wünsche ich.

0: Mal.
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0: In Bremen gerade 66 Grad gemessen, Bremerhaven 64 Grad, Oldenburg dazwischen mit 65 Grad. So, das ist natürlich falsch, aber wenn wir das Grad durch Fahrenheit ersetzen, dann ist es richtig. In Bremen gerade 66 Grad Fahrenheit, Bremerhaven 64, Oldenburg wie gesagt dazwischen mit 65. Und warum erzähle ich Ihnen das alles?
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0: 16. September 1736. Heute vor 290 Jahren starb der Physiker und Erfinder Daniel Gabriel Fahrenheit, der unter anderem Namenspate eben dieser Temperaturskala wurde. Florian Bensch erinnert uns an ihn.
2: 1701, als der Danziger Kaufmannssohn Daniel Gabriel Fahrenheit 14 Jahre alt ist, gehen seine Eltern gemeinsam in den Garten und werden dort etwas später tot aufgefunden. Ursache unbekannt. Historiker vermuten giftige Pilze oder eine in der falschen Dosis eingenommene Arznei.
3: Ach, dass man doch alle vorkommenden Erscheinungen mathematisch berechnen und beweisen könnte.
2: Lamentiert Daniel Fahrenheit, bekümmert in einem Brief einige Jahre später. Mit einem beträchtlichen Erbe im Gepäck verlässt der junge Mann Danzig und verweigert sich der ihm vorgesehenen Kaufmannslehre. Er will forschen. Briefverkehr aus dieser Zeit gibt Einblick in sein Gemüt.
3: Die Schwierigkeit besteht hauptsächlich darin, dass Experimente nicht mit der nötigen Genauigkeit ausgeführt werden können.
2: Wasser, diese Quelle allen Lebens, hat es ihm besonders angetan. Doch mit den für die Wissenschaft so wichtigen Messwerten wie Siede- und Gefrierpunkt und den Messinstrumenten ist er unzufrieden. Keine Skala ist ihm präzise genug. Sie richten sich oft nach vagen Angaben wie Blutwärme oder Schneekälte. Und selbst die besten unter ihnen funktionieren nur an dem Ort, wo sie kalibriert wurden. Es ist ihm nicht so ganz klar, warum.
3: Und da ich hörte, dass in den französischen Memoiren der Académie des Sciences hierüber viel mitgeteilt wurde, legte ich mich auf das Studium der französischen Sprache, wodurch mir dazu ein großes Licht aufging.
2: Die Forschung des französischen Physikers Guillaume Amonton über den Zusammenhang von Temperatur und Gasdruck ist für Fahrenheit eine Offenbarung. Später wird er selbst entdecken, dass auch der Siedepunkt von Wasser vom wechselnden Luftdruck abhängt. Fahrenheit füllt hochmoderne Glasbehälter unter Vakuum mit Weingeist und Quecksilber, mischt Eis mit Salzen, um ihren Gefrierpunkt weit über das übliche Maß zu senken. Er entwickelt daraus reproduzierbare Bezugspunkte und begeistert den niederländischen Chemiker Herman Boerhaave.
4: Fahrenheit, dessen Fleiß niemals ermüdet, hat eine unglaubliche Tatsache gefunden, die ich für so wichtig halte, dass ich sie hier mitteile. Alle, die sich für Wissenschaft interessieren, werden ihren Dank nicht zurückhalten.
2: 1724 besucht Daniel Fahrenheit London und wird wegen seiner Beiträge zur Thermometrie zum Mitglied der Royal Society gewählt. Von hier aus findet die neue Fahrenheit-Temperaturskala schließlich ihren Weg in die späteren USA, einem der letzten Länder, wo sie heute noch allgemein im Gebrauch ist. Fahrenheits Biograf Albert Mombert.
4: Den großen Physikern unter den Mitgliedern der Royal Society hat er es zu verdanken, dass das englische Volk sich fortan seines Thermometers bedient.
2: Daniel Fahrenheit arbeitet den Großteil seines Lebens in Amsterdam, konstruiert neue Thermometer und andere Apparate zur Messung und Vermessung von Gasen und Flüssigkeiten. Zu Wohlstand gelangt er, der nie Kaufmann werden wollte, nie. Im Alter von 50 Jahren stirbt Fahrenheit und hinterlässt eine chaotische Sammlung von Dokumenten und Instrumenten, welche die Nachlassschätzer als weiterer Kram notieren und bald versteigern. Daniel Gabriel Fahrenheit bleibt bis heute Namenspate der Fahrenheit-Temperaturskala, weit über seinen Tod am 16. September 1736 hinaus. Er starb heute, vor 290 Jahren.

0: Blumfeld und graue Wolken auf Bremen 2. Die Medienvielfalt steht im Mittelpunkt einer Kampagne, die in dieser Woche läuft, unter anderem auch bei ARD und ZDF, aber auch bei privaten Verlagen und in privaten Medien. Und heute Morgen haben wir schon gesprochen hier auf Bremen 2 über die Gefahr für den öffentlich-rechtlichen Rundfunk. Die AfD nimmt ja immer wieder öffentlich-rechtliche Medien unter Beschuss, möchte nach eigenen Angaben auch in Sachsen-Anhalt mit als erste Amtshandlung, wenn sie denn dort an die Regierung kommen sollte, die Rundfunkstaatsverträge kündigen. Wir haben gesprochen heute Morgen mit Dr. Hubertus Gersdorf, Jurist und Sprecher des Vorstands am Institut für Medien- und Datenrecht sowie Digitalisierung der Universität Leipzig. Und der hatte eine überraschende Perspektive auf dieses Thema.
1: Also offen gestanden besteht keine große Gefahr, weil, wie schon gesagt, an die Stelle des Alten etwas Neues treten muss. Und zwar das Neue muss den Vorgaben des Bundesverfassungsgerichts genügen. Man kann es nicht zu einem sogenannten Grundfunk zurückstufen. Die einzige große Veränderung, das ist aber keine Gefahr aus Sicht der Verfassung, ist, dass eine umfassende Debatte geführt wird über den Umfang der Grundversorgung. Und hier muss man deutlich sagen, hat der Gesetzgeber einen großen Gestaltungsspielraum. Und ich sehe das so, dass die AfD versuchen wird, die anderen Länder zu treiben, in dem Sinne, dass aus dem Angebot ein deutlich geringeres Angebot kommt. Aber das alles ist nicht in Stein des Verfassungsrechts gemeißelt, was derzeit angeboten wird. Es hat auch schon in der Vergangenheit Vorschläge gegeben, den öffentlich-rechtlichen Rundfunk zu verschlanken. Das ist verfassungsrechtlich alles legal und um diese Diskussion wird es gehen. Das ist kein Verstoß gegen die Verfassung, sondern es wird in der Tat jetzt eine Diskussion über den Umfang öffentlich-rechtlichen Rundfunks geführt werden in Deutschland.
0: Das also die Position von Hubertus Gersdorf, Jurist und Sprecher des Vorstands am Institut für Medien- und Datenrecht der Universität Leipzig. Teil der Kampagne oder Initiative für Medienvielfalt, die eben in dieser Woche läuft, unter anderem auch auf Bremen 2. Wir sprechen diese Woche in unserer Frühsendung von 6 bis 10 mit ganz verschiedenen Menschen, die eben ganz verschiedene Sichtweisen auf dieses Thema haben.

0: Christoph, wenn wir schon sterben müssen, dann doch bitte mit einem Lächeln auf den Lippen die Botschaft von Lady Gaga und Bruno Mars. Im Duett gerade gehört, um 2:04.
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1: Mit Alexander Wohlfahrt. Bundesregierung legt Plan gegen Sozialmissbrauch vor. Spritpreise sind erneut gestiegen und Ozonschicht erholt sich weiter. Das Wetter? Heute Nachmittag sind Schauer und Gewitter möglich bei 21 Grad. Mit zahlreichen Maßnahmen will die Bundesregierung gegen den Missbrauch von Sozialleistungen vorgehen. Ein entsprechender Aktionsplan liegt dem ARD-Hauptstadtstudio vor. Weitere Informationen aus Berlin von Tim Aßmann.
2: Menschen aus osteuropäischen EU-Ländern wie Bulgarien oder Rumänien werden nach Deutschland geholt, in heruntergekommenen Wohnungen untergebracht und mit Scheinarbeitsverhältnissen ausgestattet, um dann Sozialleistungen wie Kinder- oder Wohngeld beziehen zu können. Auch um solche Fälle von Leistungsbetrug durch organisierte Banden effizienter bekämpfen zu können als bisher, haben Bundesarbeitsministerium und Bundesinnenministerium einen gemeinsamen Aktionsplan erarbeitet. Schwerpunkt der Pläne: Maßnahmen gegen Sozialleistungsmissbrauch im Zusammenhang mit der Zuwanderung aus EU-Staaten. Durch mehr Datenabgleich zwischen den Behörden soll besser erkannt werden können, wer unberechtigt Leistungen bezieht. Auch ein schärferes Vorgehen gegen Vermieter von sogenannten Schrottimmobilien und gegen Schwarzarbeit ist Teil des Aktionsplans. Sichergestellt werden soll auch, dass Personen, die per Haftbefehl gesucht werden, keine Grundsicherung mehr bekommen können.
1: Alle 8 CDU-Ministerpräsidenten haben sich hinter Bundeskanzler Friedrich Merz gestellt. Deutschland brauche jetzt mehr denn je Stabilität, heißt es in einer gemeinsamen Erklärung der 8 Regierungschefs. Der Weg zu neuem Vertrauen der Menschen führe über das Zuhören und politisches Handeln, nicht über Personaldiskussionen. Die Ministerpräsidenten der CDU betonten auch, Vertrauen werde wieder entstehen, wenn Politik die Probleme und Fragen löse, die die Menschen in ihrem Alltag beschäftigen. Bundeskanzler Friedrich Merz steht seit dem schlechten Abschneiden seiner Partei bei der Landtagswahl in Sachsen-Anhalt unter Druck. EU-Kommissionspräsidentin Ursula von der Leyen hat eine engere Partnerschaft mit Kanada angekündigt. Während ihrer Rede zur Lage der Europäischen Union im Straßburger Parlament sagte sie, man werde zum Beispiel in den Bereichen Energie, Mineralien und künstlicher Intelligenz enger zusammenarbeiten. Einzelheiten aus Straßburg von Jean-Marie Magro.
3: In Anwesenheit von Premierminister Mark Carney sagte die Kommissionspräsidentin, dass Kanada das erste assoziierte Mitglied der EU werden könnte. Allerdings ist noch unklar, wie eine solche Mitgliedschaft aussehen soll. Von der Leyen machte in ihrer über eine Stunde langen Rede viele Ankündigungen, etwa einen europäischen Sicherheitsrat einführen zu wollen. Der Sommer sei der heißeste aller Zeiten gewesen. Europa müsse deshalb an seinen Klimazielen festhalten und weitere Mittel für Anpassungsmaßnahmen freimachen. Nach den kontroversen Diskussionen um die Sicherheit künstlicher Intelligenz der vergangenen Tage betonte von der Leyen die Möglichkeiten der Technologie, dass es aber auch Aufgabe der EU sei, Bürgerinnen und Bürger vor Risiken zu schützen.
1: Die Spritpreise in Deutschland haben den 4. Tag in Folge einen Höchstwert erreicht. Der Preis für einen Liter Benzin der Sorte E10 stieg laut ADAC gestern im bundesweiten Tagesdurchschnitt auf 2,30 Euro. Diesel kostete 2,42 Euro. Bundeskanzler Friedrich Merz hatte bereits Entlastungen der Verbraucher in Aussicht gestellt. Wie diese aussehen könnten, wird noch beraten. Die Ozonschicht erholt sich weiter. Wie der aktuelle Bericht der Weltorganisation für Meteorologie zeigt, ist die Schutzhülle der Erde seit dem Jahr 2000 messbar gewachsen. Weitere Informationen aus Genf von Sandra Bieger.
4: Das ist eine Umweltschutzerfolgsgeschichte, sagte BMO-Generalsekretärin Celeste Saulo in Genf. Die Ozonschicht sei seit dem Jahr 2000 nachweislich gewachsen. Innerhalb weniger Jahrzehnte, so ihre Prognose, könnte sogar eine vollständige Erholung gelingen. Den Hauptgrund dafür sieht die Weltorganisation für Meteorologie im 1987 beschlossenen Montrealer Protokoll. Das internationale Abkommen hat ozonzerstörende Fluorchlorkohlenwasserstoffe, kurz FCKW, weitgehend verboten. FCKW wurden vor dem internationalen Abkommen im großen Stil unter anderem als Kühlmittel in Kühlschränken und Klimaanlagen und als Treibgas in Haarspray verwendet.
1: Im Streit um eine Bahnneubaustrecke zwischen Hamburg und Hannover steht wohl eine Entscheidung bevor. Verkehrspolitiker von Union und SPD sprechen sich dafür aus, eine neue Strecke zu bauen, statt die bestehende auszubauen. Die entsprechende Beschlussvorlage für den Bundestag liegt der ARD vor. Nächste Woche sollen Verkehrsausschuss und Bundestag darüber abstimmen. Und das waren die Nachrichten mit Alexander Wolfert.
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5: Durch die Webcam schaue ich gerade auf die Brücke Eisenbahndock in Emden. Da sieht es einigermaßen freundlich aus. Der Himmel ist blau, ein paar Wölkchen sind davor zu sehen. Aus denen fällt jetzt vielleicht noch mal ein bisschen Regen in den kommenden Stunden. Aber dann wird es trockener Richtung Abend. Dann zieht der Regen ab und wird irgendwo im Osten der Republik wahrscheinlich weiterhin niedergehen, aber nicht mehr bei uns. Das ist ja erstmal gut. Die Höchstwerte heute Nachmittag bei 18 Grad auf den Inseln, 19 Grad maximal in Großefehn, 20 Grad in Bremen und 21 Grad noch in Linzburg. Morgen dann mehr Wolken als heute, dafür ein bisschen trockener und ein bisschen weniger Regen bei 17 bis maximal 20 Grad.
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5: Gleich 6:56. Einmal A1, Hamburg Richtung Bremen. Die Anschlussstelle Sittensen ist wegen Bauarbeiten noch bis morgen 14 Uhr gesperrt. A1, Hamburg Richtung Osnabrück. Zwischen Bremer Kreuz und Asten 4 Kilometer stockender Verkehr. Und 4 Kilometer stockend auch auf der A1, Osnabrück Richtung Bremen. Zwischen Dreieckstur und Bremen-Asten. Und eine Meldung noch für die A7, Hannover Richtung Hamburg. Zwischen Mellendorf und Berghof 3 Kilometer stocken, gerade nach einem Unfall.
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5: In der Bremer Glocke stehen heute und morgen zwei Konzerte einer Cellistin mit Weltrang an. Die Argentinierin Sol Gavetta wird auf der Bühne stehen. Und bevor sie dahin geht, also auf die Bühne, kommt sie gleich noch zu mir ins Studio und wir haben Gelegenheit, ein bisschen über ihre Musik, über ihren Werdegang und natürlich über die zwei Konzerte heute und morgen zu sprechen. Wir sind in ungefähr 8 Minuten verabredet hier auf Bremen 2 nach Musik von Fiona Apple. Guten

Der Mittwochnachmittag mit Bremen 2. Virtuose Cello-Klänge gibt es heute und morgen in der Bremer Glocke zu hören. Heute Abend, morgen Abend. Klänge, die eine Musikerin von Weltrang erzeugen wird. Man kann es so sagen. Sol Gabetta, gebürtige Argentinierin, ist international sehr gefragt, spielt als Solistin mit den bedeutenden Orchestern dieser Welt, mit sehr hochkarätigen Musikern vom Chicago Symphony Orchestra über die Staatskapelle Dresden bis hin zur Capella Gabetta.

0: kleiner Eindruck ihrer Musik. Heute und morgen, wie gesagt, bei der Deutschen Kammerphilharmonie zu Gast in Bremen in der Glocke. Und vorher ist sie nochmal zu mir ins Bremen-2-Studio gekommen. Hallo, herzlich willkommen.
1: Guten Tag.
0: Sie sind heute Abend die Solistin im Cellokonzert des britischen Komponisten Edward Elgar. Was bedeutet Ihnen dieses Werk?
1: Es ist eine von meinen Lieblings-Cellokonzerten. Ich glaube, ich habe den auch am meisten jetzt tatsächlich in meinen langen Jahren schon auf der Bühne gespielt. Und warum? Natürlich hat dieses Konzert eine ganz lange Geschichte durch die englische Cellistin Jacqueline Dupré. Die hat das Konzert wirklich geprägt sozusagen. Und als Frau ist natürlich immer schwieriger, weil man ist sehr schnell natürlich vergleichen, so eine Situation. Aber das darf man nicht. Jeder Musiker muss seine eigene Sprache, seine eigene Idee und Visionen natürlich finden mit einem Stück. Und das finde ich. Ich habe irgendwie mit diesem Konzert am besten so mich herausgefunden für mich. Und deswegen habe ich mir das ein bisschen so, wie wenn der Komponist das für mich neu geschrieben hätte, wieder in den Händen genommen.
0: Ja, das klingt schön. Und Sie haben gerade gesagt, als Frau wird man immer verglichen mit anderen. Mit wem da ganz konkret?
1: Also ich glaube, nicht nur als Frau. Man wird in diesem Leben zu viel verglichen zu anderen Menschen. Das sollte man gar nicht. Jeder Mensch ist ein Unikat. Und deswegen liebe ich eigentlich, Künstlerin zu sein. Denn es erlaubt natürlich ein Künstler, dieser Moment der Unikat halt auf der Bühne, sich auszubreiten. Ne? Musikalisch, das, was man zu sagen hat, gibt es da keine Grenze auf der Bühne? Gibt es da eigentlich keine Regelungen richtig? Ne? Man hat so ein Moment der Freiheit, der Interpretation, dass man, weiß ich nicht, ob in so viele Künste halt das findet, aber natürlich in das lebendige Kunst ist es natürlich etwas ganz, ganz Prägnantes. Ne?
0: Das Cello ist Ihr Instrument. Sie haben ja gerade schon, bevor wir angefangen haben, hier on air zu sprechen, schon mal im Vorgespräch gesagt, dass Sie auch mit dem Cello viel um die Welt gereist sind. Ihre Eltern haben Ihnen sehr viel ermöglicht, von Argentinien nach Europa gekommen, im Elsass gelebt, in Berlin, in der Schweiz unter anderem. Das heißt, Sie haben quasi schon die ganze Welt oder zumindest ganz Europa eigentlich auch bespielt, ne?
1: Ja, viel schon um die Welt herum. Also die Welt ist wirklich groß und das merkt man immer wieder. Es gibt immer viele Orte eigentlich, wo man spielen gehen kann. Immer noch gibt es wirklich sehr viele Orte. Aber dann kommen andere Komplexitäten halt im Leben. Am Anfang ist man halt jung und hat man sehr viel Zeit. Und dann mit dem Alter hat man immer noch weniger Zeit und weniger Energie. So deswegen profitiere ich noch meine Jahre, wo ich noch sehr aktiv sein kann, um die Welt noch weiter zu reisen. Vielleicht gibt es irgendwann einen Moment, wo man will ein bisschen noch weniger halt. Also das Schwierigste ist eigentlich das Reisen. Aber andererseits, es ist so interessant, auch die Welt zu sehen, diese Kulturen, unterschiedlichen Menschen. Und das bringt natürlich uns sehr viel auch für was wir machen, halt verschiedenen Komponisten immer zu spielen und versuchen zu tauchen halt in eine Gesellschaft. Ne?
0: Wie einfach oder schwierig ist das, immer woanders zu spielen und auch immer mit anderen Orchestern natürlich dann zusammenzuspielen? Also jetzt mit der Kammerphilharmonie sind Sie ja durchaus auch jetzt hier tätig.
1: Ja, ich glaube, es gibt viel schwierigere Sachen im Leben tatsächlich, als mit tollen Orchester zu spielen. Ich würde sagen, das ist ein Glück. Mein Leben ist ein Phänomen, würde ich sagen. Ich bin sowas von glücklich, dieses Leben zu führen und es ist was wie die Lotterie zu gewinnen, würde ich sagen, für mich. Also was will ich mehr als das, was ich liebe, auf der ganzen Welt machen zu können, jeden Abend ein großes Publikum zu haben, die eigentlich parat sind da, um zu hören, das, was man denen anbieten will. Ja? Es ist ein ganz besonderer Moment, halt die Bühne. Ich glaube, das einzige Problem ist einfach, wenn wir halt nicht in Form sind, wenn wir zum Beispiel Fieber haben, das habe ich schon erlebt, mal mit 40 Fieber auf die Bühne zu gehen, das ist natürlich weniger lustig und trotzdem habe ich ein großes Respekt. Dieses Publikum ist da, dieses Publikum hat gewartet, dieses Publikum hat ein Ticket gekauft und solange ich kann auf meine Füße stehen, werde ich da sein.
0: Wie viel Zeit hatten Sie jetzt schon zum Proben mit der Kammerphilharmonie in der Glocke?
1: Wir haben mit der Kammerphilharmonie Bremen schon einige Konzerte gespielt, grundsätzlich schon in den letzten 10 Jahren. Also ich war ein paar Male schon da für dieses Konzert. Wir haben schon das Elgar-Konzert vor 2-3 Jahren zusammen gespielt, schon auf Tournee. Deswegen kennen wir uns schon ziemlich gut. Und jetzt war ich seit, eigentlich gestern haben wir die erste Probe gehabt, aber das ist ziemlich normal.
0: Zeit,
1: wir haben
0: ne?
1: eine Probe und dann eine Generalprobe. Also man muss schon sehr gut vorbereitet kommen.
0: Ja, und es kommt, glaube ich, auch ein neues Album raus, ne, am Freitag.
1: Richtig, wir sind wirklich, ich habe das Album eigentlich noch nicht gesehen. Bin ich gespannt.
0: Aber gehört hoffentlich.
1: Auf jeden Fall. Korrigiert einige Male.
0: Dann wünsche ich ganz viel Spaß heute vor allem beim Konzert und morgen natürlich auch. Die Cellistin Solga Betta zusammen mit der Deutschen Kammerphilharmonie Bremen in der Glocke in Bremen. Los geht's jeweils um 19:30 Uhr und ich glaube ein paar letzte Tickets gibt es auch noch auf der Homepage der Kammerphilharmonie. Also wer noch vorbeischauen möchte heute oder morgen, das ist noch möglich. Ganz vielen Dank für den Besuch im Studio.
1: Vielen herzlichen Dank.

die Thee Mallows gerade gehört auf Bremen 2. Drei Musikerinnen und Musiker, die sich dem Soul verschrieben haben, aus Indonesien kommen. Und der Song, den wir gerade gehört haben, Under the Silver Moon, hatte so ein bisschen 60er-Jahre-Vibe, so ein bisschen retromäßig war er angehaucht. Ist aber ganz modern, aus diesem Jahr, 2026 erschienen mit einem neuen Album. Die Thee Mallows haben wir gerade gehört.

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1: Es ist 14.30 Uhr, also genau halb drei gerade.
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1: In Bremerhaven 15 Grad gemessen, in Cloppenburg 16, in Nordholz 17 Grad. Wir sehen Sonne, Wolken und Schauer im Wechsel. So geht es noch ein paar Stündchen weiter, bis dann der Regen irgendwann abziehen wird. Es trockener wird heute Abend und dann kommt der Regen erst morgen wieder, wenn auch nicht mehr ganz so intensiv wie heute. Dafür morgen ein bisschen bedeckter und ein bisschen weniger Sonne zu sehen am Donnerstag bei 17 bis maximal 20 Grad. Immerhin das weitgehend ähnlich.
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1: Einmal die A1, Hamburg Richtung Bremen. Die Ausfahrt Sittensen ist wegen Bauarbeiten weiterhin gesperrt, aber nicht mehr bis 14 Uhr morgen, sondern nur noch bis 13 Uhr. Also manchmal geht's auch schneller. Dann A1 Hamburg Richtung Osnabrück zwischen Bremer Kreuz und Asten, 5 Kilometer stockender Verkehr. A1 Osnabrück Richtung Bremen zwischen Dreieckstuhl und Bremen-Asten, 4 Kilometer stockend. Und nochmal 5 Kilometer stockend auf der A7 Hannover-Hamburg zwischen Mellendorf und Berghof. Und noch eine Meldung für Bremen, da ist die Wilhelm-Kaisen-Brücke gerade in beiden Richtungen gesperrt. Gute Fahrt da, wo es geht.
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1: Ja, jahrelang war kein Geld da für die Bundeswehr. Das ist mittlerweile anders und es ist jetzt fast so viel Geld da, dass die Truppe das kaum alles ausgeben kann. Viel von diesem Geld soll bei uns im Nordwesten landen. Und wo genau, das gucken wir uns gleich mal genauer an auf Bremen 2 in ungefähr 7 Minuten. Guten Mittwochnachmittag mit Colby Clay.

Deutschland soll kriegstüchtig werden, so will es zumindest der Bundesverteidigungsminister Boris Pistorius. Dafür gibt es sehr viel Geld für die Bundeswehr. Es wird aufgerüstet. Nur wo kommt dieses Geld dann an? Naja, unter anderem bei uns im Nordwesten.

0: Hotelstandard. Das beinhaltet einen Flachbildschirm, den Sie sich jetzt noch denken müssen, einen Mini-Kühlschrank, eine volle WLAN-Ausstattung.
1: Die Zeiten von Sechserstuben bei der Bundeswehr seien vorbei, sagt Projektleiter Tacke. Doch die Einzelstuben benötigen viel Platz. Daher entstehen mit der Norderweiterung des Marinestützpunkts Wilhelmshaven gleich 9 Unterkunftsgebäude. Verantwortlich für den Bau das staatliche Baumanagement Niedersachsen. 112 Millionen Euro werden hier allein für die Unterkünfte aufgewendet.
0: Für mich ist das meines Erachtens ein Baustein, um die Attraktivität auch der Bundeswehr zu steigern, dass man auch adäquate, zeitgemäße Unterkünfte hat. Das ist ein wichtiger Punkt, denke ich, um da auch Nachwuchs rekrutieren zu können. Ja.
1: Der Marinestützpunkt in Wilhelmshaven ist der größte Standort der Bundeswehr insgesamt. Jetzt wächst er noch einmal um eine Fläche, die 48 Fußballfeldern entspricht. 250 Millionen Euro investiert der Bund in die neuen Unterkünfte und Dienstgebäude, überwiegend finanziert über Sonderschulden. Lange konnten sie bei der Bundeswehr von solchen Bauprojekten nur träumen. Doch im Zuge der sogenannten Zeitenwende erhält die deutsche Marine etwa neue Fregatten der Klasse MEKO 200. Und deren Besatzungen brauchen Unterkünfte, erklärt Kasernenkommandant Lars Hennig.
2: Es wird ein Mix sein aus Soldaten, die zur See fahren, also mit auf Fregatten und Einsatzgruppenversorgern untergebracht sind. Aber eben auch im Rahmen des Neuwehrdienstes werden hier wahrscheinlich Menschen untergebracht, weil wir wachsen einfach massiv in allen Bereichen auf.
1: Dass sich die Zeiten geändert haben, stelle er aber nicht nur an der regen Bautätigkeit in Wilhelmshaven fest, sagt der Kasernenkommandant.
2: Die Geschwindigkeit ist eine ganz andere geworden, aber auch die Anforderungen an uns. Gerade im Sicherheitsbereich ist das extrem gestiegen. Aber wir sind also in so guten Austausch, auch was hier zum Beispiel die Umzäunung der gesamten Liegenschaft hier angeht, dass da wirklich die höchsten Standards in Zukunft erzielt werden.
1: Auch die Investitionen in Wilhelmshaven trügen dazu bei, dass Deutschland wieder verteidigungsfähig werde, sagt Thomas Röwekamp, CDU, Vorsitzender im Verteidigungsausschuss des Bundestags. Doch Geld allein reiche nicht. Zeitenwende bedeutet auch, die Gesellschaft insgesamt müsse widerstandsfähiger gegen äußere Bedrohungen werden.
3: Wenn wir uns anschauen, wie das in den baltischen Ländern oder skandinavischen Ländern aussieht, dann sind die Menschen sehr viel mehr bereit, nicht nur sich selber vor einer möglichen Bedrohung zu schützen, sondern auch solidarisch mit anderen umzugehen und zu akzeptieren, dass wir unseren Frieden, unsere Freiheit und unsere Demokratie nur gemeinsam verteidigen können.
1: Die Politik müsse noch besser vermitteln, dass auf jeden Einzelnen Veränderungen zukämen, sagt der Verteidigungspolitiker. In Wilhelmshaven sind die Bundeswehr und das staatliche Baumanagement schon weiter. Die Arbeiten für die neuen Dienstgebäude und Unterkünfte sind im Kostenrahmen und auch im Zeitplan. Das gelänge auch deshalb, weil man beim Bau mit Betonfertigteilen arbeite, sagt Projektleiter Jörn Tacke.
0: Das heißt, die werden in verschiedenen Werken vorproduziert, zur Baustelle gebracht, zusammen montiert, gesteckt und das ermöglicht uns halt einen immensen schnellen Baufortschritt, der schneller ist als die konventionelle Bauweise.
1: Ende nächsten Jahres sollen die ersten Soldaten in die neuen Unterkünfte einziehen.
4: Also ein Teil des Geldes, den die Bundeswehr bekommt, unter anderem durch das Sondervermögen, landet im Nordwesten in Wilhelmshaven. Und Peter Becker hat uns gerade Eindrücke geliefert hier auf Bremen 2. Übernächste Woche dann ja übrigens auch der Bundesverteidigungsminister Boris Pistorius in Bremen, um hier Geld sozusagen vorbeizubringen oder eine Genehmigung, dass Bremen zum großen NATO-Umschlagplatz wird, beziehungsweise Bremerhaven ja auch. Darüber werden wir natürlich dann in 2 Wochen auch nochmal gesondert berichten hier auf Bremen 2. Jetzt erstmal Sir Paul McCartney. Come on to me.

0: Der Highway Knows, Molly Tuttle auf Bremen 2, gerade gehört, 10 Minuten vor 3. Fahren Sie mal mit der Bahn nach Hannover, fahren Sie mit der Bahn nach Hamburg, fahren Sie mit der Bahn nach Celle. Das ist alles sehr beschwerlich teilweise, weil die Züge sehr, sehr oft Verspätung haben. Das wissen wahrscheinlich sehr viele Bahnpendler von Ihnen. Aber es soll zumindest perspektivisch in Zukunft besser werden. Das versprechen die Verkehrspolitiker von Union und SPD, die sich heute auf einen gemeinsamen Antrag verständigt haben. Der vorsieht, dass die Schienenstrecke zwischen Hamburg und Hannover komplett neu gebaut wird. Katharina Seiler weiß mehr. Was konkret schlagen die beiden Parteien, die Politiker dieser Parteien denn vor?
1: Grundsätzlich folgen die Verkehrspolitiker von Union und SPD dem Vorschlag aus dem Bundesverkehrsministerium, dass entlang der A7 zwischen Hamburg und Celle eine neue Bahntrasse gebaut werden soll. Und von Celle bis Hannover soll die Bestandsstrecke ausgebaut werden. Dafür nennen sie in der Beschlussvorlage, die dem NDR vorliegt, mehrere Gründe. Dazu gehören, eine Neubaustrecke schaffe die nötigen zusätzlichen Kapazitäten, auch für den Seehafen-Hinterlandverkehr. Außerdem verkürze sich so die Fahrzeit und die bestehende Strecke könne durch den Neubau entlastet werden. Aber die Verkehrspolitiker fordern in ihrer Vorlage auch Nachbesserungen. So soll es unter anderem in Soltau und Bergen Regionalhalte geben. Die Gedenkstätte Bergen-Belsen soll durch den Streckenverlauf nicht beeinträchtigt werden und es ist zusätzlicher Lärmschutz vorgesehen. Außerdem, auch ganz wichtig, es soll Verbesserungen auf der Bestandsstrecke geben. Und zwar kurzfristig und auch bei der Korridorsanierung 2029.
0: Okay, das ist also der Plan, auf den man sich heute dann geeinigt hat. Wie geht's jetzt weiter und wann soll das dann greifen?
1: Ja, über die Beschlussvorlage der Verkehrspolitiker von Union und SPD wird nächste Woche dann erstmal der Verkehrs-, Haushalts- und Kulturausschuss entscheiden. Aber schon einen Tag später, am Donnerstag, soll der Bundestag abstimmen. Die finanziellen Mittel übrigens für die weiteren Planungen sind nach NDR-Informationen im Haushalt 27 bereits eingeplant.
0: Die Bahnstrecke zwischen Hannover und Hamburg soll also neu gebaut werden, zumindest zum Teil. Das waren Informationen hier auf Bremen 2 von der Kollegin Katharina Seiler. 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
1: Mit Alexander Wolfert. Bundesregierung legt Plan gegen Sozialmissbrauch vor. Deutschland und USA unterzeichnen Rüstungsvereinbarung und Gerichte melden Rekordzahl an unerledigten Verfahren. Das Wetter. Heute Nachmittag kann es noch Schauer oder auch Gewitter geben bei bis zu 21 Grad. Mit zahlreichen Maßnahmen will die Bundesregierung gegen den Missbrauch von Sozialleistungen vorgehen. Ein entsprechender Aktionsplan liegt im ARD-Hauptstadtstudio vor. Von dort berichtet Tim Aßmann.
2: Menschen aus osteuropäischen EU-Ländern wie Bulgarien oder Rumänien werden nach Deutschland geholt, in heruntergekommenen Wohnungen untergebracht und mit Scheinarbeitsverhältnissen ausgestattet, um dann Sozialleistungen wie Kinder- oder Wohngeld beziehen zu können. Auch um solche Fälle von Leistungsbetrug durch organisierte Banden effizienter bekämpfen zu können als bisher, haben Bundesarbeitsministerium und Bundesinnenministerium einen gemeinsamen Aktionsplan erarbeitet. Schwerpunkt der Pläne: Maßnahmen gegen Sozialleistungsmissbrauch im Zusammenhang mit der Zuwanderung aus EU-Staaten. Durch mehr Datenabgleich zwischen den Behörden soll besser erkannt werden können, wer unberechtigt Leistungen bezieht. Auch ein schärferes Vorgehen gegen Vermieter von sogenannten Schrottimmobilien und gegen Schwarzarbeit ist Teil des Aktionsplans. Sichergestellt werden soll auch, dass Personen, die per Haftbefehl gesucht werden, keine Grundsicherung mehr bekommen können.
1: EU-Kommissionspräsidentin Ursula von der Leyen hat eine engere Partnerschaft mit Kanada angekündigt. Während ihrer Rede zur Lage der Europäischen Union im Straßburger Parlament sagte sie, man werde zum Beispiel in den Bereichen Energie und künstliche Intelligenz enger zusammenarbeiten. Einzelheiten aus Straßburg von Jean-Marie Magro.
3: In Anwesenheit von Premierminister Mark Carney sagte die Kommissionspräsidentin, dass Kanada das erste assoziierte Mitglied der EU werden könnte. Allerdings ist noch unklar, wie eine solche Mitgliedschaft aussehen soll. Von der Leyen machte in ihrer über eine Stunde langen Rede viele Ankündigungen, etwa einen europäischen Sicherheitsrat einführen zu wollen. Der Sommer sei der heißeste aller Zeiten gewesen. Europa müsse deshalb an seinen Klimazielen festhalten und weitere Mittel für Anpassungsmaßnahmen freimachen. Nach den kontroversen Diskussionen um die Sicherheit künstlicher Intelligenz der vergangenen Tage betonte von der Leyen die Möglichkeiten der Technologie, dass es aber auch Aufgabe der EU sei, Bürgerinnen und Bürger vor Risiken zu schützen.
1: Alle 8 CDU-Ministerpräsidenten haben sich hinter Bundeskanzler Friedrich Merz gestellt. Deutschland brauche jetzt mehr denn je Stabilität, heißt es in einer gemeinsamen Erklärung der 8 Regierungschefs. Der Weg zu neuem Vertrauen der Menschen führe über das Zuhören und politisches Handeln, nicht über Personaldiskussionen. Die Ministerpräsidenten der CDU betonten auch, Vertrauen werde wieder entstehen, wenn Politik die Probleme und Fragen löse, die die Menschen in ihrem Alltag beschäftigen. Bundeskanzler Friedrich Merz steht seit dem schlechten Abschneiden seiner Partei bei der Landtagswahl in Sachsen-Anhalt unter Druck. US-Verteidigungsminister Pete Hegseth hat Deutschland für eine Vorreiterrolle bei der Stärkung der NATO in Europa gelobt. Bei einem Treffen mit seinem deutschen Amtskollegen Boris Pistorius im Pentagon sprach er von großen Fortschritten. Beide Minister unterzeichneten zudem eine Rüstungsvereinbarung, die darauf abzielt, den enormen Bedarf an Waffen, Munition und Ausrüstung im NATO-Bündnis verstärkt auch aus deutscher Produktion zu decken. Die Absichtserklärung erweitert nach den Worten von Hegseth Möglichkeiten für gemeinsame Entwicklung, Produktion und Lizenzfertigung. Bei den Staatsanwaltschaften in Deutschland gibt es so viele unerledigte Akten wie noch nie. Das hat der Deutsche Richterbund mitgeteilt. Auch in den Ländern Bremen und Niedersachsen sind die Zahlen gestiegen. Wie die Aussehen darüber berichtet aus der Regionalredaktion Buten und Binnen Sven Weingärtner.
4: Im ersten Halbjahr dieses Jahres lagen bei der Staatsanwaltschaft Bremen fast 17.500 unerledigte Verfahren. Das sind rund 900 mehr als im Vorjahreszeitraum. In Niedersachsen gab es zur Jahresmitte mit mehr als 82.000 unerledigten Verfahren einen neuen Höchststand der vergangenen Jahre. Anders als in Niedersachsen und im Bundesschnitt ist in Bremen allerdings die Zahl der neuen Fälle zurückgegangen. In der ersten Jahreshälfte wurden knapp 34.600 Eingänge gezählt. Aus dem Bremer Justizressort hieß es, dass sich die Eingangszahlen nach einem immensen Anstieg in den vergangenen Jahren nun auf einem sehr hohen Niveau einzupendeln scheinen. Eine Sprecherin verwies darauf, dass im Justizbereich laufend neue Staatsanwälte und Anwältinnen gesucht würden.
1: Im Streit um eine Bahnneubaustrecke zwischen Hamburg und Hannover steht wohl eine Entscheidung bevor. Verkehrspolitiker von Union und SPD sprechen sich dafür aus, eine neue Strecke zu bauen, statt die bestehende auszubauen. Die entsprechende Beschlussvorlage für den Bundestag liegt der ARD vor. Nächste Woche sollen Verkehrsausschuss und Bundestag darüber abstimmen. Und das waren die Nachrichten mit Alexander Wolfert.
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5: Ein bisschen wird uns der Regen noch begleiten, heute an diesem Mittwochnachmittag im Nordwesten. Aber gegen Abend wird es trockener, der Regen zieht dann ab in Richtung Sachsen-Anhalt und Brandenburg und Hessen und was da alles so östlich von uns liegt. Also er ist dann nicht mehr bei uns, das freut uns. Die Höchstwerte später noch bei 18 Grad auf den Inseln, 19 Grad in Große Fehn, 20 Grad in Bremen, 21 Grad in Linzburg. Morgen am Donnerstag dann etwas mehr Wolken als heute, dafür etwas weniger Regen und etwas freundlicher, vielleicht in der Hinsicht zumindest, bei maximal 17 bis 20 Grad.
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5: Gleich 3:06. Einmal Autobahn 1, Hamburg Richtung Bremen. Die Ausfahrt Sittensen ist wegen Bauarbeiten noch bis morgen 13 Uhr gesperrt. A1 Hamburg Richtung Osnabrück, zwischen Bremer Kreuz und Asten 6 Kilometer stockender Verkehr und 4 Kilometer stocken nochmal auf der A1 Osnabrück Richtung Bremen diesmal zwischen Dreieck Stur und Bremen Asten. Und A7 Hannover Richtung Hamburg, zwischen Mellendorf und Berghof 3 Kilometer stockender Verkehr. Das war's. Ich wünsche da, wo es geht, eine gute Fahrt.
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5: Ursula von der Leyen hat heute ja ihre große Rede zur Lage der Union gehalten. Wir haben vorhin schon berichtet hier bei uns im Programm auf Bremen 2. Unter anderem hat sie auch gesagt, dass Kinder unter 13 künftig keinen Zugang mehr zu sozialen Netzwerken haben sollen in der Europäischen Union, unter anderem zu TikTok. Hintergrund natürlich, dass Kinder dort mittlerweile sehr viel Desinformation ausgesetzt sind. Und das ist unser Thema gleich auf Bremen 2 in ungefähr 6 Minuten. Guten Mittwochnachmittag.

0: Matt Corby und sein Winning Ticket auf Bremen 2 an diesem Mittwoch. Wahlkämpfe werden heute längst nicht mehr am Infostand auf dem Marktplatz entschieden, sondern zum Teil natürlich auch im Netz und vor allem auf TikTok. Wir haben es in Sachsen-Anhalt gesehen, wo vor allem die AfD und die Linkspartei sehr aktiv waren auf diesen Plattformen und da vor allem um junge Wähler geworben haben. Das Deutsche Zentrum für Integrations- und Migrationsforschung hat dazu heute eine Diskussion ausgerichtet, bei der auch unter anderem Jasper Tjaden gesprochen hat, Professor für angewandte Sozialforschung und Public Policy an der Universität Potsdam, den wir gerade in Berlin erreichen. Schönen guten Tag.
1: Schönen guten Tag, Herr Gold.
0: Was würden Sie sagen, welche Macht haben Social-Media-Reichweiten inzwischen bei Wahlkämpfen, auch auf Landesebene?
1: Ich denke, eine große Rolle. Eine große Rolle spielen sie, gerade im Sinne, dass sie Themen setzen können und gerade, dass eben auch die Mainstream-Medien oder die großen traditionellen Medien häufig darüber berichten, was auf den sozialen Medien stattfindet und wer auch dort erfolgreich ist.
0: Die Opposition kann natürlich immer sehr viel mehr fordern, als die Regierung das kann. Heißt das, dass die Opposition, wenn sie da aktiv ist, zum Beispiel eben AfD und Linkspartei, immer einen Vorteil hat?
1: Ich denke schon. Wir sehen das in unseren Daten sehr deutlich, dass sowohl bei den Landtagswahlen auch als bei den letzten Bundestagswahlen und den Europawahlen die Ränder am erfolgreichsten sind, gerade bei TikTok. Sie haben natürlich ein bisschen mehr Beinfreiheit, was die Inhalte angeht, auch den Ton ihrer Inhalte, wie kritisch sie sind, vielleicht wie emotional, wie kontrovers sie dort auch auftreten. Und das sind letztendlich auch die Inhalte, die da zu viel Traffic und Engagement führen, ja, was die Leute dann liken, kommentieren, sharen. Und daher ja, fällt es sicherlich den Oppositionsparteien etwas leichter, hier Reichweiten zu erzielen.
0: Ist es tatsächlich so einfach, also dass man sagen kann, wer polarisiert, wer verkürzt, wer Fakten vielleicht auch nicht immer ganz richtig darstellt, der kriegt Reichweite und diejenigen, die sich um Ausgewogenheit bemühen, die vielleicht Argumente vortragen und ein bisschen seriöser dort auftreten, die kriegen eben nicht so viel davon?
1: Ja, ich würde das schon so unterstreichen. Das sind natürlich Formate mit sehr, sehr kurzen Inhalten. TikTok sind kurze Videos, kurz und knackig, sehr unterhaltsam. Und wenn da nicht in den ersten paar Sekunden irgendwas Interessantes passiert, dann scrollt man weiter. Und ob das jetzt aber der Grund ist dafür, dass die Ränder auch so einen Aufwind haben bei den Wahlergebnissen und so weiter, das wäre zu weit hergeholt. Wir sehen ja auch, dass die Linke und die AfD jetzt in den Landtagswahlen gut abschneiden und im Aufwind sind. Und das spiegelt sich natürlich auch auf den sozialen Medien wider.
0: Ich hatte letztens ein Gespräch hier in Bremen mit einem Vertreter einer Partei der Mitte, also nicht AfD und Linkspartei, sondern eine etablierte Partei. Und derjenige sagte mir, ja, wir müssen da jetzt einfach mitmachen. Wir können zwar in Schönheit sterben, aber wir müssen jetzt auch mehr zuspitzen und mehr polarisieren, auch im Netz, damit wir eben nicht untergehen. Ist das der einzige Weg, wie man bestehen kann als etablierte Partei?
1: Also bestimmte Populationen erreicht man eventuell nur noch über diese Kanäle und dann muss sich natürlich jede Partei schon überlegen, ob sie da noch präsent sein will. Moderate Parteien haben natürlich auch eher so ein älteres Wählerklientel, was vielleicht nicht auf diesen Plattformen ist. Das ist noch ein weiteres Problem. Also die zentralen Parteien müssen das Spiel ein bisschen mitspielen, aber ob sie dies jetzt durch die gleichen Inhalte tun müssen, ist die große Frage. Also es gibt auch, zum Beispiel der Außenminister ist sehr erfolgreich auf TikTok, eben über eine sehr professionelle Strategie und clevere Strategie und ein sehr gutes Social-Media-Team erreicht ja auch sehr, sehr hohe Reichweiten, auch ohne, sagen wir mal, kontroverse Inhalte oder sehr emotionale Inhalte, sondern eher eben über pointierte, verkürzte, unterhaltsame Inhalte.
0: Und erreicht er damit eine bestimmte Zielgruppe oder ist das schon relativ weit gestreut?
1: Naja, auf TikTok sind eben überwiegend junge Menschen unterwegs. Also über 60% der Menschen unter 25 berichten in Umfragen, dass sie da aktiv sind. Und das verändert sich natürlich auch sehr stark. Vielleicht geht es auch im Alter ein bisschen höher, aber gerade bei Jungwählern ist TikTok sehr beliebt und werden auch viele Inhalte konsumiert. Viele Menschen informieren sich ja mittlerweile entweder ausschließlich oder eben maßgeblich über soziale Medien, auch über die Politik.
0: Welche Macht hat also die Videoplattform TikTok im Wahlkampf auch auf Landesebene? Darüber haben wir gesprochen mit Jasper Tjaden, Professor für angewandte Sozialforschung und Public Policy an der Universität Potsdam, der heute dazu auf einer Tagung in Berlin gesprochen hat. Herr Tjaden, vielen Dank für das Gespräch auf Bremen 2.
1: Ich danke Ihnen.

0: Kathi Sado auf Bremen 2, Hitchhiking an diesem Mittwochnachmittag, 15.26 Uhr. Es geht mir zugegeben noch nicht so ganz leicht über die Lippen. Bundestrainer Jürgen Klopp. Aber so ist es ja mittlerweile. Jürgen Klopp ist Bundestrainer und steht vor großen Aufgaben. Er muss jetzt 4 Spiele in 11 Tagen bestreiten in den kommenden Wochen. Deswegen wird natürlich schon heftig spekuliert, wen er denn mitnimmt zu diesen Spielen. Wer wird im Tor stehen? Wie viele junge Spieler sind dabei? Er wird das Ganze morgen verkünden und wurde aber heute im Fernsehen natürlich schon mal gefragt, wen nominiert er denn?
1: Spieler, die man gehört hat, ein bisschen kennen, ein bisschen. Und habe 57 Feldspieler, die ich mir angucke.
0: Ja, das ist jetzt noch nicht sehr viel an Informationen. 57 Feldspieler hat er sich angeguckt. Wie viele er mitnehmen wird, ist unklar. Klar ist nur, er will natürlich das WM-Drama des vergangenen Jahres nicht wiederholen. Das erste Spiel des neuen Bundestrainers gegen die Niederlande dann in der kommenden Woche wird dementsprechend seine Feuertaufe sein.
1: Das ist der erste Job, darum geht es natürlich. Dass wir besser Fußball spielen mit den Jungs, die wir da haben. Und im Idealfall haben wir alle gemeinsam daran, dass wir am Ende davon noch viel, viel mehr zur Verfügung haben.
0: Mehr sagt er nicht. Jürgen Klopp, Bundestrainer Jürgen Klopp. Morgen um 10 wissen wir dann mehr, wie der Kader aussieht. Das will er bekannt geben. Und wir werden natürlich morgen dann auch drüber sprechen, hier auf Bremen 2.

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2: 15.31 Uhr.
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2: In Bassum 16 Grad gemessen, in Bremen 17, in Diepholz 18 Grad. Wir sehen Sonne, Wolken und Schauer, die sich immer wieder abwechseln, auch heute Nachmittag. Heute Abend wird es ein bisschen trockener im Nordwesten. Die Regenbänder, die über uns weggezogen sind im Laufe des Tages, werden dann abgezogen sein. Und morgen kommen sie auch wieder, aber nicht mehr ganz so intensiv wie heute. Also morgen weniger Regen, dafür ein paar mehr Wolken und ein bisschen grauer der Tag als heute bei 17 bis maximal 20 Grad.
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2: Vier Meldungen. Eine für die Autobahn 1, Hamburg Richtung Bremen. Da ist die Ausfahrt Sittensen wegen Bauarbeiten noch bis morgen 13 Uhr gesperrt. A1 Hamburg Richtung Osnabrück zwischen Bremer Kreuz und Asten 6 Kilometer stockender Verkehr und A1 Osnabrück Richtung Bremen zwischen Dreieckstur und Bremen-Asten 4 Kilometer stockender Verkehr. Und A7 Hannover Richtung Hamburg zwischen Mellendorf und Berghof 3 Kilometer stockender Verkehr. Das war's schon, gute Fahrt.
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2: Und gleich unter anderem mit Adele, vorher The Wondermans mit ihrem Project 11. Guten Mittwochnachmittag, hallo.

Adele, Right as Rain auf Bremen 2 an diesem Mittwochnachmittag. Bremen ist gerade sowas wie der Hotspot für interessante Musikerinnen aus aller Welt. Gezielt Musikerinnen, denn es läuft ja unser Festival Women in Emotion, das wir unter anderem von Bremen 2 mit präsentieren. Und da wird jetzt bald unter anderem Melody Poole nach Bremen kommen. Singer-Songwriterin aus Australien, aufgewachsen in einer musikalischen Familie. Sie hat also schon früh die Musik kennengelernt, hat sich dann für eine Laufbahn als

0: Country-Folk-Gitarre und eine ausdrucksstarke Stimme. Dabei nicht ätherisch zart, sondern erdverbunden warm. Das ist Melody Poole. Our Eternal Garden heißt ihr aktuelles viertes Album, dessen Entstehungsprozess alles andere als geradlinig verlief.
1: Ich hatte das ganze Album fertiggeschrieben, doch dann ist mein Vater schwer erkrankt und ich habe alles verworfen und nochmal von vorn angefangen. Die neuen Songs beschäftigen sich jetzt mehr mit dem Thema Trauer und haben mir durch die schwere Zeit hindurchgeholfen. Mein Vater hat eine Erkrankung des Gehirns, darum ist er nicht mehr der Vater, mit dem ich aufgewachsen bin.
0: Und dem Melody Poole viel verdankt. Schon als Teenager hat sie regelmäßig mit ihrem Vater auf der Bühne gestanden, als Teil seiner Band.
1: Er hat mir beigebracht, wie man in einer Band spielt. Er hat mich einfach ins kalte Wasser geworfen, hat mir ein paar Gitarrenakkorde gezeigt und schwupps stand ich neben ihm auf der Bühne. Weil mein Vater Profimusiker war, war es das Normalste der Welt für mich. Vielleicht habe ich deshalb damals davon geträumt, Anwältin zu werden. Diese Business-Welt mit ihren schicken Anzügen war so anders als die Welt, in der ich aufgewachsen bin. Ich fand das total faszinierend.

0: Vor 10 Jahren, 2016, scheint die Karriere von Melody Poole steil nach oben zu zeigen. Mit gerade mal Anfang Mitte 20 hat sie 2 hochgelobte Alben veröffentlicht, einen Plattenvertrag bei einem Major-Label und wird von der größten Künstleragentur Australiens vertreten. Trotzdem geht es ihr schlecht. Sie leidet unter dem Erfolgsdruck, entwickelt starke Depressionen und eine Angststörung.
1: I just kept working and touring.
2: Ich habe immer weitergearbeitet, war ständig auf Tour, aber nicht mit einer Band oder befreundeten Musikern, sondern immer nur solo, immer allein, jahrelang. Wenn ich ein schlechtes Konzert gespielt hatte, gab es niemanden, der mich aufgemuntert hat oder mit dem ich nach dem Gig ein Bier trinken gehen konnte. Irgendwann war ich ausgebrannt und fühlte mich völlig entfremdet von der Musik. Ich muss zugeben, damals habe ich es gehasst, Konzerte zu spielen.
1: I found myself hating going to gigs and playing gigs.
0: Ihr Traum war zum Albtraum geworden. Also beschließt Melody Poole, eine Pause zu machen und sich komplett aus der Musikwelt zurückzuziehen. Ein schwieriger Schritt, denn damit wendet sie sich nicht nur von ihrer einzigen Einkommensquelle, sondern auch von ihrer bisherigen Identität ab.
1: And I had a real identity crisis in there too, because it was the first time in my life I've never played music.
2: Das war eine richtige Identitätskrise. Zum ersten Mal in meinem Leben habe ich keine Musik gemacht. Aber gleichzeitig war es das Beste, was ich je getan habe. Die Auszeit von der Musikindustrie hat mir wirklich gut getan. Nicht mehr nachdenken zu müssen über Marketing, Verkaufszahlen oder wie meine Songs beim Publikum ankommen. Ich habe nur noch zu Hause Musik gemacht, nur für mich. Das war wundervoll. Ich fühle mich jetzt wieder wohl mit dem, was ich tue, weil ich alles selbst bestimme. Ich fühle mich nicht mehr begraben unter diesem massiven Erwartungsdruck. Das ist viel besser für meine Seele.
1: Way better for my mind.
0: Melody Poole hat ihre Prioritäten geklärt. Wir sagen willkommen zurück.
3: Ja, und wir freuen uns, dass sie am 23. September, also in genau einer Woche, zu uns nach Bremen kommt, ins Kito in Fegesack. Karten gibt es für 25 €. Und wir von Bremen 2 nehmen das Konzert natürlich auch auf und senden es dann später im Radio. Und genau da, also im Radio hier auf Bremen 2, wollen wir jetzt auch noch mal ein bisschen mehr von ihr hören. Melody Poole, Fantasy Girl.

Melody Pool und Fantasy Girl am 23. September dann im Kito in Fegesack zu erleben. 15.48 Uhr auf Bremen 2 und da kommt der Verkehrsservice um die Ecke mit einer Meldung für die Autobahn 1. Hamburg Richtung Bremen, zwischen Hittfeld und Dibbersen liegen Metallteile auf der Fahrbahn, da bitte Vorsicht. Autobahn 1, Hamburg Richtung Bremen, zwischen Hittfeld und Dibbersen gerade Metallteile auf der Fahrbahn. Das hier sind zwei Jungs aus Stuttgart, die sich Brother nennen. 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

0: Bremen 2, der Mittwochnachmittag. Wann haben Sie zum letzten Mal etwas gefunden, das 1800 Jahre alt ist? 1800 Jahre. Da muss man schon sehr lange nachdenken. Vielleicht fällt einem auch nichts ein, das könnte sein. Allerdings, Lukas Focken hätte da eine Antwort parat. Er hat ja ein römisches Schwert in Bremen gefunden. Bei der Kampfmittelräumung im Kornquartier in der Bremer Neustadt. Darüber haben wir gestern schon berichtet auf Bremen 2. Und heute hat er noch mal ein bisschen mehr darüber erzählt. Er war dort eben im Einsatz und hat dann dieses Schwert gefunden. Eine 90 cm lange Eisenklinge, die erstmal ziemlich rostig aussah, wie er sagt.
1: Als erstes hat natürlich die Unterseite vom Schwert hochgeguckt. Das steckte ja am Boden drin. Und dann denkt man im ersten Moment, ja, vielleicht wieder ein Stück Draht oder Altmetall oder irgendwas anderes. Hat das dann ein bisschen mehr oder weiter freigelegt. Ja, und dann war das natürlich erstmal, ja, was ist es jetzt genau? Dann haben wir es ja rausgezogen. Dann kam von meinem Kollegen, ja, sieht eher aus wie eine Feile, weil es ja eine abgebrochene Spitze hatte. Und als wir dann das zweite Stück hatten, war uns sofort klar, okay, es ist ein Schwert und das ist eine coole Geschichte.
0: So, und in diesem Fall kann man sagen, sehr gut, dass es die KI gibt, denn die App wusste natürlich da auch sehr schnell Rat.
1: Wir hatten dann tatsächlich so ein bisschen über ChatGPT oder mal rumgegoogelt und dann sagte beim zweiten Versuch auch ChatGPT, ja, das ist irgendwie aus der Römerzeit, wo wir uns alle angeguckt haben und gesagt haben, ah, auf gar keinen Fall. Nur als dann die Landesarchäologie festgestellt hat, dass es tatsächlich so alt ist, haben wir alle ein bisschen geschluckt und gedacht, ja, das ist wirklich ein historischer Fund.
0: So, die Landesarchäologie hat mittlerweile noch mehr festgestellt, nämlich, dass dieses Schwert wohl einem sächsischen Söldner gehört haben soll, der für die Römer in den Krieg gegangen ist und dann eben auch bei uns in Bremen vorbeigekommen ist. Jetzt soll es bald ausgestellt werden, ab dem 30. September im Roland Center. Lukas Focken hat es gefunden und Bremen 2 ein bisschen was darüber erzählt.

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9: Der Tipp war das von Florian Bensch. Gleich kommt Marius Sikri. Er übernimmt nach den Nachrichten um 16 Uhr. Wir hören uns morgen wieder, wenn Sie mögen. Am Mikrofon verabschiedet sich für heute Nikolas Goldsch von Ihnen. Tschüss.

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1: Mit Alexander Wolfert. Bundesregierung berät über Entlastungen bei Spritpreisen. Deutschland und USA unterzeichnen Rüstungsvereinbarung und Gerichte melden Rekordzahl an unerledigten Verfahren. Das Wetter. Heute Abend ist es wechselnd bewölkt, kann einzelne Schauer geben bei bis zu 16 Grad. Die Spritpreise in Deutschland haben den vierten Tag in Folge einen Höchstwert erreicht. Der Preis für einen Liter Benzin der Sorte EC stieg laut ADAC im bundesweiten Tagesdurchschnitt auf 2,30 Euro. Diesel kostete 2,42 Euro. Bundeskanzler Friedrich Merz hatte bereits Entlastungen der Verbraucher in Aussicht gestellt. Wie diese aussehen könnten, wird noch beraten. Einzelheiten dazu aus Berlin von Jan Zimmermann.
2: Entlastungen sollen schnell kommen, sagte Regierungssprecher Cornelius in Berlin. Derzeit würden in der Koalition verschiedene Möglichkeiten finanziell und rechtlich geprüft. Wann genau eine Entscheidung gefällt wird, ist weiterhin offen. In der Union werden Steuersenkungen favorisiert, um die Spritpreise zu drücken. Fraktionschef Frei sprach sich dafür aus, die Mehrwertsteuer zu senken, von 19% auf 7%. Der CDU-Politiker forderte bei RTL eine schnell umsetzbare Maßnahme zum 1. Oktober. Bundeswirtschaftsministerin Reiche von der CDU kann sich auch Direktzahlungen an Menschen vorstellen, die wenig Geld verdienen und besonders unter den hohen Preisen für Benzin und Diesel leiden. Für die von der Union vorgeschlagenen Maßnahmen müsste allerdings eine Gegenfinanzierung gefunden werden. Denn Steuersenkungen bedeuten weniger Einnahmen und Direktzahlungen zusätzliche Kosten für den Staat.
1: Die Bundesregierung will verstärkt gegen den Missbrauch von Sozialleistungen vorgehen. Ein entsprechender Aktionsplan liegt im ARD-Hauptstadtstudio vor. Im Mittelpunkt steht dabei der Sozialleistungsmissbrauch im Zusammenhang mit der Zuwanderung aus EU-Staaten. Durch mehr Datenabgleich zwischen den Behörden soll besser als bisher erkannt werden können, wer unberechtigt Leistungen bezieht. Auch ein schärferes Vorgehen gegen Vermieter von sogenannten Schrottimmobilien und gegen Schwarzarbeit ist Teil des Aktionsplans. Personen, die per Haftbefehl gesucht werden, sollen keine Grundsicherung mehr bekommen können. US-Verteidigungsminister Pete Hegseth hat Deutschland für eine Vorreiterrolle bei der Stärkung der NATO in Europa gelobt. Bei einem Treffen mit seinem deutschen Amtskollegen Boris Pistorius im Pentagon sprach er von großen Fortschritten. Beide Minister unterzeichneten zudem eine Rüstungsvereinbarung, die darauf abzielt, den enormen Bedarf an Waffen, Munition und Ausrüstung im NATO-Bündnis verstärkt auch aus deutscher Produktion zu decken. Bei den Staatsanwaltschaften in Deutschland gibt es so viele unerledigte Akten wie noch nie. Das hat der Deutsche Richterbund mitgeteilt. Auch in den Ländern Bremen und Niedersachsen sind die Zahlen gestiegen. Wie die aussehen, darüber berichtet aus der Regionalredaktion Buten und Binnen Sven Weingärtner.
3: Im ersten Halbjahr dieses Jahres lagen bei der Staatsanwaltschaft Bremen fast 17.500 unerledigte Verfahren. Das sind rund 900 mehr als im Vorjahreszeitraum. In Niedersachsen gab es zur Jahresmitte mit mehr als 82.000 unerledigten Verfahren einen neuen Höchststand der vergangenen Jahre. Anders als in Niedersachsen und im Bundesschnitt ist in Bremen allerdings die Zahl der neuen Fälle zurückgegangen. In der ersten Jahreshälfte wurden knapp 34.600 Eingänge gezählt. Aus dem Bremer Justizressort hieß es, dass sich die Eingangszahlen nach einem immensen Anstieg in den vergangenen Jahren nun auf einem sehr hohen Niveau einzupendeln scheinen. Eine Sprecherin verwies darauf, dass im Justizbereich laufend neue Staatsanwälte und Anwältinnen gesucht würden.
1: Seit heute streiten vor dem Bundesgerichtshof Händler mit dem Bund über die Bezahlung von Corona-Schutzmasken. Das Gesundheitsministerium hatte zu Beginn der Pandemie 2020 mit allen interessierten Unternehmen Kaufverträge über Schutzmasken abgeschlossen. Für 4,50 Euro netto pro FFP2-Maske. Bei einem großen Teil der Ware verweigerte der Bund später die Annahme. Heute geht es um 4 Verfahren, insgesamt laufen noch rund 90. In Oldenburg beginnt heute das internationale Filmfest und das zum 33. Mal. Eröffnet wird das Festival am Abend zum ersten Mal in seiner Geschichte mit einem Dokumentarfilm. Einzelheiten aus Oldenburg von Christine Hunfeld.
4: Für Strange Neighbors, zu Deutsch Fremde Nachbarn, hat die Regisseurin Mie Steinbach über viele Jahre die ungestörte Natur auf der künstlichen Elbinsel Schwarztonnensand bei Drochtersen beobachtet. Festivalleiter Thorsten Neumann.
5: Es hat mich selten sowas, ein Film so mitgenommen und so begeistert. Ich glaube, das ist ein Kunstwerk und das ist ein Meisterwerk.
4: Viele Gäste werden heute Abend schon über den roten Teppich beim Oldenburgischen Staatstheater laufen. Zum Beispiel Oliver Kuritke, Hauptdarsteller in der schwarzen Komödie Super Buhai. Auch der gebürtige Oldenburger Jan-Georg Schütte spielt mit. Morgen ist Deutschlandpremiere vor dem Kinostart im November.
1: Und das waren die Nachrichten mit Alexander Wohlfahrt.
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6: Ist ja auch irgendwie Kinowetter, wenn man so rausschaut. Ne? Gestern noch kurze Hosen, Straßencafé, heute schon Regenschirm und wasserdichte Jacke. Der Herbst, der klopft doch ziemlich laut an, denn neben Wolken und Regen gibt es ja heute teilweise auch immer wieder Schauer oder Gewitter. Das alles bei aktuell 18 Grad in Cuxhaven und Bremen. In der Nacht, da sinken diese Werte dann auf 14 bis 10 Grad ab. Dazu wird es trockener, aber so ganz ohne Schauer geht's zumindest mancherorts nicht. Und auch morgen ist es tendenziell wieder eher grau, teilweise auch nass und die Sonne ist eher selten zu sehen. Temperaturen morgen auch ein bisschen herbstlicher, nur noch 17 bis 20 Grad.
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6: Staus und Behinderungen auf der A1 Hamburg Richtung Bremen. Hier ist die Ausfahrt Sittensen bis morgen 13 Uhr gesperrt. Weiter auf der A1 Richtung Osnabrück zwischen Bremer Kreuz und Arsten 6 Kilometer Stop and Go. In der Gegenrichtung zwischen Stur und Arsten sind es 5 Kilometer. Und auf der A7 Hannover Richtung Hamburg zwischen Mellendorf und Berghof stockt es auf 3 Kilometern Länge.
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6: Hallo, es ist schon wieder Mittwoch. Und der Sänger Ed Sheeran, der arbeitet gerade in den USA, da ist er auf Tour. Und zwar nicht alleine, unter anderem tritt der amerikanische Rapper Macklemore im Vorprogramm auf, oder besser, er trat. Denn wegen seiner Pro-Palästina-Haltung ist Macklemore rausgeschmissen worden. Und das sorgt jetzt für einen richtigen Shitstorm. Die ganze Geschichte, die erzählen wir gleich so gegen 4:15 in unserer Musikkolumne hier auf Bremen 2.

The Rifles sind das hier auf Bremen 2. Seit Wochen redet Deutschland über die Spritpreise. Aber spätestens am Wochenende, da wird bei uns wohl ebenso gerne und häufig über die Bierpreise gesprochen. Der Grund dafür ist, richtig, das Oktoberfest. Am Samstag beginnt die Wiesn. Und wer da ein Glas oder besser eine Maß Bier trinken will, der muss die für die Tasche greifen, denn der Liter kostet bis zu 15,90 Euro. Überlegen Sie mal, wie viel Liter Sprit man davon kaufen könnte. Wie gut, dass Autos nicht mit Bier laufen, sondern mit Benzin. Aber wenn man sich die Benzinpreise mal so auf dem Oktoberfest mal so über den längeren Zeitraum anschaut, sagen wir mal so 40 Jahre, dann gibt es da doch eine ganz schöne Steigerung. Und zwar um, Achtung, 400%. Seit 1985 ist das Bier auf dem Oktoberfest um 400% teurer geworden. Ich meine, in einem Bierland wie Bayern ist das ja durchaus auch für manche existenzgefährdend. Da könnte man mal gucken, ob Ministerpräsident Markus Söder vielleicht vor den nächsten Wahlen in Bayern dann auch eine Bierpreisbremse einführt oder einen Bierpreisdeckel oder eine Ü-Bier-Gewinnsteuer. Lassen wir uns überraschen. R.E.M. jetzt. Hier ist Imitation of Life auf Bremen 2 um 11 nach 4.

0: Das ist doch schon mal eine schöne musikalische Einstimmung auf den Herbst, denn der Song heißt ja auch Wind Song von Gregory Porter, dem Mann mit der goldenen Stimme hier auf Bremen 2. Und wir kommen jetzt zu einem Mann mit, ich will nicht sagen goldenen Haaren, eher rostroten, der singende Rauhaar-Dackel aus England. Ed Sheeran, der ist auf Tour in den USA zusammen mit dem amerikanischen Rapper Macklemore. Und der ist ja durchaus bekannt dafür, dass er kein Blatt vor den Mund nimmt. Ed Sheeran dagegen hält sich bei politischen Themen vornehm zurück. Trotzdem, wie gesagt, sind die beiden auf Tour. Der eine im Vorprogramm, der andere als, wie sagt man so schön, Main Act. Aber der gemeinsame Weg hat jetzt ein Ende gefunden. Mutmaßlich deswegen, weil sich Macklemore auch auf der Bühne für Palästinenser stark gemacht hat. Und deswegen soll er aus dem Tourtross von Ed Sheeran geflogen sein. Mit Folgen, und über die wollen wir jetzt mal reden, mit Christine Holke aus unserer Musikredaktion. Moin.
1: Moin, hallo.
0: Also die Reaktion auf den Rauschmiss von Macklemore, die haben ja nicht lange auf sich warten lassen. Unter anderem haben sich ja auch die anderen Künstler, die in Ed Sheerans Vorprogramm auftreten, gemeldet. Mit welcher Botschaft denn?
1: Ja, alle vier sogar, allesamt mit der Botschaft, ich mache dann auch nicht mehr mit. Ich bin nicht mehr, ich stehe nicht mehr zur Verfügung als Support. Darunter der Däne mit seiner Band Lucas Graham, der sagt, wir sollten in der Lage sein, über Krieg zu sprechen, über getötete Zivilisten, über Kinder, die das Recht haben aufzuwachsen, wo auch immer sie leben. Und auch sehr prominentes Beispiel ist der Bruder von Billie Eilish, Phineas, der war auch als Support gebucht und der hat gesagt, Künstler dürfen bitteschön nicht mundtot gemacht werden, wenn sie für die Unterdrückten sprechen. Zitat zu Phineas.
0: Nun ist Ed Sheeran ja das Gesicht und die Stimme auf der Bühne. Das ist der Mensch, wegen dem die Leute viel Geld ausgeben und sich stundenlang irgendwie unter freien Himmel stellen. Mhm. Aber ist er auch der Boss, was diese Tour angeht? Also war das mit Macklemore wirklich seine Entscheidung?
1: Nein, also tatsächlich nicht. Und Ed Sheeran hat ja auch immer gewusst, auf welcher politischen Seite Macklemore steht, im israelisch-palästinensischen Konflikt, und kennt seine Reden und hat ja schon vor einem Jahr gesagt, ich hätte den gern als Support, ich bin dafür, ich respektiere ihn als Künstler. Man muss sich an dieser Stelle vielleicht viel mehr fragen, warum Sheeran ihn überhaupt vor einem Jahr hat buchen lassen, denn es gibt so viele Anschuldigungen mittlerweile, die im Raum stehen. Macklemore würde sich antisemitisch äußern in Worten, in Filmen, in Verkleidungen und das schon seit Jahren. So, jetzt aber, um deine Frage final zu beantworten, Ed Sheeran hat nichts mit seiner Ausladung zu tun, aber die Venues, in denen seine Konzerte jetzt
0: stattfinden. Also die Stadien.
1: Die Stadien, genau. Die haben sich gemeldet und sie würden die Konzerte sofort canceln, wenn Macklemore weiter dabei wäre. Der Name Robert Kraft als großer Stimmungsmacher steht da im Raum, spielt eine große Rolle. Und Ed Sheeran hat versucht, beide Seiten irgendwie zu hören und sich auseinanderzusetzen, eine Lösung zu finden. Die Aktivisten, die Tourveranstalter und so. Es hat aber nichts gebracht. Und final hat dann sein Tourveranstalter auf den Druck der Veranstaltungsorte beschlossen, eben den Vertrag mit Macklemore, den er auch abgeschlossen hatte, zu canceln.
0: Nun hast du gerade den Namen Robert Kraft erwähnt. Den hat wahrscheinlich vorher noch kaum jemand gehört, den kennt, glaube ich, kaum jemand außerhalb seiner engeren Umgebung oder zumindest hier bei uns in Europa. Also wer ist dieser Mann, der ja offenbar doch sehr viel Einfluss zu besitzen scheint?
1: Genau, er ist ein Big Cheese sozusagen in dem Business. Er ist unter anderem Eigentümer des Gillette Stadiums in Foxborough, Massachusetts. Er ist in einer orthodox-jüdischen Familie aufgewachsen und er sagt, mein Antrieb, den nicht hier haben zu wollen, den Macklemore mit Sheeran, ist, dass ich sicherstellen möchte, dass mein Stadion keine Plattform für Hassrede darstelle.
0: Nun heißt es ja eigentlich, dass die Kunst frei ist, aber in diesem Fall offenbar nicht frei genug. Also bleibt natürlich die Frage, wie weit kann oder darf deiner Meinung nach Einflussnahme auf Kunst und auch auf Künstler von außen gehen?
1: Das ist eine super schwierige Sache, zudem die Zündschnur ja mittlerweile auch verständlicherweise sehr, sehr kurz ist. Für manches gibt es ja Gott sei Dank Gesetze auch, ne? Und wenn du wie Robert Kraft ein großer Name bist, dann verbreitet sich deine Message natürlich und andere springen auf. Du hast einen massiven Einfluss. Das ist natürlich wirklich heftig. Das ist, entschuldige, wieder typisch USA, dass man da nicht ein bisschen anders rangeht. Auch wenn er vielleicht im Konsens irgendwie Recht haben könnte, weil eben, wie gesagt, Macklemore hat schon vorher sich viel verhalten in den Augen vieler Menschen. Aber auch bei uns vor der Haustür, damit wollen wir auch mal ganz kurz spielen, findet sowas ja auch statt. Da passieren Dinge, die aus politischen Gründen vielleicht abgesetzt werden sollen, aus welchen Gründen auch immer. Mal gegen einen Auftritt, mal für einen Auftritt. Ich möchte nur mal kurz Roger Waters noch mal ins Boot holen. 2023, die Konzerte wurden gerichtlich dann doch zugelassen in Deutschland, der ja auch dafür steht, Also auch da gab es Antisemitismusvorwürfe. Oder aber gerade erst das Glücksgefühle-Festival, wo Alphaville ausgeladen wurden, weil Angst bestand, Marian Gold, der Sänger, würde sich wieder gegen die AfD aussprechen.
0: Und damit hätten wir schon ein Thema vielleicht für eine der nächsten Pop-Kolumnen, ja, nämlich das Thema Cancel Culture. Christina Heuk, vielen, vielen Dank.
1: Gerne.

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1: Was gestern die Sonne war, das sind heute die Wolken nämlich reichlich vorhanden und die bringen immer wieder auch mal Schauer oder Gewitter. Und kälter als gestern ist es dazu auch noch. In der Nacht, da regnet es dann zwar seltener heute, aber dafür kratzen wir auch knapp an einstelligen Werten. Temperaturen liegen nämlich nur noch bei 14 bis 10 Grad. Morgen dann maximal 17 bis 20 Grad, dazu wieder viele Wolken, bisschen Regen und gelegentlich auch etwas Sonnenschein.
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1: Staus und Behinderung auf der A1 Hamburg Richtung Bremen zwischen, hier ist der Ausfahrt Sittensen, bis morgen 13 Uhr gesperrt. Außerdem in diesem Bereich die A1 stockender Verkehr zwischen Bremer Kreuz und Arsten in der Gegenrichtung, und zwar 6 Kilometer in der Gegenrichtung. Zwischen Stur und Arsten sind es 5 Kilometer und auf der A7 Hannover Richtung Hamburg zwischen Mellendorf und Berghof 3 Kilometer Stop and Go.
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1: Schönen Mittwochnachmittag zusammen. Bremen bekommt ein neues Möbelhaus. Morgen soll es eröffnet werden. Normalerweise wäre das jetzt nicht unbedingt ein Thema, über das wir hier auf Bremen 2 berichten. Aber dieser Laden, sein Bau und der Weg dahin haben jahrelang in Bremen und umzu für heftige Diskussionen gesorgt. Und darum geht es bei uns tatsächlich gleich um eine Möbelhauseröffnung. So in ungefähr einer Viertelstunde hier auf Bremen 2.

0: Das ist Rhonda hier auf Bremen 2 am Mittwochnachmittag um 4:55. In der Türkei gibt's mal wieder Unruhe. Auslöser sind dieses Mal Razzien gegen Schwule, gegen Lesben, gegen die LGBTQ-Bewegung im Land. Die ist Präsident Erdogan, ähnlich wie die Oppositionsparteien, ein Dorn im Auge. Aber gegen diese Aktion hat sich Protest geregt. Es gab Demonstrationen gegen diese Razzien. Und bei diesen Demos sind allein in Istanbul rund 150 Menschen festgenommen worden. Bahnt sich da jetzt in der Türkei eine neue Krise an oder eine neue Widerstandswelle? Fragen wir nach bei Jascha Aydin von der Stiftung Wissenschaft und Politik. Schönen guten Tag.
1: Guten Tag.
0: Dass die türkische Regierung jetzt, um es mal vorsichtig auszudrücken, kein Freund von Homosexualität ist, das ist ja bekannt. Aber warum kommen die Razzien gerade jetzt? Braucht Präsident Erdogan ein neues Feindbild?
1: Er hat im Grunde genommen genug Feindbilder. Die Opposition ist ein Feindbild und auch die LGBTQ-Community ist ein Feindbild. Eine Erklärung ist, dass er unter Druck steht, weil die Inflation nicht in den Griff bekommt, die Wirtschaft nicht auf Vordermann bringen kann und seine Zustimmungswerte den Bach runtergehen. Jetzt möchte er damit Handlungsfähigkeit signalisieren, demonstrieren und auch bei konservativen Menschen punkten mit solchen Repressalien gegen die Opposition.
0: Nun sind aber nach den Razzien viele Menschen auf die Straße gegangen, ähnlich auch wie als man den Istanbuler Bürgermeister İmamoğlu verhaftet hat, da gab es ja auch schon riesige Demos. Hinterlassen solche Protestkundgebungen, solche massiven Aktionen bei Erdogan und seiner Regierung irgendeinen Eindruck?
1: Nicht viel, weil er es immer wieder schafft, davon abzulenken, weil auch diese Proteste nicht radikal genug sind und im Land keine politische Kraft gibt, sich an die Spitze solche radikalen Proteste zu stellen. Die Opposition hat die Strategie, Präsident Erdogan bei den Wahlen zu schlagen. Die Opposition ist vorsichtig, was Kooperation mit solchen radikalen Oppositionsbewegungen zu tun hat. Insofern ist für Erdogan bisher waren solche Proteste keine große Gefahr.
0: Aber wenn Zehntausende, teilweise auch Hunderttausende Menschen auf die Straße gehen, wenn die Regierung etwas tut, das den Menschen nicht gefällt, wenn es tatsächlich diese große Opposition gibt, warum ist die so zahnlos?
1: Die Opposition ist zahnlos, weil sie es nicht schafft, einen einheitlichen Block aufzustellen, weil sie auch in sich gespalten ist. Denken wir da nur an die Spaltung der CHP. Die CHP, die Hauptoppositionspartei, hat bei den letzten Kommunalwahlen 39% der Stimmen. Jetzt ist sie aber gespalten. Und auch die prokurdische DEM-Partei zum Beispiel kooperiert mit der Regierungspartei. Die Opposition ist zahnlos, weil sie es nicht schafft, eine einheitliche Politik auf die Beine zu bringen, weil sie zerstritten ist und weil es ihr auch an einer gemeinsamen Strategie mangelt.
0: Nun sind die nächsten Wahlen in der Türkei ja noch so bummelig 2 Jahre hin. Könnte Erdogan nicht einfach sagen, okay, also ist ja noch ein Weilchen hin, lass die doch machen? Und sich entspannt zurücklehnen?
1: Nein, das kann er nicht machen. Er muss agieren. Er muss Handlungsfähigkeit zeigen, um auch gegenüber den eigenen Leuten zu signalisieren, ich bin an der Macht und ich möchte an der Macht bleiben. Wir hatten vor 2 Jahren den Fall, dass auch innerhalb der AKP sich immer mehr Menschen von Erdogan abgewandt haben. Das ist auch mitunter ein Grund, warum er so mit Repressalien gegen die Opposition vorgeht. Er muss schon bereits jetzt die Opposition zerschlagen. Er weiß ganz genau, dass er es nicht schaffen wird, die Probleme zu lösen und wieder Zustimmungswerte zu generieren. Er hofft, die Wahlen zu gewinnen, indem er die Opposition spaltet und lähmt. Das ist seine Strategie.
0: Sagt Jascha Aydin, der Türkei-Experte bei der Stiftung Wissenschaft und Politik im Gespräch hier auf Bremen 2. Vielen Dank.
1: Sehr gerne.
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0: der Mittwochnachmittag auf Bremen 2. Ohne Wenn und Aber, so wirbt der Einrichtungsriese Möbel Höffner gerade für Sonderangebote zur Eröffnung seines neuen Möbelhauses, morgen hier in Bremen. Aber wenn man auf den Plakaten mal genau hinschaut, dann findet man da jede Menge Abers. Und die gibt's auch rund um das Möbelhaus selbst. Das hat nämlich gut 20 Jahre gedauert, bis man das erste Mal den Schlüssel in der Eingangstür umdrehen konnte. 33.000 Quadratmeter Verkaufsfläche liegen dahinter. Und bevor morgen die Kunden rein dürfen, war Höffner-Chef Kurt Krieger gestern schon da. Und da war auch Christian Osterloh aus unserer Regionalredaktion Buten und Binnen. Und der hat ihn da getroffen. Jetzt ist er bei mir im Studio. Moin, Christian.
1: Moin, grüß dich.
0: Rund 20 Jahre von der Idee bis zur Eröffnung. Christian, warum hat das so lange gedauert?
1: Ja, hat alles ein bisschen länger Zeit benötigt. Da gab es nämlich verschiedene Klagen aus der Nachbarstadt Achim. Als Krieger nämlich vor 20 Jahren das ehemalige Radio Bremen Grundstück gekauft hat, da haben Politik und Einzelhandel in Achim sich erstmal Sorgen gemacht, weil Möbel Höffner verkauft ja jetzt nicht nur Möbel, sondern hat auch Haushalts- und Geschenkartikel im Angebot. Und damals war die Gesamtfläche ja auch noch viel größer geplant, nämlich 45.000 Quadratmeter. Und die Stadt Achim ist dann gemeinsam mit dem Landkreis Verden vor Gericht gegangen. Aber letztendlich wurde die Klage vor dem Bundesverwaltungsgericht abgewiesen. Trotzdem haben die Verhandlungen über die geplante Verkaufsfläche zwischen der Kriegergruppe, der Stadt Bremen und dem Land Niedersachsen dann nochmal 16 Jahre gedauert.
0: Nun ist die Verkaufsfläche rund ein Drittel kleiner als ursprünglich geplant. Heißt das also, man hat die Einwände der Stadt Achim gehört und umgesetzt?
1: Ja, nicht so ganz. Dazu habe ich mit Achims ersten Stadtrat Daniel Moos gesprochen und der sagt, die neue Filiale wird jetzt auch, wenn sie ein bisschen kleiner ist, Auswirkungen auf Achims Innenstadt haben. Man hat ja versucht, das Möbelhaus wirklich ganz zu verhindern, akzeptiert jetzt aber die gerichtliche Entscheidung. Der Fokus liegt für Moos jetzt auch darauf, Achims Innenstadt so zu gestalten, dass sie weiterhin ein Publikumsmagnet bleibt. Und da macht sich die Wirtschaftsförderung auch schon seit Jahren Gedanken zu. Zum Beispiel soll es jetzt mehr Begrünung und Schattenplätze in der Innenstadt geben. Aber auch auf alte bewährte Treffpunkte wie den Wochenmarkt setzt der Stadtrat und hofft, dass die Menschen dadurch weiterhin in Achims Innenstadt einkaufen gehen.
0: Wenn man mal so auf die letzten Wochen, Monate schaut, da haben in Bremen 2 Möbelhäuser zugemacht. Auch gerade nicht unbedingt kleine Läden. Und jetzt eröffnet in Osterholz so ein Riesenklotz. Ja. Ist das nicht ein bisschen leichtsinnig oder zumindest riskant?
1: Ja, riskant ist, glaube ich, der richtige Begriff. Ich habe auch mit Jan König vom Handelsverband Nordwest gesprochen und der spricht bei der Neueröffnung von einem bemerkenswerten Schritt und vermutet auch, dass das Marktumfeld mit XXL Möbelhaus Lutz in Posthausen und der gebliebenen Opti-Wohnwelten-Filiale im Weserpark ja doch herausfordernd werden dürfte, denn ein Laden mehr verschärft dann natürlich auch den Wettbewerb. Und die Rahmenbedingungen für den Möbelhandel, die sind ja grundsätzlich schwierig. Es gibt höhere Kosten und eine zurückhaltende Nachfrage der Kunden, jetzt gerade mal bei größeren Anschaffungen. Und das belastet den gesamten Markt. Ob ein neues Möbelhaus langfristig erfolgreich sein wird, lässt sich laut Jan König deshalb heute seriös noch gar nicht vorhersagen.
0: Und wie denkt der Chef von Möbel Höffner darüber, Kurt Krieger?
1: Och, der ist eigentlich ziemlich zuversichtlich, dass seine Investitionen nicht umsonst waren.
2: Also wir haben investiert 70 Millionen plus Grundstück. Das waren so 7 Millionen. Und 3 Millionen hat uns der Wirtschaftssenator abgezwackt für die Infrastruktur. Nein, also es rechnet sich, sagen wir mal, immer so nach 10 Jahren. Nach 10 Jahren muss der Laden Profit abweisen und in der Regel hat es bisher geklappt.
1: Ja, damit die Kunden auch alle beim Einkaufen gehen, gibt es morgen eine große Eröffnungsfeier beim Weser Einkaufszentrum.
0: In Osterholz eröffnet morgen ein sehr, sehr großes Möbelhaus und über die Hintergründe waren das Infos von Christian Osterloh hier auf Bremen 2. Dankeschön.
1: Sehr gerne.

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1: Mit Alexander Wolfert. Bundesregierung berät über Entlastungen bei Spritpreisen. EU beschließt Zollreform und Filmfest in Oldenburg beginnt. Das Wetter, heute Abend ist es wechselnd bewölkt, kann auch einzelne Schauer noch geben bei 16 Grad. Die Spritpreise in Deutschland sind auch heute wieder gestiegen. Dies meldet der ADAC. So kostete Diesel heute beispielsweise im Durchschnitt 2,42 Euro. Die Bundesregierung will nun Entlastungen für die Bürger auf den Weg bringen. Wie die aussehen könnten, berichtet Jan Zimmermann aus Berlin.
2: Entlastungen sollen schnell kommen, sagte Regierungssprecher Cornelius in Berlin. Derzeit würden in der Koalition verschiedene Möglichkeiten finanziell und rechtlich geprüft. Wann genau eine Entscheidung gefällt wird, ist weiterhin offen. In der Union werden Steuersenkungen favorisiert, um die Spritpreise zu drücken. Fraktionschef Frei sprach sich dafür aus, die Mehrwertsteuer zu senken, von 19% auf 7%. Der CDU-Politiker forderte bei RTL eine schnell umsetzbare Maßnahme zum 1. Oktober. Bundeswirtschaftsministerin Reiche von der CDU kann sich auch Direktzahlungen an Menschen vorstellen, die wenig Geld verdienen und besonders unter den hohen Preisen für Benzin und Diesel leiden. Für die von der Union vorgeschlagenen Maßnahmen müsste allerdings eine Gegenfinanzierung gefunden werden. Denn Steuersenkungen bedeuten weniger Einnahmen und Direktzahlungen zusätzliche Kosten für den Staat.
1: Die Bundesregierung will verstärkt gegen den Missbrauch von Sozialleistungen vorgehen. Ein entsprechender Aktionsplan liegt im ARD-Hauptstadtstudio vor. Im Mittelpunkt steht dabei der Sozialleistungsmissbrauch im Zusammenhang mit der Zuwanderung aus östlichen EU-Staaten. Durch mehr Datenabgleich zwischen den Behörden soll besser als bisher erkannt werden können, wer unberechtigt Leistungen bezieht. Auch ein schärferes Vorgehen gegen Vermieter von sogenannten Schrottimmobilien und gegen Schwarzarbeit ist Teil des Aktionsplans. Personen, die per Haftbefehl gesucht werden, sollen keine Grundsicherung mehr bekommen können. Das EU-Parlament hat für eine Zollreform gestimmt. Damit will die EU unter anderem besser auf die Paketflut aus Asien reagieren. Die Mitgliedstaaten hatten bereits ihr Okay gegeben. Weitere Informationen aus Straßburg von Sarah Lopez.
3: Spätestens am 1. November soll es für jedes Produkt, das von einem Online-Anbieter außerhalb der EU verkauft und direkt an den Kunden in der EU geschickt wird, eine neue Gebühr geben. Die sieht die EU bei den Unternehmen, die können die Kosten aber natürlich auf die Verbraucher umlegen, zum Beispiel über höhere Preise. Wie hoch diese neue Gebühr sein wird, das muss die EU-Kommission noch festlegen. Für die EU sind Kleinsendungen aus Drittstaaten ein Problem. Allein im vergangenen Jahr waren es fast 6 Milliarden. Um dagegen anzukommen, gibt es seit 2,5 Monaten bereits eine Zollabgabe von 3 Euro pro Produktkategorie im Paket. Die nationalen Zollbehörden meldeten zuletzt, dass seitdem deutlich weniger kleine Pakete aus Asien in die EU verschickt werden.
1: Bei einem Gebäudeeinsturz in der Stadt Gaza hat es palästinensischen Angaben zufolge viele Tote gegeben. Mindestens 16 Menschen, darunter auch Kinder, seien ums Leben gekommen und rund 25 weitere verletzt worden, teilte die von der Hamas kontrollierte Gesundheitsbehörde im Gazastreifen mit. Es seien noch rund 100 Menschen unter den Trümmern des Wohnhauses verschüttet. Palästinensischen Angaben zufolge war das 6-stöckige Gebäude durch israelische Angriffe im Gazakrieg beschädigt worden. Im Zuge des Kriegs zwischen Israel und der Terrororganisation Hamas stürzen immer wieder durch die Kämpfe beschädigte Gebäude ein. Der frühere Präsident des Kosovo, Tadi, ist wegen Kriegsverbrechen zu 25 Jahren Haft verurteilt worden. Ein Sondertribunal in Den Haag sprach den 58-Jährigen unter anderem der Folter, des Mordes und der willkürlichen Inhaftierung schuldig. Tadi war Oberkommandeur der UCK, einer Guerilla-Armee im Kosovo-Krieg, und später Präsident des Kosovo. In Oldenburg beginnt heute das internationale Filmfest und das zum 33. Mal. Eröffnet wird das Festival am Abend zum ersten Mal in seiner Geschichte mit einem Dokumentarfilm. Einzelheiten aus Oldenburg von Christine Huhnfeld.
4: Für Strange Neighbors, zu Deutsch Fremde Nachbarn, hat die Regisseurin Mie Steinbach über viele Jahre die ungestörte Natur auf der künstlichen Elbinsel Schwarztonnensand bei Drochtersen beobachtet. Festivalleiter Thorsten Neumann.
5: Das hat mich selten sowas, ein Film so mitgenommen und so begeistert. Ich glaube, das ist ein Kunstwerk und das ist ein Meisterwerk.
4: Viele Gäste werden heute Abend schon über den roten Teppich beim Oldenburgischen Staatstheater laufen. Zum Beispiel Oliver Koritke, Hauptdarsteller in der schwarzen Komödie Super Buhai. Auch der gebürtige Oldenburger Jan-Georg Schütte spielt mit. Morgen ist Deutschlandpremiere vor dem Kinostart im November.
1: Und das waren die Nachrichten mit Alexander Wolfert.
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6: Am Binnenhafen in Emden, da ist die Wetterwelt noch einigermaßen in Ordnung. Die Webcam da zeigt zwar Wolken, aber auch Sonne und es ist einigermaßen trocken bei 19 Grad. Anderswo bei uns in der Region ähnliche Temperaturen, teilweise ist es aber etwas grauer und örtlich auch etwas nasser. In der Nacht dann teilweise wieder trocken, ganz ohne Schauer geht's aber zumindest hier und da nicht. Und die Tiefstwerte, die liegen dann nur noch so bei 14 bis 10 Grad. Auch morgen ist es tendenziell wieder eher grau, teilweise auch nass. Und die Sonne zeigt sich doch seltener. Temperaturen morgen 17 bis 20 Grad.
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6: Vorsicht bitte auf der A27 Bremen Richtung Walsrode zwischen Achim Ost und Langwede liegen Autoteile. Auf der A1 Hamburg Richtung Bremen ist die Ausfahrt Sittensen bis morgen 13 Uhr gesperrt. Weiter auf der A1 Richtung Osnabrück zwischen Bremer Kreuz und Arsten 6 Kilometer Stop and Go. In der Gegenrichtung zwischen Stur und Arsten sind es 5 Kilometer. Auf der A7 Hannover Richtung Hamburg zwischen Millendorf und Berghof 3 Kilometer Stop and Go. Und jetzt kommen wir noch zur A27 Bremen Richtung Bremerhaven zwischen Bremen Industriehäfen und Bremen Nord 4 Kilometer Stau. Hier müssen Sie eine gute halbe Stunde Zeit mehr einplanen.
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6: Schönen Mittwochnachmittag zusammen. Wie steht's um die Europäische Union? Auf diese Frage gibt Ursula von der Leyen, die Chefin der EU-Kommission, einmal im Jahr eine Antwort. Heute hat sie dem Europaparlament in Straßburg über die Lage der Union berichtet und auch, welche Pläne sie für die EU hat. Darüber müssen wir reden. Machen wir auch gleich. Mit einem Experten, so gegen 20 nach 5 hier auf Bremen 2.

0: Der Feierabend mit Ferris und Sylvester, Better in Yellow, hier auf Bremen 2 um 10 nach 5. Heute hat es ja doch irgendwie mal ein bisschen ausgiebiger geregnet. Der ein oder andere ist bestimmt auch nass geworden und wird sich vielleicht auch gedacht haben, oh toll, endlich kriegen die Blumen, die Bäume, die Pflanzen auf dem Acker endlich wieder genügend Wasser, denn der Sommer war ja doch vielerorts viel zu trocken. Aber wenn der Boden einmal trocken ist und es dann regnet, dann haben die Landwirte auch ein Problem, denn der Boden ist dann manchmal so trocken, dass er kaum noch Wasser aufnehmen kann. Und das, wie gesagt, kann ein Problem werden, das sich Birgit Stammer-Johanns mal in Großen Kneten angesehen hat. Sie wollte dort mal wissen, wie Landwirte versuchen, das Wasser dann auf ihren Feldern zu halten.
1: Der Trecker, mit dem Detlef Kreie den Raps einsät, ist kaum noch zu erkennen. Er wird von einer riesigen Staubwolke umhüllt. Immerhin, Kreies Maschinen können mehrere Arbeitsschritte gleichzeitig erledigen. Den Boden auflockern und vorbereiten und den Raps einsehen zum Beispiel. Ein Riesenvorteil bei Trockenheit, sagt der Landwirt.
2: Mit jedem Bearbeitungsgang zerstört man wieder sich gebildete Poren, Kapillaren, die im Boden drin sind, die dann eben auch für den schnellen Wasserabtransport, wenn Regen kommt nach unten hin, dann eben nicht mehr zur Verfügung stehen. Je mulliger die Fläche ist, desto weniger nimmt der Boden an. Das weiß man selber auch, wenn man im Garten staubige Fläche hat, kippt dann 1 Liter Wasser hin, das bleibt erstmal oben drauf stehen.
1: Bei Starkregenfällen ein Problem, denn dann landet das Wasser nicht im Acker, wo es dringend gebraucht wird, sondern schwemmt schlimmstenfalls Boden und Nährstoffe runter vom Feld. Und durch intensive Bearbeitung verdichten die Böden. Bei Detlef Kreies Trecker lässt sich der Reifendruck allerdings regulieren.
2: Ja, man bemüht sich durch Reifendruckregelanlagen eben halt auch wenig Druck auf den Quadratzentimeter zu bekommen. Das heißt, wenn der Schlepper jetzt hinter mir mit Reifendruckregelanlage fährt, hinterlässt er weniger Spuren als ein Pkw, wenn er da drüber fährt.
1: Ein paar Kilometer weiter hockt Biolandwirt Gustav Wolters zwischen seinen Maispflanzen und zupft an einigen Gräsern herum. Für den Laien sieht es aus wie Unkraut. Aber der Landwirt hat das Weidegras ganz bewusst zwischen die Maisreihen gesät.
3: Das ist einjähriges Weidegras, das haben wir ausgesät. Das Gras nimmt natürlich Wasser auf, konserviert das. Und es bildet nachher auch Humus, was auch wieder Wasser speichert. Also selbstverständlich haben wir dadurch eine Wasserspeicherung und eine Bodenverbesserung auch immer wieder.
1: Gustav Wolters baut seinen Mais mitten im Wasserschutzgebiet Großen Kneten an. Seinen Hof pachtet er vom Oldenburgisch-Ostfriesischen Wasserverband. Er hat strenge Auflagen beim Düngen, denn in der Nähe stehen Trinkwasserbrunnen. Und deswegen setzen die Wolters auf natürliche Stickstoffspeicher, wie Gras oder Klee.
3: Wenn man eine dauerhafte Gründecke hat auf dem Acker und auch auf dem Grünland, dann speichern die auch das Wasser und verhindern auch, dass das zu schnell wegrennt. Auch der Niederschlag versickert dann langsamer, wenn er durch die Humusschicht erst durch muss.
1: Auch Umweltverbände betonen, Zwischenfrüchte sind ein guter Wasserspeicher und ein natürlicher Dünger, der auch nicht ausgewaschen werden und nach Starkregenereignissen im nächsten Gewässer landen kann. Und während Felder jahrzehntelang entwässert wurden, müsse nun ein Umdenken erfolgen, sagt Susanne Gerstner vom BUND Niedersachsen.
4: Da liegt auf der Hand, dass man das eine oder andere Entwässerungssystem, seien es Drainagen oder auch Gräben, dass man die zurückbaut oder dass man sie eben steuerbar einrichtet. Das heißt, steuerbare oder regulierbare Staue, die dann je nach Wasseraufkommen und Jahreszeit entsprechend reguliert werden können.
1: So sieht es auch Landwirt Detlef Kreie. Fehlendes Wasser auf den Feldern sei für ihn und seine Kollegen schließlich schon jetzt ein großes Problem.
0: Berichtet Birgit Stammer-Johanns aus Großen Kneten hier auf Bremen 2. Jetzt gibt's The Cure. Hier ist Boys Don't Cry um gleich 4:15 Uhr.

0: Tina Deko auf Bremen 2. Die EU, die hat Probleme und zwar nicht wenige. Das weiß natürlich auch die EU selbst. Und wie man diese Probleme angehen will, das hat Kommissionschefin von der Leyen heute vor dem Europaparlament in Straßburg dargelegt. Ein wesentlicher Punkt war die Außenpolitik, denn Europa steht ja nicht nur räumlich, sondern auch politisch zwischen den anderen großen Playern auf der Weltbühne, den USA, Russland und China. Und die Rede der EU-Kommissionschefin, ihre Ideen und deren Bedeutung, darüber reden wir jetzt mal, und zwar mit Arndt Wonker von der Uni Bremen. Moin.
1: Moin.
0: Zu Gast bei der Rede im Straßburger Parlament war ja Kanadas Premierminister Mark Carney. Er sucht einen engeren Draht nach Brüssel und Ursula von der Leyen hat jetzt eine assoziierte Mitgliedschaft Kanadas in der EU vorgeschlagen. Haben Sie eine Idee, wie das aussehen könnte?
1: Nee, die Idee hat, denke ich, keiner. Aber worum es gehen wird, ist, Kanada eng an die EU anzubinden, ökonomisch, rechtlich und das auf eine solide Grundlage, eine solide rechtliche Grundlage zu stellen. Das ist damit gemeint. Aber was genau ist ein unbekanntes Instrument, werden wir sehen müssen.
0: Nun ist diese Idee ja auch eine Reaktion auf die Präsidentschaft von Donald Trump und auf die America First-Politik, die es seit Trumps Machtübernahme gibt. Aber wenn die EU jetzt gemeinsame oder gemeinsamere Sache mit Kanada macht, dann dürfte das Trump doch sicher auch nicht gefallen, oder?
1: Nee, wird ihm nicht gefallen, vor allem weil er ja länger schon Kanada drangsaliert und noch enger an sich binden wird. Aber ich rechne nicht, dass es noch schlimmer werden kann. Deshalb denke ich, dass diese Erwägungen auf EU-Seite aktuell nicht so eine ganz große Rolle spielen.
0: Aber wenn man jetzt mal so schaut, ich meine, es gibt ja noch sowas wie eine transatlantische Partnerschaft, allen Unkenrufen und Donald Trump zum Trotz. Aber für wie groß halten Sie auch nach der Rede heute und der Handreichung an Kanada die Bereitschaft von Ursula von der Leyen, dieses Tischtuch zu zerschneiden oder doch zumindest sichtbar weiter anzuritzen oder irgendwelche bösen Fratzen mit Edding drauf zu malen?
1: Also diese Partnerschaft auf politischer Ebene ist ja in den letzten 2 Jahren extrem schlecht geworden. Liegt daran, dass sich die aktuelle amerikanische Regierung nicht an die Regeln hält, dass sie enorm konfrontativ vorgeht. Und das wird von der EU zur Kenntnis genommen und darauf wird auch reagiert oder es wird versucht zu reagieren. Gleichzeitig sind die Abhängigkeiten, auch die gegenseitigen Abhängigkeiten, sehr hoch. Also ökonomisch, wirtschaftliche Verflechtung, sicherheitspolitisch, aber auch in der Wissenschaft. Und deshalb, ja, man versucht eigenständiger zu werden. Das ist extrem herausfordernd und das wird betont. Aber unter dieser Oberfläche bleibt die Beziehung sicher eng.
0: Nun kommen wir noch mal ganz kurz zurück auf diese assoziierte Mitgliedschaft, die da seit heute im Raum steht als Instrument. Es gibt ja einige Staaten, die gerne in die EU wollen. Da gibt es aber durchaus Bedenken. Also bei der Ukraine etwa wegen Krieg und Korruption oder Serbien als Beispiel wegen Autokratie und Russlandnähe. Wäre da so eine assoziierte Mitgliedschaft ein neuer Weg, um auch Problemkandidaten mit der EU zu verbinden, ohne deren Probleme zu denen der EU zu machen?
1: Nein, leider nein, denke ich. Also es gibt diese Assoziierungsabkommen schon länger und was die politikwissenschaftliche Forschung auch zeigt, ist, dass sie Handel beispielsweise stabilisieren können, aber Veränderungen in den Ländern, mit denen die Abkommen bestehen, diese Bedingungen dort nicht verändern können. Es geht der EU bei der Mitgliedschaft immer um beides. Es geht um Austausch, es geht um Handel, aber auch um Veränderung, um eben die Ränder rings um die EU stabiler zu machen. Und das wird mit solchen Assoziierungsabkommen nicht erreicht. Deshalb denke ich nicht, dass das für den Westbalkan, für die Ukraine oder Georgien ein gangbarer Weg wäre. Die Vergangenheit zeigt, dass das nicht wirksam ist.
0: Nach der Rede zur Lage der Union von EU-Kommissionschefin von der Leyen, das waren Einschätzungen vom Europaexperten Arndt Wonker von der Uni Bremen. Vielen Dank.
1: Gerne.
0: Bremen 2 ist hier um 5 vor halb 6.

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4: Ja, ein bisschen Sonne, aber viele Wolken und immer wieder auch Regen, Gewitter. Also hat ja ganz schön gedonnert heute teilweise. Und im Laufe des Abends lässt zumindest das mit den Gewittern nach und auch die Schauer werden ein bisschen weniger. Aber es bleibt grau und es wird auch ein bisschen kühler. Tiefstwert heute Nacht 14 bis 10 Grad. Morgen dann maximal 17 bis 20 Grad. Auch dann wieder viele Wolken, ein bisschen Regen, aber gelegentlich auch ein bisschen Sonnenschein.
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4: Staus und Behinderungen aktuell auf der A1 Hamburg Richtung Bremen. Hier ist die Ausfahrt Sittensen bis morgen 13 Uhr gesperrt. Außerdem auf der A1 Richtung Bremen und Osnabrück weiter zwischen Bremer Kreuz und Asten 5 Kilometer Stop and Go. In der Gegenrichtung zwischen Stur und Asten sind es 5 Kilometer Stau. Die A7 Hannover Richtung Hamburg zwischen Mellendorf und Schwarmstedt 6 Kilometer Stop and Go. Und auf der A27 Bremen Richtung Bremerhaven zwischen Bremen-Überseestadt und Bremen-Nord 8 Kilometer Stau. Das dauert hier gut 45 Minuten länger.
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4: Schönen Mittwochnachmittag zusammen. Was wissen Sie eigentlich über Rechenzentren? Also außer, dass es sie gibt. Diese Gebäude mit ganz viel Elektronik, die sind wichtig. Ohne die würde unser digitales Leben zusammenbrechen und es braucht immer mehr von ihnen. Aber was heißt es eigentlich, wenn man so ein Rechenzentrum in der Nachbarschaft hat? Das erfahren Sie gleich bei uns hier auf Bremen 2.

0: Der Mittwochnachmittag hier auf Bremen 2. Bad Vilbel, das liegt in Hessen, in der Nähe von Frankfurt. Das ist ein Ort, der eher selten im Zentrum des Interesses steht. Heute und morgen tut er das aber, denn hier treffen sich die Betreiber deutscher Rechenzentren zu einer Konferenz. Rechenzentren, die werden dringend gebraucht. Und die Kommunen buhlen auch um ihre Ansiedlung, weil die bringen Steuereinnahmen und Jobs. Aber es gibt auch viele Gegner solcher Internetfabriken, denn die fressen auch unter anderem ordentlich viel Energie. Dass sich Rechenzentrumsbetreiber jetzt ausgerechnet am Rand von Frankfurt treffen, das ist übrigens kein Zufall, denn hier ist Deutschlands größter Internetknoten und drumherum gibt es darum auch ganz viele Rechenzentren. Aber wie verändern die eine Region?
1: Gute Stimmung in Hanau vor genau einem Jahr. Grundsteinlegung für den Rechenzentrumscampus von Data4, einem französischen Unternehmen, das hier in den kommenden Jahren 2 Milliarden Euro investieren wird. 6 Rechenzentren sollen auf dem 25 Hektar großen Gelände entstehen. Olivier Micheli ist CEO, Chef von Data4. Er verspricht, der Campus soll auch Arbeitsplätze in die Stadt bringen. An einem Standort wie diesem, wenn wir ihn mit anderen vergleichen, die wir schon umgesetzt haben, dann kommen wir auf gut 1000 Jobs am Standort. Und schon jetzt, während des Baus des ersten Rechenzentrums, haben wir rund 200 Arbeiter auf dem Gelände. Techniker und Ingenieure würden direkt am Standort benötigt, sagt Micheli. Dennoch, Rechenzentren brauchen relativ wenig Beschäftigte und so kommt eine Studie des Instituts der deutschen Wirtschaft, kurz IW, zu dem Ergebnis, dass 2000

0: und damit noch im deutschen Rechenzentrums Hotspot. Bürgermeister Steffen Ball sagt, man habe mit dem Rechenzentrumsbetreiber einen Klimafonds aufgelegt. Dabei geht es etwa um die Nutzung der Abwärme des Rechenzentrums.
1: 5 Millionen stehen der Stadt Heusenstamm da zur Verfügung, beispielsweise zum Aufbau eines Wärmenetzes oder um Fernwärmeanschlüsse zu unterstützen.
0: Auf Bundesebene gibt es zudem Pläne, dass sich die anfallenden Gewerbesteuern künftig, vereinfacht gesagt, vor allem an der Leistung des jeweiligen Rechenzentrums orientieren und weniger an der Zahl der Beschäftigten. Die Hoffnung vieler Kommunen, in denen sich Rechenzentren ansiedeln, geht aber noch weiter. Sie sollen andere Unternehmen anlocken, die etwa die Nähe zu den Rechenzentren suchen. Doch da sagt Hanno Kempermann vom IW, das sei nur für wenige Unternehmen entscheidend. Wichtiger sei aber,
2: es ist schon so, dass die Hälfte aller Unternehmen sagt, sie möchte gerne Rechenzentren in Deutschland haben, weil sie gerne aus Datenschutz- und Datensicherheitsgründen wissen möchten, dass ihre Daten in deutschen Rechenzentren gehostet werden.
0: Neben den direkten Arbeitsplätzen sichern oder generieren die Rechenzentren aber auch indirekt Jobs bei Handwerkern, Dienstleistern oder auch in der Industrie. Siemens etwa investiert in seine Werke für Schaltanlagen in Frankfurt rund 300 Millionen Euro. Das liege auch an den Rechenzentren, sagt Werksleiter Marc Backhaus.
3: Die weltweite Nachfrage nach Energie, die steigt, insbesondere getrieben in der Modernisierung und Elektrifizierung der Infrastruktur. Da sind zum einen Datencenter für die Nutzung von KI, E-Mobilität, aber natürlich auch die Dekarbonisierung von Gebäuden, von Industrie. Deswegen steigt die Nachfrage und die können und wollen wir hier aus Frankfurt bedienen.
0: Rechenzentren sind also zumindest direkt keine Jobmotoren und häufig auch nur begrenzte Steuerquellen. Aber sie sind wichtige, moderne Infrastruktur und können auch zum Standortfaktor in einer Stadt oder Kommune werden.
4: Roman Warschauer hier auf Bremen 2.
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0: 10 vor 6 hier auf Bremen 2. Ich weiß nicht, wahrscheinlich sind Ihre Sommerferien, Ihr Urlaub ist jetzt noch nicht so lange her. Und wenn Sie weggeflogen sind, vielleicht ist es Ihnen ja auch passiert, dass Sie im Flieger saßen und auf einmal aus dem Cockpit eine Frauenstimme sagt: Schönen guten Tag, hier spricht Ihre Kapitänin. Das kommt vor, aber nicht allzu häufig, denn es gibt nur ungefähr 7% Pilotinnen bei deutschen Airlines. Aber eine von Ihnen, die stellen wir Ihnen gleich in der Gesprächszeit etwas genauer vor, die kann auch ganze Menge erzählen. Ihr Name ist Raja Katz. Sie fliegt schon seit mehr als 10 Jahren und schon als junges Mädchen war sie sich ziemlich sicher, das ist es, was ich machen will.
1: Ich habe mich vor allem für die technischen Komponenten interessiert. Ich habe auch mal ganz kurz mit der Bundeswehr geliebäugelt, weil ich eben die Kampfjets total interessant war, technisch gesehen. Also vor allem den Eurofighter damals. Und bis heute ist dieser technische Aspekt, den ich natürlich in seiner Komplexität auch verstehe, weil ich das Systemwissen haben muss. Aber es hat trotzdem immer diesen Aspekt der Magie für mich, das Flugzeuge fliegen. Das ist nie weggegangen.
0: Tja, und diese Magie, die hat sie zu ihrem Job gemacht und setzt sich auch für die Stärkung von Frauen in der Luftfahrt ein. Sie ist auf Social Media aktiv und lässt sich dort auch ein bisschen bei der Arbeit über die Schulter gucken, auch um neue Pilotinnen in Spe zu inspirieren. Und wenn Sie mit Raja Katz und uns abheben wollen, dann geht das gleich ab kurz nach 6, denn dann ist Raja Katz in der Gesprächszeit bei Daniel Kähler zu Gast und erzählt aus ihrem Leben und ihrem Job. Das war der Nachmittag auf Bremen 2. Mein Name ist Marius Zekri. Ich wünsche Ihnen einen wunderschönen Feierabend. Machen Sie es gut. Tschüss, bis morgen.

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1: Und der kommt jetzt von Florian Bensch.
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1: Mit Jens Farbig, guten Abend. EU-Parlament stimmt für große Zollreform. Zahl der unerledigten Ermittlungsverfahren steigt auch in Bremen. Internationales Filmfest Oldenburg beginnt. Das Wetter heute Abend wechselnd bewölkt mit einzelnen Schauern. Abendwerte bis 16 Grad. Das EU-Parlament hat für eine Zollreform gestimmt. Damit will die EU unter anderem besser auf die Paketflut aus Asien reagieren. Die Mitgliedstaaten hatten bereits ihr Okay gegeben. Sarah Lopez.
2: Spätestens am 1. November soll es für jedes Produkt, das von einem Online-Anbieter außerhalb der EU verkauft und direkt an den Kunden in der EU geschickt wird, eine neue Gebühr geben. Wie hoch diese neue Gebühr sein wird, das muss die EU-Kommission noch festlegen. Mit der neuen EU-Reform soll es zukünftig außerdem eine neue zentrale digitale Zollplattform geben. Die soll mehr als 100 Systeme ersetzen, die aktuell von den nationalen Zollbehörden genutzt werden.
1: Bei den Staatsanwaltschaften in Deutschland gibt es so viele unerledigte Akten wie noch nie. Das hat der Deutsche Richterbund heute mitgeteilt. Auch in den Ländern Bremen und Niedersachsen sind die Zahlen gestiegen. Aus der Regionalredaktion Boden und Binnen, Sven Weingärtner.
3: Im ersten Halbjahr dieses Jahres lagen bei der Staatsanwaltschaft Bremen fast 17.500 unerledigte Verfahren. Das sind rund 900 mehr als im Vorjahreszeitraum. In Niedersachsen gab es zur Jahresmitte mit mehr als 82.000 unerledigten Verfahren einen neuen Höchststand der vergangenen Jahre. Anders als in Niedersachsen und im Bundesschnitt ist in Bremen allerdings die Zahl der neuen Fälle zurückgegangen. In der ersten Jahreshälfte wurden knapp 34.600 Eingänge gezählt.
1: In einer Schule in Lemförde im Landkreis Diepholz soll ein Vater Ende letzter Woche mehrere Lehrkräfte bedroht haben. Die Polizei wurde eingeschaltet, die Schule blieb 2 Tage geschlossen. Luise Burchardt mit Einzelheiten.
4: Laut Polizei gab es einen schulischen Konflikt, der das Kind des Mannes betraf. Die Schule schaltete die Polizei ein. Die Beamten führten mit dem Vater eine Gefährderansprache. Der relativierte seine Äußerungen und entschuldigte sich. Trotzdem ermittelt die Polizei nun wegen Bedrohung gegen ihn. Die Schulleitung reagierte mit einem ungewöhnlichen Schritt. Montag und Dienstag blieb die Schule geschlossen. Die Polizei hatte das zwar nicht empfohlen, laut Regionalem Landesamt für Schule und Bildung war die Bedrohung für die Schulleitung aber konkret genug, um den Schulbetrieb auszusetzen.
1: Die Wilhelm-Kaisen-Brücke in der Bremer Innenstadt ist heute Nachmittag voll gesperrt worden. Grund waren laut Polizei Hinweise auf einen verdächtigen Gegenstand auf der Brücke. Gefunden wurde aber nichts. Wegen der Sperrung kam es zu längeren Staus. In Oldenburg hat heute Abend das 33. Internationale Filmfest begonnen. Im Rahmen des Festivals werden 48 Produktionen gezeigt. Dabei gibt es 14 Weltpremieren und 18 Deutschlandpremieren. Die Produktionen stammen aus 17 Ländern. Am Sonntag endet das Filmfest. Und das waren Nachrichten mit Jens Farbig.
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5: Mal scheint die Sonne, mal gibt's Wolken, Gewitter und Regen und Schauer hat's heute auch schon gegeben. Und das ist dieses Aprilwetter im Herbst, geht auch noch ein Weilchen so weit. In der Nacht beruhigt sich das aber, dann wird's nicht mehr ganz so nass, vielerorts sogar trocken. Aber es wird auch ein bisschen kälter als in den vergangenen Nächten, nur noch so 14 bis 10 Grad. Morgen dann ebenfalls wieder viele Wolken, ein bisschen Regen, gelegentlich etwas Sonnenschein und 17 bis 20 Grad. Wir wollen's ja nicht kälter machen, als es schon ist.
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5: Staus und Behinderungen auf der 1, Hamburg Richtung Bremen. Hier ist die Ausfahrt Sittensen bis morgen 13 Uhr gesperrt. Außerdem auf der 1 Richtung Osnabrück zwischen Bremer Kreuz und Arsten 5 Kilometer stockend. In der Gegenrichtung zwischen Stur und Arsten 5 Kilometer Stau. A7, Hannover Richtung Hamburg zwischen Mellendorf und Schwarmstedt 5 Kilometer Stop and Go. Auf der A27, Bremen Richtung Bremerhaven zwischen Überseestadt und Bremen Nord 8 Kilometer Stau. Das dauert hier eine gute Dreiviertelstunde länger. Und auf der B6 in Bremen zwischen Hochschulen und Stefanibrücke staute sich in beiden Richtungen.
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6: Pilot oder Pilotin sein, das ist ein Job, der klingt so, als würde man da die ganze Welt sehen. Vielen ist aber auch klar, das kann ein ziemlich anstrengender Job sein. Und es ist vor allem auch ein Job, den hauptsächlich Männer ausüben. Eine Pilotin anstatt eines Piloten hat man nicht so oft im Cockpit. Eine davon ist aber Raya Katz. Sie macht diesen Job schon seit mehr als 10 Jahren und kennt auch so gut wie alle Seiten dieses Berufs. Und darüber wollen wir heute sprechen. Hallo Frau Katz.
7: Hallo, ich freue mich, dass ich hier sein kann.
6: Jetzt habe ich gerade schon eine Sache kurz angesprochen, dass es vergleichsweise wenig Frauen sind, die diesen Berufsweg wählen oder im Cockpit sitzen. Ist das manchmal so, dass man da auch manchmal Vorurteilen konfrontiert ist, also sei es in der Ausbildung als auch dann im täglichen Berufsleben?
7: Das kommt ein bisschen drauf an. Ich hatte selber das Privileg, dass in meiner Ausbildung Diskriminierung kein Thema war. Es gibt aber ganz viele Kolleginnen, die ich habe weltweit, die auch andere Erfahrungen machen. Also es kommt sehr drauf an. Es hat auch mit dem Land zu tun, mit der Kultur zu tun. Ich hatte auch einmal einen Fall von der Kurzstrecke, das kann ich vielleicht kurz erzählen. Das war bei einer Airline, für die ich damals tätig war, dass wir in ein osteuropäisches Land geflogen sind. Und waren durchaus auch Menschen dabei, die ich, sage ich mal, eher so aus einem landwirtschaftlichen Background gelesen habe, unter anderem eben eine ältere Frau. Dann stieg diese Frau aus und guckte mich wirklich mit so einer Mischung aus Argwohn und Misstrauen an, ein bisschen ängstlich auch, und sagte dann in gebrochenem Deutsch, dass ihr lieber wäre, wenn nächstes Mal wieder ein Mann fliegt. Und ich habe das dann so stehen lassen, und als alle Gäste raus waren, kam dann die Kabinenkollegin zu mir und meinte direkt, boah, ja, hast du das mitbekommen, was hat die denn gesagt und so, geht's noch? Und ich konnte das aber irgendwie anders einsortieren, weil für mich in dem Moment vollkommen klar war, dass das kein Hate war, wenn man so will, sondern dass diese Frau wahrscheinlich in ihrem Background, ich weiß es nicht, aber ich habe so aufgefasst, dass sie überhaupt in ihrem ganzen Leben noch nie eine Erfahrung mit einer Frau in einer Führungsposition gemacht hat, weil das in ihrem sozialen Kontext einfach nicht so gelebt wird. Es kann auch einfach eine neue Erfahrung für viele sein, aber dafür sind wir ja auch da, das zu ändern. Und wenn sie das nächste Mal auf einem Flug dann von einer Frau geflogen wird, ist ihre Reaktion vielleicht auch schon eine andere.
6: Da werden wir in dieser Stunde auch noch drüber sprechen, aber auch, wie Sie überhaupt zu diesem Lebensweg gekommen sind, und werden auf jeden Fall einen guten Einblick in Ihr Leben bzw. auch in Ihren Beruf bekommen. Mein Name ist Daniel Kehler und ich freue mich auch, dass Sie dabei sind hier in der Gesprächszeit auf Bremen 2.

0: Das ist die Gesprächszeit hier auf Bremen 2. Und es gibt Menschen, die wissen schon in ihrer Schulzeit, wenn ich groß bin, dann werde ich irgendwann genau diesen und jenen Beruf ausüben. Und ich glaube, bei Raja Katz, da war das auch so ähnlich. Seit sie 12 war, wusste sie schon, dass sie zumindest die Luftfahrt fasziniert und dass das irgendwann auch ihr Beruf sein könnte. Und jetzt ist sie Pilotin und fliegt mit ihren Kolleginnen und Kollegen regelmäßig um die Welt und bringt Menschen an ihr Ziel. Frau Katz, warum war das für Sie so klar, dass Ihr Weg Sie in diesem Bereich führen wird irgendwann, dass Sie Pilotin werden möchten oder in der Luftfahrt sein möchten?
1: Ja, das Warum ist eine wirklich gute Frage. Ich kann das gar nicht so richtig begründen. Also ich habe gar nicht so dieses eine Schlüsselerlebnis gehabt, was zum Beispiel viele meiner Kolleginnen und Kollegen haben, dass sie beispielsweise als Kind mal geflogen sind mit ihrer Familie und dann nach der Landung ins Cockpit mal schauen durften. Und ab dann wussten sie, dass das hatte ich nie. Also ich hatte nicht so diesen einen Moment oder ein konkretes Ereignis, was das ausgelöst hat. Es war einfach zu Beginn meiner Jugendjahre so, dass das wie so ein inneres Wissen war, was sich total verfestigt hat. Und bis heute ist das für mich selber auch ganz wundersam, da ich überhaupt keine Vorbelastung in der Familie habe in der Luftfahrt. Also keiner aus meiner Familie hat vorher irgendwas mit Flugzeugen gemacht. Und insofern kam das für mich selber genauso überraschend. Es war aber immer so eine innere Gewissheit, dass das ist, was ich machen möchte, nämlich Flugzeuge fliegen. Und dass das auch das Einzige ist, was ich machen möchte. Also ich konnte mir nie was anderes vorstellen und habe dafür auch viel positives, bestärktes Feedback bekommen, auch gerade so als Teenagerin, weil es ja durchaus auch ungewöhnlich ist. Ich hatte zum Glück eine Familie, die mich da auch sehr unterstützt hat. Aber das wurde natürlich immer begrüßt. So, Mensch, Raja, du hast ja einen Traum und wie toll. Und gleichzeitig war das natürlich ein unheimlicher Druck, den man sich damit auch gemacht hat, weil ich halt nie diesen Plan B hatte oder dieses Gottvertrauen zu sagen, naja, wenn das nicht klappt, dann mache ich was anderes und dann schaue ich mal, es war hopp oder top. Ich wollte nur das eine und ich hätte nicht gewusst, was ich sonst so machen soll. Aber die Frage stellt sich heute zum Glück nicht mehr, weil ich genau da auch gelandet bin, wo ich hin wollte und da bin ich jeden Tag dankbar für.
0: War das irgendwie auch so ein, jetzt hat man einen Job, wo man so von zu Hause rauskommt? Also ich meine, viele Jugendliche, viele junge Menschen wollen ja gerne irgendwann von zu Hause so ein bisschen rauskommen. Das wäre jetzt, wenn man Pilot oder Pilotin ist, das Extrem eigentlich, wenn man so richtig von zu Hause rauskommt. Spielte das auch eine Rolle?
1: Ja, das stimmt. Wir haben natürlich einen ganz besonderen Lebensstil dadurch, dass wir eben viel von der Welt sehen. Das ist nicht unbedingt bei jeder Airline so. Es gibt ja auch gerade im Low-Cost-Bereich auch Airlines, wo man abends immer wieder zu Hause ist und dann quasi nur während der Arbeitszeit an anderen Flughäfen ist, was aber auch sehr schön ist. Der Lifestyle, der ist sicherlich auch wahnsinnig privilegiert. Also jetzt gerade auf der Langstrecke erlebe ich ja jede Woche auch Destinationen, wo andere wirklich ein Leben lang sparen, um eine Reise dahin machen zu können. Ja, oder wo da wirklich mehrere Jahre das Geld zurückgelegt wird, damit man da einmal hin kann. Und das ist ein wahnsinniges Privileg, dessen ich mir auch sehr bewusst bin. Das war nicht unbedingt der treibende Faktor, würde ich sagen, während meiner Jugend. Ich habe mich vor allem für die technischen Komponenten interessiert. Ich habe auch mal ganz kurz mit der Bundeswehr geliebäugelt, weil ich eben die Kampfjets total interessant war, technisch gesehen. Also vor allem den Eurofighter damals, der wurde da gerade, der kam neu raus in Deutschland. Aber das war eine relativ kurze Zeit. Dann war mir auch klar, dass ich in die zivile Luftfahrt möchte und habe das auch nie bereut. Und bis heute ist dieser technische Aspekt, den ich natürlich in seiner Komplexität auch verstehe, weil ich das Systemwissen haben muss, aber es hat trotzdem immer diesen Aspekt der Magie für mich, dass Flugzeuge fliegen. Das ist nie weggegangen.
0: Ich musste eben so ein bisschen schmunzeln, als Sie über mögliche Schlüsselerlebnisse gesprochen haben und gesagt haben, vielleicht durfte man als Kind mal ins Cockpit schauen oder sowas. Ich weiß gar nicht, ob das heutzutage noch so gemacht wird oder möglich ist überhaupt. Ich durfte das mal, ich glaube sogar während des Fluges als Kind. Und ich weiß noch ganz genau dieses Gefühl, ich war eigentlich auf eine Art schockiert von den ganzen Knöpfen, von der ganzen Technik. Ich hatte sofort Respekt davor. Und inzwischen, wenn man sich mal so ein bisschen damit beschäftigt, was gehört zu diesem Berufsbild? Wir haben schon gesagt, also man muss wahrscheinlich in Sprachen sehr gut sein oder zumindest in Englisch sehr gut sein. Physik, Mathematik, schätze ich mal, das muss auch ordentlich sein. Man muss wahrscheinlich körperlich auch fit sein. Dazu kommt dann irgendwann das Thema Flugschule, Bewerbungsverfahren bei den Airlines. Also das klingt für mich nach einem Riesenberg, der vor einem liegt. Waren Sie damals als Jugendliche so eine selbstbewusste Person, die gesagt hat, yes, das ist viel, was ich können muss, was ich tun muss, aber na klar, das schaffe ich, dieses Ziel, das ziehe ich durch.
1: Ja, also erstmal zu Ihrem ersten Teil. Ja, man darf auch heute noch ins Cockpit schauen. Gerne nach der Landung, da haben wir meistens ein bisschen mehr Zeit als vorm Start. Es gibt ein paar Ausnahmen, je nach Destination, wo man das aus Sicherheitsgründen dann nicht darf, aufgrund von Regularien. Aber das können Sie auf jeden Fall immer anfragen. Kleine Kinder bekommen, heißen wir natürlich immer gerne willkommen, aber auch Erwachsene. Es gibt es auch immer wieder, dass Leute einfach mal fragen, darf ich mal vorkommen? Und also natürlich ist das einschüchternd zu wissen, wow, da kommt eine ganze Menge auf mich zu. Ich muss mich erstmal qualifizieren. Ich muss in ganz vielen Bereichen Leistung zeigen, dass ich überhaupt ja das Zeug habe, auf einer Flugschule auch zu bestehen. Und dann fängt der Spaß, wenn man so will, erst an, weil da kommt ganz viel Info und ganz viel kurzer Zeit. Und dann wird eine gewisse Lernkurve erwartet. Gleichzeitig würde ich sagen, ich war jetzt nicht besonders selbstbewusst dahingehend, dass ich jetzt so eine Rampensau war oder so, das jetzt nicht. Ich war jetzt nicht das beliebteste Mädel in der Stufe oder so, das auf keinen Fall. Ich war eher leise, hatte meinen Freundeskreis, aber ich war relativ kompromisslos, was diesen Werdegang anging, weil ich ja wusste, dass das das war, was ich wollte und dass mir jetzt auch nichts anderes übrig bleibt, als da Vollgas zu geben, weil man natürlich auch keine Pilotinnen und Piloten im Cockpit haben will, die dann irgendwie Verantwortung scheuen oder ähnliches. Was mir auch geholfen hat, ist, dass ich dann mit 15 angefangen habe mit Segelflug. Also unmotorisierte Flugzeuge. Und dann wollte ich das mit 14 machen. Aber das ist tatsächlich nicht so das günstigste Hobby. Hm. Und da musste ich dann meine Eltern erstmal von überzeugen, dass das auch eine ernste Sache ist, dass ich das wirklich will. Und dann bin ich eine Saison lang tatsächlich, einen Sommer lang, jeden Samstag und jeden Sonntag zu unserem nächstgelegenen Flugplatz gefahren, in den Fliegerclub, und habe da zugeschaut den ganzen Tag draußen, wie die Flieger dann gestartet und gelandet sind, habe da schon Freunde gefunden und bin dann wieder nach Hause gefahren, ohne jetzt selber zu fliegen oder so. Und dann war meinen Eltern auch klar, okay, das ist ernst, so, ich meine es auch so. Und dann habe ich tatsächlich dann mit 15 anfangen können und bin dann auch mit 15 schon alleine Flugzeuge geflogen. Also das kann man, wie gesagt, sehr jung machen. Und das hat mich dann natürlich auch nochmal drin bestärkt, aber auch mir geholfen, dahingehend auch zu reifen, dass ich mich auch so einer Flugschule gewappnet fühle.
0: Als Sie das erste Mal so mit so einem Segelflugzeug unterwegs waren, hatten Sie da gar keine Angst? Jetzt sagen Sie nicht, Sie haben die Physik so gut verstanden, dass Sie da vollkommen Vertrauen hatten,
1: nein,
0: oder doch?
1: Nein, ich war 15. Also wenn ich das so sagen darf, ich habe mir die Hose gemacht. Also das war natürlich so, das einfach, also jetzt sprichwörtlich, ne? Also das war wirklich, irgendwann kommt halt der Tag und dann steigt halt der Fluglehrer mal auf und sagt, okay, du machst jetzt mal alleine und du bist bereit. Und da hat man natürlich erstmal Muffensausen, aber das gehört halt dazu. Manchmal muss man auch ein bisschen ins kalte Wasser geworfen werden. Und gerade wenn man Fluglehrer hat oder Fluglehrerinnen, die haben die Erfahrung, die wissen, wann man bereit ist. Und ja, dann muss man es auch einfach mal passieren lassen. Das hat auch super funktioniert.
0: Und als Sie dann irgendwann ein richtiges Verkehrsflugzeug geflogen sind, haben Sie sich da auch sprichwörtlich in die Hosen gemacht?
1: Nee, da ging es tatsächlich besser. Also so ein bisschen ist man natürlich immer mit Respekt dabei und denkt sich, wow, hoffentlich klappt das heute alles so, wenn das halt diese ersten Male sind, die man einfach immer mal wieder hat im Leben. Als ich das erste Mal im Cockpit saß bei einem Takeoff, das war schon so ein wow, es passiert wirklich. Da war ich schon aufgeregt, klar, aber ich war in erster Linie auch hochkonzentriert und dazwischen lagen ja auch so viele Jahre, dass ich da als Persönlichkeit ja auch gereift bin. Also das war jetzt nicht eine Erfahrung, die ich reproduziert habe von meinem 15-jährigen Ich auf mein 24-jähriges Ich, sondern da ist eine ganze Menge zwischen passiert und da wusste ich auch, ich kriege das schon hin.
0: Raja Katz berichtet über ihren Weg zur Pilotin, welche schönen Momente, aber auch welche Herausforderungen dieser Lebensweg wahrscheinlich mit sich bringt. Darüber sprechen wir gleich weiter, hier in der Gesprächszeit auf Bremen 2.

0: Für viele ist das ein Traumberuf, Pilot oder Pilotin zu sein. Der Weg dahin ist der aber auch so traumhaft. Und was macht das mit einem, einen Beruf zu erlernen, in dem man sich ja nun wirklich nicht so viele Fehler erlauben darf? Darüber sprechen wir in der Bremen 2 Gesprächszeit. Denn Raja Katz kennt das alles sehr gut. Sie ist Pilotin und berichtet auch der Öffentlichkeit darüber, zum Beispiel in ihrem Social-Media-Account bzw. ihrem Instagram-Account Raya in the Sky, ist das auch immer wieder Thema. Und Sie haben schon gesagt, dass Sie ziemlich, ich finde, gepokert haben, irgendwie alles auf eine Karte gesetzt haben, dass Sie keinen Plan B hatten. Sind Sie, ich frage mal ein bisschen provokant, nicht so sicherheitsliebend?
1: Das ist eine sehr gute Frage. Ich bin total sicherheitsliebend. Ich hätte mich immer für eine sicherere Variante entschieden. Aber wenn es um meinen Lebensentwurf geht, dann finde ich es auch maximal wichtig zu sagen, man setzt sich für das ein, was man halt als richtig empfindet. Und gewisse Risiken lassen sich nicht ausschließen. Und insofern hätte ich nichts verloren, wenn ich diese Frage für mich einfach beantwortet hätte und es hätte dann nicht geklappt. Was für mich ganz schwierig gewesen wäre, lebenslang und deshalb auch riskant wäre, wenn ich mich nicht getraut hätte, diesen Schritt zu gehen und das zu probieren, Pilotin zu werden und irgendwas Normales gemacht hätte und mich immer gefragt hätte, was wäre eigentlich gewesen, wenn. Das wäre für mich das größte Risiko im Leben gewesen und nicht einfach mal loszulegen. Was Sie meinten mit alles auf eine Karte setzen, vielleicht ordne ich das nochmal kurz ein. Es ist so, dass ich damals auf einer Flugschule war, hier in Europa, die einer Airline gehört hat. Das gibt es jetzt heute nicht mehr so in der Form. Diese Airline, die hat quasi ihre eigenen Pilotinnen und Piloten ausgebildet auf einer exklusiven Flugschule nur für sie. Und dadurch, dass diese Airline ja wusste, dass sie ihre eigenen Leute ausbildet, die später auch bei ihr arbeiten werden, haben sie schon vor der Flugschule ganz genau hingeschaut, wen nehmen sie denn da? Weil sie wollten natürlich auch möglichst wenig Abbrecher haben auf der Flugschule. Und da war tatsächlich eine ganz, ganz geringe Bestehensquote damals. Das ist, wie gesagt, viele Jahre her. Und da gab es eine Bestehensquote von 4%. Und dadurch, dass meine Alternative auf dem Papier gewesen wäre, dass ich sonst zu einer privaten Flugschule gehe und da eben Geld bezahle und dann bilden die mich aus, ich aber jetzt nicht aus einer Familie mit viel Geld komme oder ähnliches, war das für mich zumindest subjektiv in meiner Wahrnehmung als Jugendliche so, dass ich einfach diese eine Chance nur hatte, dass ich das probiere mit den 4%. Wahrscheinlich rückblickend hätte sich auch eine andere Lösung ergeben, aber das sieht man ja manchmal so ein bisschen fatalistischer, wenn man dann jung ist, und für mich war das hopp oder top und ich habe da wirklich probiert, einfach die Nerven nicht zu verlieren, dran zu bleiben, und es hat zum Glück geklappt.
0: Sie haben jetzt gerade noch mal gesagt, das war jetzt hopp oder top, das so zu machen, und Sie haben sich in der Schule schon dafür interessiert. Geht da auch irgendwie so ein bisschen Leichtigkeit in der Schulzeit oder in der späteren Jugend verloren? Also wenn ich daran denke, dass es, also ich kenne aus meiner eigenen Schulzeit Leute, die auch ein Auslandsjahr nach dem nächsten gefühlt gemacht haben und ganz anderes Konzept gemacht haben, auch im Studium und so. Wie hat sich das für Sie angefühlt, immer dieses Ziel vor Augen zu haben?
1: Total. Also bei mir ist schon viel Leichtigkeit flöten gegangen. Ich möchte aber wirklich voranschicken, dass das nur mein eigener Lebensweg war. Also ich kenne ganz, ganz viele andere Beispiele von Leuten, die heute Flugzeuge fliegen, bei denen das anders gelaufen ist. Die sind da wesentlich gelassener rangegangen. Die hatten möglicherweise auch Alternativen, was sie sonst gemacht hätten. Und dafür führen schon viele Wege nach Rom. Ich kann nur für mein eigenes Leben sprechen. Und da ist es rückblickend schon so, dass ich mich nicht wirklich irgendwie locker machen konnte, weil ich da aber auch die Optionen nicht gesehen habe. Und ich war immer schon so ein bisschen ganz oder gar nicht. Also ich habe mich dann schon auch echt darauf vorbereitet. Aber natürlich ist da diese unbeschwerte Jugend auch so ein bisschen auf der Strecke geblieben. Also ich bin beispielsweise nicht ins Ausland gegangen in der Oberstufe für ein Jahr, weil ich da wirklich Sorge hatte, wie das dann ist, wenn ich wiederkomme mit Mathe, Physik und dem Anschluss. Und wenn ich den Anschluss da komplett verpasst hätte, was sagt es dann über mein Abi und meinen Notenschnitt und all solche Dinge. Also ich war schon sehr verkopft, muss ich sagen, kommt vielleicht ein bisschen rüber. Aber das ist was, da schaue ich natürlich jetzt auch ein bisschen mit Wehmut drauf, weil ich denke, Mensch, hättest du auch mal durchatmen können. Aber das wusste ich damals einfach noch nicht. Ne?
0: Ich frage mich gerade, sind Sie eine Person, die gut mit Druck umgehen kann?
1: Ja, schon. Also Druck ist in unserem Job jeden Tag Thema. Und ich mache mir selber auch manchmal Druck. Ich mache aber einfach Dinge auch gerne gut. Also ich bin gerne von der Sorte, die einfach gut vorbereitet erscheint, die auch gerne mal so die sprichwörtliche Extra Mile auf Englisch geht und mehr macht als vielleicht nur das absolute Minimum. Das ist so ein bisschen einfach aber auch meine Philosophie. Und ich kann da nicht mal aus meiner Haut, ich will da auch nicht aus meiner Haut raus, weil das für mich auch ein Stück weit ein Erfolgsrezept ist, wenn man das so will. Das klingt jetzt vielleicht ein bisschen kitschig oder prätentiös, aber ich kann es gerade nicht anders formulieren, als dass ich eigentlich ganz gut damit fahre. Und ich hatte einen Job, den ich mir freiwillig ausgesucht habe, wo es jeden Tag darum geht, Verantwortung für 300 Menschen zu haben. Insofern, wenn Druck was wäre, was ich als maximal unangenehm wahrnehmen würde, dann würde ich da nicht glücklich werden. Und das tue ich aber.
0: Aber trotzdem gibt es ja durchaus Situationen, in denen Druck vorherrscht. Es sind teilweise auch schwierige Arbeitszeiten. Wie schafft man das? Wie schaffen Sie das persönlich, da trotzdem in so einer, ja, vielleicht auch in druckvollen oder in stressigen Phasen trotzdem auf sich Acht zu geben und dafür zu sorgen, dass das nicht zu viel wird?
1: Also was super wichtig ist generell in diesem Job, egal ob im Cockpit oder in der Kabine, ist, dass man schon eine gewisse Fähigkeit haben muss, sich selbst zu regulieren. Also dass man einfach ein Gefühl dafür hat, was brauche ich jetzt? Man lebt ja immer gegen den Biorhythmus, wie Sie auch schon gesagt haben. Man ist an verschiedenen Orten, kreuzt Zeitzonen, allein die Arbeit im Flugzeug in der großen Höhe mit den Druckunterschieden. Strahlung ist ein Thema, Sonne ist ein Thema, Lufttrockenheit ist ein Thema. Also das, da gibt es schon, ich sag mal so, arbeitsbedingte Gesundheitsrisiken. Und das ist dann ja noch nicht sozusagen der psychische Druck daneben her. Das ist alles, was woran man sich gewöhnt sicherlich, aber man muss da auch Bock drauf haben, auf gut Deutsch. Also man muss auch ein Typ dafür sein. Und ich persönlich reguliere mich dahingehend, dass ich sage, mir ist zum Beispiel ein gutes Zuhause wichtig. Ich habe ein Zuhause, das für mich wie so eine Höhle ist, wo ich mich total wohlfühle. Und wenn ich zu Hause bin, dann muss ich nicht jede freie Sekunde verplanen und auf Achse sein, sondern ich bin einfach auch super gern zu Hause und das erdet mich, weil ich sonst halt überall in der Weltgeschichte rumtanze. Und da ist das halt was mir ein totales Bedürfnis ist. Genauso ist es so, dass ich gerne unter Menschen bin, gerne Sachen auch mit der Crew unternehme und auch darin aufblühe, ein Teil einer Crew zu sein und wie gesagt auch meine Arbeit durchzuführen. Und dann ist es aber auch sehr unterschiedlich, wenn ich merke, nach so einem Arbeitstag bin ich auch einfach irgendwie ziemlich überstimuliert und brauche jetzt mal Zeit für mich. Dann kann es auch sein, dass ich mir meinen kompletten Tag oder auch ein ganzes Layover, also mehrere Tage wirklich nur für mich nehme und Dinge alleine entweder unternehme oder mal wirklich im Zimmer bleibe und einfach nur schlafe und im Bett bleibe. Das ist man ja zum Glück dann sehr frei. Insofern diese Selbstregulation, da braucht jeder was anderes und da muss man auch gut im Gespräch mit sich selbst sein, will ich mal sagen, und da gut hinhören. Und Dinge wie Bewegung beispielsweise sind einfach wahnsinnig wichtig, weil wir ja sehr viel sitzen. Also das kann ich, glaube ich, wirklich objektivierbar sagen, dass man eine gewisse Form von Fitness, Sport oder irgendeine Form von Bewegung immer einbauen sollte. Sonst geht das mit dem Alter noch schneller als ohnehin schon.
0: Was ist das bei Ihnen für die Bewegung? Was machen Sie da?
1: Ich bin so ein Krafttrainingsmensch. Also ich mache gerne Krafttraining im Fitnessstudio. Laufen gehe ich eher so alibimäßig mal, um das als Ausgleich zu machen. Wobei mir das häufig ein Bedürfnis ist, dann nach so einem langen Flugtag im Cockpit, wo man ja dann eben nur sitzt. Und ansonsten, ja, tanzen tue ich gerne. Ich habe ein Wakeboard, also Wassersport bin ich auch offen für. Es ist immer unterschiedlich. Also auch da muss man immer mit dem arbeiten, was man dann hat, je nachdem, wo man so ist. Und da darf auch gerne Abwechslung drin sein. Also wenn es nur eine Session Yoga einfach auf dem Hotelzimmer ist. Aber irgendwas für sich zu machen, bevor man rausgeht und seinen Job macht, das ist, glaube ich, für die Seele immer gut.
0: Um dann so ein bisschen runterzukommen von einem stressigen Arbeitstag oder sogar länger teilweise. Also welche Herausforderungen es gibt und wie man denen begegnen kann, dazu Raja Katz hier in der Gesprächszeit auf Bremen 2. Und wir sprechen gleich weiter, wie sie auch dafür sorgen möchte, dass mehr Frauen diesen Beruf ergreifen. 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

0: Die Bremen 2 Gesprächszeit ist hier heute mit einer Pilotin, die von ihrem Weg in ja doch einen durchaus besonderen Beruf berichtet. Denn es gibt Jobs, die lassen sich sehr leicht mit dem normalen Alltag vereinbaren. Da hat man immer die gleichen Arbeitszeiten und ist abends schön wieder zu Hause. Bei Raja Katz ist das anders als Verkehrspilotin. Ich glaube, so nennt man das offiziell, oder?
1: Ja, genau, das ist richtig.
0: Genau, da lebt man ja oft zwischen verschiedenen Zeitzonen und hat auch eine große Verantwortung. Sie haben es uns schon gesagt, das stelle ich mir nicht immer so leicht vor. Kann man das Leben als Pilotin oder Pilot gut mit Familie oder Partnerschaften vereinbaren?
1: Ich würde sagen, dass man das auf jeden Fall vereinbaren kann, aber es bedarf einfach ein bisschen mehr Planung oder Organisation. Also ich habe auch viele Kolleginnen und Kollegen, die Familie haben, die Kinder haben, und da ist es durchaus sehr unterschiedlich, wie die Konstellation ist. Ich sag mal, wenn beide fliegen, dann muss man wirklich sich ranhalten, seine Dienstpläne auch so zu gestalten, dass dann auch immer jemand da ist für Kinderbetreuung und Co. Das ist dann schon was, wo ich bei meinen Kollegen sehe, dass es da häufiger mal so ein bisschen Planungsstress gibt, aber das gibt es vielleicht im normalen Alltag auch. Wenn man jetzt jemanden zu Hause hat, der normale Arbeitszeiten hat, einen normalen Bürojob oder ähnliches hat, dann ist es manchmal auch einfacher. Auf der anderen Seite, ja, ist es natürlich auch so, wenn wir antizyklisch arbeiten, dann können wir halt auch dienstags morgens ganz in Ruhe einkaufen gehen und müssen das nicht immer auf das Wochenende pressen oder so. Dafür verpassen wir natürlich einfach auch viel an Wochenenden, an Feiertagen und Co. Also insgesamt würde ich sagen, man braucht schon Personen in seinem Umfeld, ob das jetzt Familie, Partnerschaft, Freunde sind, die einfach ein gewisses Verständnis dafür haben, dass man häufig weg ist. Man kann anders präsent sein. Ich führe ganz viele Telefonate mit meinen Freundinnen auch aus dem Ausland. Es geht ja alles über Internet mittlerweile. Aber dass man ja, also ich sag mal so, wenn die Erwartungshaltung ist, dass man dreimal die Woche zu der gleichen Uhrzeit dann da steht und am Start ist für irgendeine fixe Aktivität, das wird halt nicht funktionieren. Das ist ein Anspruch, den wir nicht erfüllen können in unserem Lebensstil. Und da braucht man einfach ein gewisses Verständnis. Man braucht auch Verständnis dafür, dass wir einfach zu ganz vielleicht komischen Zeiten auch einfach schlafen müssen, weil wir einfach diese Ausgeruhtheit mitbringen müssen für unseren Job. Und wenn man aber jemanden hat, der das auch akzeptiert für sich, dann kann das wunderbar funktionieren. Aber das ist schon Grundvoraussetzung doch.
0: Haben Sie sich auch schon mal geärgert ein bisschen über Ihre Arbeitszeiten oder über Ihren Job, weil Sie am liebsten bei Ihrer Familie oder bei Freunden oder wie auch immer zu Hause gewesen wären? Ist da schon mal ein wichtiger Termin oder so flöten gegangen?
1: Natürlich, ganz viele. Also das ist auch was, wo ich sage, ich gehe auch nicht mit diesem Spruch, den man öfter mal so hört, überein: Liebe, was du tust, und du wirst nie wieder einen Tag im Leben arbeiten. Ich finde das immer so ein bisschen, ich kann meinen Job lieben und das trotzdem auch Arbeit nennen dürfen, weil das dem dann auch gerecht wird. Also das, was ich tue, das ist auch Arbeit, und es ist eine wunderschöne Arbeit, und ich kann mir nichts anderes vorstellen und feiere das jeden Tag. Und trotzdem ist es auch Arbeit dahingehend, dass wir einfach Opfer bringen. Und das ist einfach was, wo man sagt, wenn ich jetzt das dritte Jahr in Folge Weihnachten nicht da bin und schon froh sein kann, dass ich Silvester frei bekommen habe oder so, dann ist das ein Opfer, was man dann in regulären Arbeitszeiten so in der Form einfach nicht bringt. Und dann ist das fünfte Familienfest und man ist wieder die einzige Person, die nicht dabei ist und ist wieder der sagt, sorry, ihr wisst warum. Das ist sicherlich was, da kann man das verständnisvollste Umfeld überhaupt haben. Das kann für keinen da ein Problem sein, und trotzdem ist es ein subjektives Schuldgefühl, das nie ganz weggeht, weil man immer das Gefühl hat, wie werde ich dann allen gerecht? Ich möchte das ja auch. Ich möchte dabei sein. Ich möchte Anteil nehmen. Und das ist durchaus was, da bin ich der Meinung, selbst wenn man ein ganz privilegiertes Leben führt und einen ganz tollen Beruf hat, dann darf man das auch einfach so nennen. Und das ist absolut ein Opfer, das wir bringen, ja.
0: Waren Sie schon mal an Weihnachten arbeiten?
1: Ja, ganz oft. Vorletztes Jahr war ich in New York, letztes Jahr war ich in Miami. Und das klingt natürlich sehr fancy und man denkt sich, oh wow, dann so Weihnachten dahin jetten. Tatsächlich ist es immer irgendwo ein Stück weit besonders, wenn man sich jetzt mal von dem Gedanken löst, dass man natürlich nicht zu Hause sein könnte, was ja irgendwie dann wahrscheinlich jeder möchte an Weihnachten. Aber es ist besonders dahingehend, dass natürlich auch ganz viele andere da sind, nämlich die ganze Crew, die auch arbeiten müssen. Und dann sagt man sich so, da machen wir uns das zusammen schön und probiert halt ein schönes Weihnachten zusammen zu verbringen, schön essen zu gehen. Und häufig wird auch sowas gemacht wie Wichteln oder so im Vorhinein, da schließt man sich schon kurz und probiert einfach für sich da eben die Feiertage schön zu verbringen. Und das hat dann auch wieder was total Besonderes, weil die Fliegerei eine große Familie ist und dann hat man da einfach schöne Erinnerungen zusammen. Insofern probiert man da immer das Beste rauszuholen, was dann eben geht mit diesem Lebensstil.
0: Kann man heimatverbunden sein und diesen Job machen oder schließt sich das aus?
1: Absolut, man kann umso mehr heimatverbunden sein, wenn man viel in der Welt unterwegs ist. Ich persönlich komme aus dem Rheinland, ich komme aus Köln. Köln ist für mich meine absolute Heimat, mein Zuhause und meine Traumstadt. Und ich fühle mich nirgendwo auf der Welt so wie dort. Aber ich kann gut und gerne in der Weltgeschichte unterwegs sein, andere Orte entdecken und auch aufrichtig genießen und offen sein für andere Kulturen. Aber wenn man nach Hause kommt, dann ja, ist da eine Wärme und ein Gefühl, wie es einfach nur zu Hause sein kann. Und das ist auch was total Schönes.
0: Jetzt haben wir über verschiedene schöne Situationen gesprochen und ich habe, auch wenn wir über herausfordernde Situationen gesprochen, das Gefühl, sie sind wirklich sehr ausgeglichen. Aber gibt es denn gar keine Momente in dem Job, wo für Sie dann auch mal der Puls steigt? Weiß ich nicht, hat das mit Passagieren mal zu tun oder mit Technik oder wie ist das?
1: Das ist eine gute Frage. Also ich möchte natürlich voranschicken, wir sind alles Menschen, wir sind keine Roboter, die jetzt irgendwie in einer totalen, schon maschinellen Manier irgendwas abarbeiten oder so. Also natürlich sind wir auch mal genervt, wenn irgendwas nicht so läuft, wie es soll oder so, gar keine Frage. Und bei uns gibt es auch Tagesformen. Aber wir haben alle eins gemeinsam, das ist einfach dieses absolute Commitment, einen guten Job abliefern zu wollen, weil wir einfach wissen, dass uns viele Menschen vertrauen und weil das auch einfach der Anspruch an die eigene Arbeit ist. Also ich gehe zur Arbeit und möchte da mein Bestes geben an dem Tag. Und das kann sein, dass ich an dem Tag vielleicht nicht so furchtbar gut gelaunt bin, aber dann ist es auch mein Anspruch, dass ich das meine Kolleginnen und Kollegen jetzt nicht spüren lasse. Da sind wir wieder beim Thema Professionalität. Also ich kann dann vielleicht sagen, so, boah, ich habe heute einen schlechten Tag, weil dieses oder jenes gewesen ist und es hat mich genervt oder so. Aber meistens ist das eh weggeblasen, wenn ich auf der Arbeit bin. Und von daher wichtig ist, dass man eben nicht mit Gepäck in die Arbeit geht, dass man nicht fliegt, wenn man seelisch belastet ist, wenn man nicht gut geschlafen hat oder ähnliches. Da haben wir sowieso immer die Möglichkeit, vom Flug zurückzutreten, einfach weil die Flugsicherheit da viel, viel wichtiger ist.

0: Hier ist die Gesprächszeit auf Bremen 2 in dieser Stunde mit Raja Katz, die uns einen Einblick in ihren Alltag und ihr Leben als Pilotin schon gegeben hat. Sie fliegt aber nicht nur, sie setzt sich auch für mehr Frauen im Cockpit ein. Und zwar ist sie Deutschlandchefin einer Organisation zu diesem Thema, die heißt Elevate Her. Und Frau Katz, vielleicht gucken wir nochmal auf das Geschlechterverhältnis. Wie ist das zurzeit? Das ist nicht so wirklich ausgeglichen, ne?
1: Nein, ganz und gar nicht tatsächlich. Wenn man sich die zivile Luftfahrt anguckt, also die kommerzielle Luftfahrt, da sprechen wir in Deutschland von ungefähr 7%. Da gibt es unterschiedliche Zahlen, aber wir sind auf jeden Fall unter 10% Frauenanteil in deutschen Cockpits. Weltweit ist es tatsächlich sogar noch weniger. Also wenn wir wirklich alle Menschen nehmen, die weltweit ihr Geld damit verdienen, Flugzeuge zu fliegen, dann bewegen wir uns eher bei um die 5% Frauen. 5,5 waren, glaube ich, war die letzte Erhebung dieser Dachorganisation, die das erhebt. Und da ist es sehr, sehr unterschiedlich, je nach Land. Indien beispielsweise ist ganz stark. Die haben aktuell 19,4% Frauen in kommerziellen Cockpits, sind da Vorreiter. Hier in Deutschland sind wir, wie gesagt, immer noch unter 10% und damit weit von einem ausgeglichenen Verhältnis entfernt.
0: Wie versuchen Sie denn darauf hinzuwirken, dass dieses Berufsbild für mehr Frauen offen steht oder woran es auch immer liegt, dass auf jeden Fall sich dieses Geschlechterverhältnis ändert?
1: Wenn man sich die Zahlen anguckt, dann sehen wir zwei Effekte. Das eine ist, dass zu wenige Frauen überhaupt sich für die Fliegerei final entscheiden, obwohl Interesse da ist. Und das zweite ist, dass es durchaus auch viele Frauen gibt, die in der Fliegerei anfangen und dann aber wieder aufhören. Und auch da müssen wir hingucken, warum das so ist. Ich arbeite ja für Elevate Her, für eine weltweite Organisation, die sich für mehr Frauen in der Luftfahrt einsetzt. Und zwar in allen Luftfahrtbereichen, gar nicht mal nur im Cockpit, sondern in allen Jobs und auch in der Privatfliegerei. Und die auf ganz verschiedenen Leveln arbeitet, um eben diese beiden Sachen zu fördern. Nämlich einerseits, dass mehr Frauen überhaupt in die Luftfahrt kommen und dort dann auch bleiben, weil sie ein Umfeld vorfinden, in dem sie sich wohlfühlen. Und da gibt es noch viel zu tun.
0: Wenn es für Sie persönlich mal einen Tag gibt,

0: wo Sie nicht nur im Cockpit sitzen, sondern noch eine andere weibliche Kollegin. Ist das so ein Erfolgserlebnis dann irgendwie oder ändert das was an der Stimmung?
1: Ich habe das bis jetzt immer so erlebt, dass da eine Wärme und eine, ja, ich will nicht sagen Willkommenskultur, aber eine unheimliche Offenheit einander gegenüber herrscht. Also wir haben uns dann auch immer beide gefreut und es ist einfach ein angenehmes Arbeiten miteinander. Es ist mitnichten so, wie man vielleicht ja aus historisch patriarchalen Strukturen denken würde, dass da ein Konkurrenzdenken herrscht oder irgendwie man sich anzicken würde, also gar nicht, sondern das ist einfach schön. Dann auch, ich glaube persönlich ganz, ganz stark daran, weil ich einfach die anekdotische Evidenz habe, weil die Zahlen darauf hinweisen und ich davon überzeugt bin, je diverser ein Team ist, desto besser sind einfach die Ergebnisse, desto besser sind die Ideen, desto weiter ist der Horizont. Das ist meine Erfahrung, das ist mein tiefer Glaube und deshalb setzen wir uns da auf jeden Fall mit für mehr Diversität in der Luftfahrt ein.
0: Wir sprechen hier über Geschlechtergerechtigkeit, über Gleichberechtigung, über Diversität. Was das für Sie irgendwie schon immer ein Anliegen, das Ihnen wichtig war, vielleicht auch außerhalb der Welt der Luftfahrt?
1: Also grundsätzlich, ja, setzt man sich ganz anders mit solchen Themen auseinander, wenn man in einem männerdominierten Bereich arbeitet oder sich da viel bewegt. Ich habe ja vorher eben auch schon Segelflug gemacht und auch da in den Vereinen herrschen, ja, ganz geringe Frauenzahlen nur vor. Das heißt, ich war schon sehr lange in der Fliegerei auch privat unterwegs und habe da kaum andere Frauen und Mädels getroffen. Und das ist auch ein typischer Effekt, den wir eben bei unseren Treffen bei Elevator auch immer wieder erleben, dass man immer das einzige Mädel im Raum ist eigentlich in der Fliegerei. Und da ist es umso wichtiger, dass man sich vernetzt, dass man sich verbindet und einfach sieht, ja, dass wir zusammen auch wahnsinnig viel erreichen können, weil wir das verdienen, da unseren Platz in der Luftfahrt auch zu haben, weil wir einfach auch was mitbringen und eine Bereicherung sind für diese gesamte Branche. Und je mehr sich das dahin entwickelt, desto besser, weil dann können das auch andere sehen.
0: Ich denke gerade noch an eine Begegnung, die Sie zu Beginn dieses Gesprächs erzählt haben oder von der Sie zu Beginn dieses Gesprächs erzählt haben mit einer Passagierin, die irritiert war, sage ich jetzt mal, darüber, dass Sie als Frau eine Pilotin das Flugzeug gesteuert haben. So grundsätzlich gibt es aber vielleicht auch, um den Kreis ein wenig zu schließen jetzt, Passagierbegegnungen, die einem sehr positiv im Gedächtnis bleiben?
1: Absolut, immer wieder. Also auf jede Person, die da kritisch drauf schaut und das dann auch wirklich äußert, gibt es auch ganz viele positive Rückmeldungen. Das können Familien sein mit kleinen Kindern. Gerade auch, ich habe davon gesprochen, dass wir auch öfter Kinder im Cockpit begrüßen vor dem Start oder eben nach der Landung, wenn wir am Boden sind, beim Ein- und Aussteigen. Und da auch schon kleine Mädchen zu sehen, die dann da ins Cockpit kommen und sehen, was man da auch machen kann. Das ist einfach total schön, weil wir einfach merken, wie wichtig diese Repräsentation ist. Man sagt auf Englisch, you can't be what you can't see. Du kannst nichts sein, was du nicht sehen kannst. Und da nehmen wir unsere Aufgabe auch einfach ernst, diese Sichtbarkeit zu schaffen. Das ist auch das, was ich auf Social Media erreichen möchte, einfach das zu normalisieren, dass auch eine Frau vorne sitzen kann und den Flieger steuert. Und hoffentlich wird es dann irgendwann auch ein ganz normaler Anblick sein.
0: Zum Schluss jetzt noch, diese Sendung läuft auf Bremen 2. Der Bremer Flughafen ist für viele Menschen hier aus der Region ein wichtiger Anlaufpunkt, wenn man eine Reise unternimmt, eine Fernreise nimmt oder auf jeden Fall vielleicht auch da Freunde und Verwandte abholt. Ich weiß, Sie sind da auch schon mal gelandet oder zumindest kennen Sie den Bremer Flughafen auch. Ist das ein Anflug wie jeder andere oder irgendwie ein Flughafen, der Ihnen auch im Gedächtnis geblieben ist?
1: Ja, Bremen ist für mich sowieso eine total schöne Stadt. Ich habe da auch private Verbindungen hin. Ich kenne auch den Flughafen gut, bin da auch schon angeflogen und es ist einfach super schön, dort zu sein. Jetzt fliege ich ja mittlerweile Langstrecke seit 2 Jahren und fliege daher nicht mehr innerhalb Deutschlands und damit auch nicht mehr nach Bremen.
0: Langstrecke gibt es nicht so viel ab Bremen, ja.
1: Ganz genau. Aber es war immer total schön für mich, in Bremen zu landen. Bremen sieht als Stadt, by the way, auch von oben total schön aus. Man erkennt ja alles. Man sieht den Werdersee, man sieht die Schlachte, man sieht die ganze Innenstadt und das ist einfach immer ein super schöner Anblick und ich bin einfach immer total gerne da.
0: Da achten wir vielleicht auch noch mal genauer drauf, auf das, was man sehen kann, wenn wir, die wir aus Bremen kommen oder aus der Umgebung, das nächste Mal hier im Flugzeug sitzen. Pilotin Raja Katz in der Bremen 2 Gesprächszeit, bekannt auch als Raja in the Sky in den sozialen Medien. Warum das Fliegen für Sie eine Herzensangelegenheit ist, ich glaube, das ist in dieser Stunde sehr deutlich geworden. Ich sage daher vielen Dank für Ihre Zeit und für diese Einblicke.
1: Ja, ganz lieben Dank für die Einladung. Es hat Spaß gemacht. Dankeschön.
0: Und wenn Sie dieses Gespräch noch einmal hören wollen oder andere Persönlichkeiten kennenlernen möchten, dann geht das auf unserer Homepage bremen2.de. Da finden Sie noch weitere Ausgaben der Gesprächszeit. Mein Name ist Daniel Kehler und ich sage vielen Dank, dass auch Sie dabei waren.

0: Alicia Lang auf Bremen 2, Bad Luck Habit.
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2: Mit Jens Farbig, guten Abend. Auch Wirtschaftsministerin Reiche spricht sich für Mehrwertsteuersenkung bei Spritpreisen aus. EU-Parlament stimmt für große Zollreform. Tierschützer zeigen zwei Hähnchen-Maststallbetreiber in Niedersachsen an. Das Wetter heute Abend wechselnd bewölkt mit einzelnen Schauern. Abendtemperaturen bis 16 Grad. Angesichts der hohen Spritpreise hat sich jetzt auch Wirtschaftsministerin Katharina Reiche für eine vorübergehende Senkung der Mehrwertsteuer ausgesprochen. Die Steuer für Kraftstoffe solle von 19% auf 7% gesenkt werden, sagte die CDU-Politikerin am Rande des G20-Energieministertreffens in den USA. Evi Seibert berichtet.
3: Die Wirtschaftsministerin sagte, sie wisse um die Sorgen der Bürger, wenn sie morgens tanken müssten. Reiche ist auch für direkte Zahlungen an einkommensschwache Haushalte. Das Problem dabei, der Staat hat immer noch keinen funktionierenden Auszahlungsmodus, weil er nur von jedem fünften Bürger die Kontodaten hat. Reiche sprach sich nochmal dagegen aus, einen Spritpreisdeckel einzuführen. Das würde ihrer Meinung nach in einem großen Flächenland wie Deutschland nicht funktionieren, weil der Sprit auch kostenintensiv zu entlegenen Orten gebracht werden müsste. Auch die Übergewinnsteuer überzeugt sie nicht. Die hält die Wirtschaftsministerin rechtlich für zu kompliziert.
2: Das EU-Parlament hat für eine große Zollreform gestimmt. Damit will die EU unter anderem besser auf die Paketflut aus Asien reagieren. Die Mitgliedstaaten hatten bereits ihr Okay dazu gegeben. Sarah Lopez mit Einzelheiten.
4: Spätestens am 1. November soll es für jedes Produkt, das von einem Online-Anbieter außerhalb der EU verkauft und direkt an den Kunden in der EU geschickt wird, eine neue Gebühr geben. Wie hoch diese neue Gebühr sein wird, das muss die EU-Kommission noch festlegen. Mit der neuen EU-Reform soll es zukünftig außerdem eine neue zentrale digitale Zollplattform geben. Die soll mehr als 100 Systeme ersetzen, die aktuell von den nationalen Zollbehörden genutzt werden.
2: Bei den Staatsanwaltschaften in Deutschland gibt es so viele unerledigte Akten wie noch nie. Das hat der Deutsche Richterbund mitgeteilt. Auch in den Ländern Bremen und Niedersachsen sind die Zahlen gestiegen. Aus der Regionalredaktion Buten und Binnen, Sven Weingärtner.
5: Im ersten Halbjahr dieses Jahres lagen bei der Staatsanwaltschaft Bremen fast 17.500 unerledigte Verfahren. Das sind rund 900 mehr als im Vorjahreszeitraum. In Niedersachsen gab es zur Jahresmitte mit mehr als 82.000 unerledigten Verfahren einen neuen Höchststand der vergangenen Jahre. Anders als in Niedersachsen und im Bundesschnitt ist in Bremen allerdings die Zahl der neuen Fälle zurückgegangen. In der ersten Jahreshälfte wurden knapp 34.600 Eingänge gezählt.
2: Die Bundespolizei hat an der Grenze zwischen Niedersachsen und den Niederlanden ihre Kontrolltaktik geändert. An der Autobahn 280 bei Bunde im ostfriesischen Landkreis Leer und an der Bundesstraße 402 bei Twist im Emsland gibt es nach Angaben der Bundespolizei keine stationären Kontrollen mehr. Stattdessen werde im gesamten Bereich der Landesgrenze verstärkt örtlich und zeitlich flexibel kontrolliert. Die Bundespolizei setze auf mobile Streifenkräfte in Uniform und Zivil. Auf der Autobahn 30 bei Bad Bentheim bleibt die stationäre Grenzkontrolle dagegen bestehen. Die Tierrechtsorganisation Aninova hat nach eigenen Angaben die Betreiber von zwei Hähnchenmastställen in den Landkreisen Vechta und Stade angezeigt. Dort sollen insgesamt mehr als 60.000 Tiere gehalten werden. Die Aktivisten werfen den Geflügelproduzenten Tierquälerei vor. Das sollen Videoaufnahmen aus den Ställen belegen. Die entsprechenden Aufnahmen sollen unter anderem zeigen, dass kranke und verletzte Tiere sich selbst überlassen werden und dass die Hähnchen beim Ausstallen brutal behandelt werden. Das Unternehmen hat sich zu den Vorwürfen bisher nicht geäußert. Und das waren Nachrichten mit Jens Farbig.
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0: 17 Grad in Cuxhaven und Wilhelmshaven, 16 in Oldenburg und Bremen und weiter unten geht es dann auch temperaturenmäßig weiter runter, nämlich auf 15 Grad in Diepholz und Verden. Heute Nacht müssen wir mit Tiefstwerten rechnen, die zwischen 14 und 10 Grad liegen. Wolkig, klar, alles dabei, an der See auch mal einzelne Schauer. Und morgen ist doch eher ein trüber Tag im Anmarsch, spätestens am Nachmittag dann Regen, der uns ein bisschen benässt und das bei Maximaltemperaturen von 20 Grad.
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0: kommt um 6:45 ganz genau. A1 Hamburg Richtung Bremen. Die Ausfahrt Sittensen ist wegen Bauarbeiten bis morgen 13 Uhr gesperrt. A7 Hannover Richtung Hamburg zwischen Mellendorf und Schwarmstedt 4 Kilometer Stop and Go. Die A29 Oldenburg Richtung Ahlhorner Heide ist zwischen Wadenburg und Großenkneten wegen einer Nachtbaustelle gesperrt. Und es dauert noch bis 5 Uhr. Morgen früh gute Fahrt.
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0: Der Lack ist ab, denke ich so, wenn ich meine Nägel anschaue. Und auch sonst so, ist heute so ein Tag, ich gucke in den Spiegel und denke dasselbe. Es ist nicht so ein Fröhlichmacher, so ein Gedanke. Aber umso mehr freue ich mich jetzt auf die nächsten 2 Stunden mit so viel guter Musik. Es gibt Neues von Philipp Roisel, es gibt Neues von Tame Impala. Und es gibt so viel Neues. Und es gibt diesen schönen Song jetzt als erstes hier in den Sounds an diesem Mittwoch für uns alle zusammen. The Buffalo Ruckus, Don't Think We Were Fooled.

zwei Aufforderungen in so kurzer Zeit. Dance with me, das war Maria Solheim. Und die nächste Bitte kommt von Norah Jones, jetzt in den Bremen 2 Sounds. Begin Again, hören wir jetzt um 12 Minuten nach 7.

Es hat schon was schön Beruhigendes immer, wenn Nora Jones singt, Begin Again, gerade gehört, auf Bremen 2. Und jetzt herzlich willkommen Tame Impala aus Perth. Ist im Prinzip ein Projekt von einem Menschen, der heißt Kevin Parker, der singt und spielt alle Instrumente selber ein. Es sei denn, er geht auf die Bühne, da hat er dann noch andere Menschen um sich, die ihn unterstützen. So, und jetzt geht es um einen Song, der ist ein knappes Jahr schon alt, erhält aber jetzt, wie wir das aus der Vergangenheit auch von anderen Songs kennen, neue Aufmerksamkeit durch seine Platzierung in einem Soundtrack, und zwar in dem des aktuellen Marvel-Blockbusters Spider-Man Brand New Day. Und der Song passt wie Netz auf Spinne tatsächlich. Es geht hier um Selbstzweifel, um Einsamkeit und um die Suche ja nach dem eigenen Platz in der Welt. Und Spider-Man kennt das alles. Hier ist Loser auf Bremen 2, Tame Impala.

Tame Impala, Loser, auf Bremen 2. Und jetzt gibt es einen neuen Song von Philipp Poisel. Ich mag ihn so sehr und ich freue mich wahnsinnig auf das neue Album. Das heißt auch noch Gute Zeiten. Also setzt wirklich einen Kontrapunkt zu dem Irrsinn, der uns so umgibt, ganz oft, leider Gottes. Das Album kommt am 23. Oktober. Und das hier ist ein Song, ich darf das einmal zitieren, über Neuanfänge, die durch die Kraft der Erinnerung entstehen. Und bei diesem Satz steige ich gerade aus. Ich muss überlegen, wie das gemeint ist, aber der Song selber ist sehr, sehr schön und die Idee zu diesem Song hatte der Poisel, als er in Sizilien war, umgeben von einer Wahnsinnslandschaft während der Albumproduktion und danach klingt er auch, obwohl er irgendwie ganz anders heißt, nämlich nicht wunderschöne Landschaft in Sizilien, sondern Ruinen. Hier ist Philipp Poisel.

Philipp Poisel. Neue Sounds vom kommenden Album Gute Zeiten. In knapp 6 Wochen wird das released und ich habe das definitiv hier für Sie im Auge. Und wir dann auch, wenn mehr kommt, im Ohr. So wie jetzt, diese zwei aus Austin in Texas, Charlie Martin und Will Taylor, haben sich den sehr eingängigen Namen Howdy verpasst. Und die hören wir jetzt mit Try, Try, Try.

0: Cedar Street, ein Song von Andrea Van Kempen, gerade gehört hier in den Sounds.
1: Einen schönen guten Abend wünsche ich Ihnen.
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0: 16 Grad haben wir in Rothenburg an der Wümme, an der Stadtkirche in Bremen, Böttcherstraße sind es ebenfalls 16 Grad. Und 17 sind es in Cuxhaven an der Aussichtsplattform Alte Liebe. Heute Nacht geht es bei mal Wolken, mal klar, runter auf einen Tiefstwert von 10 Grad. Regen gibt es eher, wenn überhaupt, vor allem an der See. Und morgen starten wir ziemlich dunkel, bewölkt in den Tag. Sonne schafft es nur ganz, ganz selten auch mal dadurch. Ein paar Tropfen könnten schon fallen, aber wenn welche kommen, dann doch im Laufe des Nachmittags eher. Und das bei einem Maxiwert von 20 Grad.
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0: Der kommt um ganz genau 7:30. Und es gibt zwei Warnmeldungen. Vorsicht bitte auf der A7 Hannover Richtung Hamburg zwischen Großburg-Wedel und Mellendorf. Da liegt ein Holzteil. Vorsicht bitte in beiden Richtungen auf der A27 Bremen-Bremerhaven zwischen Dreieck Bremen-Industriehäfen und Bremen-Nord. Da sind Menschen auf der Fahrbahn. Da bitte sehr vorsichtig fahren. Betrifft beide Richtungen auf der A27 Bremen-Bremerhaven zwischen Dreieck Bremen-Industriehäfen und Bremen-Nord. Personen auf der Autobahn. Die A1 Hamburg Richtung Bremen, die Ausfahrt Sittensen, die ist wegen Bauarbeiten bis morgen 13 Uhr gesperrt. Und die A29 Oldenburg Richtung Ahlhorner Heide ist zwischen Wadenburg und Großen Kneten wegen einer Nachtbaustelle bis 5 Uhr gesperrt. Gute und sichere Fahrt wünsche ich Ihnen.
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0: Und mit einem Typen, der heißt James Bruner. Und wenn Sie den nicht kennen, ist es nicht so wild, denn der hat jetzt gerade sein Debütalbum rausgebracht. Das wiederum ist so auffällig, dass ich ein bisschen was davon mitgebracht habe. Hören wir gleich in einer Viertelstunde. Und das ist Dan Kroll mit Yesterday.
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Dan Kroll und Yesterday. Und hier ist der Bremen 2 Verkehrsservice mit einer Warnmeldung. Vorsicht bitte auf der A1 Bremen Richtung Osnabrück. Zwischen Bremen-Asten und Brinkum steht ein kaputtes Fahrzeug. Da also bitte ganz vorsichtig fahren. Jetzt zu Sounds von Lenny Kravitz.

Thank you for the music, Lenny Kravitz, Heaven Help. Hier sind die Bremen 2 Sounds und jetzt gibt's was von Tori Amos. Die hat in diesem Jahr ein wirklich wunderbares, magisches Album veröffentlicht. In Times of Dragons heißt es. Und in diesem Song erzählt die Hauptfigur von so dieser tiefen Sehnsucht nach Vergeltung und Gerechtigkeit. Der Song heißt Pyrite, jetzt auf Bremen 2.

Tori Amos, Pyrite auf Bremen 2. James Bruner, aufgewachsen in Springfield, Illinois. Und da waren zwei Sachen direkt um ihn rum permanent bei diesem Aufwachsen und während seiner Jugend, nämlich Skateboard fahren und Rock'n'Roll. Und das waren beides eben Dinge, die im Prinzip für dieselbe Sache standen, nämlich Bewegung, dass man gegen was rebelliert hat. Und es war auch eine Möglichkeit, Gleichgesinnte zu finden. Und das fand er richtig gut. Und während er da so auf seinem Skateboard rumcruiste, entdeckte er nach und nach so Musiker wie David Bowie oder Iggy Pop, Led Zeppelin, Black Sabbath und hat sich gedacht, Alpha Bibsch noch einmal, das aber tolle Musik. Und hat dann selbst zur Gitarre gegriffen. Hier ein Beispiel für das, was dabei rausgekommen ist von seinem ersten Album, James Bruner, Show Me the Way.

James Brunner, Show Me the Way. Von Springfield nach Nashville. Er hat ernst gemacht. 2023 fand der Umzug statt und dann hat er sich wirklich konzentriert auf die Musik. Er hat geschrieben, er hat aufgenommen, dann ist er aufgetreten und das sehr, sehr viel. Hunderte von Konzerten in den USA, auch in Europa gegeben und stand dann auch gemeinsam mit zum Beispiel The Struts oder William Fitzsimmons auf der Bühne. Und zwar in großen Venues, aber auch in kleinen Clubs. Und jetzt gibt's James Bruners großes Debütalbum. Es heißt Can't Keep Wanting You. Hier ein weiterer Song daraus, James Bruner auf Bremen 2 mit Oh My God, kurz OMG.

James Brunner, Oh My God, gerade gehört hier auf Bremen 2. Und diese Sounds kommen von Andrea Sonn, Where the Water Meets the Sky.

0: Und auch das ist Andrea Sonnhüst selbst. Sie singt und sie spielt die Geige. Und gerade haben wir sie gehört mit Where the Water Meets the Sky.
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0: Und der kommt jetzt von Florian Bentsch.
2: Erhaben und geradezu himmlisch, nannte das Magazin Rolling Stone die Stimme der australischen Folkmusikerin Melody Poole und zeichnete Deep Dark Savage Heart, Pools zweite Platte, aus als eines der besten Alben des Jahres 2016. 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
1: Mit Jens Fabig, guten Abend. Wirtschaftsministerin Reiche spricht sich für Senkung der Mehrwertsteuer bei Spritpreisen aus. EU-Parlament stimmt für große Zollreform. Bundespolizei ändert Kontrolltaktik an der Grenze zu den Niedersachsen. Das Wetter heute Abend wechselnd bewölkt mit einzelnen Schauern. Abendwerte bis 16 Grad. Angesichts der hohen Spritpreise hat sich jetzt auch Wirtschaftsministerin Katharina Reiche für eine vorübergehende Senkung der Mehrwertsteuer ausgesprochen. Die Steuer für Kraftstoffe solle von 19% auf 7% gesenkt werden, sagte die CDU-Politikerin heute am Rande des G20-Energieministertreffens in den USA. Effi Seibert mit Einzelheiten.
2: Die Wirtschaftsministerin sagte, sie wisse um die Sorgen der Bürger, wenn sie morgens tanken müssten. Reiche ist auch für direkte Zahlungen an einkommensschwache Haushalte. Das Problem dabei, der Staat hat immer noch keinen funktionierenden Auszahlungsmodus, weil er nur von jedem fünften Bürger die Kontodaten hat. Reiche sprach sich nochmal dagegen aus, einen Spritpreisdeckel einzuführen. Das würde ihrer Meinung nach in einem großen Flächenland wie Deutschland nicht funktionieren, weil der Sprit auch kostenintensiv zu entlegenen Orten gebracht werden müsste. Auch die Übergewinnsteuer überzeugt sie nicht. Die hält die Wirtschaftsministerin rechtlich für zu kompliziert.
1: Das EU-Parlament hat heute für eine Zollreform gestimmt. Damit will die EU unter anderem besser auf die Paketflut aus Asien reagieren. Die Mitgliedstaaten hatten dazu bereits ihr Okay gegeben. Sarah Lopez berichtet.
3: Spätestens am 1. November soll es für jedes Produkt, das von einem Online-Anbieter außerhalb der EU verkauft und direkt an den Kunden in der EU geschickt wird, eine neue Gebühr geben. Wie hoch diese neue Gebühr sein wird, das muss die EU-Kommission noch festlegen. Mit der neuen EU-Reform soll es zukünftig außerdem eine neue zentrale digitale Zollplattform geben. Die soll mehr als 100 Systeme ersetzen, die aktuell von den nationalen Zollbehörden genutzt werden.
1: Bei den Staatsanwaltschaften in Deutschland gibt es so viele unerledigte Akten wie noch nie. Das hat der Deutsche Richterbund heute mitgeteilt. Auch in den Ländern Bremen und Niedersachsen sind die Zahlen gestiegen. Aus der Regionalredaktion Buten und Binnen, Sven Weingärtner.
4: Im ersten Halbjahr dieses Jahres lagen bei der Staatsanwaltschaft Bremen fast 17.500 unerledigte Verfahren. Das sind rund 900 mehr als im Vorjahreszeitraum. In Niedersachsen gab es zur Jahresmitte mit mehr als 82.000 unerledigten Verfahren einen neuen Höchststand der vergangenen Jahre. Anders als in Niedersachsen und im Bundesschnitt ist in Bremen allerdings die Zahl der neuen Fälle zurückgegangen. In der ersten Jahreshälfte wurden knapp 34.600 Eingänge gezählt.
1: Die Bundespolizei hat an der Grenze zwischen Niedersachsen und den Niederlanden ihre Kontrolltaktik geändert. An der Autobahn 280 bei Bunde im ostfriesischen Landkreis Leer und an der Bundesstraße 402 bei Twist im Emsland gibt es nach Angaben der Bundespolizei keine stationären Kontrollen mehr. Stattdessen werde im gesamten Bereich der Landgrenze verstärkt örtlich und zeitlich flexibel kontrolliert. Die Bundespolizei setze dabei auf mobile Streifen in Uniform und in Zivil. Auf der Autobahn 30 bei Bad Bentheim bleibt dagegen die stationäre Grenzkontrolle bestehen. Und das waren Nachrichten mit Jens Fabig.
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5: Wunderschöne Lichter, die sich den Osterdeich entlang schlängeln. Der Dom und irgendwo da hinten noch ein bisschen orangefarbenes, pudriges Licht. Das alles sieht man, wenn man einen Blick durch die Webcam auf dem Weserstadion wirft. Und die 16 Grad kann man da erahnen. Die 16 Grad haben wir auch in Rothenburg an der Wümme und in Cuxhaven. In Diepholz sind es 15 Grad. Und der Trend geht natürlich auch in der Nacht ein bisschen runter. 14 bis 10 Grad Tiefstwerte, mal klar, vor allem an der See einzelne Schauer und ein paar Wolken überall. Und morgen werden die Wolken immer mehr, die Sonne kann sich kaum dadurch boxen. Spätestens ab dem Nachmittag dann kommt auch Regen reingerollt. Bei Temperaturen allerdings, die es immer noch sehr gut mit uns meinen, allerhöchstens 20 Grad.
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5: Der kommt um 8:04. A1 Hamburg Richtung Bremen. Die Ausfahrt Sittensen ist wegen Bauarbeiten bis morgen 13 Uhr gesperrt. Die A29 Oldenburg Richtung Ahlhorner Heide ist zwischen Wadenburg und Großenkneten wegen einer Nachtbaustelle bis 5 Uhr gesperrt. Das soll's gewesen sein. Gute Fahrt.
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5: Und es gibt neue Sounds von der guten Mine, die ein wirklich schönes neues Album rausgebracht hat. Und es gibt Sounds ebenfalls jetzt auf der Stelle von David Miles, Kind of Like It heißen die. Und damit herzlich willkommen. Schön, dass Sie dabei sind, auch in der zweiten Stunde Sounds. Heute Abend hier auf Bremen 2.

Und das war Curtis Harding in dem Riemen 2 Sounds Heavens on the Other Side. Manchmal ist das so, und ich glaube, wir kennen das alle, Geschmäcker verändern sich. Manchmal mag man Oliven und auf einmal überhaupt nicht mehr. Oder man hört immer total gerne Beethoven und dann auf einmal, ach nee, lieber Mozart. Oder man entscheidet sich dafür, in einer Punkband zu sein, sogar ein, zwei, dreimal, also in verschiedenen. Und dann merkt man auf einmal, ach, irgendwie entspricht es doch nicht so meinem Inneren. Und das ist kurz gefasst die musikalische Geschichte von David Gray. Und sie umfasst mittlerweile viele Alben, zunehmend in ruhigeren Gefilden. Das ist bis heute so geblieben und steht ihm wirklich gut. David Gray, ein Song aus dem letzten Jahr, hier ist After the Harvest.

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1: David Gray, After the Harvest. In Bremen zwei Sounds und wir schauen jetzt auf das neue Album von Mine. Das ist ihr 6. Soloalbum, ist eine Art Neustart für Mine und es heißt Killer, das Album. Und genau diesen Namen hat sie natürlich nicht ohne Grund gewählt, denn sie sagt, sie hat die alte Version von sich selbst abgetötet. Also die Version oder auch die verschiedenen Versionen, die so in ihr geschlummert haben, die sie nicht mehr sein will und wo sie sagt, da muss ich jetzt raus dringend. Und wenn man mal so ihren Weg betrachtet, hat sie sich schon im Laufe der Jahre immer mal weiter nach vorne bewegt und Neues ausprobiert. 13 Jahre lang hat Mine sich Sounds ausgedacht und tiefe Texte auch und ist wirklich eine der prägendsten deutschen Sängerinnen im Pop, nennen wir das mal, jenseits des Mainstreams geworden. Das hat sich nun hier auch nicht geändert. Mine Reloaded, ja, aber unverändert wundervoll und sie geht nah mit dem, was sie hier erzählt. Lichter aus, hier ist Mine.

Sich abnabeln, Abschied nehmen von einem alten Selbst, das einem eigentlich nicht so gestanden hat und einen mehr blockiert hat. So in der Art ist das, was Mine die letzte Zeit gemacht hat. Ihr neues Album heißt Killer. Und man kann sich gar nicht vorstellen, wenn man sie heute sieht, auch auf der Bühne, dass sie ein klassisches Mobbing-Opfer war, wie sie sagt. Furchtbare Dinge hat sie da auch an der Schule miterleben, mit sich machen lassen müssen, verbal. Und es ging natürlich auch rein und hat sie auch zu der Person gemacht, die sie heute ist. Und sie sagt jetzt, ich werde immer mutiger mit der Zeit, weil ich mich immer weniger schäme für das, wo mir früher schon gesagt wurde, du bist da nicht gut genug und pfui und so. Ne? Und jetzt das neue Album Killer markiert einen Neustart und sie sagt, das ist schon eine schwere Geburt gewesen, weil irgendwie alles im letzten Jahr auf einmal war. Also ich habe das Album irgendwie entstehen lassen. Parallel habe ich an meiner restlos ausverkauften Orchestertour gearbeitet. Dann habe ich auch noch mit der Akrobatik angefangen und da was entwickelt, so ein bisschen wie Pink das macht. Und wenn Sie am 16. November vielleicht Mine in Bremen im Schlachthof sehen wollen, präsentiert von Bremen 2, könnte es sein, dass sie da auch mal kurz unter der Decke hängt mit den neuen Sounds vom neuen Album Killer. Sehr zu empfehlen. Es gibt noch Karten und es gibt jetzt hier in den Sounds noch einen Song, der heißt Einig. Hier ist Mine.

0: Das sagen und singen Curse of Lono, gerade gehört auf Bremen 2.
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0: 16 Grad in Cuxhaven, in Verden und in Rothenburg an der Wümme. Bremen schließt sich da an. Noch ein bisschen weiter unten befinden wir uns schon auf dem Thermometer in Oldenburg. 15 Grad und auch in Diepholz. Und es könnten 10 Grad werden. Das ist der Tiefstwert heute Nacht. Dabei gibt es ein paar Wolken. Es könnte auch mal klar sein. Schauer eher nicht. Und wenn, dann an der See. Morgen Wolken, Wolken und nochmal Wolken erstmal. Die Sonne pusht sich ab und zu mal durch, kann aber nicht lange bleiben, denn dann kommen die nächsten Wolken und ab Nachmittag bringen die auch immer mal Regen mit bei einem Höchstwert von 20 Grad.
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0: Um gleich 2 Minuten nach 8:30 A1 Hamburg Richtung Bremen, die Ausfahrt Sittensen ist wegen Bauarbeiten bis morgen 13 Uhr gesperrt. Die A29 Oldenburg Richtung Ahlhorner Heide ist zwischen Wadenburg und Großen Kneten wegen einer Nachtbaustelle ebenfalls gesperrt. Noch bis 5 Uhr in der Früh. Gute Fahrt.
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0: Und das glaubt man nicht, denn letztes Jahr hat Heather Nova doch erst ein Album rausgebracht, was auch sehr, sehr schön entspannt und entspannend war. Und schon hat sie wieder kreiert und geschraubt und sich Gedanken gemacht und sich schöne Melodien ausgedacht. Und ein neues Album ist also auch schon in Reichweite. Und davon habe ich was mitgebracht. Sie haben sich's gedacht und es ist ein wirklich so, so schöner Song. Deshalb kommt der in diese halbe Stunde hinein, um uns zu erfreuen. Und das hier sind Amber and the Moon und Howling.

Thunder and the Moon. Haben wir da gehört mit Howling. Und hier ist der Bremen 2 Verkehrsservice. Ich habe eine Warnmeldung für Sie um 8:56. Vorsicht bitte in beiden Richtungen. Auf der A1 Bremen-Osnabrück zwischen Bremen-Brinkum und dem Dreieck Stur. Da sind Menschen auf der Fahrbahn. Bitte vorsichtig fahren. Gute Fahrt.

0: Teenage Fan Club, Club Back to the Light hier auf Bremen 2. 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Und jetzt hier in der Echtzeit Josiah and the Bonvilles mit Carolina Heart.
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Josiah and the Bonvilles auf Bremen 2 mit Carolina Hart. Und wer von Ihnen denkt gleich auch ein bisschen an Johnny Rotten? Ich bin gespannt. Oder hat das vielleicht schon auf der Priminale getan? Denn Ulla Fürmöver war in diesem Sommer am Osterdeich und hat da ein Konzert gespielt. Der Typ ist ziemlich jung, 26 Jahre alt, in Berlin geboren und hat jetzt sein Solo-Debütalbum rausgebracht. Es heißt Post-Internet-Era. Und ja, es geht darauf um das Ende von etwas, das wir vermutlich niemals mehr loswerden, in Anführungsstrichen. Es geht ums Internet tatsächlich. Aber es geht eben auch um die andere Seite, um die wilde Lust aufs Leben mit all dem Dreck und den Schmerzen und der Liebe und den echten Menschen und auch der Freude. Und wenn selbst dieses ganze Leben da draußen kaum mehr ohne dieses Internet denkbar ist, so geht es doch trotzdem in den Songs genau eben darum. Und wer von Ihnen denkt gleich auch ein bisschen an Johnny Rotten? Hier ist Ulla Fürmöver und Roadtrip.

da dann doch ein bisschen von Johnny Rotten rüber zu Posty Malone, aber es ist Olaf für Mover mit Road Trip, den wir jetzt gerade hier gehört haben auf Bremen 2. Und hier ist der Bremen 2 Verkehrsservice. Es gibt eine neue Warnmeldung um 8:45. Vorsicht bitte auf der A27 Walsrode Richtung Bremen. Zwischen Dreieck Walsrode und Walsrode Süd, da steht ein kaputter LKW. Da also bitte ganz besonders gut aufpassen. Ich wünsche Ihnen eine gute Fahrt. Die Bremen 2 Sounds jetzt mit neuen Sounds von Heather Nova und die ist wirklich super fleißig. Letztes Jahr kam ihr neues Album Breath and Air und schon wieder hat sie feine Sounds gewoben und miteinander verbunden, wie ein kleines farbenprächtiges und beruhigendes Bild gleichzeitig ihrer subtropischen Heimat Bermuda. Dieser Song gehört zum neuen Album The Orchard, das Ende Oktober released wird. Und sie selbst wird live auf der Bühne stehen im nächsten Jahr, am 1. März, was ein schöner Tag ist, denn es ist mein Geburtstag, in der Leishalle in Hamburg. Und da gibt es noch Tickets. Ich möchte die Betonung auf noch legen. Heather Nova, neue Sounds, jetzt auf Bremen 2, In the Path of Hurricanes.

0: Fleet Foxes auf Bremen 2 und hier ist der Bremen 2 Verkehrsservice. Denn es gibt eine Warnmeldung um 8:05. Vorsicht bitte auf der A1 Bremen Richtung Osnabrück zwischen Wildeshausen West und dem Dreieck Ahlhorner Heide liegt ein Fahrrad. Bitte da besonders vorsichtig fahren. Gute Fahrt.
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0: Und er kommt von Florian Bensch.
2: Jede neue Generation macht sich den Hamlet-Stoff zu eigen. 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
1: Mit Jens Farbig, guten Abend. Wirtschaftsministerin Reiche spricht sich für Senkung der Mehrwertsteuer auf Spritpreise aus. US-Zentralbank erhöht zum ersten Mal seit 3 Jahren den Leitzins. Spirituosenhersteller Behrensen verhandelt mit möglichem amerikanischen Käufer. Das Wetter heute Nacht mal wolkig, mal klar, vor allem an der See einzelne Schauer. Tiefstwerte bei 10 Grad. Angesichts der hohen Spritpreise hat sich jetzt auch Wirtschaftsministerin Reiche für eine vorübergehende Senkung der Mehrwertsteuer ausgesprochen. Die Steuer für Kraftstoffe solle von 19% auf 7% gesenkt werden, sagte die CDU-Politikerin am Rande des G20-Energieministertreffens in den USA. Evi Seibert.
2: Die Wirtschaftsministerin sagte, sie wisse um die Sorgen der Bürger, wenn sie morgens tanken müssten. Reiche ist auch für direkte Zahlungen an einkommensschwache Haushalte. Das Problem dabei, der Staat hat immer noch keinen funktionierenden Auszahlungsmodus, weil er nur von jedem 5. Bürger die Kontodaten hat. Reiche sprach sich nochmal dagegen aus, einen Spritpreisdeckel einzuführen. Das würde ihrer Meinung nach in einem großen Flächenland wie Deutschland nicht funktionieren, weil der Sprit auch kostenintensiv zu entlegenen Orten gebracht werden müsste. Auch die Übergewinnsteuer überzeugt sie nicht. Die hält die Wirtschaftsministerin rechtlich für zu kompliziert.
1: Erstmals seit 3 Jahren hat die US-Zentralbank wieder den Leitzins erhöht, und zwar um 0,25 Prozentpunkte. Der Zinssatz liegt damit nun in den USA in einer Spanne zwischen 3,75 bis 4%. Samuel Jakisch berichtet.
3: Das Ziel der Anhebung ist, die Inflation zu bekämpfen. Höhere Zinsen bedeuten teurere Kredite und weniger Konsum, weil zum Beispiel Kreditkartenabrechnungen, ein neues Auto oder ein Eigenheim zu finanzieren, für den Verbraucher dann teurer wird. Die US-Regierung unter Donald Trump hatte den neuen Chef der Zentralbank, Kevin Warsh, öffentlich zum Gegenteil gedrängt, nämlich eine Absenkung der Zinsen. Trump möchte damit das US-Wirtschaftswachstum vorantreiben. Außerdem würden durch niedrigere Zinsen die hohen Staatsschulden der USA günstiger. Und auch neue Staatsanleihen würden für den Staat weniger teuer.
1: Der Spirituosenhersteller Behrensen steht vor einem möglichen Verkauf in die USA. Das Traditionsunternehmen aus dem niedersächsischen Haselünne hat Verhandlungen mit einem Alkoholproduzenten aus New Orleans bestätigt. Behrensen leidet seit längerem unter der geringeren Nachfrage nach alkoholischen Getränken. Die Tierrechtsorganisation Aninova hat nach eigenen Angaben die Betreiber von 2 Hähnchenmastställen in den Landkreisen Vechta und Stade angezeigt. Dort sollen insgesamt mehr als 60.000 Tiere gehalten werden. Die Aktivisten werfen den Geflügelproduzenten Tierquälerei vor. Das sollen Videoaufnahmen aus den Ställen belegen. Das Unternehmen hat sich zu den Vorwürfen bisher nicht geäußert. Und das waren Nachrichten mit Jens Farbig.
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1: Heute Nacht lassen letzte Schauer nach, Tiefstemperaturen bei 10 Grad. Morgen dann bleibt es zunächst meist trocken, die Sonne zeigt sich nur gelegentlich, Höchsttemperaturen bei 20 Grad.
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4: Heute zieht es uns nach Lateinamerika zu einer jungen Musikergeneration, die an einem neuen Latin Sound arbeitet. Willkommen im Tropenlabor hier in Folk und Welt in den Late Night Sounds von MDR Kultur, Bremen 2 und Bayern 2. Namensgeber der heutigen Ausgabe ist die Band Empanadas Illegales aus Vancouver in Kanada. Und auch sie sind auf den neuen Latin Vibe aufgesprungen. Laboratorio Tropical heißt ihr neues, schwer Cumbia-lastiges Album. Und der Titel passt ganz gut auf eine global vernetzte Latin-Musikwelt, in der aktuell viel experimentiert und an neuen Sounds gebastelt wird. Gleich mehr dazu. Mein Name ist Jay Rutledge und wir starten in Mexico City mit der Band Sotomayor.

Sotomayor aus Mexico City, einem der Zentren der Latin Alternative Szene, die uns heute hier in Folk und Welt umtreibt. Doch zuerst geht es, na klar, nach Puerto Rico zu dem Musiker, der 2025 alle Rekorde gebrochen hat und neben den Grammy Awards sogar einen sensationellen Auftritt in der Halftime des Super Bowl gespielt hat. Die erste Halftime-Show übrigens, bei der ein Künstler ausschließlich in Spanisch gesungen hat. Hier ist Bad Bunny mit Veltita, einem Song über einen kleinen lustigen Ausflug an den Strand mit seinen Liebsten. Und bei genauerem Hinsehen auch noch einiges mehr.

0: Bad Bunny mit einem seiner Hits vom Album Debitiera Mas Fotos, ein Song über einen entspannten Tag am Strand. Und trotzdem nicht ganz unpolitisch, denn viele öffentliche Strände sind in Puerto Rico in den letzten Jahren privatisiert worden. Mitten im Video treten die Freunde deshalb genussvoll ein Schild mit der Aufschrift Privat, kein Durchgang um. Viele Puerto Ricaner haben in den letzten Jahren ihr Land verlassen. Das Bildungssystem, Strom- und Wasserversorgung sind schlecht und Jobs gibt es auch keine. Seit dem Hurricane Maria 2017 und einem Erdbeben 2020 ist das Land nicht mehr auf die Füße gekommen. Die USA haben sich mit Hilfsgeldern zurückgehalten. Und das, obwohl alle Bewohner der Insel einen amerikanischen Pass haben. Begleitet wurde Bad Bunny im eben gehörten Song von der jungen puerto-ricanischen Band Chewy, die er auch für seinen Auftritt bei den Latin Grammys mit dabei hatte. Von ihnen hören wir jetzt den Song Tierra. Es geht um Migration, denn auch viele Freunde von Chewy haben die Insel Richtung USA verlassen. Die Liebe meines Lebens ist nach New York gegangen, singt Chewy in Tierra. Meine Mutter folgte meiner Tante nach Florida. Koffer packen, jetzt bin ich dran. Das Flugzeug landet, niemand applaudiert.
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Fuego, Feuer, die Welt steht in Flammen. Feuer will der hysterische Gringo, singt Villano Antillano aus Puerto Rico. Die 31-jährige Rapperin bezeichnet sich als non-binäre Person und setzt sich für die Rechte der LGBTQ-Szene ein. Allein das ist in Puerto Rico schon revolutionär. Die Insel hat ein Problem mit Gewalt gegen Frauen. Allein die Rate an Femiziden ist doppelt so hoch wie in den USA. Gerade ist sie nach Spanien umgezogen, um etwas Ruhe zu finden und den ewigen Stromausfällen auf Puerto Rico zu entkommen. In Madrid hat sie auch ihr neues Album aufgenommen. Im Angesicht der Gefahr fühle ich keine Angst, heißt es, übersetzt. Und das fasst ganz gut ihr Lebensmotto zusammen. Ebenfalls über Hip-Hop ist auch die Sängerin Ile zur Musik gekommen. Sie hat ihre Karriere als Background-Sängerin in der Band ihrer beiden Geschwister begonnen, bei Calle 3, lange eine der erfolgreichsten Hip-Hop-Formationen Puerto Ricos. Dann, vor 10 Jahren, startet sie ihre erfolgreiche Solo-Karriere.

Ja, und wir landen in Mexiko, hier in Folk und Welt, in den Late Night Sounds. Julieta Venegas heißt diese Dame. Die 55-Jährige lebt heute in Mexico City, wo das mexikanische Musikbusiness zu Hause ist. Ihre Jugend aber hat sie in der Grenzstadt Tijuana verbracht. Das ist die Heimat einer Musik, die in Mexiko Norteño genannt wird. So hat Julieta Venegas auch ihr letztes Album genannt. Darauf denkt sie über ihre Heimat nach, die Veränderungen und über Migration. Es geht um Paare, die durch die Grenze auseinandergerissen werden oder, wie im eben gehörten Song Tiempos Dorados, um Nostalgie nach einer Zeit, in der nicht Tausende verzweifelt in Tijuana an der Grenze warten und plötzlich aus den USA zurück in ein Land deportiert werden, das sie nicht kennen. Der Titel Norteño ist durchaus im Trend, denn die Norteño-Musik aus dem Norden Mexiko hat aktuell eine unglaubliche Popularität erlangt durch ein Genre, das sich Corrido Tumbado nennt, eine irre Mischung aus aktuellem Hip-Hop, Trap genannt, und ländlicher mexikanischer Folklore. Einer der Erfinder von Corrido Tumbado heißt Nathaniel Cano und hat gerade ein neues Album veröffentlicht, und das klingt so.

Ein Pionier eines Pop-Trends, der mexikanische Folklore mit Trap verbindet, Nathaniel Cano mit No Soy Amigo de Todos. Ich bin nicht der Freund aller. Nathaniel Cano hat mit seinem Corrido Tumbado Sound die mexikanische Musikwelt, man muss es so sagen, revolutioniert und durcheinander gewirbelt. Und auch die zuvor gehörte Julieta Venegas ist begeistert von diesem Sound. Ich finde es super interessant, wie eine Handvoll Künstler mexikanische Musik neu erfinden, sagt sie in einem Interview. Einziger Wermutstropfen, viele der Corrido Tumbados verherrlichen die Welt der Drogenkartelle, besingen Drogenbosse und verdienen sich so ihr Geld. Die mexikanische Präsidentin Claudia Sheinbaum hat immer wieder versucht, diese Art Songs, die sogenannten Narco-Corridos, zu verbieten. Bei der Pressekonferenz zu seinem letzten Album Nathaniel Cano Volume 1 Ende August 2026 antwortete der Sänger auf eine Frage zum Thema Narco-Corridos und ob er sie weiterhin singen würde: "They're going to have to kill us, compadre. This is going to last until they fucking kill me." Weiter geht es in San Francisco in der Bay Area mit einer Musikerin, die sich weit weg von der Welt der Drogenkartelle bewegt, La Donna. Auf ihrem aktuellen Album Corrientes bringt sie alles zusammen, was ihr an Latin Sounds gefällt. Cumbia, Salsa, Norteño oder Bachata.

Ja, und so klingt die neue Independent-Musikszene Kolumbiens abseits der großen Pop-Exporte wie Shakira oder J Balvin. Die Zwillingsschwestern Juanita und Valentina Agnes aus Bogota waren das, besser bekannt als Las Agnes. Sie weben traditionelle Andenmelodien in wunderbar minimalistische Indie-Folk-Arrangements. Den eben gehörten Song Liberalo haben sie mit der kolumbianischen Sängerin La Muchacha aufgenommen, einer Frau, die in Kolumbien vor allem für ihr soziales Engagement bekannt ist. Ebenfalls aus der lebendigen Independent-Szene Bogotas, der Hauptstadt Kolumbiens, kommt das Projekt Gato e Monte. Dahinter steckt Gustavo Casalas, ein musikalischer Freigeist, der die ländlichen Traditionen der Anden mit dem urbanen Sound der Hauptstadt kreuzt. Für das Album La Dosis Maxima hat er sich mit dem Multi-Instrumentalisten und Produzenten Felipe Orjuela zusammengetan. Ihr gemeinsamer Track Yayo Cambié, zu Deutsch Ich habe mich schon verändert, ist eine schräge Psychedelic-Cumbia-Nummer über eine völlig entgleiste, alkoholgetränkte Partynacht, nach der der Sänger plötzlich in einem kleinen Vorort weit außerhalb von Bogota aufwacht.

Wir reisen weiter an die Karibikküste Kolumbiens. Hier liegen die spirituellen und rhythmischen Wurzeln des Trios Ghetto Kumbe. Die drei Musiker verbinden traditionelle afrokolumbianische Perkussion mit elektronischen Club-Sounds. Ihr neues Album, Cardones übersetzt Kakteen, ist nach der Pflanze benannt, die die Landschaft ihrer Heimatregion prägt, einer Kaktee nämlich. Ein Symbol auch des Überlebens unter härtesten Bedingungen. Im eben gehörten Song Belén war die unbestrittene Königin des afro-pazifischen Gesangs als Gast zu hören, Nidia Gongora. Nidia Gongora ist auch ein wesentlicher Bestandteil des nächsten Projekts Nuevos Rios, Neue Flüsse. Diesmal ist es ein Produzententeam aus Toulouse, das sich mit einer afro-pazifischen Familienband namens Canalón de Timbiqui unter der Leitung von Nidia Gongora zusammentut. Die Band feiert die bodenständige Kultur der einfachen Leute an der Küste.

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1: Nuevos Rios, neue Flüsse heißt dieses Projekt, ebenfalls inspiriert von den afrokolumbianischen Klängen der Pazifikküste Kolumbiens. Hier haben die Nachfahren afrikanischer Sklaven bis heute ihre afrikanische Kultur erhalten. Ihre Vorfahren wurden einst hierher verschleppt, um in den Goldminen des Landes zu schuften. Wir landen in der südwestlichsten Hafenstadt Kolumbiens in Tumaco. Die Region gilt als eines der größten Drogenanbaugebiete Kolumbiens. Und für viele Kleinbauern ist Coca eine der wenigen verlässlichen Einnahmequellen. Vor gut 10 Jahren wurde hier die Band Bejuco gegründet, ein Friedensprojekt mit dem Ziel, Jugendlichen eine Alternative zur Welt der Drogenbanden zu bieten und Frieden in diese vom Drogenhandel gebeutelte Region zu bringen. Wir hören den Song Machete, ein Loblied auf das Werkzeug, mit dem die Bauern ihre Felder bestellen.

Bomber Estéreo waren das mit einem Manu Chao Remake von ihrem Song Mi Duele. Bomber Estéreo zählen zu den ganz wichtigen Pionieren dieses neuen Latin Alternative Sounds. Sie haben in Kolumbien Türen geöffnet für eine neue Generation von Musikern und haben es ganz nach oben geschafft. Unfassbare 2 Milliarden Listens hat allein ihre Kollaboration mit Bad Bunny. Ihr aktuelles Album ist eine großartige Co-Produktion mit der venezolanischen Indie-Rockband Ravayana. Astropical heißt das gemeinsame Projekt, hier daraus der Song Noche en Caracas.

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1: Mit Jens Farbig, guten Abend. Wirtschaftsministerin Reiche spricht sich für Mehrwertsteuersenkung bei Kraftstoffen aus. US-Zentralbank erhöht Leitzins. Sozialgerichte in Niedersachsen und Bremen klagen über Überlastung wegen künstlicher Intelligenz. Das Wetter heute Nacht abziehende Schauer, Tiefstemperaturen bei 10 Grad. Angesichts der hohen Spritpreise hat sich jetzt auch Wirtschaftsministerin Reiche für eine vorübergehende Senkung der Mehrwertsteuer ausgesprochen. Die Steuer für Kraftstoffe solle von 19% auf 7% gesenkt werden, sagte Reiche am Rande des G20-Energieministertreffens in den USA. Evi Seibert berichtet.
2: Die Wirtschaftsministerin sagte, sie wisse um die Sorgen der Bürger, wenn sie morgens tanken müssten. Reiche ist auch für direkte Zahlungen an einkommensschwache Haushalte. Das Problem dabei, der Staat hat immer noch keinen funktionierenden Auszahlungsmodus, weil er nur von jedem fünften Bürger die Kontodaten hat. Reiche sprach sich nochmal dagegen aus, einen Spritpreisdeckel einzuführen. Das würde ihrer Meinung nach in einem großen Flächenland wie Deutschland nicht funktionieren. Auch die Übergewinnsteuer überzeugt sie nicht. Die hält die Wirtschaftsministerin rechtlich für zu kompliziert.
1: Erstmals seit 3 Jahren hat die US-Zentralbank wieder den Leitzins erhöht, und zwar um 0,25%. Der Zinssatz liegt damit nun in den USA in einer Spanne zwischen 3,75% bis 4%. Samuel Jakisch berichtet.
3: Das Ziel der Anhebung ist, die Inflation zu bekämpfen. Höhere Zinsen bedeuten teurere Kredite und weniger Konsum, weil zum Beispiel Kreditkartenabrechnungen, ein neues Auto oder ein Eigenheim zu finanzieren, für den Verbraucher dann teurer wird. Die US-Regierung unter Donald Trump hatte den neuen Chef der Zentralbank, Kevin Warsh, öffentlich zum Gegenteil gedrängt, nämlich eine Absenkung der Zinsen. Trump möchte damit das US-Wirtschaftswachstum vorantreiben. Außerdem würden durch niedrigere Zinsen die hohen Staatsschulden der USA günstiger. Und auch neue Staatsanleihen würden für den Staat weniger teuer.
1: Die Sozialgerichte in Niedersachsen und Bremen beklagen sich über mehr Arbeit wegen künstlicher Intelligenz. Danach gingen bei den niedersächsischen Sozialgerichten in den ersten 6 Monaten des Jahres mehr als doppelt so viele Anträge auf einstweiligen Rechtsschutz und rund 21% mehr Klagen als im ersten Halbjahr 2025 ein. Das Sozialgericht Bremen verzeichnete sogar eine Steigerung um rund 48%. Die Gerichte führen das unter anderem auf den Einsatz künstlicher Intelligenz zurück, weil dadurch die Einreichung von Anträgen oder Klagen einfacher geworden ist. Der Spirituosenhersteller Berentzen steht vor einem möglichen Verkauf in die USA. Das Traditionsunternehmen aus dem niedersächsischen Haselünne hat Verhandlungen mit einem Alkoholproduzenten aus New Orleans bestätigt. Berentzen leidet seit längerem unter der geringeren Nachfrage nach alkoholischen Getränken. Und das waren Nachrichten mit Jens Farbig.
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1: Morgen gibt es mehr Wolken, die Sonne zeigt sich nur gelegentlich, es bleibt meistens trocken, Höchsttemperaturen morgen bei 20 Grad.
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4: Laboratorio Tropical Tropenlabor ist das Motto heute hier in Funk und Welt in den Late Night Sounds von MDR Kultur, Bremen 2 und Bayern 2. Alles dreht sich heute hier um die aktuelle brodelnde neue Latin Alternative Szene. Und die beschränkt sich längst nicht mehr nur auf Lateinamerika, sondern auch auf Europa und Nordamerika. Dazu gleich mehr hier in der 2. Stunde der Sendung. Mein Name ist Jay Rutledge und hier sind nochmal die sympathischen Bomba Estéreo aus Kolumbien. Diesmal gemeinsam mit den legendären Cumbia-Pionieren Los Mirlos aus Peru.

0: 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Bombay Stereo wissen, wo ihre Wurzeln liegen und wer die wahren Pioniere der Musik Lateinamerikas sind. Zum Beispiel die eben gehörten Könige der peruanischen Cumbia, Los Mirlos. Zu finden ist der Song auf dem Album The World Meets Los Mirlos. 12 ihrer Klassiker hat die Band darauf mit hochkarätigen Gästen neu eingespielt, um ihre über 50-jährige Bandgeschichte zu feiern. Vor knapp 40 Jahren stießen Kaliforniens Hip-Hop-Pioniere Cypress Hill die Tür für Latino-Hip-Hop auf. Jetzt haben sie mit Dios Bendiga, übersetzt Gott segne dich, ihr erstes rein spanischsprachiges Album veröffentlicht. Darauf wenden sie sich ihren lateinamerikanischen Wurzeln zu. Auf dem Song Campeones, übersetzt Champions, trifft ein Cumbia-Groove auf Hip-Hop-Produktion. Mit dabei als Gast West Coast-Rapper Mellow Man Ace. Ein super sympathisches Projekt, bei der die Legenden den Schulterschluss mit der Hip-Hop-Welt in ganz Lateinamerika suchen.
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aus der Welthauptstadt der Live-Musik, nämlich aus Austin, Texas, kommt das eben gehörte Trio The Animeros. Kein geringerer als Black Keys Frontmann Dan Auerbach hat das Trio zufällig aus einem Hotelfenster heraus gehört und sie sofort für sein Label Easy Eye Sound verpflichtet und ihr Ende August 2026 erschienenes Debütalbum produziert. Que Barbaro bedeutet im spanischen Slang so viel wie verdammt abgefahren. The Animeros knüpfen an den schweren, satten Latin-Rock-Sound von Carlos Santana an. Die meisten der Songs auf dem Album sind instrumental und einige Cumbia-Nummern sind auch dabei. Beides liegt schwer im Trend und das bringt uns zu einer anderen Band, die mit Dan Auerbach und seinem Label Easy Eye Sounds eng verbunden sind und den Durchbruch geschafft haben, Hermanos Gutierrez. Auch sie haben ein neues Album, Los Ojos de Condor. Und das klingt so.

Agua e Coco, Kokoswasser heißt dieser Song von Empanadas Illegales aus Vancouver in Kanada. Ihnen verdanke ich den Titel der heutigen Sendung, denn Ihr neues Album heißt Laboratorio Tropical und genau das passiert gerade. Es entstehen aktuell unglaublich viele neue Latin-beeinflusste Musiken, nicht nur in Lateinamerika selbst, sondern auch im Rest der Welt. Empanadas Illegales, ein toller Bandname, wie ich finde, gerade in Zeiten der Willkür der US-Einwanderungsbehörde ICE. Die New York Times veröffentlichte Ende August eine Reportage über ICE-Deportationen von kubanischen und venezolanischen Einwanderern nach Liberia in Westafrika, einen Ort, an dem die Ausgewiesenen keine familiären Verbindungen hatten. Bizarr. Gegründet wurde Empanadas Illegales von Musikern, die ihre familiären Wurzeln in Kolumbien, Ecuador und Argentinien haben und die voll mit neuen Erfahrungen ihren eigenen tropischen Sound bauen. Hier ihre Cumbia-Nummer La Marcha de los Nenes, der Marsch der

Wir ziehen weiter von Vancouver nach London zur neuen Single der UK-Jazz-Könige Ezra Collective. Das Ezra Collective gehört zu einer neuen Jazz-Szene, die sich weniger auf die US-amerikanische Jazz-Tradition als stärker auf Londons Einwandererkulturen bezieht, die seit Jahrzehnten die Kultur der Stadt mitprägen.

Jubilee-Feeling, das Ezra Collective aus London, Speerspitze der sogenannten neuen UK-Jazz-Szene, zu der auch Bands wie Sons of Kemet oder Coco Roco gehören. Von denen hören wir am Ende von Folk und Welt hier in den Late Night Sounds von MDR Kultur, Bremen 2 und Bayern 2 noch einen weiteren Song. Musik neu denken, sie aus einer anderen Perspektive wahrnehmen, kann Türen öffnen. Die neue UK-Jazz-Bewegung hat Jazz aus der Enge seiner afroamerikanischen Geschichte herausgenommen. Damit verschieben sich auch die Autoritäten. Ist jetzt Miles Davis wichtig für die Musik oder für den Jazz oder Fela Kuti aus Nigeria? In der Welt der Global Sounds passiert sowas ganz oft. Zum Beispiel, wenn ein junger Berliner Schlagzeuger einem legendären äthiopischen Soul-Sänger ein Arrangement eines seiner Hits schreibt. Im Fall vom nächsten Song wurde heftig diskutiert zwischen den beiden, denn der junge Schlagzeuger hatte keine Lust, den Song nochmal genauso aufzunehmen wie alle äthiopischen Soul-Nummern der späten 70er und frühen 80er Jahre aufgenommen werden. Und der äthiopische Soul-Sänger hatte keine Lust, sich von diesem jungen Typ, den er kaum kannte, irgendwas über seine Musik erzählen zu lassen, die er sein Leben lang gespielt hatte. Letztendlich setzte sich dann der Berliner Schlagzeuger durch. 10 Jahre nach der Aufnahme hat die Berliner Plattenfirma des Schlagzeugers Max Weißenfeld den Song noch einmal herausgebracht als Single, denn die Nummer wurde mit über 2 Millionen Listens zum meistgestreamten Song der Ethio-Jazz-Legende Alemanyehu Eshete.

Alemanyiwe Shete, er galt als äthiopischer Elvis und hatte seine große Zeit in den 70er und frühen 80er Jahren. Sein Name wird in einem Atemzug mit Musikern wie Mulatto Astatke oder dem frühen Weltmusikstar Mahmoud Ahmed genannt. Er starb übrigens 2021 im Alter von 80 Jahren. Leider konnte er nicht mehr wirklich miterleben, wie ein Song, den er eher widerwillig 2016 in Berlin aufgenommen hatte, zum meistgestreamten Song seiner Karriere wurde. Wir bleiben noch ein wenig beim Label Philophone Records und den Produktionen des Schlagzeugers Max Weißenfeld, die bis heute meist stark Krautrock beeinflusst sind. Hier eine der ersten Veröffentlichungen der Plattenfirma, ein Album der Houseband des Labels, bestehend aus einigen Berliner Jazzmusikern und einem tief in der Musiktradition seiner Heimat Ghana stehenden Musiker namens Guy One.

0: Und das ist eine frühe Veröffentlichung der Plattenfirma Philophone Records. Die damalige Houseband des Labels, die Polyversal Souls, treffen auf Guy One, einen traditionellen Virtuosen der Kologo, eines Instruments, das im Norden Ghanas verbreitet ist. Das Mastermind des Labels ist der Schlagzeuger Max Weißenfeld und der hatte ihn in Ghana getroffen und bei einem Dorffest spielen gehört. Als ihm in Berlin die Miete für sein Studio erhöht wird, beschließt Max Weißenfeld, mit Philophone nach Ghana zu ziehen. Dort hat er sich ein Studio eingerichtet und jahrelang eine ganze Reihe an Bands aufgenommen. Viele dieser Bands tourten dann durch Europa, auch durch Deutschland. In den letzten Jahren hat er mehrere Alben mit der Sängerin Florence Adoni aufgenommen. Sie singt in Kumasi eigentlich vor allem Gospel in der Kirche und bei Hochzeiten, Beerdigungen und Festen. Ich habe sie mal bei einem Festival in Augsburg getroffen und interviewt.
1: I never had a band before. This is my first band. Yeah. So weddings, funerals, then parties. Yeah, some people do luncheon and I'm invited to go and perform, make some money for them and go back home. Yeah.
2: Musician-wise, are the guys you're playing with, they're from Kumasi? Have you played with them before? Do you know them from, did they play in gospel bands or how did that work?
1: I've never played with them before. This is my first time through Max that I know all of them. Even during my church music time,

andere Band aus Ghana in diesem Jahr. In Ghana tritt sie mit ihrer Band fast nie auf, keine Nachfrage. Und hier noch vielleicht der größte Hit, den Philophone Records bislang landen konnte. Der Sänger Alok de Oho and His Sounds of Joy, so heißt die Band. Und zu der gehört auch Florence Adoni. Hier der Song Mam Yeneva.

Der ghanaische Shootingstar Black Sheriff, die aktuelle Nummer 1 in der Musikwelt Ghanas. Eben zu hören sein großer Hit Kwaku the Traveler mit der Textzeile, die wahrscheinlich für immer in die Alltagssprache Ghanas eingehen wird. Of course, I fucked up, singt er darin. Who never fucked up? Hands in the air, no hands. In anderen Worten, wer noch nie einen Fehler gemacht hat, der hebe die Hand, keine Hände. Black Sheriff zählt zu einer neuen Generation Musiker, die in ganz Afrika in den letzten Jahren populär geworden ist. Sie machen nicht mehr den weichgespülten Afrobeat-Sound, sondern einen härteren, eher London-inspirierten Hip-Hop. Und der ist politischer und näher am Alltag der normalen Leute, die eben nicht in schicken Luxusjachten oder teuren Autos unterwegs sind und an großen weißen Pools Hennessy schlürfen. Und diese Band hat Highlife aus Ghana nach Berlin gebracht, Jemba Groove. Hier sind sie mit ihrem entspannt zurückgelehnten No Pain, No Gain.

Djemba Groove aus Berlin. Gestartet sind sie mit Vintage Highlife aus Ghana. Auf ihrer neuesten Produktion öffnen sie sich Richtung westafrikanischen Pop, Richtung Afrobeats. Auch nicht schlecht, wie ich finde. Das war die heutige Ausgabe von Folk und Welt hier in den Late Night Sounds von MDR Kultur, Radio Bremen und Bayern 2. 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Und hier ist noch ein wunderbar entspannter Song von Coco Roco aus London, UK Jazz. Die Band war mal in Ghanas Hauptstadt Accra unterwegs. Alle saßen zusammen auf dem Dach eines Hauses und schauten hinunter auf eine stark befahrene Straßenkreuzung. Da fiel dem Gitarristen von Coco Roco dieser Song ein, Abusi Junction. Das war's von mir für heute. Am Mikrofon verabschiedet sich Jay Ruttage.

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1: Mit Jens Farbig. Guten Abend. EU-Kommission legt Gesetzesvorschlag zur Altersbegrenzung bei sozialen Medien vor. US-Zentralbank erhöht Leitzins. Sozialgerichte in Niedersachsen und Bremen beklagen Überlastung wegen künstlicher Intelligenz. Das Wetter: heute Nacht abziehende Schauer, Tiefstemperaturen bei 10 Grad. Soziale Netzwerke sollen für Kinder unter 13 Jahren in der Europäischen Union künftig nach dem Willen von Kommissionspräsidentin von der Leyen verboten sein. Den entsprechenden Gesetzesvorschlag will sie morgen Vormittag präsentieren. Aus Straßburg Katrin Schmidt.
2: Neben dem Tabu für unter 13-Jährige sieht der Gesetzentwurf auch besondere Einschränkungen für 13- bis 15-Jährige vor. Sie dürften auf Instagram, TikTok und Co. nur noch sogenannte Mini-Konten mit eingeschränkter Funktion unter elterlicher Aufsicht eröffnen und maximal eine Stunde am Tag nutzen. Diesem Vorschlag liegt die monatelange Arbeit einer Expertengruppe im Auftrag der EU-Kommission zugrunde. Die 4 bis 6 Stunden, die Jugendliche in Europa im Schnitt täglich auf Social Media verbringen, schaden der Gehirn- und Persönlichkeitsentwicklung, resümiert dieses Gremium.
1: Erstmals seit 3 Jahren hat die US-Zentralbank wieder den Leitzins erhöht, und zwar um 0,25 Prozentpunkte. Der Zinssatz liegt damit nun in den USA in einer Spanne zwischen 3,75 bis 4 Prozent. Samuel Jacke berichtet.
3: Das Ziel der Anhebung ist, die Inflation zu bekämpfen. Höhere Zinsen bedeuten teurere Kredite und weniger Konsum, weil zum Beispiel Kreditkartenabrechnungen, ein neues Auto oder ein Eigenheim zu finanzieren, für den Verbraucher dann teurer wird. Die US-Regierung unter Donald Trump hatte den neuen Chef der Zentralbank, Kevin Warsh, öffentlich zum Gegenteil gedrängt, nämlich eine Absenkung der Zinsen. Trump möchte damit das US-Wirtschaftswachstum vorantreiben. Außerdem würden durch niedrigere Zinsen die hohen Staatsschulden der USA günstiger. Und auch neue Staatsanleihen würden für den Staat weniger teuer.
1: Die Sozialgerichte in Niedersachsen und Bremen beklagen sich über mehr Arbeit wegen künstlicher Intelligenz. Danach gingen bei den niedersächsischen Sozialgerichten in den ersten 6 Monaten des Jahres mehr als doppelt so viele Anträge auf einstweiligen Rechtsschutz und rund 21% mehr Klagen als im ersten Halbjahr 2025 ein. Das Sozialgericht Bremen verzeichnete sogar eine Steigerung um rund 48%. Die Gerichte führen das unter anderem auf den Einsatz künstlicher Intelligenz zurück, weil dadurch die Einreichung von Anträgen oder Klagen einfacher geworden ist. Und noch eine Meldung vom Fußball. Bayer Leverkusen ist mit einem Sieg in die Europa League gestartet. Gegen NK Celje aus Slowenien gewannen die Leverkusener zu Hause 2:0. Und das waren Nachrichten mit Jens Farbig.
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1: Im Binnenland lassen heute Nacht die letzten Schauer nach. Nur an der Nordsee kann es noch einige Schauer geben. Tiefstemperaturen bei 10 Grad. Morgen gibt es mehr Wolken als Sonne. Am Nachmittag ziehen dann von Westen her Regen auf, der voraussichtlich am Abend das Bremer Umland erreicht. Höchsttemperaturen morgen bei 20 Grad.
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4: Herzlich willkommen zu einer Stunde Zündfunk Playback mit mir, Ferdinand Mayen. Und ich kann euch jetzt schon sagen, das wird eine Stunde für Punkrock-Fans. Denn ich nehme euch jetzt mit an einen ganz besonderen Ort. Das Rebellion Festival in Blackpool.
5: It's crazy. It's such a good vibe out there. It's just freaks to the front.
6: A lot of great bands, a lot of people coming from all over the world.
7: They have trans and non-binary people.
8: It is the best punk party on the planet.
9: Ja, es ist einfach unfassbar, die Mischung von Bands, die hier spielt.
10: I think Rebellion Festival is more than music, but it's community.
4: Das Rebellion ist das größte unabhängige Punk-Festival Großbritanniens und dieses Jahr ist es 30 geworden. Seit 1996 findet es in Blackpool statt, eine Stadt an der englischen Westküste, etwa 45 Kilometer nördlich von Liverpool. Was das Festival aber so besonders macht, es ist zum einen ein toller Ort, um nochmal alte Punkhelden zu sehen, die eigentlich schon in Rente sein müssten, aber es ist ein noch tollerer Ort, um Bands zu entdecken, denen die Zukunft gehört. Und das sind, noch eine Rebellion-Besonderheit, sehr viele Female-Fronted-Punk-Bands. All das werden wir in dieser Stunde hier tun. Musik und Interviews mit Bands aus England, Spanien, Italien, Südkorea oder Australien hören. Aber bevor wir uns zu den Neuheiten vorarbeiten, starten wir erstmal prominent rein in diese Stunde. Denn die Band, die wir jetzt hören, die hat eine besonders starke Verbindung zum Rebellion Festival. Für Campino ist Blackpool nämlich alles andere als tote Hose.
11: This festival gets more and more important from year to year, because it's where our roots are, it's where we belong, it's where we all share the same kind of humor. This one's called RSV, which means away games. There's nothing better than away games, even if it's not football, ladies and gentlemen.

0: Die Toten Hosen mit Auswärtsspiel im Zündfunk-Playback auf Bayern 2. Ich weiß nicht, wie es euch geht, aber diese Fußballliebe gerade der älteren Punkbands, das ist was, was ich und auch jüngere Punkfans heute nicht mehr ganz so uneingeschränkt abfeiern. Weil wenn man heute auf FIFA, Infantino und Co. schaut, kann man sich schon fragen, woher das kommt, dass ausgerechnet Punkbands etwas Mainstreamiges wie Fußball so romantisieren. Breiti, der Gitarrist der Toten Hosen, den ich beim Rebellion Festival in Blackpool getroffen habe, sagt dazu Folgendes.
1: Ich will jetzt hier nicht Vorträge über Fußball halten, aber der Sinn der Einführung der Champions League in Europa war ja, möglichst viel Geld auf möglichst wenig Clubs zu konzentrieren. Das hat ja voll funktioniert und hat ja weitgehend auch zum Beispiel in der Bundesliga den Wettbewerb zerstört, weil da gibt es eine klare Randfolge, die sich an den Budgets der Clubs orientiert, wo die auch meistens in der Tabelle landen. Natürlich gibt es immer mal wieder Ausnahmen und Ausreißer nach oben oder unten. Oder jeder Spieler, der eine gute Saison bei einem kleinen Club gespielt hat, der wird im nächsten Jahr auf dem nächsthöheren Level spielen und so weiter und so fort. Also deswegen, das kann ich gut nachvollziehen.
0: Das Rebellion in Blackpool, das ich für diese Stunde besucht habe, wird in diesem Jahr 30 und Punk schon 50. Die Toten Hosen haben eine besonders starke Verbindung zu diesem Festival. Sie waren im Line-Up beim allerersten Rebellion im Jahr 1996, als das Festival noch Holiday in the Sun hieß, in Anlehnung an den berühmten Song der Sex Pistols. Was aber witzig ist, als ich da im Backstage-Raum mit Breiti sitze, stellt sich heraus, dass sich die Hosen gar nicht mehr wirklich an den Auftritt von vor 30 Jahren erinnern können.
1: Zu der Zeit hat für uns vieles noch so im Partynebel stattgefunden. Wir haben an der Nacht davor, dann im Abend davor, das zum allerersten Mal in Berlin in der Waldbühne gespielt, was ein Riesending für uns war. Natürlich waren auch lange und heftige Party danach. Dann sind wir quasi direkt zum Flughafen und hierhin gekommen. Dann ging es erstmal direkt in den Pub.
0: Nach dem Konzert 1996 waren die Hosen dann 20 Jahre lang nicht mehr in Blackpool. Und in Fanforen findet man dazu die Geschichte, dass die englischen Fans damals so sauer darauf waren, dass eine deutsche Band bei ihnen in England spielt, dass sie in ihre Bierbecher gepinkelt und die Toten Hosen damit beworfen haben. Kein Wunder, dass sich Breiti nicht mehr erinnern kann. Heute ist das aber ganz anders. Beim Rebellion ist alles sehr friedlich und deutsche und englische Punks sind zusammengewachsen. Die Bandmitglieder der Toten Hosen fahren zum Beispiel auch privat nach Blackpool, wenn sie da nicht spielen, sagt Breiti.
1: Es ist bis heute auch so eine Art Klassentreffen geblieben. Also man trifft ganz viele andere Bands, mit denen wir seit Jahrzehnten zu tun haben. Es kommen immer viele Leute aus ganz Europa, die hier dabei sein wollen und Freunde und Bekannte, die man sonst kaum sieht.
0: Dieses Jahr spielen beim Rebellion zum Beispiel T.B. Smith, Stiff Little Fingers, Cox Barrer oder die UK Subs, deren Sänger Charlie Harper in Blackpool der Lokalmatador ist.
2: Punk Rock came along and I thought this is the future of rock and roll and 50 years later here we are. Luckily all those people are saying punk's dead are dead.
0: Alle, die gesagt haben, Punk ist tot, sind tot, sagt der 82-jährige Charlie Harper der BBC dieses Jahr in Blackpool. Ganz aktuell hat Harper auch mit den Toten Hosen zusammengearbeitet. Auf dem neuen, allerletzten Hosenalbum singt er den Song Emotional Blackmail, den wir jetzt hören.
1: Ja, ist ein Hammerlied. Also gerade wenn man es mal selber spielt und öfter übt und so, merkt man, dass das eigentlich total innovativ war zu der Zeit auch. Ist einfach ein Hammerlied. Yeah!

0: zu viel Konkurrenzkampf. In this game of survival, there's too many rivals, singt Charlie Harper zusammen mit Campino in Emotional Blackmail. Ihr hört Bayern 2 und ich bin gerade im Gespräch mit Breiti, dem Gitarristen der Toten Hosen, den ich beim 30. Geburtstag des Rebellion Festivals in Blackpool getroffen habe. Wenn man in Blackpool ist, fühlt man sich manchmal ein bisschen wie im Punk-Museum, weil dort ganz viele Punk-Legenden aus den 70ern, die mittlerweile in ihren 70ern sind, immer noch auftreten. Aber Breiti sagt, Punk wird weiter gebraucht.
1: Was natürlich jetzt extrem ist gerade, dass überall die Demokratie richtig unter Druck gerät, was leider in Deutschland seit 30 Jahren abzusehen ist. Es wurde immer rumgedödelt und laufen gelassen und viele Leute, die eigentlich auch natürlich keine Diktatur oder irgendwas Vergleichbares wollen, die dämmern immer noch vor sich hin und kapieren nicht, was los ist. Und es ist auch immer schwer zu verstehen und nachvollziehen, wo all der Hass herkommt, den viele Leute haben. Die sind überhaupt nicht mehr zugänglich, überhaupt für ein Gespräch oder so bei bestimmten Themen. Da machen die total dicht und sind nur noch in ihrer Blase. Und das ist ganz, ganz schwierig.
0: Das Rebellion Festival, um das es in dieser Stunde geht, ist in dieser Hinsicht eine Blase. Hier sehen die Leute zwar gefährlich aus, ein Punk hat sich zum Beispiel auf seine Glatze ein Iro aus Fake-Spritzen geklebt, was so wirken soll, als hätte er sich alle in den Kopf gestochen, aber die Leute sind alle ganz lieb und bodenständig. Auch Breiti sagt, dass Blackpool die Hosen an ihre Punkwurzeln erinnert.
1: Aber wir versuchen immer noch bei den Eintrittspreisen oder bei dem, wie wir die Leute behandeln oder wie wir uns geben oder so, oder wie wir selber Fans von Musik sind, so bei unseren Wurzeln zu bleiben. Oder das haben wir so im Gefühl, das müssen andere beurteilen, ob wir das hinkriegen und ob das klappt oder ob das rüberkommt. Auf jeden Fall wird es immer wieder 15-Jährige geben, die von dieser Musik inspiriert sind, die von diesen Ideen inspiriert sind, wie dem DIY, Do It Yourself, dass man versucht, seine eigenen Angelegenheiten in die Hand zu nehmen und nicht fremdbestimmt zu sein von großen Plattenfirmen oder so. Das lebt ja immer weiter, wie man auch hier sehr gut bei den jüngeren Bands besichtigen kann.
0: Das, was Breiti da sagt, ist auch für mich der größte Pluspunkt des Rebellion. Also in der Stadt Blackpool, die für sich genommen ein totaler Lost Place an der englischen Westküste ist, kannst du in 4 Tagen beim Rebellion fast 300 Bands sehen. Und da stolpert man dann zwangsläufig über Bands, von denen man noch nie zuvor gehört hat. Wie die Rumkicks aus Südkorea.
2: Hi, we are Rumkicks from South Korea. Yay! Yeah. Yeah. Yeah. Yeah. You are listening to Tunfeng and stay tuned.

0: Rumkicks aus Südkorea mit einer Ode an den Alkohol. Das war Drinking Every Day. Rumkicks, das sind drei Frauen mit bunten, weit abstehenden Haaren. Sie kommen aus Seoul, aber starten vor allem in der europäischen Punkszene gerade richtig durch.
1: In Rebellion, let's get drunk until Sunday.
0: Nach dem Set habe ich Rumkicks am Merch angesprochen und ein Interview am nächsten Tag vereinbart. Und dafür hat Sängerin Yewon sogar einen Satz auf Deutsch gelernt.
2: Wie oft trinkt ihr Alkohol jeden Tag? Excessive Trinking is schlecht für eure Gesundheit.
0: Und Yewon muss es wissen. Sie ist nämlich hauptberuflich Ärztin in ihrer Heimat in Südkorea. Der Song Drinking Every Day, sagen die Rumkicks, ist eher ein satirischer Saufit, gedacht auch als Protest gegen den südkoreanischen Kapitalismus.
2: As a Korean, the life is so competitive and so busy, so that song is about I rather get drunk.
0: Saufen statt Konkurrenzkampf, ja, das kann man gut oder schlecht finden, aber wenn man mit Yewon redet, versteht man, woher das bei ihr kommt.
2: It's hard to live as a Korean. Everything is
3: das Leben für die Menschen in Korea ist sehr hart. Alles ist extrem teuer und die Leute müssen extrem hart arbeiten. Das ist nicht so wie in Deutschland. Ich arbeite normalerweise im Krankenhaus und habe nur 5 Tage frei im Jahr.
2: I have 5 off days in a year.
4: 5 off days?
2: Yes.
4: So, and no holidays?
2: Yep.
3: Ja, genau. Deshalb muss ich vor der Tour jedes Mal meinen Job kündigen und mir danach wieder einen neuen suchen.
0: 30 Tage Urlaub wie hier in Deutschland, da lacht sie über uns verwöhnte Europäer.
2: Yeah, I know that. European, you don't know our life.
0: Was auch spannend ist, Rumkicks protestieren in ihren Songs auch gegen K-Pop, das erfolgreichste kulturelle Exportprodukt aus Südkorea. Der Schönheitswahn, der damit einhergeht und der immense Druck auf KünstlerInnen in der K-Pop-Welt, das finden sie überhaupt nicht gut. Yewon erzählt, ein K-Pop-Manager hat auch sie schon kontaktiert.
3: Vor 3 Jahren kam ein Typ zu uns und hat gesagt, er will der Manager der Rumkicks werden. Dass er glaubt, dass Rumkicks noch nicht so erfolgreich sind, weil wir nicht hübsch und nicht dünn genug sind. Er sagte, ich sollte auf der Bühne so besser keinen kurzen Rock tragen.
2: So he asked me not wearing short skirt on the stage. At the time, all I can say to him was fuck you. I don't have to be beautiful, fuck you.
0: Und ein weiteres Thema bei Rumkicks ist der Protest gegen den südkoreanischen Militarismus.
2: Somebody don't want to learn how to kill people.
0: Yewon sagt, in Südkorea ist die Gesellschaft wegen dem Nord-Süd-Konflikt immer noch sehr militaristisch. Und der Punk ist eine Rebellion gegen die Wehrpflicht und dagegen zum Töten gezwungen zu werden. Über solche gesellschaftlichen Strukturen, die einem wortwörtlich das Blut aus den Adern saugen, handelt auch der nächste Rumkicks-Song, den wir jetzt hören. Mosquito Fighters.

0: Ihr hört den Zündfunk auf Bayern 2 und wir waren auf dem Rebellion Festival in Blackpool, wo ich auch die gerade gehörten Anti-Mückenkämpferinnen Rumkicks aus Südkorea getroffen habe. Mosquito Fighters hieß der Song gerade, wo die Band den antikapitalistischen Kulturschlager, den Kampf gegen Blutsauger, updatet. Das war in der Popkultur schon oft eine kapitalismuskritische Metapher. Blutsaugende Großkonzerne, die ihre Arbeitnehmer ausbeuten. In dem Song sind die Bösen aber nicht wie früher Vampire, sondern Mücken. Das passt besser, denn Mücken sind das tödlichste Tier der Welt und Mücken gehen Rumkick-Sängerin Yewon auch privat voll auf die Nerven.
1: Literally in summer night, I feel really annoyed about mosquitoes. That's why I make Mosquito Fighter. I fight against mosquito all night long.
0: Ja, manche Punker verstecken die politische Kritik eher elegant in ihren Texten, andere sprechen aber klar aus, was sie denken. Wie die Künstlerin, die wir als nächstes kennenlernen.
2: Sungfung.
3: Yeah.
2: Is that how I say it? Sungfung.
3: Yeah.
0: Wenn sie auf die Bühne kommt, muss man das Politische nicht erst zwischen den Zeilen suchen.
2: Hi, I'm Millie from Millie Mantis and the Shut Up and you're listening to Sungfung.

0: Die politischen Krisen der Welt führen manchmal dazu, dass man sich am liebsten von der Erde wegbeamen würde. So zumindest singen es Millie Manders and The Shut Up in Can I Get Off. Die Sängerin Millie Manders habe ich beim Rebellion Festival in Blackpool getroffen. White Fragility, weiße Zerbrechlichkeit, erzählt mir Millie, meint dieses weinerliche Rechtfertigen.
1: So White Fragility is about basically white. White women tears, white men tears.
2: Weiße Zerbrechlichkeit, das sind Tränen weißer Männer und weißer Frauen, die immer fließen, wenn man sagt, Rassismus ist böse. Wenn man sagt, wir brauchen Gleichheit für alle, die Welt ist ungerecht, dann kommt immer, es gibt doch auch Rassismus gegen Weiße. Aber das gibt es nicht. Weiße Zerbrechlichkeit ist für mich wie ein innerliches, weinerliches Kleinkind, das sich weigert anzuerkennen, dass es seit Generationen Rassismus und Ungleichheit gibt.
1: Of themselves and they refuse to see the systematic inequality that has been happening for generations and generations.
0: Das Spannende an Millie Manders ist, wenn man sie live sieht, erlebt man eine Stimme, die eigentlich Stadien füllen könnte. Ich kriege da regelmäßig Gänsehaut bei ihren Auftritten. Sie könnte da locker mit Taylor Swift oder anderen mithalten, aber Millie ist eben Punkerin und sagt, sie will Anti-Establishment sein, nicht erfolgreich.
1: But for me, Anti-Establishment is to push back against.
2: Für mich bedeutet Anti-Establishment, sich gegen aktuelle Autoritäten zu wehren. Wenn du gerade richtig Punk sein willst, dann bist du vegan. Du bist für die Umwelt, du bist gegen Großkonzerne und den Kapitalismus, also gegen Milliardäre und Millionäre, und du bist Anti-Krieg.
0: So wird man natürlich nicht zum Mega-Popstar. Millie Manders macht sich gerade zum Beispiel für den Pazifismus stark. Sie kritisiert Waffenlieferungen an Israel aus Großbritannien heraus.
1: Every war that is being raged and every war that in the last.
2: Die meisten Kriege, die zu meinen Lebzeiten geführt wurden, das wissen wir mittlerweile, die werden wegen Rohstoffen geführt. Für Öl, seltene Erden, Gold oder Diamanten. Das ist immer noch so. Krieg ist ein kapitalistisches, kolonialistisches System, von dem nur wenige profitieren. Wenn man nach Kongo schaut, da geht es nur um seltene Erden. In anderen afrikanischen Ländern geht es um Öl, in Palästina auch um Gas. Es geht also nur um Rohstoffe. Die Kriege werden nicht geführt, weil die Menschen dort böse sind oder verdienen zu sterben oder eine Bedrohung für uns im Westen sind. Eigentlich geht es darum, dass der Westen weiter an der Spitze stehen will. Und das ist auf so vielen Ebenen falsch. Denn eigentlich gibt es genug Rohstoffe für alle Menschen auf der Welt.
1: Is because the West wants the resources and wants to continue to be at the top of the pile. And so it's wrong on so many levels because actually there's enough resources for the entire world.
0: Und was ich spannend finde, solche politischen Statements kommen in Blackpool beim Rebellion Festival ganz oft von Frauen. Die Sängerin der Band Hawks weist zum Beispiel auf der Bühne darauf hin, dass Aktivisten, die in eine Fabrik des US-amerikanischen Drohnenherstellers Elbit in Schottland eingebrochen waren, jetzt wegen Terrorismus 7 Jahre ins Gefängnis müssen. Die Punks finden aber, die wahren Terroristen, das sind die Drohnenhersteller. Weil ihre Drohnen dann von Israel im Krieg in Gaza eingesetzt werden, um Menschen zu töten.
3: Terrorists make bombs to destroy lives, not destroy bombs to save lives. Thank you.
0: Warum im Punk solche Statements vor allem von Frauen kommen, erklären uns gleich Witch Spit, was auf Deutsch Hexenspucke heißt. Vorher hören wir die Newcomerinnen aus Australien, aber mit ihrem Song Shove Your Opinion. Da geht's um toxische Typen, die sich misogyn gegenüber Frauenbands verhalten.

0: Witch Spit mit Sharp Your Opinion. Ihr aktuelles Album heißt Public Execution, also öffentliche Hinrichtung, und ich finde, so klingt's auch. Bayern 2, der Zündfunk, wir sind heute beim 30. Geburtstag des Rebellion Festivals, das größte unabhängige Punk-Festival Großbritanniens. Die Australierinnen von Witch Spit hatten wahrscheinlich die weiteste Anreise. Von Melbourne nach Blackpool dauert allein der Flug 23 Stunden.
1: Feral Girl Punk Music is our genre. Feral Girl.
2: Yeah.
1: I don't know if that's actually a genre, but we're making it one.
0: Witch Spit, das ist ein Ehepaar bestehend aus Sängerin und Gitarristin Paige und Schlagzeugerin Alex. Und die Band ist ein weiteres Beispiel für den allgegenwärtigen Hexentrend, der gerade die feministische Popkultur erfasst.
1: In history, like witches were just really powerful women that were like persecuted for being independent and being yeah powerful and not needing anyone.
0: Das Fable für Hexen kommt daher, sagt Paige, dass Frauen früher im Patriarchat zu Hexen gemacht wurden, um sie klein zu halten. Besonders gefährliche und unabhängige Frauen konnte man so als Hexen diskreditieren und ermorden. Also deuten Witch Spit wie viele Feministinnen den Begriff Hexe zu etwas Positivem um.
1: I think there were a lot of women in history that were like persecuted for being quote unquote witches.
0: Beim Rebellion Festival in Blackpool habe ich Witch Spit auf der Loud Women Stage gesehen. Das bedeutet, einen Tag lang kommen auf der Newcomer-Bühne des Festivals, der Rebellion Introducing Stage, nur Bands mit Frauen oder non-binären KünstlerInnen. Das Festival arbeitet dafür mit der Organisation Loud Women zusammen, die der Flut an Männerbands auf solchen harten Festivals was entgegensetzen will. Cassie Fox von Loud Women erklärt, warum es das braucht. Man muss female-fronted Bands fördern auf Graswurzelebene, damit sie dann bekannt werden und mal zu Headlinern werden. So werden dann auch die Festival-Lineups diverser.
3: It's got to start from the grassroots up, and that's the idea behind Loud Women, is kind of making sure that the artists that are starting out and kind of playing the grassroots venues are supported by community and by fans, and that they can then progress their careers so that they're kind of ready to take those big spots at the big festivals.
0: In Blackpool gibt es die Loud Women Stage dieses Jahr zum dritten Mal.
3: But I've had loads of people come up and say that the Loud Women Stage has been a breath of fresh air for Rebellion, and it's, you know, it's what we need.
0: Und viele der Bands, die bei Loud Women angefangen haben, sind beim Rebellion inzwischen auf den größeren Bühnen. Und was auch auffällt, wenn man sich die weiblichen Bands anschaut, sie sind deutlich politischer als die männlichen Punk-Legenden, die zwar ihre alten politischen Songs spielen, aber sonst eher auf ihre Erfolge zurückschauen. Bei den Frauen wird aber sogar schon ein Singalong politisch, wie hier bei der Band Bad Cop, Bad Cop. Paige von Witch Spit erklärt das so: Frauen können eigentlich nur auf der Bühne wirklich politisch sein, anders als Männer. Wo Männern in Politikdiskussionen nickend zugehört wird, werde Frauen oft Hysterie vorgeworfen. Als Frau, sagt Paige, sei es viel schwerer, in politischen Diskussionen ernst genommen zu werden. Also bleibt noch die Bühne.
1: I think men can say it in their day-to-day life, whereas for us, like when we're on a stage, that's when I can say it without someone being calm down or why are you so angry. And like from us, I think men can say it in day-to-day life and they don't really get criticized for it.
4: And fuck Nigel Farage! And fuck that pedophile Donald Trump! And fuck Elon Musk!
0: Die Band, die wir jetzt hören, ist ebenfalls sehr politisch, obwohl sie 1991 als Männerband angefangen hat. Wir hören Los Fastidios aus Verona, die in Blackpool ihre zweite Heimat gefunden haben. Mit dem Song Rabbia dentro il cuore, den sie für den italienischen Studenten Carlo Giuliani geschrieben haben. 2001 wurde der bei G8-Protesten in Genua von den Carabinieri erschossen.

0: Ihr hört eine Stunde mit Punk-Erkenntnissen vom größten unabhängigen Punk-Festivals Großbritanniens. Und das waren Los Fastidios mit Rabia dentro il cuore, was auf Deutsch Zorn im Herzen heißt. Aber privat sind Enrico und Elisa, die beiden Sänger von Los Fastidios, eigentlich gar nicht zornig.
1: Hi Rudy, I'm Enrico from Los Fastidios and you are listening Zoom Funk.
2: Hi, I'm Elisa from Los Fastidios and you are listening Zoom Funk.
0: Die Band wird dieses Jahr übrigens 35 Jahre alt. Beim Rebellion sind sie seit vielen Jahren Stammgäste.
1: I think this festival showed to the world that punk is still alive.
0: Allein an dem Wochenende des Festivals spielen Los Fastidios übrigens dreimal in Blackpool. Zweimal beim Rebellion und einmal in der Galleon Bar, dem beliebtesten Pub der Stadt. Und jedes Jahr drehen sie gemeinsam mit ihren Fans auch ein neues Musikvideo in Blackpool.
2: I think Los Fastidios videoclip in Rebellion is like a tradition and we need it.
1: It's the third time we release a new videoclip in Rebellion and it's nice because this year really we decide to do it just because all the people were writing to us say are you doing the video also this year.
0: Los Fastidios sind eine Independent Street Punk Band aus Italien, die ihr Geld vor allem mit dem Touren verdient. Über 150 Konzerte spielen sie jedes Jahr. Und dabei wiederholen sie stets gebetsmühlenartig, dass das Wichtigste ist, dass die Leute sich nicht spalten lassen im Kampf gegen Ungleichheit und Ungerechtigkeit.
3: Ich glaube, im Moment versucht das System, die Macht, die Könige der Welt, wie auch immer man das nennen mag, die Menschen gegeneinander auszuspielen. Sie tun so, als wäre alles ein Videospiel. Und wir kapieren es nicht, machen mit und kämpfen gegeneinander. Dabei ist der Feind nicht unser Nachbar und schon gar kein Mensch, der eine andere Hautfarbe, Religion oder Nationalität hat. Wir sind doch alle Menschen, von Ost nach West, auf der ganzen Welt. Also machen wir Musik, um die Menschen zu vereinen.
0: Make music, not war, fight the system, not the people, singen Los Fastidios immer wieder. Denn Musik, findet Enrico, hat ganz viel revolutionäres Potenzial. Weil man begreift, wie ähnlich man sich ist, wenn man zusammen tanzt.
4: Revolt and solidarity, rebel in the streets, rebel on the terraces, singing loud and proud, revolutionary songs.
3: Kämpf gegen das System, nicht gegen die Menschen. Das ist unsere Überzeugung. Manchmal sagen uns Leute, warum habt ihr zu diesem und jenem keine Stellung bezogen? Aber natürlich beziehen wir Stellung. Wir sind ganz klar. Unsere Position heißt alle zusammen, aus jedem Land. Wir stehen an der Seite aller, die an Bomben leiden, die an Unterdrückung leiden. Mir ist egal, welche Religion du hast oder aus welchem Land du kommst. Wirklich, es ist mir wurscht. Wir sind Bürger der Welt, nicht eines Landes. Wir haben keine Fahnen. Das ist unsere Überzeugung. Und so machen wir weiter.
0: Gut, in Blackpool gibt es schon ein paar kulturelle Unterschiede. Zum Beispiel kann man beobachten, dass die britischen Punk-Fans tendenziell ein bisschen weniger gerne Pogo tanzen als die Fans aus anderen Ländern. Die heftigsten Partys gibt's eher bei den ausländischen Acts. Zum Beispiel bei der Band, die wir als nächstes hören. Die Deaf Devils aus Valencia. Die sind eine meiner Neuentdeckungen des Rebellion. Eine völlig irre Live-Show, wo die Band mitten im Konzert ihr Schlagzeug von der Bühne

0: Deaf Devils mit Parental Control im Zündfunk auf Bayern 2. Und wenn ihr mal die Chance habt, Deaf Devils live zu sehen, geht hin. In Deutschland sind die noch ziemlich unbekannt, aber das wird sich ändern. Ich habe sie beim Rebellion Festival in Blackpool gesehen und da haben sie mitten im Konzert das Schlagzeug ins Publikum geräumt und Lucy, Kurzform von Lucifer, die Deaf Devils Sängerin, sagt, das machen sie immer.
1: I don't know, it's much funnier to do it in the middle of the people get crazy, we get crazy and everything is more loud, the drums are near to you, so you can feel it in the heart, you know, the beat, so it's so much fun like that.
0: Wir haben in dieser Stunde schon viel über politische Inhalte gesprochen, aber bei den Deaf Devils merkt man auch, dass auch musikalisch viel im Punk weitergeht. Deaf Devils mischen zum Beispiel klassischen Rock'n'Roll mit Punk und so experimentieren gerade viele Newcomer herum. Die Band, die wir als nächstes hören, mischt zum Beispiel Grime mit Punk. Hier sind Doc Rotten aus London mit Snakes.

0: Snakes im Zündfunk auf Bayern 2 von Doc Rotten. Getroffen habe ich die beiden Punk-Rapper Jordan und Mike beim 30. Jubiläum des Rebellion Festival in Blackpool. Mike ist Rebellion-Fan, erzählt er, weil er da auch seine Helden aus Kindertagen sieht. Stiff Little Fingers oder Coxbarra zum Beispiel.
1: When you're kids, the thing that we fell in love with punk was the rebelliousness. Like, you know, it was naughty.
2: It was achievable as well. Like, you'd be like you're watching them play, and you'd be like, I think we could do that.
0: Ja, Punk Rock, das kann ich doch auch, denkt man, sagt Jordan. Noch ein Grund, warum es nach 50 Jahren immer wieder neue Punk-Bands gibt, wie zum Beispiel Doc Rotten.
2: That's a forever thing. Punk rock is a forever thing. It's rebellion, man. People like, there's always gonna be something that people are gonna be mad at.
0: Es wird immer Dinge geben, auf die die Leute wütend sind, sagt mir Jordan. Bei ihm sind es zum Beispiel die steigenden Kosten für Wohnen oder der explodierende Bierpreis.
1: The cost of a pint is scandalous. In London, £8 to £10 a pint some places. So yeah, I'm angry about that.
0: Außerdem sind auch die Rechte von Transmenschen und LGBTQ wichtige neue Themen im Punk. Besonders für die nächste Band. 18 Fevers, die aus Südkorea und den USA kommen. Und die einen ihrer Songs einer Transfrau gewidmet haben. Sängerin Christmas erklärt.
3: There was this one surgeon in Korea and she was transgender, male to female transgender. And she underwent through the surgery, like she got the approval from the military. But that news came out to like public. So she got cyberbullied really bad and the higher ups in our government who controls like a military part did not protect her. So she sadly passed away.
0: Let Me Live heißt der Song von 18 Fevers über Byun-Hee So, die erste Transgender-Soldatin der koreanischen Armee, die im Jahr 2021 tot in ihrer Wohnung aufgefunden wurde.

Let Me Live von 18 Fevers. Übrigens die erste Band, die auf dem 30. Jubiläum des Rebellion Festivals gespielt haben, um das es in dieser Stunde Zündfunk auf Bayern 2 ging. Und wo wir gelernt haben, dass die politischen Themen im Punk so schnell nicht ausgehen werden. Dass es viele neue Bands gibt aus allen Ländern der Welt, die den Punk für sich entdecken. Und dass alle Leute, die behauptet haben, Punk sei tot, tot sind. Mein Name ist Ferdinand Mayen und ich freue mich, dass ihr meiner Reportage aus Blackpool zugehört habt. Macht's gut, ciao und bis zum nächsten Mal.

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1: Um 0 Uhr mit Juliette Groß. Bundeswirtschaftsministerin Reiche will die hohen Spritpreise per Rabatt bei der Mehrwertsteuer senken. Einem Preisdeckel für Kraftstoff erteilt sie erneut eine Absage. Aus der Nachrichtenredaktion Christoph Tietz.
2: Vorübergehend könnte Deutschland die Umsatzsteuer auf Kraftstoff von 19% auf 7% senken, sagte Reiche bei einem Treffen der G20-Wirtschaftsminister in Texas. Wörtlich sprach sie von einem sinnvollen Ansatz. Geringverdiener sollen laut Reiche zudem eine Direktzahlung erhalten, die käme aber erst 2027. Reiche kündigte auch an, das mittelständische Transportgewerbe zu entlasten. Hier prüfe die Bundesregierung Wege, weil eine Mehrwertsteuersenkung Unternehmen nicht weiterhilft. Der von der SPD geforderte Spritpreisdeckel, also eine staatliche Preisobergrenze je Liter, wie sie in Luxemburg gilt, hält die Bundeswirtschaftsministerin von der CDU für den falschen Weg.
1: Kanada könnte sogenanntes assoziiertes Mitglied der EU werden. Laut EU-Kommissionspräsidentin von der Leyen wollen beide Seiten in ganz verschiedenen Bereichen enger zusammenarbeiten. ARD-Korrespondentin Tina Hassel berichtet aus Brüssel, welche Vorteile sich daraus ergeben könnten, vor allem für die EU.
3: Zum einen würde es zeigen, dass sie immer noch Strahlkraft besitzt und dass sich Länder, die noch an Demokratie und Regeln festhalten wollen, sich wirklich auch zusammentun. Außerdem würden die EU und Kanada ihren Handel mit Waren, mit Dienstleistungen und Arbeitskräften ausbauen wollen. Und die EU könnte mit Kanada einen verlässlichen Energielieferanten bekommen. Auch das sehr wichtig in diesen Zeiten. Und sie würde außerdem noch ihren Einfluss in der strategisch ja so wichtigen Arktis ausbauen. Also da gibt es viele, viele Vorteile, von denen die EU profitieren würde.
1: Die US-Notenbank Federal Reserve hat den Leitzins erstmals seit gut 3 Jahren erhöht. Die Fed hob den maßgeblichen Zinssatz um 0,25 Prozentpunkte an, um die hohe Inflation einzudämmen. Er liegt jetzt in einem Bereich zwischen 3,75 und 4%. US-Präsident Trump hatte dagegen auf eine Zinssenkung gedrängt. Trump drohte damit, andernfalls den Handel mit Ländern einzustellen, mit denen die USA ein Bilanzdefizit haben. Ein solches Defizit besteht auch mit Deutschland oder der Schweiz. Die USA importieren aus diesen Ländern deutlich mehr, als sie exportieren. Bayer Leverkusen ist mit einem Heimsieg in die neue Saison der Fußball-Europa League gestartet. Leverkusen gewann das Vorrundenspiel gegen den slowenischen Meister Celje mit 2:0. Das waren die Nachrichten. Das Wetter in Deutschland. Heute Nacht oft klar und trocken, in Süd- und Ostbayern lang anhaltender Regen, 13 bis 9 Grad. Tagsüber häufig trocken und vor allem im Süden Sonne, im Norden mehr Wolken, 17 bis 22 Grad. Am Freitag Wolken und Sonne. Es ist 0:03 Uhr.
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1: Um 1 Uhr mit Juliette Groß. Unionsfraktionschef Frei hält es für möglich, dass die Regierung schnell für Entlastung bei den Spritpreisen sorgt. In der ARD-Sendung Maischberger bezeichnete er es als nötig, dass dafür alle eng zusammenarbeiteten, auch im Parlament. Dann sei es möglich, die Bürger schon in 2 Wochen zu entlasten.
2: As soon as possible. Ich glaube, wenn man das jetzt zügig macht, kann das zum 1. Oktober gelingen. Wir haben im Frühjahr, also im Mai, im Juni, haben wir die Mineralölsteuer abgesenkt. Der sogenannte Tankrabatt, das ist natürlich eine Option, die grundsätzlich zur Verfügung steht. Eine andere Möglichkeit wäre, dass wir das, was wir sozusagen bei der Mehrwertsteuer zusätzlich einnehmen, den Menschen zurückgeben, indem wir die Mehrwertsteuer von 19% auf 7% senken. Auch das könnte ein Weg sein.
1: Der Fraktionschef von CDU und CSU Frei. Für die zweite Option, also eine niedrigere Mehrwertsteuer auf Kraftstoffe, hatte sich gestern schon Wirtschaftsministerin Reiche ausgesprochen. Die EU-Kommission will soziale Netzwerke für Kinder unter 13 Jahren verbieten. So viel ist schon bekannt. Heute will Kommissionschefin von der Leyen ihre Pläne genauer vorstellen und sagen, was sie mit dem sogenannten Kids Act noch geplant ist. Unsere Brüssel-Korrespondentin Katrin Schmidt berichtet, worum es geht.
3: Ja, jetzt geht's vor allem darum, welche Auflagen die Plattformen bekommen. Und zwar nicht nur die Social Medias, sondern auch Gaming-Plattformen und sogenannte KI-Begleiter, die ja auch eine emotionale Beziehung zu den Nutzerinnen und Nutzern aufbauen. Denn der Plan der EU-Kommission ist weiter, dass dann zwischen 13 und 15 Jahren nur die Möglichkeit besteht, Minikonten auf TikTok, Instagram und Co. einzurichten, mit eingeschränkten Funktionen und maximal 1 Stunde am Tag nutzbar.
1: Kurz vor der Landtagswahl in Mecklenburg-Vorpommern hat es ein TV-Duell zwischen Ministerpräsidentin Schwesig und AfD-Spitzenkandidat Holm gegeben. Im NDR-Fernsehen warf Schwesig der AfD vor, die Wirtschaft im Land und den sozialen Zusammenhalt zu gefährden. Holm sagte dazu, Schwesig polarisiere und schüre Ängste. Die Ministerpräsidentin habe Mecklenburg-Vorpommern heruntergewirtschaftet. In MV wird am Sonntag ein neuer Landtag gewählt. Nach letzten Umfragen liegt die AfD knapp vor Schwesigs SPD. In der Fußball-Europa League ist Leverkusen mit einem Sieg in die neue Saison gestartet. Die Leverkusener gewannen ihr erstes Vorrundenspiel gegen den slowenischen Meister Celje mit 2:0. Das waren die Nachrichten. Das Wetter in Deutschland. Tagsüber häufig trocken und vor allem im Süden Sonne, im Norden mehr Wolken, 17 bis 22 Grad. Am Freitag Wolken, Sonne und vor allem in der Mitte kurze Schauer, 18 bis 21 Grad. Es ist gleich 1.03 Uhr.
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1: Um 2 Uhr mit Juliette Groß. Unionsfraktionschef Frei hält es für möglich, dass die Regierung schnell für Entlastung bei den Spritpreisen sorgt. In der ARD-Sendung Maischberger bezeichnete er es als nötig, dass dafür alle eng zusammenarbeiten, auch im Parlament. Dann sei es möglich, die Bürger schon in 2 Wochen zu entlasten.
2: As soon as possible. Ich glaube, wenn man das jetzt zügig macht, kann das zum 1. Oktober gelingen. Wir haben im Frühjahr, also im Mai, im Juni, haben wir die Mineralölsteuer abgesenkt. Der sogenannte Tankrabatt, das ist natürlich eine Option, die grundsätzlich zur Verfügung steht. Eine andere Möglichkeit wäre, dass wir das, was wir sozusagen bei der Mehrwertsteuer zusätzlich einnehmen, den Menschen zurückgeben, indem wir die Mehrwertsteuer von 19% auf 7% senken. Auch das könnte ein Weg sein.
1: Der Fraktionschef von CDU und CSU Frei. Kurz vor der Landtagswahl in Mecklenburg-Vorpommern hat es ein TV-Duell zwischen Ministerpräsidentin Schwesig und AfD-Spitzenkandidat Holm gegeben. Im NDR-Fernsehen warf Schwesig der AfD vor, die Wirtschaft im Land und den sozialen Zusammenhalt zu gefährden. Holm sagte dazu, Schwesig polarisiere und schüre Ängste. Die Ministerpräsidentin habe Mecklenburg-Vorpommern heruntergewirtschaftet. In MV wird am Sonntag ein neuer Landtag gewählt. Nach letzten Umfragen liegt die AfD knapp vor Schwesigs SPD. Die EU könnte bald ein Social-Media-Verbot für Kinder unter 13 Jahren beschließen. EU-Kommissionspräsidentin von der Leyen will einen entsprechenden Vorschlag heute vorstellen. Anschließend müssen sich das Europaparlament und die Mitgliedsländer mit dem Vorschlag befassen. Bis es zu einer Einigung kommt und ein Mindestalter tatsächlich eingeführt wird, könnten Monate oder sogar Jahre vergehen. Fußball-Bundestrainer Jürgen Klopp benennt heute seinen ersten Kader seit Amtsantritt. Auf dem Platz ist Klopps Premiere in einer Woche beim Länderspiel gegen die Niederlande. Heute geht es um das Personal für diese und 3 weitere Partien. Aus Frankfurt am Main, Tim Brockmeier.
3: So scheint gesichert, dass es nach dem Rücktritt von Manuel Neuer zum Comeback von Marc-André Ter Stegen im deutschen Tor kommen wird. Genauso wie der Bundestrainer natürlich auf bekannte Kräfte wie Kimmich, Wirtz, Schlotterbeck oder auch Tah setzen wird. Als große Überraschungen werden Felix Keidel vom Aufsteiger Elversberg, Younes Ebnu Talib aus Frankfurt oder auch Brajan Gruda von RB Leipzig gehandelt. Jürgen Klopp hatte bei seinem Amtsantritt vor 8 Wochen gesagt, es werden Spieler Möglichkeiten bekommen, die jetzt noch gar nicht damit rechnen. Dem Bundestrainer scheint es ernst mit dem versprochenen Wandel nach der WM.
1: Das waren die Nachrichten. Das Wetter in Deutschland.